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0: wir reden über den Anfang.
1: Huh?

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2: Guten Morgen an euch alle da draußen, die ihr zuhört beim Radio hören. Ihr hört das Morgenmagazin und ich muss gerade noch ein bisschen warm werden. Wer bei Radio Korax zugeschaltet ist, hat gerade im Nachtprogramm eine Sendung aus Berlin, aus den freien Radios von Berlin gehört. Und jetzt hört ihr das Morgenmagazin. Es ist 7 Uhr heute am Montag, den 4.5. Ich bin noch ein bisschen verschlafen und hatte auch einen klein wenig regnerischen Weg hierher, aber das passt ja ganz gut zu einer Montagstimmung. Ihr seid zugeschaltet bei Radio Korax auf der 95,9, bei den freien Radios Berlin-Brandenburg auf DAB+, beim Radio Blau aus Leipzig, beim Coloradio in Dresden, für ganz Sachsen online beim Rundfunkkombinat, bei Radio Swupfort in Frankfurt oder auf DAB+, bei Radio Unerhört in Marburg auf der 90,1 und auch auf DAB+ oder im Livestream. Mein Name ist Anni und heute starten wir mit einem abwechslungsreichen Programm nach diesem verlängerten Wochenende in diese neue Woche. Ich hoffe, ihr seid alle gut durch den 1. Mai gekommen und durch dieses schon sehr sommerliche Wochenende mit viel Sonne und Wärme. Und ich vermute mal, viele von euch waren auch draußen unterwegs. Jetzt geht's erstmal wieder auf Arbeit oder sonst wohin, wo es euch so hintreibt an einem Montag. Programmmäßig erwartet euch gleich eine kleine Collage aus Halle. Das große Thema wird die Pizza sein. Da bin ich auch sehr gespannt, was es da noch so zu erzählen gibt in Halle. Anschließend hören wir die Rojava-Nachrichten und wir wollen uns in der ersten Stunde auch noch mit Brasilien beschäftigen und dem ehemaligen Präsidenten Bolsonaro. Anschließend gibt es in der zweiten Stunde um 8.15 Uhr ein paar Veranstaltungshinweise und Termine aus der Redaktion von der tagesaktuellen Redaktion von Radio Korax. Und wir wollen uns in der zweiten Stunde auch nochmal quasi in Erinnerung an den 1. Mai mit der Frage beschäftigen, wer eigentlich diese neue ArbeiterInnenklasse im Jahr 2026 ist. Und wie jeden Montag hören wir heute um 8.50 Uhr den Vogel der Woche. Außerdem wollen wir uns dann noch in der dritten Stunde mit dem Stadthaushalt von Halle beschäftigen, beziehungsweise den Finanzierungs- oder dem Finanzierungsloch, was sicherlich nicht nur in Halle ein Problem ist, sondern auch in anderen Städten. Und wir haben als Thema auch noch Map Activism dabei und welche Macht Karten haben, beziehungsweise wie man diese auch entmachten könnte. Und auch in der letzten Stunde gibt es nochmal ein paar Veranstaltungshinweise. Bevor wir ja inhaltlich so richtig reingehen, und ich habe es ja jetzt schon gesagt, ich bin noch ein bisschen verschlafen und habe deswegen als ersten Song auch ein Lied mitgebracht, was noch so für mich noch so ein bisschen die Nacht auslaufen lassen soll. Und vielleicht komme ich dann auch noch ein bisschen besser hier im Studio an. Und zwar ist der Song Kavinsky von Kavinsky mit dem Titel Night Call.

Nightcall von Kavinsky. Ein sehr toller Track, meiner Meinung nach, um gut und entspannt in den Tag zu starten und um noch ein bisschen mehr Energie mit reinzubringen in das heutige Morgenmagazin, habe ich jetzt noch eine andere, besondere Künstlerin dabei, nämlich Sefta Liza und von ihr den Song That Other Girl. Oh.

0: Das war Sefdaliza mit dem Song That Other Girl. Ein sehr entspannter, aber irgendwie toll produzierter Track, der mich irgendwie dann doch immer zum Mitwippen einlädt, auch wenn er jetzt nicht allzu schnell ist.
1: Pizza ist eigentlich Italien, Flair, bisschen Wein, Pizza, gut.
2: Urlaub, Genuss. Und einen schönen Abend mit einem Glas Wein und einem Stück Pizza.
3: Ja, so ein bisschen denkt man natürlich auch immer an Italien, ne? So Sonnenschein, schönes Wetter.
4: Überhaupt italienische Gastlichkeit genießt, das ist ja etwas Tolles.
2: Oh, da habe ich zu viele. Aber was ich sehr mag, ist eine Rucola-Pizza.
1: Mit Meeresfrüchte, Frutti di Mare, genau. Eine gute Wurst und Peperoni.
3: Ja, Thunfisch. Aber sonst esse ich auch gerne Salami-Pizza. Die esse ich eigentlich wahrscheinlich am meisten, genau.
4: Nee, eigentlich nicht, sondern im Restaurant. Nicht? Also, das ist so mein Genuss beim Italiener.
5: Ja.
4: Original.
3: Ja, eine gute Zeit einfach zu haben.
0: Ihr habt gerade einige Stimmen aus Halle gehört und was sie mit Pizza verbinden und was auf keinen Fall für die Menschen auf einer guten Pizza fehlen darf. Die Frage, wo es eine leckere Pizza eigentlich gibt, treibt viele um. Doch dafür ist natürlich wichtig zu wissen, was eine gute Pizza überhaupt ausmacht. Radio Kurak sprach mit Domenico Gentil. Er ist Kochbuchautor und Foodblogger und seine Faszination mit Pizza ist auch eine ganz persönliche.
6: Ja, zum einen ist es natürlich so, dass ich damit meine Kindheitserinnerungen verbinde, meine Sommerurlaube bei der Familie in Kalabrien in Süditalien. Das ist also Teil meines Lebens und mich fasziniert in allen Jahren, in denen ich mit der italienischen Küche viel zu tun habe, fasziniert mich daran, dass sie so einfach ist, dass sie mit wenig Zutaten zurechtkommt, dass es im Endeffekt immer nachvollziehbar ist, dass man auch hier in Deutschland ohne Probleme die Zutaten überall finden kann, um einfach ein schnelles, schmackhaftes Essen für die Familie zuzubereiten.
7: Die Pizza findet man ja in wirklich unendlichen Variationen auf der Welt. Wo liegen denn eigentlich die Ursprünge der Pizza?
6: Man geht wahrscheinlich davon aus, dass man sowohl in Neapel als auch in Sizilien schon früh Handel mit dem Orient betrieben hat, hat dann so quasi diese Berührungspunkte, ich sag mal, ins Arabische. Und wahrscheinlich ist Pizza ein Fladen, der ähnlich dem Fladenbrot aus irgendwie, keine Ahnung, Marokko oder Tunesien oder so stammt. So irgendwas. Also so ganz genau weiß man es gar nicht.
7: Und wie kam es denn eigentlich dazu, dass die Pizza so beliebt in der Welt wurde?
6: Die Pizza ist im Endeffekt genau wie das Brot aus Teig, das im Endeffekt auch nur Wasser und Mehl ist erstmal. Lange bevor man im Endeffekt da irgendwas als Triebmittel hinzugefügt hat. Insofern ist es für jeden zugänglich. Es ist also Essen für arme Leute. Und ich glaube, das hat eben auch dazu geführt, dass jeder sich das leisten konnte und so wurde das extrem beliebt in der ganzen Welt. Und wie das heute halt eben ist, da hat ja jeder so seine Spezialität und dann hat jedes Land nochmal seine eigenen Einflüsse dazu gebracht.
7: Können Sie uns vielleicht ein paar Einzelheiten zum Teig, zum Ofen oder zu den speziellen Zutaten zur Pizza sagen? Was ist ja wichtig, um da eine gute Pizza zu kreieren?
6: Also zunächst mal ist es so, dass man Zeit braucht. Pizza ist nichts, was man mal so auf die Schnelle macht. Dafür gibt es tatsächlich Fertigprodukte. Das hat nicht mit einer guten Pizza zu tun. Eine gute Pizza besteht im Endeffekt aus einem guten Mehl. Ein vernünftiges Mehl mit einem hohen Proteingehalt, das viel Wasser speichern kann. Man macht den Teig, man lässt den Teig reifen. Das ist bei einem Brot ganz genauso. Ein Brot muss über längere Stunden oder Tage vielleicht sogar reifen. Vielleicht sogar noch mit einem Vorteig, mit einem Sauerteig. Die Italiener nennen Lievito Madre. Also die Mutterhefe. Das heißt, der Teig muss reifen und das ist einfach entscheidend für so ein Produkt. Und dann kommen eben Zutaten wie eine vernünftige Tomate, eine gute Tomatensoße. Man braucht einen guten Käse, ein Fior di Latte, einen Mozzarella-Käse, der nicht nass ist. Der muss auf jeden Fall trocken sein. Das heißt, der muss geschnitten werden, über Nacht im Kühlschrank, auf jeden Fall im Küchenpapier, damit er austrocknen kann. Und dann kommt er kalt auf die Pizza drauf. Es braucht vernünftige Salami oder vernünftigen Schinken. Man hat einfach in den Pizzerien über viele Jahre, auch in Deutschland oder vor allem in Deutschland, eine Menge Billigprodukte verwendet, billiger Käse, billige Salami vom Vorderfleisch und so weiter, was einfach für die Pizza überhaupt nicht gut war.
7: Die hochwertigen Zutaten also. Halten sich denn immer noch sicherlich Klischees und Stereotype zur Pizza? Fallen Ihnen da einige ein, die Sie vielleicht auch gar nicht mehr hören können?
6: Also ich bin ja viel auf Social Media unterwegs und sehe immer noch dieses Rezept mit dem lauwarmen Wasser und mit dem Zucker und mit der hohen Menge an Hefe und dem Teig, den man nach einer Stunde kneten, also nach Kneten und dann schon nach einer Stunde verarbeitet zur Pizza. Das ist eine Katastrophe. Das sollten die Leute auf gar keinen Fall machen. Mal davon abgesehen, dass es eine Menge Hefe ist oder viel zu viel Hefe ist, essen die Leute rohen Teig. Ja, der Teig ist nach einer Stunde nicht gereift. Der soll 6 bis 8 Stunden reifen. Und das ist auf jeden Fall so ein Ding, das sollte auf jeden Fall verboten werden. Also man sollte auf jeden Fall das nie wieder machen.
7: Alles klar. Haben Sie denn eigentlich eine Lieblingspizza?
6: Naja, ich meine, es ist so, dass man ja die Pizza als Pizza Margherita als erste Pizza überhaupt kennt. Und das ist wohl auch die Pizza, die ich, wenn ich rausgehe, auf jeden Fall probiere. Ich mag aber auch so Sachen wie Salsiccia und Kartoffeln und Burrata obendrauf und so. So ein paar außergewöhnliche Dinge. Ich mag weiße Pizzen, die im Endeffekt nur mit Mozzarella funktionieren und dann die Sachen obendrauf. Sowas wie Mozzarella, Pistazie, Ricotta, das schmeckt mir auch sehr, sehr gut.
7: Ich habe gelesen, die NASA arbeitete an der Entwicklung einer Pizza für den 3D-Drucker im Weltraum. Gibt es denn Wünsche, die ja Sie vielleicht auch für die Zukunft der Pizzakultur haben?
6: Ja, ich habe nicht nur für die Pizzakultur, sondern überhaupt für die italienische Kultur. Ich wünsche mir auf jeden Fall, dass alle deutschen Restaurants, die italienische Küche machen, sich mehr an die traditionelle Küche orientieren, als überall nur schnelle Sahne, Soßen, Pizza ganz, ganz schnell zubereitet, ganz viel TK-Produkte, ganz viel Convenience-Produkte, einfach zurück zur traditionellen Küche, einfach sich so ein bisschen mehr an die Tradition hält, das würde ich mir auf jeden Fall wünschen.
0: Das war Koch, Buchautor und Foodblogger Domenico Gentil zur Faszination von Pizza und was eine gute Pizza ausmacht. In Halle gibt es auch viele Pizzerien, so wie auch in vielen anderen Städten. Und was für PizzabäckerInnen dabei, was diese dabei umtreibt, hat Radio Korax von 3 von ihnen zusammengetragen.
5: Also von der Pizza zu backen, das war nur ein Gefühl, ne, wenn ich war jung. Ne. Also ich wollte das lernen und habe ich gelernt und jetzt mag ich Pizza backen, backe ich immer weiter Pizza.
8: Also die Ursprünge stehen bei einem Pizzateig immer fest. Da gibt es gewisse Grundzutaten, die sind in jedem Pizzateig drin. Aber über die Jahre guckt man natürlich dann schon, ob man Mischverhältnisse ändert, ob man Ruhezeiten vielleicht noch ein bisschen länger einhält. So Kleinigkeiten feilt man dann am Ende sich selber noch aus, sodass es zu uns gepasst hat. Aber das, vom Grunde her ist dieses Grundrezept aber gleich geblieben.
5: Also empfange ich immer eine Stunde vorher. Ne? Vorbereite den Teig und dann, also der Teig muss bleiben mindestens so 15 Stunden liegen. Ne?
9: Bei uns machen wir ganz normale Pizza, so nicht mit dicken Randen. Wegen leider hier in Halle, viele Personen hatten noch nicht diese Ahnung von dieser napolitanischen Pizza. Und deswegen machen wir die ganz normale Pizza so in Ordnung. So nicht so dick, nicht so dünn, ganz normal.
8: Für jeden Geschmack gibt es immer irgendwas mit ganz verschiedenen Zutaten und wir können es immer wieder anpassen. Und ich glaube einfach, Pizza ist ein Lieblingsessen von so vielen, weil es einfach irgendwie auch ein bisschen das Herz berührt und man sich immer darauf freut.
9: Für mich, die beste Pizza ist immer die gleiche, traditionell, Margherita. Das ist die beste Pizza, was es gibt. Wegen das kannst du merken, wegen Teig, wie sind der Geschmack und die Mozzarella, wie sind die Geschmack. Aber hier viele Personen machen mit viel gemischt Pizza, Champignon, Salami, Paprika, Knoblauch, aber jeder hat seinen Geschmack.
0: Ja, ein spannender Einblick in die Welt der Pizzen und in die Gedanken von PizzabäckerInnen und GenießerInnen. Und weil ja Essen durchaus auch eine sehr gesellige und schöne Sache sein kann und auch ein Wohlgefühl auslösen kann, habe ich dazu jetzt einen passenden Song mitgebracht, nämlich von der Künstlerin Nina Simone, Feeling Good.
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0: Ihr habt gerade A Clockwork Orange Theme gehört, Filmmusik aus dem gleichnamigen Film von dem Regisseur Stanley Kubrick aus dem Jahr 1971.
1: Nachricht aus dem Herzen der Frauenrevolution. Von Women Defend Rojava.
2: Liebe Freundinnen, wir melden uns aus Rojava, dem Herzen der Frauenrevolution. Rojava liegt in Nord- und Ostsyrien. Seit 2013 leben die Menschen hier eine Revolution und organisieren sich in Kommunen, Räten und Frauenstrukturen. Sie bauen hier das Gesellschaftsmodell des demokratischen Konföderalismus auf. Das Konzept des demokratischen Konföderalismus wurde von Abdullah Öcalan, dem Präsidenten der Freiheitsbewegung in Kurdistan, entwickelt. Der Begriff bezeichnet ein basisdemokratisches Verwaltungssystem, das nicht staatlich kontrolliert wird, sondern eine Demokratie von der Gesellschaft ausgehend aufbaut. Eine wichtige Säule dieser Gesellschaftsform ist die Selbstbestimmung und Befreiung der Frau. 1. Mai. Viele Menschen demonstrieren am 1. Mai, dem Internationalen Tag der ArbeiterInnen. Um eine vereinte Kraft aufzubauen, müssen wir in die Geschichte schauen, um zu verstehen, auf welchem Erbe unser Kampf aufbaut, wo wir uns verorten und wer wir sind. Um dies zu verstehen, brauchen wir auch eine fundierte Analyse der politischen Lage sowie der patriarchalen und kapitalistischen Machtstrukturen. Wenn wir auf die Geschichte des 1. Mai blicken, sehen wir einen Kampf, der bereits 1886 begann und eine noch ältere gesellschaftliche Tradition fortführt. Die Traditionen der Arbeiterinnenbewegung und des Sozialismus finden heute ihren lebendigen Ausdruck in der Frauenrevolution in Rojava. Anlässlich des 1. Mai wollen wir diese Kämpfe weltweit verbinden und eine Brücke schlagen. Die Initiative für die nationale Einheit der kurdischen Frauen in Europa veröffentlichte zu diesem Anlass eine Erklärung zur Situation der kurdischen Frauen. Sie stellten den 1. Mai in Zusammenhang mit dem Kampf um Freiheit und Identität. Sie betonten, dass die Lebensrealität kurdischer Frauen nicht auf Armut, Arbeitslosigkeit und Unsicherheit reduziert werden kann, sondern im Kontext struktureller Unterdrückung und politischer Gewalt gesehen werden muss. Neben ökonomischer Ausbeutung betreffen diese auch ethnische Diskriminierung, Militarisierung, Vertreibung, Sprachverbote und Bildungsungleichheit. Daraus entstehe eine doppelte Belastung, die sowohl im patriarchalisch-kapitalistischen System als auch in der Assimilationspolitik der Nationalstaaten verankert sei. Der Kampf um Arbeit ist für kurdische Frauen zugleich ein Kampf um Identität, Freiheit, Gleichheit und ein Leben in Würde. Mit Bezug auf die kurdische Frauenbewegung heißt es weiter: Gemeinsam mit Jinjian Azadi ist es an der Zeit, die Solidarität für Freiheit und Gerechtigkeit zu stärken. Beji Yek Gulane. Anerkennung der eigenen Muttersprache. Am Donnerstag versammelten sich tausende Menschen auf den Straßen Chamischlos und demonstrierten für die Anerkennung der kurdischen Sprache in der syrischen Verfassung sowie in Institutionen und im Bildungssystem. Viele Frauen und vor allem Kinder hielten Plakate in die Höhe, auf denen Slogans wie »Unsere Sprache ist unsere Existenz und Identität« oder »Unsere Sprache ist unser Recht« standen. Während des Marsches riefen die Menschen geschlossen »Ohne Sprache kein Leben«. Die Verteidigung der eigenen Sprache bedeutet die Verteidigung der eigenen Identität und Kultur. Kultur entsteht durch Menschen und wird überall dort geschaffen, wo Menschen zusammenkommen. In der Geschichte wurde Kultur stark über Sprache vermittelt. Menschen kamen zusammen, erzählten Geschichten und gaben so wertvolles Wissen über Gesellschaft, Natur und Zusammenleben weiter. Semira Heceli, Co-Vorsitzende der Bildungsbehörde der Selbstverwaltung, verwies auf die Geschichte des kurdischen Sprachkampfes und die damit verbundenen Gefallenen. Unsere Gefallenen haben mit ihrem Blut die Buchstaben der kurdischen Sprache geschrieben. Zum aktuellen Stand des Integrationsabkommens erklärte sie: Wir werden weiter dafür arbeiten, dass unsere Sprache in der Verfassung verankert wird. Weniger als 2 Stunden Unterricht pro Woche akzeptieren wir nicht. Theaterprobe in Hesseke. Die Bedeutung von Selbstverteidigung und Kunst wurde besonders bei unserem Besuch in Hesseke im Gemeinschaftszentrum für Kunst und Kultur deutlich. Dort probt die Theatergruppe junger Frauen unter der Leitung der Lehrerin Fatma. Sie bereiten ein Stück vor, das im Rahmen der Kampagne »We are all Yepeje« aufgeführt wird. Das Stück erzählt die Geschichte von Kämpferinnen der Frauenverteidigungseinheiten Yepeje. Die Schauspielerinnen erschaffen durch ihre Mimik und Körperhaltung eindrucksvolle Bilder. Dargestellt werden unter anderem die Kämpfe gegen den IS in Schengal, Raqqa und Kobane. Das mutige Handeln für den freien Willen der Frauen wird von den Darstellerinnen eindrucksvoll verkörpert. Die Yepeje bedeutet physischer Schutz vor patriarchaler Gewalt und stärkt zugleich die Identität der Frauen. In der aktuellen Phase des Integrationsabkommens steht sie außerdem für die Sicherung von Vielfalt, Frauenrechten und Demokratie. Wenn die YPJ nicht anerkannt wird, wird es keine echte Demokratie in Syrien geben. YPJ-Kampagne. Die YPJ-Kampagne wurde von Frauenstrukturen und der YPJ selbst ins Leben gerufen und soll das Recht auf eine eigenständige Frauenverteidigungsstruktur sichern. Die YPJ darf nicht aus der allgemeinen syrischen Armee ausgeschlossen werden. Die Demokratie in Syrien muss geschützt werden. Die Kampagne ruft dazu auf, sich aktiv zu beteiligen. Es wird dazu aufgerufen, ein Solidaritätsvideo einzusenden oder sich an der Hashtag-Aktion zu beteiligen. Inhalte wie Broschüren, Statements, Briefe und Aktionen sollen über soziale Netzwerke geteilt und verbreitet oder durch eigene Beiträge ergänzt werden. Zudem wird dazu aufgerufen, Veranstaltungen, Seminare und Aktionen zu organisieren, sowie über die Geschichte, den Kampf und die Bedeutung der YPJ und die Errungenschaften der Frauenrevolution zu informieren, insbesondere zum Thema Selbstverteidigung. Auch kreative Beiträge wie Filmvorführungen, Kunstaktionen, Theater oder Musik werden als besonders wichtig hervorgehoben. Am 9. Mai wird es ab 19 Uhr mitteleuropäischer Zeit eine Hashtag-Kampagne mit Hashtag We Are All YPJ geben. Schließt euch an und teilt diesen Hashtag. Frühlingsfest an der Universität. In den letzten Tagen veranstalteten die Studierenden der Universität Rojava ein Frühlingsfest. Im Mittelpunkt standen kulturelle und künstlerische Aktivitäten. Gleichzeitig wurde die gesellschaftliche Beteiligung junger Menschen sichtbar gemacht. Etwa 1500 Studierende lernen hier auf Kurdisch in verschiedenen Fachbereichen. Bei Sonnenschein kamen Studierende, Lehrende und Kulturschaffende zusammen, tanzten Govend, trugen Gedichte vor und gestalteten ein vielfältiges Musikprogramm. In Redebeiträgen wurde betont, dass Universitäten nicht nur Orte der Wissensvermittlung sind, sondern auch Räume für kulturellen Ausdruck und gesellschaftliches Engagement. Die Kunststudierenden stellten Werke aus den letzten Semestern aus und kuratierten eine Ausstellung. Bilder mit farbenfrohen Landschaften, Stillleben, eingefangenen Situationen und Porträts erzählten Geschichten der Studierenden. Dabei wurden sowohl die Schönheit der Natur als auch gesellschaftliche Themen und Widerstand aufgegriffen. Das Highlight des Fests waren die Spiele im Innenhof der Universität. Verschiedene Gruppen traten im Tauziehen und Staffellauf gegeneinander an. Die ZuschauerInnen genossen die gemeinsame Atmosphäre und den kollektiven Geist. Und damit revolutionäre Grüße aus Rojava.
3: Und so sicher, wie morgen die Sonne aufgeht, so sicher wird diese Revolution siegen.

Das war The Blaze mit dem Track Territory, ein Song, der Heimat thematisiert und Erinnerung und auch so ein bisschen diese Sehnsucht nach der eigenen Heimat oder vielleicht auch nach einer Heimat und wie es sich anfühlt, in einem Land zu leben, wo nicht die eigene Muttersprache gesprochen wird. Das wird im nächsten Song Thema sein, nämlich übersetzt ist der Titel die zweite Sprache von Tommy Suhiel.

0: Das war der hallische Musiker Tommy Suhl mit dem Song Die zweite Sprache. Brasilien hat in den vergangenen Jahren viel erlebt, wie schnell demokratische Strukturen unter Druck geraten können. Unter Präsident Jair Bolsonaro wurden soziale Bewegungen geschwächt, staatliche Unterstützung gekürzt und kritische Stimmen zunehmend delegitimiert. Autoritäre Politik zeigt sich aber nicht nur in den großen Städten oder im Amazonasgebiet, sondern auch dort, wo sie oft übersehen wird, nämlich auf dem Land. Wie reagieren Menschen, wenn der Staat sich zurückzieht? Wenn Unterstützung wegbricht, gleichzeitig aber der politische Druck wächst. Niklas Franzen war im Nordosten von Brasilien unterwegs. Er zeigt, wie bäuerliche Gemeinschaften und zivilgesellschaftliche Organisationen dem Rechtsruck getrotzt haben und was sich seit der Rückkehr von Luiz Inácio Lula da Silva verändert hat.
1: Der Versammlungsraum ist bunt geschmückt. Fähnchen hängen von der Decke und wippen im Takt der Musik. Hände klatschen, Füße stampfen, Stimmen singen laut. Im Kreis wird getanzt, gelacht, gefeiert. Auf der Bühne spielt eine Band Forró, die traditionelle Musik des nordöstlichen Bundesstaats Pernambuco. Bäuerinnen und Bäuer der Region feiern den Abschluss eines Kurses. Manche halten Zertifikate in den Händen. Doch es ist mehr als ein Ausbildungsfest. Gefeiert wird auch ein politischer Neuanfang. Nach Jahren unter dem rechtsradikalen Präsidenten Jair Bolsonaro, geprägt von Sozialabbau, Hetze und Gewalt, steht Brasilien heute für etwas anderes. Ein Beispiel dafür, wie man einem autoritären Kurs trotzen kann. Ein älterer, schlanker Mann wird von einer Frau durch den Raum gewirbelt. Libertino das Neves, 78, Lederhut, ein ordentlich gebügeltes Hemd, die Haut von der Sonne gegerbt. Er wirkt wie eine Figur aus einem Historienfilm. Nach dem Tanz lässt er sich erschöpft auf eine Bank fallen.
2: Früher war hier alles anders. Es gab kein Wasser, keine Zisternen. Wir mussten viele Opfer bringen, um zu überleben.
1: Neves lebt schon sein ganzes Leben hier. Agreste heißt die Region. Die Küstenmetropole Recife liegt nur 3 Autostunden entfernt. Neves war noch nie dort. Auch ein Handy hat er noch nie benutzt.
2: Die Situation hat sich verbessert, als die Zisternen gebaut wurden.
1: Nach dem Fest schlendert er über seinen Hof, direkt nebenan. Vor einem gigantischen blauen Wassertank bleibt er stehen. Platz für 15.000 Liter Wasser.
2: Früher war es hier wirklich schwierig, an Wasser zu kommen. Meine Frau musste die Wäsche hinten am Bach waschen und ich musste Wasser von weit her in Kanistern heranschleppen.
1: In der Region dreht sich alles um Wasser. Auch weil die Klimakrise die Gegend weiter aufheizt. Niederschläge immer seltener werden. Schönes Wetter ist hier, wenn es regnet. Vor einigen Jahren wurden die ersten Zisternen gebaut. Unterstützt vom Centro Sabiá, einer sozialen Organisation mit Sitz in Recife. Es folgten weitere Konstruktionen, die Regenwasser auffangen. Doch viele Projekte fehlen noch. Während der Amtszeit des ultrarechten Jair Bolsonaro lagen alle Vorhaben auf Eis.
2: Bolsonaro hat sich nicht für die Armen interessiert. Er war ein Präsident der Reichen.
1: Von seinen NachbarInnen habe kaum jemand Bolsonaro gewählt, erzählt Neves. Die Auswirkungen seiner Amtszeit waren aber auch hier im Hinterland zu spüren.
3: In den beiden vergangenen Regierungen von Jair Bolsonaro und seinem Vorgänger Michel Temer haben wir 6 Jahre lang keinerlei soziale Technologien gebaut. Keine einzige Zisterne, keinerlei Finanzierung für den Bau von Brunnen.
1: Das sagt Edeneji Oliveira, 35 Jahre, Mitarbeiterin des Centro Sabiá. Die meisten Projekte waren auf staatliche Gelder angewiesen. Mit dem Amtsantritt von Bolsonaro brach ein Großteil dieser Finanzierung nahezu schlagartig weg. Gleichzeitig zeigte sich in dieser Zeit die Stärke der brasilianischen Zivilgesellschaft. Als der Staat sich zurückzog, hielten lokale Initiativen und soziale Organisationen viele Projekte am Leben. Unterstützt auch durch internationale NGOs und Kirchen. Anstatt auf agroindustrielle Modelle zu setzen, trieben sie gezielt agroökologische Ansätze voran. Durch die Unterstützung kleinbäuerlicher Produktion und den Aufbau lokaler Vermarktungsstrukturen halfen sie während der Pandemie, die Versorgung der Bevölkerung zu sichern. All das schuf die Grundlage dafür, dass unter dem amtierenden Präsident Lula ein Neustart überhaupt erst möglich wurde.
3: Als Präsident Lula an die Regierung kam, verging etwa ein Jahr und wir begannen erneut Zisternen zu bauen.
1: Seit 2023 regiert der Sozialdemokrat Luis Inácio da Silva, genannt Lula. Er stammt selbst aus dem Hinterland des hungergeplagten Pernambuco, wurde in einer einfachen Holzhütte geboren. Seit seiner Rückkehr investiert die Bundesregierung wieder in Wasserprojekte. Wenn man im Bundesstaat unterwegs ist, sieht man rußverschmierte Arbeiter, die Zement anrühren und die Fundamente für neue Zisternen legen. Rund 2 Autostunden weiter im Landesinneren beginnt der Sertão, eine mythenumwobene Region. Die Sonne brennt, Kakteen stehen zwischen großen Felsen, kleine Gräber am Straßenrand. Am Ende einer staubigen Schotterpiste liegt der ganze Stolz von Maria Ferreira. 11 Hektar Land, ein kleines Haus, ein Hühnerstall. Ferreira, 62 Jahre alt, zupackende Art, lebt hier mit ihrem Mann. Mit 11 Jahren begann sie, auf dem Feld zu arbeiten. Ihr Mann war viele Jahre als Wanderarbeiter in São Paulo. Sie zog die Kinder weitgehend alleine groß. Zeitweise lebte auch sie in der nächstgelegenen Stadt.
4: Wir haben dieses Grundstück hier vor 20 Jahren gekauft. Aber richtig hierher gezogen sind wir erst während der Pandemie. Dann haben wir angefangen zu pflanzen und jeden Tag haben wir hier gearbeitet.
1: Ferreira zog 2021 aufs Land zurück. Ausgerechnet während der Amtszeit Bolsonaros, als staatliche Unterstützung wegfiel und soziale Organisationen unter großem Druck standen. Möglich machte das ein Projekt des Centro Sabiá. Ferreira geht über das Feld und gießt einen Orangenbaum. Auf ihrer Farm wurde ein System installiert, mit dem zuvor entsorgtes Haushaltswasser über einen Filter gereinigt und anschließend zur Bewässerung genutzt wird. Auch sie hat eine Zisterne auf ihrem Land stehen.
4: Früher haben wir hier nur Mais und Maniok angebaut. Dafür braucht man nämlich nur wenig Wasser.
1: Heute pflanzt sie Früchte wie Guave, Mango und Graviola an. Daneben zahlreiche Salatsorten, Kräuter und Gemüse. Alles agroökologisch. Ferreira und ihr Mann züchten Fische, haben Hühner und Schweine. Eine grüne Insel mitten in der trockensten Region Brasiliens. Ferreira ist Teil einer Frauenorganisation, die eng mit dem Centro Sabiá zusammenarbeitet. Viele soziale Organisationen waren der rechtsradikalen Bolsonaro-Regierung ein Dorn im Auge. Viele mussten ihre Arbeit einstellen. Auch das Centro Sabiá brachte große Opfer, erzählt Mitarbeiter Orlando Santana. 32 Jahre alt, sportlich gebaut.
5: Es war ein großer Kampf. Wir haben buchstäblich Blut und Schweiß vergossen. Viele Bewegungen haben sich komplett aufgelöst. Wir hatten vor Bolsonaro ein Team mit 15 Leuten. Während seiner Amtszeit sind wir auf 3 Leute geschrumpft, ich und 2 weitere.
1: Viele soziale Organisationen mussten in dieser Zeit Kürzungen hinnehmen. Mittel wurden gestrichen, Angestellte entlassen. Gleichzeitig suchten sie nach neuen Einnahmequellen, auch im Ausland. Sie machten international auf ihre Situation aufmerksam. Mit Erfolg. Sie konnten kleinere Projekte mit Spenden weiter umsetzen. Nicht zuletzt, weil einige MitarbeiterInnen ohne Gehalt weiterarbeiteten. Die Devise lautete, irgendwie weitermachen, Strukturen aufrechterhalten. Daran konnte die Lula-Regierung anknüpfen, als sie ins Amt zurückkehrte.
5: Wir leben hier in einer Halbwüste und sind daran gewöhnt zu überleben, Widerstand zu leisten. Es war nicht einfach, aber wir haben diese Zeit überstanden.
1: Was vielen Menschen in Pernambuco Sorgen bereitet. Im Oktober findet die Präsidentschaftswahl statt. Dem Amtsinhaber Lula steht dabei Flávio Bolsonaro gegenüber, der älteste Sohn des ehemaligen Präsidenten. Er tritt rhetorisch etwas moderater auf als sein Vater, vertritt jedoch ähnliche Positionen. Deshalb ist für viele klar, sie wollen alles dafür tun, dass die Bolsonaro-Familie nicht wieder an die Macht kommt.
0: Ihr habt gerade einen Beitrag von Niklas Franzen gehört zum Umgang der bäuerlichen Gemeinschaften und zivilgesellschaftlichen Organisationen in Brasilien und ihren Umgang mit dem Rechtsruck unter Bolsonaro. Und auch, was sich seit der Rückkehr von Luiz Inácio Lula da Silva verändert hat. Und diese Menschen haben unfassbar viel Widerstandsfähigkeit geleistet. Der nächste Song ist quasi das genaue Gegenteil, mit dem Titel Lost It to Trying, also eher beim Versuchen, so verloren zu gehen. Er ist von dem Musiker Son Lux und genau, viel mehr kann ich dazu, glaube ich, gerade gar nicht sagen. Deswegen einfach viel Spaß mit dem Song.

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0: In der zweiten Stunde wollen wir uns um 8:30 mit dem Thema der neuen ArbeiterInnenklasse beschäftigen. Dafür haben wir einen Live-Gast per Telefon zugeschaltet und um 8.50 Uhr gibt es noch wie jeden Montag den Vogel der Woche. Aber bevor wir auf die neue ArbeiterInnenklasse und auf den Vogel der Woche schauen, habe ich gleich noch ein paar Veranstaltungstipps für euch. Und davor gibt es nochmal Musik, und zwar was zum Mittanzen, nämlich von dem DJ und UK-Artist Fred Again mit dem Track Vinnie.
3: Genau.

Das war Fred Again mit dem Track Winnie. Und ähnlich tanzbar geht es jetzt hier weiter, nämlich mit Striptease von FKA Twigs.

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1: Ihr hört das Morgenmagazin der Freien Radios. Es ist 8.11 Uhr und ich habe jetzt ein paar Veranstaltungshinweise für euch. Und zwar findet in Halle vom 3. bis zum 9. Mai das international renommierte Jazzfestival Women in Jazz statt. Der Fokus liegt dabei auf Musikerinnen aus Jazz, Soul und Weltmusik. Das Festival findet an verschiedenen Orten in Halle statt. Am Freitag gibt es einen Schulstreik gegen die Wehrpflicht. Start ist 9 Uhr auf dem Marktplatz und zusätzlich gibt es eine Demo um 17 Uhr auf dem Riebeckplatz. Heute lädt das AWO-Psychiatriezentrum in Halle zum Informationscafé mit dem Thema depressive Erkrankungen im Alter ein. Der Oberarzt Dr. Lester und Mitarbeitende der gerontopsychiatrischen Station des AWO-Psychiatriezentrums berichten darüber, wie sich spezialisierte Angebote des multiprofessionellen Teams, die besonders auf die Herausforderungen des Alters ausgerichtet sind, eine erfolgreiche Therapie depressiver Erkrankungen möglich ist. Fragen und persönliche Erfahrungen aus dem Publikum sind ausdrücklich willkommen. Um 16 Uhr geht's los in der Scherbener Straße 11 in Halle. In Leipzig gibt es am Mittwoch einen Vortrag von Dr. Rainer Herrn vom Leipziger Geschichtsverein. Das andere Leipzig, die Schwulenbewegung in der DDR, findet um 18 Uhr im Huldreich-Großsaal in der Stadtbibliothek in Leipzig statt. Zu finden in der Wilhelm-Leutschner Platz 10 bis 11. Der Eintritt ist kostenlos. Und wer von Vorträgen nicht genug bekommen kann, kann im Anschluss um 20 Uhr in der Eisenbahnstraße 125 Anarchistinnen in der Mexikanischen Revolution anhören. Ziel des Vortrags ist, einen Blick auf die Geschichte des Anarchismus und der ArbeiterInnenbewegung außerhalb Europas zu geben. Und wir wollen uns hier gleich thematisch im Morgenmagazin auch nochmal mit der ArbeiterInnenklasse beschäftigen. Und zwar mit der heutigen ArbeiterInnenklasse. Dazu habe ich gleich einen Live-Gast am Telefon. Vorher hören wir noch einen Song, der für mich auch so ein bisschen so eine Kindheitserinnerung ist, beziehungsweise aus meiner Jugendzeit und der vielen von euch bestimmt auch bekannt ist, nämlich Sail von Owl Nation.

0: Abolition mit dem Song Sail, eine US-amerikanische Indie-Rock-Band und auch das Solo-Projekt von Erwin Bruno.
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0: It's All Over Now von der Dirty Dozen Brass Band, eine Brass Band aus New Orleans, Louisiana. Sie wurde 1977 von Benny Jones gegründet und ist immer noch aktiv.
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0: Und bevor ich jetzt gleich unseren Gast für das heutige Morgenmagazin ankündige, habe ich noch einen Song, und zwar Happy Garden, also das ist die Band, und der Songtitel ist Daisy Chain.

0: Das war der Song Daisy Chain von Happy Garden. Die Friedrich-Ebert-Stiftung hat 2024 eine Studie mit dem Titel Kartografie der Arbeiterinnenklasse herausgebracht. Darin haben sich die Forschenden mit verschiedenen Fragestellungen zur heutigen Arbeiterinnenklasse beschäftigt. Unter anderem wurde da erforscht, wer sich dieser Bevölkerungsgruppe zuordnet und wie viel Klassenbewusstsein in der Bevölkerung zu finden ist. Ich möchte nun mit Jan Engels von der Friedrich-Ebert-Stiftung über diese Studie sprechen. Guten Morgen, Herr Engels.
1: Ja, guten Morgen.
0: Sie haben sich zusammen mit KollegInnen ausführlich mit der Arbeiterinnenklasse beschäftigt. Können Sie uns zunächst einmal einen Einblick geben, welche Berufsgruppen sich heutzutage der Arbeiterinnenklasse zugehörig fühlen?
1: Ja, das ist gar nicht so einfach zu beantworten und das war auch eigentlich Ausgangspunkt für unsere Forschung, weil immer alle über die arbeitende Mitte oder Arbeiterklasse reden, aber immer so ein bisschen unklar ist, wer das ist. Und wir haben, bevor wir 5000 Leute befragt haben, auch nochmal so Interviews geführt und auch da war, dass ganz viele mit dem Begriff Arbeiterklasse gar nichts anfangen konnten. Die sagten, das ist doch total veraltet. Dann vielleicht, dass das so Unterschied ist zwischen Kopf- und Handarbeit, aber dass das auch nicht mehr passt. Jemand sagte irgendwie, naja, mein Hausarzt, der arbeitet doch auch mit der Hand, ist der jetzt Arbeiter? Und so eine Diskussion kam aber, dass es doch durchaus noch gibt und dass es eher darum geht, dass es oft Menschen sind, die eher wenig verdienen oder zu wenig verdienen und die auch nicht so die Möglichkeit haben, selbstbestimmt zu arbeiten, also da sehr viel mitzureden. Und deswegen haben wir auch immer von der neuen Arbeiterinnenklasse gesprochen, weil das sind eben nicht nur Leute in der Produktion, sondern auch im Dienstleistungsbereich, Bürokräfte oder die Solo-Selbstständigen, die uns Sachen liefern. Und das ist eben ganz anders als dieses Bild, was man oft hat von so dem Mann im Blaumann, der da in der Fabrik ist. Es ist heute einfach auch viel weiblicher, viel migrantischer geprägt. Das ist also sehr, sehr diverser, die Arbeitswelt geworden.
0: Sie meinten jetzt, dass es vor allem auch mit dem Einkommen zusammenhängt, ob sich Menschen der Arbeiterinnenklasse zugehörig fühlen oder nicht. Ist es auch so, dass Menschen mit den gleichen Berufen eine unterschiedliche Wahrnehmung haben, ob sie der Arbeiterinnenklasse zugehörig sind?
1: Genau, also niedriges Einkommen oder aber auch körperliche Belastung, das steigert quasi die Wahrscheinlichkeit, dass sich jemand der Arbeiterklasse zugehörig fühlt. Was spannend war, wir haben dann diese 5000 Leute noch befragt und da haben über die Hälfte gesagt, sie fühlen sich der Arbeiterinnenklasse zugehörig. Und das hatte also über alle Altersklassen auch kein großer Unterschied zwischen Männern und Frauen. Ein bisschen Bildung natürlich mit unterer formeller Bildung, so eine höhere Zugehörigkeit, aber trotzdem ein Drittel derjenigen mit hoher formeller Bildung, also Abitur oder Studium, auch die fühlen sich der Arbeiterinnenklasse zugehörig. Deswegen ist das genau viel, viel breiter, als man denkt, aber hat eben wenig so mit dem Klassenbewusstsein zu tun, sondern es ist eher ein positives Image von Arbeit, und auch das Gefühl, man gehört zu denen, die dieses Land hier am Laufen halten, weil man sich eben einbringt und arbeitet.
0: Also geht mit der Selbsteinordnung zur Arbeiterinnenklasse auch so ein gewisser Stolz mit einher?
1: Also es gibt generell einen sehr großen Arbeitsstolz, also Stolz auf die eigene Arbeit. Und das ist wirklich in allen Arbeitsbereichen, also nicht nur Produktion, auch Leute, die Dienstleistungen machen, die im Büro arbeiten, sind sehr stolz auf die Arbeit. Aber es geht eben nicht damit einher, dass man sich jetzt irgendwie solidarisiert, weil eben die Arbeitswelt auch sehr, sehr divers geworden ist. Wir haben in diesen Interviews so Fotos vorgelegt von bestimmten Berufen und gefragt, wer das ist und wo die Leute man in der Gesellschaft verortet, und dann war sehr oft immer, es kommt drauf an, wenn das ein Bild war, eine Kassiererin im Supermarkt, war es, na, ist es die Schichtleiterin, hat die einen Tarifvertrag oder ist das nur eine Aushilfe, ist die vielleicht über eine Zeitvertragsfirma eingestellt etc. Also das ist sehr, sehr feingliedrig und deswegen, wir haben auch versucht, Klassenbewusstsein zu messen, also in dem Sinne von, wie wichtig man Gewerkschaften findet oder was für ein Ergebnis man gerne hätte bei Tarifverhandlungen. Und da haben wir gesehen, dass eigentlich nur ein Drittel ein hohes Klassenbewusstsein haben.
0: Ist das ein Drittel von der Hälfte der Menschen, die sich der ArbeiterInnenklasse zugehörig fühlen, oder insgesamt ein Drittel der arbeitenden Bevölkerung?
1: Genau, ein Drittel der arbeitenden Bevölkerung. Überdurchschnittlich Leute, die so Produktionsarbeiten oder im Dienstleistungsbereich. Aber was ganz spannend war, die größte Gruppe, die werden ja Soziologie die soziokulturellen Expertinnen genannt. Das sind Leute mit etwas höherer Bildung, die vor allem mit anderen Menschen arbeiten. Also klassisch wären das Lehrer und Lehrerinnen zum Beispiel. Und die von denen sind 43% haben hohes Klassenbewusstsein. Und was da generell ausschlaggebend ist, Menschen, die eine starke mentale Belastung haben, gerade weil sie mit anderen Menschen arbeiten, aber auch Leute, die der Meinung sind, dass ihre Arbeit besonders relevant für die Gesellschaft sind, wie zum Beispiel eben bei Lehrern, weil sie junge Leute ausbilden und nicht genügend Anerkennung bekommen. Bei diesen Leuten finden wir besonders ein höheres Klassenbewusstsein.
0: Sie meinten jetzt vorhin, insgesamt ist das Klassenbewusstsein nicht so stark ausgeprägt und auch Solidarität mit anderen Berufsgruppen, die sich der ArbeiterInnenklasse zugehörig fühlen, ist jetzt auch nicht so massiv vorzufinden. Gab es in der Studie irgendwelche Ergebnisse oder Ansatzpunkte dazu, warum das so sein könnte?
1: Genau, also gibt verschiedene Gründe. Eben wie gesagt, das ist einfach auch, man sich als Arbeiter, Arbeiterin begreift, aber eben nicht, dass man sich hier solidarisiert, beziehungsweise dass man die gleichen Interessen hat und da was erreichen kann. Es gehört auch dazu, dass eigentlich sehr viele eher zufrieden sind, auch mit der Arbeit. Was ganz spannend ist, wir haben die Leute auch gefragt, wie sie sich selber in der Gesellschaft einordnen. Also haben gesagt, so von 7 ganz oben bis 1 unten, wo man sich da selber sieht. Und tatsächlich haben auch über die Hälfte sich in der Mitte gesehen. Also haben gesagt, bei der 4, wenn man die 3 und die 5, also die obere und untere Mitte dazu nimmt, dann sind das 89%. Also wirklich sehr, sehr viele Leute, die sich in der Mitte der Gesellschaft verorten. Wobei, wenn man andersrum mit diesen Menschen drüber redet, wie unsere Gesellschaft aussieht und die bittet, sie zu beschreiben, dann kommt eher so eine Pyramide raus mit einer ganz dünnen Spitze oben und je tiefer man geht, umso mehr Leute. Also da fallen auch so ein bisschen Wahrnehmung und Realität auseinander.
0: Jetzt hatten Sie quasi schon die Mitte der Gesellschaft angesprochen. Als ich mir die Studie angeguckt habe, habe ich mich auch so ein bisschen gefragt, was charakterisiert denn eigentlich diese gesellschaftliche Mitte?
1: Also sich selber als Mitte sehen ist natürlich auch so eine soziale Positionierung und hängt auch wiederum sehr stark mit Arbeit zusammen, weil sehr viele und der Großteil der Bevölkerung ja auch arbeitet, eben um leben zu können. Und ihnen natürlich auch sehr wichtig ist, dass das mit einem gewissen sozialen Status verbunden ist. Das andere, warum man sich in der Mitte sieht, ist natürlich auch so ein bisschen ein psychologischer Effekt. Man kennt immer Leute, die mehr haben oder die man irgendwie als über sich stehen sieht, aber gleichzeitig auch Leute unter sich. Also ist zur Abgrenzung natürlich auch sehr wichtig. Gleichzeitig weiß man aber oft natürlich auch, dass es nach unten nicht sehr weit ist. Also wenn einem etwas passiert, wenn man krank wird, wenn man den Job verliert, dann kann man sehr schnell abrutschen. Da ist durchaus eine große Angst vorhanden und deswegen natürlich schon auch der Wunsch, dass wir einen starken Sozialstaat haben und dass es in der Politik Verbesserungen gibt, zum Beispiel wenn es um Wohnkosten geht.
0: Sie hatten jetzt gesagt, ich glaube 89% oder 98, vielleicht können Sie mich da erklären.
1: Genau, 89. Genau, sehen sich eher als Mitte.
0: Genau, sehen sich in der Mitte zugehörig, aber viele sehen die Gesellschaft als Pyramide aufgebaut. Das heißt, die Menschen, die sich bei der 1 sind, sind quasi die meisten. Warum ist das in den Köpfen so stark, dass es quasi mehr Menschen gibt, die sozial und finanziell unter einem sind, wenn man doch mit so vielen anderen Menschen zusammenarbeitet, die auch in der ArbeiterInnenklasse sind. Gibt es da einen Zusammenhang mit diesem fehlenden Gemeinschaftsgefühl bei den arbeitenden Menschen in niedrigeren Lohnsektoren?
1: Ich glaube, so, dass man die Gesellschaft als Pyramide sieht, hat eher damit zu tun, dass man schon das Gefühl hat, dass sehr vieles ungerecht ist, dass es eben sehr viele, also sehr wenige Leute gibt ganz oben an der Spitze, die wirklich sehr, sehr reich sind und dass der Großteil Bevölkerung eigentlich zu wenig hat oder eher unten hat oder gerade so über die Runden kommt. Das ist, glaube ich, warum wir diese Pyramide im Gespräch über die Gesellschaft sehen. Sich selber verortet man eher in der Mitte, weil auch das sieht man in sehr vielen Studien, diese persönliche Zufriedenheit ist meistens viel größer, als wenn es darum geht, wie zufrieden man ist mit der Situation in der Gesellschaft. Das heißt, man hat schon ein sehr feines Gespür für Ungerechtigkeiten in der Gesellschaft und dass vieles schief läuft, auch wenn das bei einem selber eben vielleicht noch nicht angekommen ist, aber man weiß eben auch, dass das alles oft auf tönernen Füßen steht und dass man will, dass es da eben Verbesserungen gibt.
0: Sie haben sich ja bestimmt im Zusammenhang mit der Studie auch nochmal ältere Studien zu dem Thema angeguckt. Gab es da irgendeine Art von Trend, den man irgendwie feststellen kann, wie die Selbstwahrnehmung oder die Selbsteinordnung in die ArbeiterInnenklasse und auch in die gesellschaftliche Mitte passiert?
1: Es gibt spannenderweise gar nicht so viele, die sich mit dieser Studie, die sich mit der Frage beschäftigen. Was man schon sieht und was andere Studien eben auch gezeigt haben, dass unsere Arbeitswelt einfach viel diverser geworden ist und wir oft noch einfach ein falsches Bild haben. Im Produktionsbereich arbeiten inzwischen eigentlich nur noch sehr, sehr wenige Leute. Das sind Zahlen zwischen 16% und 25% der Erwerbsarbeitenden. Aber sehr, sehr viele Leute arbeiten halt heutzutage auch im Dienstleistungsbereich oder als Bürokräfte und die stehen oft gar nicht so im Fokus unserer Diskussion, wenn wir über diese hart arbeitende Bevölkerung reden. Das ist so ein Bild, was oft einfach noch schief ist, weil es eben, wie gesagt, auch sehr viele Frauen gerade im Dienstleistungsbereich gibt und deswegen auch viele andere Themen, wie zum Beispiel Vereinbarkeit von Familie und Beruf, so ein bisschen unterbelichtet ist. Man redet eher über Arbeitsbedingungen und Bezahlung, aber dass da viel mehr andere Sachen dazugehören für eine gute Arbeitswelt, die eben Möglichkeit, auch mal Zeit zu reduzieren, Zeit für andere Sachen zu haben, aber eben auch Anerkennung. Gerade wenn man sagt, ich habe einen sehr relevanten Beruf, aber ich kriege nicht genug Anerkennung, nicht genug Bezahlung, dass da durchaus sich auch was ändern müsste.
0: Vielleicht da ist nochmal anschließend eine letzte Frage von meiner Seite aus in Bezug auf die fehlende Anerkennung. Könnte ein höheres Klassenbewusstsein bzw. ein größeres Gemeinschaftsgefühl auch nochmal die Zufriedenheit mit der eigenen Arbeitssituation verbessern?
1: Bestimmt. Also was wir gesehen haben, ist schon ein großer Wunsch nach Solidarität, auch unter den Beschäftigten, beziehungsweise so ein bisschen Bedauern, dass das früher irgendwie größer gewesen wäre. Und das wünscht man sich durchaus wieder. Weil wir sehen eben halt auch, dass das so sehr, sehr unterschiedlich ist, die Arbeitswelten. Und deswegen ist es sehr schwierig, ist hier so ein Gemeinschaftsgefühl, also wir sagen so eine Mobilisierung von Fragen nach oben und unten hinzubekommen. Es gibt dann immer eher andere Diskussionen, wer gehört dazu, wer gehört nicht dazu, eher über Identitätsfragen, das funktioniert sehr gut. Aber diese Fragen, was sind eigentlich unsere gemeinschaftlichen Interessen, gerade als Arbeitnehmerin, das gerät immer sehr schnell in den Hintergrund.
0: Das waren erstmal meine Fragen. Haben Sie vielleicht noch etwas Überraschendes erfahren oder ein Thema, das Ihnen noch am Herzen liegt?
1: Was ich noch sehr spannend fand, dass wenn man so über Arbeit forscht, es doch sehr spannend ist, wie viele Leute ihre Arbeit positiv sehen, wie gerne sie zur Arbeit gehen, wie gerne sie mit ihren Kolleginnen arbeiten. Also wir reden ja immer sehr oft über die Probleme, die es durchaus gibt und schlechte Arbeitsbedingungen. Aber wenn man sich eben das anschaut, wie die Befragten, wir haben wie gesagt über 5000 Leute befragt, also sehr viele, das ist doch eine sehr, sehr hohe Zufriedenheit gibt, auch einen sehr hohen Arbeitsstolz und das wirklich in sehr vielen verschiedenen Bereichen. Und das finde ich ist durchaus erstmal eine positive Entdeckung.
0: Dann bedanke ich mich bei Ihnen vielmals für Ihre Zeit und Ihr Wissen.
1: Ja, vielen Dank fürs Gespräch und einen guten Start in die Arbeitswoche.
0: Das war Jan Engels von der Friedrich-Ebert-Stiftung. Er hat zusammen mit KollegInnen 2024 eine Studie mit dem Titel Kartografie der ArbeiterInnenklasse veröffentlicht. Und was passt besser zur Diskussion der heutigen ArbeiterInnenklasse als ein Song über Minijobs und Nebenjobs? Deswegen ist jetzt hier Alligator mit dem Lied Nebenjob für euch.

0: Nebenjob von Alligator in der Akustikversion, passend zu dem ewigen vorherigen Interviewthema die neue ArbeiterInnen-Klasse. Und wir haben es jede Sekunde 8.50 Uhr und damit ist es Zeit für den Vogel der Woche. Ihr gleich hören werdet, und zwar genau jetzt.
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3: Das ist der Start für 24 Stunden Vögel hören und gucken. Hier ist noch so ein, hier kommt immer so ein,
2: das?
3: Ja, das. Mhm.
4: Das ist ja wirklich schon ganz kurz.
2: Oh. Was war das?
3: Irgendwas ist da drüben am Schilf noch. Ja, so klang es, als wir am Samstag einen Marathon des Vogelhörens und Guckens starteten. Am Helmstausee nämlich. Und das ist so eine ausgedehnte Stauanlage, wie der Name ja schon sagt, aber vor allen Dingen geprägt dadurch, dass ringsherum viele Wiesen sind und so Schilfgebiet. Das sogenannte Rückhaltebecken, also wenn es mal richtig voll läuft, dann gibt es da noch zwei Drittel mehr Wasser. Aber jetzt eben vor allen Dingen so eine schöne Sumpflandschaft, die so durchbrochen ist von wieder nochmal Wiese und nochmal ein bisschen Gesträuchern. Und das ist ideal für unseren Vogel der Woche. Wer dieser Tage mal nachts in Auenlandschaften unterwegs ist oder zur Dämmerung, der oder dem könnte es begegnen, dass sie sich wundern, warum es auf einmal so viele Zikaden-ähnliche Geräusche gibt des Nachts. Und wenn man nicht weiß, dass das Vögel sind, würde man nicht drauf kommen. Dieses Geräusch hier prägte die ersten Stunden unserer Wanderschaft, denn der Feldschwirr, Schwirr, ne, Nomen est Omen, das schwirrt wirklich so vor sich hin, gehört zu einer kleinen Familie äußerlich recht unscheinbarer Vögel, die im Dickichtleben nahezu unsichtbar sind und in unterschiedlicher Weise solche Töne von sich geben. Bei uns gibt es drei davon, nämlich noch den Rohrschwirr, der dann eher das Schilf mag und ein bisschen wärmer klingt, so hier. Und ab und an in seiner westlichen Verbreitungsgrenze hier der Schlagschwirr, der dann so ein bisschen so ein Nähmaschinengeräusch hat. Ja, das sind auch Vögel. Am Tag eher seltener zu hören, eher so dämmerungsaktiv, aber auch nachts, alle drei. Und so begleitete uns dieses Geräusch durch die ersten Stunden. Der Feldschwirr ist in Deutschland auf der roten Liste der vom Aussterben bedrohten Tiere gelandet und das hat natürlich wieder mal mit dem Habitat zu tun, denn solche wunderbar durchsetzten, eben auch leicht feuchten Landschaften sind extrem selten geworden durch die industrialisierte Landwirtschaft und auch die Gifteinträge, denn auch er frisst Insekten. Und zwar ist er da gar nicht wählerisch, wenn er dann so am Boden rumjagt, was ja lustig aussieht, weil er durch diese braune, gescheckte Oberfläche daneben auch irgendwie so ein bisschen aussieht wie so ein Mäuschen. Und wenn er erschreckt wird, der Kleine, dann duckt er sich Hals lang und den Schwanz in die Höhe und dann sieht er tatsächlich aus wie irgendeine Pflanze, die da liegt. Also ein Feldschwirr zu sehen, das ist schon, boah, weiß nicht, tausend Hören, ein Sehen, sowas. Sehr schön an diesem Geräusch ist auch, dass man es nur sehr schwer so richtig orten kann, denn er dreht beim Singen auch immer gern so den Kopf, sodass das mal ein bisschen schwächer wird, mal ein bisschen lauter und präsenter ist. Und einige von ihnen sind auch ein bisschen langsamer, sodass das so, dass man echt rätseln muss, ist das jetzt der oder der andere Schwirr? Also wirklich verrückt, so ein Insektengeräusch. Der Feldschwirr ist erst seit April wieder da, denn er überwintert südlich der Sahara im tropischen Westafrika. Wie auch seine beiden Kollegen, wie auch die Verwandten Rohrschwirr und Schlagschwirr und ist vielleicht der häufigste von den dreien. Diese Frequenzen des Feldschwirrs setzen sich auch ganz gut durch gegen alle anderen Nachtgeräusche, allen voran natürlich die Nachtigall, die echt tierisch Lärm macht dieser Tage. Und das natürlich nicht nur wegen der Frequenzen, sondern auch wegen dieser Dauerbeschallung. Noch schöner ist es, wenn mehrere Schwirre gleichzeitig singen. Das hatten wir jetzt auch am Samstagmorgen. dann wird es wirklich nahezu eine tropische Atmosphäre. Und damit wünsche ich Ihnen eine schöne Woche und natürlich eine herzliche Einladung, auch mal

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1: Das war der Vogel der Woche und vielleicht auch eine Einladung jetzt, wo es wieder sehr grün und lebhaft draußen wird, mit offenen Ohren durch die Wälder und Wiesen von eurer Stadt zu gehen. Und um vielleicht so ein bisschen auch eine unbeschwertere Atmosphäre einzufangen, habe ich jetzt Frank Sinatra mitgebracht mit Dead Life.

That's Life von Frank Sinatra, und musikalisch geht es jetzt hier mit einem ähnlichen Thema weiter, nämlich mit dem Song Alles halb so schlimm von den beiden Leipziger Musiker David Noel und die Schmidt Show in ihrem Projekt Das Kollektiv.

0: Wie wär's mal mit spazieren gehen?
1: Das waren die beiden Leipziger Musiker David Novell und die Schmidt Show, aufstrebend und jung mit ihrem Track Alles halb so schlimm. Und genau, entweder ihr geht heute spazieren oder ihr macht irgendwas anderes Gutes für euch, je nachdem, was euch gut tut. Aber bevor ihr überhaupt irgendwo hingeht, erstmal
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1: 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Wir haben 9:02 Uhr. Heute ist der 4. Mai 2026. Nach einem ereignisreichen und sehr sommerlich anmutenden Wochenende. Und wir haben noch ein bisschen Programm in dieser letzten Stunde des Morgenmagazins der Freien Radios. Und zwar hören wir gleich noch einen Beitrag zu dem Stadthaushalt Halle bzw. zu dem Finanzierungsloch der Stadt Halle, was nicht nur in Halle ein Problem ist, sondern auch in vielen anderen Städten. Und wir wollen uns noch mit Map Activism beschäftigen. Und zwar wie Karten Macht ausüben und wie man diese auch entmachten kann. Und um vielleicht noch dem Wetter entsprechend ein bisschen abzukühlen, habe ich jetzt noch einen Song mit, der In Code Blood heißt und genau von der sehr bekannten Band All J ist. Viel Spaß!

0: Old Jay mit ihrem Song In Cold Blood. Der Haushalt der Stadt Halle für dieses Jahr ist schon länger Thema. Jetzt aber wieder ganz aktuell, denn das Landesverwaltungsamt hat vergangene Woche unmissverständlich klargemacht, dass die aktuelle und zuletzt beschlossene Haushaltskonsolidierungskonzept der Stadt nicht ausreicht. Damit steht erneut ein Veto für den Stadthaushalt im Raum. Darüber sprach die tagesaktuelle Redaktion von Radio Korax am vergangenen Mittwoch mit Dörte Jacobi. Sie sitzt für die Fraktion Mitbürger im Stadtrat von Halle. Zuerst wollte die tagesaktuelle Redaktion von Radio Korax von ihr wissen, was der bisherige Stand in der Haushaltsdebatte war vor der Meldung des Landesverwaltungsgerichts.
1: Genau, das ist jetzt schon eine gewisse Genese sozusagen, die bis zum Herbst letzten Jahres zurückgeht, wo quasi ein Haushalt aufgestellt wurde von der Stadtverwaltung. Was dann zu diesem Haushalt gehört, auch dieses Konsolidierungskonzept, also ein Sparplan, den die Stadtverwaltung jetzt schon seit mehreren Jahren vom Landesverwaltungsamt sozusagen auferlegt bekommen hat, weil eben die Verschuldung so hoch ist und man die Kommunalaufsicht, das ist das Landesverwaltungsamt, der Stadt aufgelegt hat, sukzessive diese großen Schuldenberg abzubauen. Und dazu gehört eben dieser Sparplan, der eben vorsieht, dass jedes Jahr ein bisschen Geld eingespart wird. Da gab es halt mehrere Diskussionen auch dazu im Stadtrat. Am Ende wurde dann ein Kompromiss beschlossen. Der wurde dann dem Landesverwaltungsamt zur Prüfung gegeben. Und das haben sie aber schon dann zurückgewiesen und haben gesagt, so geht es nicht. Das ist das Defizit, was dort im Haushalt steht, ist viel zu groß. Wir können diesen Haushalt so nicht genehmigen, diesen Plan, und wurde quasi zurückgeschickt und wir haben nachgebessert. Dann gab es quasi, das hat auch eine ganze Weile nochmal gedauert, und im letzten Stadtrat wurde dann quasi wieder ein Kompromiss beschlossen, wo weitere Sparmaßnahmen kamen. Also im Vergleich zu dem, was im Januar beschlossen wurde, wurden jetzt im März nochmal 6 Millionen extra sozusagen als in den Sparplan mit aufgenommen. Aber das war dem Landesverwaltungsamt auch immer noch nicht genug. Und deswegen haben sie jetzt damit gedroht, dass wenn die Stadtverwaltung keinen ernstzunehmenden Sparplan vorliegt, dass sie dann quasi die Selbstverwaltung der Kommune entzieht und dass das Landesverwaltungsamt dann den Rotstift ansetzt. Das ist sozusagen der Stand. Das Schreiben kam am Dienstag zur Stadtverwaltung und wurde uns als Stadträten auch vorgelegt. Und die Stadtverwaltung hatte dann jetzt 2 Tage Zeit, um darauf zu reagieren. Und in der Stellungnahme der Stadtverwaltung machen sie auch ganz klar deutlich, dass sie das so nicht in Ordnung finden. Das finde ich auch sehr mutig von dem OB beziehungsweise von der Stadtverwaltung, dass sie ganz klar sagen so, nein, dieses Defizit, was wir hier im Haushalt haben, das kommt eben durch eine Unterdeckung der Pflichtaufgaben, die der Kommune vom Bund und auch vom Land übertragen wurden. Und wenn man das mit berücksichtigt, das ist für das Jahr 2025, waren das 156 Millionen Euro, die dort quasi gefehlt haben, also die Stadt nicht eingenommen hat vom Bund und Land und dadurch quasi auch dieses große Defizit im Gesamthaushalt entstanden ist. Würden Bund und Land quasi das bezahlen, was sie bestellt haben, wie man so schön sagt, dann hätte die Stadt tatsächlich in den Haushalt für 26 sogar einen Überschuss von 44 Millionen. Genau, also der Oberbürgermeister hat in seinem Bericht sozusagen uns darüber aufgeklärt oder informiert, besser gesagt, und hat auch nochmal klargemacht, dass er eine weitere Reduzierung der freiwilligen Leistung auf jeden Fall auch ganz klar ablehnt, weil das eben mit einem enormen Reduzierung der Lebensqualität hier in unserer Stadt zu tun hat.
2: Und was würde denn passieren, du hattest es jetzt erwähnt, wenn die Stadt Halle nicht mehr in der Selbstverwaltung ist, sondern die Verwaltung sozusagen an das Landesverwaltungsamt übergibt? Was sind die konkreten Konsequenzen dann für uns oder vielleicht auch für den Stadtrat?
1: Naja, also eigentlich braucht der Stadtrat dann nicht mehr tagen, könnte man meinen, weil dann alle Entscheidungen quasi von dem Landesverwaltungsamt getroffen werden und die dann quasi weisungsbefugt zur Stadtverwaltung sind. Also jetzt ist ja quasi das oberste Gremium eigentlich der Stadtrat, aber wenn die Selbstverwaltung dann aufgehoben wird und das Landesverwaltungsamt übernimmt, dann ist der Stadtrat eigentlich überflüssig in dem Sinne. Und wir wollen halt alle, hoffen wir nicht, dass es so weit kommt. Ich glaube auch, das Landesverwaltungsamt hätte mit dieser Aufgabe keinen Spaß, weil sie dann halt auch Verantwortung tragen müssen für auch rechtliche Konsequenzen, die das nach sich zieht, weil das macht auch die Stadtverwaltung in ihrer Stellungnahme ganz deutlich. Es sind halt vor allem auch große Projekte wie das Zukunftszentrum. Und so, wenn das jetzt durch diese fehlende Bestätigung des Haushalts, wenn das dadurch gefährdet wird, kann es auch sein, dass eben Regressansprüche und vielleicht eine rechtliche Schritte vom Bund eingenommen werden, weil quasi das Vorhaben dann nicht umgesetzt werden kann. Und das betrifft halt auch noch andere Projekte, wo auch die Landesregierung auch der Stadt Fördermittel zugesagt hat. Wenn sie jetzt aber durch die Sperre des Haushalts die Eigenmittel irgendwie da nicht mit reinbringen kann, dann gehen auch diese Fördermittel verloren und Projekte können nicht umgesetzt werden. Und das kann auch dazu führen, dass dann eben die Stadt eigentlich noch viel mehr sich verschuldet, weil sie dann Fördermittel zurückzahlen muss und eventuell auch noch Strafzinsen oder Sonstiges. Also das kann auch das Landesverwaltungsamt eigentlich nicht wollen. Und in dem Sinne können wir jetzt eigentlich nur hoffen, dass das Landesverwaltungsamt ihren Ermessensspielraum, den sie haben in Bezug auf die Genehmigung des Haushaltes, nochmal überdenkt. Weil es ist tatsächlich fraglich, ob sie alle Gründe, die zu diesem Defizit im Haushalt der Stadthalle führen, ob sie die auch berücksichtigt hat. Eben, es wird immer beschrieben, dass die Stadt ein Ausgabenproblem hätte, dass sie quasi zu viel Geld ausgibt. Aber das ist einfach faktisch falsch. Also wir haben einfach ein Einnahmeproblem. Also wir leiden quasi unter der Verletzung des sogenannten Konnexitätsprinzips. Also dass quasi, wenn Bund und Land vor allem Sozialaufgaben an die Kommune übergeben, dann müssen sie auch dafür sorgen, dass die Kommune entsprechend finanziell gut ausgestattet ist, um diese Aufgaben auch zu erfüllen.
2: Ja, und wir wollen nochmal zurückblicken, auch heute auf die Kundgebung, die stattfand, wie vor einem Monat eine Kundgebung vor dem Stadthaus unter dem Motto »Die Kuh ist noch nicht vom Eis« Teil 2 war aufgerufen worden gegen Kürzungen bei den sogenannten freiwilligen Leistungen. Kannst du uns kurz erzählen, wie diese Kundgebung aussah, wenn du irgendwie davon was mitbekommen hast?
1: Ja, ich konnte mich kurz in der Pause vom Stadtrat mit den Leuten, die dort auf dem Markt standen, austauschen. Also es waren zu Spitzenzeiten knapp 60 Leute da. Die Intention war vor allem auch, hier dem Stadtrat den Rücken zu stärken und nicht, oder auch der Stadtverwaltung, und nicht so zu kuschen jetzt sozusagen und den Forderungen, die das Landesverwaltungsamt dort aufstellt, weitere Sparmaßnahmen vorzunehmen. Und das ist halt einfach so, dass Pflichtaufgaben, da kann man nichts wegkürzen, da kann man nichts sparen, die müssen erfüllt werden, weil auch wenn diese nicht erfüllt werden, muss die Stadt auch eben mit rechtlichen Folgen rechnen. Das heißt, die freiwilligen Aufgaben sind die einzige Möglichkeit, irgendwie noch zu sparen oder eben auch beim Personal in der Stadtverwaltung. Aber das hat halt langfristig oder sogar mittelfristig viel mehr Schaden für die Stadtgesellschaft. Also was eben auch, wie schon Herr Oberbürgermeister auch meinte, die Lebensqualität wird daran leiden. Aber wenn man auch bei dem Personal in der Stadtverwaltung jetzt Einschneidungen, also Kürzungen vornimmt, die auch diesem Defizit quasi dann irgendwie gerecht werden, dann hat man am Ende auch ein Infrastrukturproblem. Also dann werden eben Sachen nicht bearbeitet. Die Stadtgesellschaft muss enorm lange dann warten auf irgendwelche Genehmigungen oder sonst was. Und das kann halt auch, dient quasi der Daseinsvorsorgeverpflichtung der Stadtverwaltung auch nicht. Also in dem Sinne war es quasi, war die Demo, hatte die Intention eben auch hier der Stadtverwaltung und auch der Stadtpolitik den Rücken zu stärken und sagen so, nein, lasst, wir knicken nicht ein, bleibt stark, bitte spielt uns nicht gegeneinander aus. Es muss das Landesverwaltungsamt muss das irgendwie nochmal neu bewerten und sollte auch ihren Ermessungsspielraum, den sie haben, tatsächlich ergreifen sozusagen und ausschöpfen.
2: Und hast du vielleicht auch mitbekommen von KollegInnen von dir, wie die Reaktionen waren im Stadtrat auf diese Kundgebung?
1: Ja, also positiv, ne? Also es wurde, es war halt, natürlich ist es nicht mehr ganz so aufgefallen wie das letzte Mal, aber war, glaube ich, auch nicht die Dringlichkeit, dass man damit jetzt eine Entscheidung hier im Stadtrat beeinflusst, weil das quasi ja gar nicht auf der Tagesordnung stand, sondern eher um ein Zeichen zu setzen, ne? Wir sind da, wir hören euch auch noch zu und kriegen mit, was ihr macht und ja.
2: Und du hast es vorhin dann auch nochmal oder schon mal angesprochen, aber jetzt nochmal, um zum Abschluss zu kommen, vielleicht kannst du es nochmal kompakt einfach oder ja in deinen Worten erklären. Ist denn gerade absehbar, wie der Stadtrat und auch die Stadtverwaltung nun weiter vorgehen wird? Also auch mit den, ja, wie gehen sie vielleicht um mit der neuen Antwort des Landesverwaltungsamts?
1: Genau, also es gibt halt dazu nochmal eine Anhörung. Dann werden auch die Fraktionsvorsitzenden von der Stadtverwaltung nochmal informiert, was das Landesverwaltungsamt eben zu der Stellungnahme der Stadtverwaltung gesagt hat. Und sollte tatsächlich das ein negatives Ergebnis haben, also dass das Landesverwaltungsamt sagt so, ja, nee, wir können das aber so nicht genehmigen, ihr müsst nochmal nacharbeiten, dann wird es schnellstmöglich auch eine Sondersitzung des Stadtrates geben, wo eben nochmal erneut über den Haushalt und das Konsolidierungskonzept verhandelt werden muss. Was gut ist, was wir ja halt quasi im März auch beschlossen haben, dass die Stadtverwaltung jetzt aufgerufen ist, zu prüfen, ob eine Klage, eine Kommunalverfassungsbeschwerde einzulegen, eben gegen die fehlende Zuweisung, also oder die Unterdeckung von den Pflichtaufgaben durch Bund und Land, dass das gerade geprüft wird und weil das tatsächlich aus meiner Sicht die einzige Möglichkeit ist, langfristig hier wieder eine gute Basis zu schaffen, eine finanzielle für die Kommune, die auch eben Kultur, Sport, Infrastruktur, soziale freiwillige Leistungen auch sichert. Weil so kann es halt nicht weitergehen, dass wir jedes Jahr hier so eine Hängepartie machen, wer jetzt noch Geld bekommen kann und wer nicht. Also weil so kann halt einfach keiner arbeiten. Es ist, diese prekären Verhältnisse müssen einfach aufgelöst werden. Und da ist dieser Klageweg wichtig und richtig und hätte eigentlich schon lange vorher schon mal passieren müssen.
0: Das sagt Dörte Jacobi zur aktuellen Situation des Finanzhaushalts der Stadt Halle und der Umgebung. Die Kuh ist noch nicht vom Eis 2. Die am vergangenen, und das ist der Titel der Kundgebung, nicht der Umgebung. Genau, es ging um den Finanzhaushalt der Stadt Halle und der Kundgebung mit dem Titel Die Kuh ist noch nicht vom Eis 2. Die Kundgebung fand am vergangenen Mittwoch in Reaktion auf die angespannte Haushaltssituation in Halle statt und wollte darauf hinweisen. Und ich mich jetzt hier noch weiter groß verhaspel und eine nicht ganz so gelungene Überleitung zum nächsten Song baue, spiele ich den einfach ab. Hier ist Suzanne von Mark Ronson und Way.

0: Das war Suzanne von Mark Ronson und Way. Und nicht nur in der Beziehung mit anderen Menschen fühlt man sich manchmal etwas verloren, auch bei der Verwendung von Karten. Diese geben zwar Orientierung und zeigen Wege, aber sie sind nie neutral darin. Im nächsten Bericht geht es um das sogenannte Map Activism, also aktivistisches Kartografieren. Entschuldigung, das Machtverhältnisse sichtbar macht und hinterfragt. Zwei Perspektiven treffen dabei aufeinander, die der Geografie und die der Choreografie. Was diese scheinbar unterschiedlichen Disziplinen verbindet und welches Potenzial sogar in Desorientierung liegen kann, hört ihr jetzt.
1: Wo muss ich nochmal lang? Ein kurzer Blick auf mein Handy verrät es mir. In blauen Punkten leitet mich Google Maps auf dem schnellsten Weg an mein Ziel. Auf der digitalen Karte sehe ich auch, welche Konsumorte in der Nähe der Route liegen. Ein Café, ein Kino, ein Blumenladen. Mit diesen sogenannten Push-Pins, die mir in der App angezeigt werden, verdient Google Geld. Am liebsten wäre ich nicht so abhängig von einer digitalen Karte auf meinem Handy, die keine sozialen Räume, sondern kommerzielle Räume schafft. Aber sie hilft mir eben auch dabei, mich schnell und mit wenig Aufwand zu orientieren. Aber was für eine Orientierung bieten Karten eigentlich? Welchen Zweck erfüllen sie damit? Und was passiert, wenn wir uns so umorientieren, dass wir den Rahmen, den uns diese Karten geben, sprengen? Mit solchen Fragen beschäftigt sich die kritische Kartografie. Bei der kritischen Kartografie handelt es sich um eine intellektuelle Bewegung, die sich ausgehend von der Beobachtung, dass mit Karten gewisse Ordnungen und Grenzen geschaffen werden, die Frage danach stellt, wer und was durch die gängige Praxis des rationalen Kartierens eigentlich ein und wer oder was dadurch ausgeschlossen wird. Die Analyse und Kritik der Kartografie ist auf viele geografische und kulturhistorische Ordnungen anwendbar. Ein besonders anschauliches Beispiel ist die Konstruktion von Nationen, durch in vielen Fällen koloniale Grenzziehungen.
2: Karten bezeichnet man immer so als ein Mittel, auch um Macht zu reproduzieren. Und da wäre ein Beispiel eben bei der Berliner Konferenz 1884, wurde ja diese Wandkarte vom afrikanischen Kontinent an die Wand gehängt und dann eben auf dem Reißbrett auf dieser Karte mitentschieden, wie die Grenzen gezogen werden. Das ist ein Beispiel. Und dieses Grenzziehen auf der Karte, was sich dann irgendwie an einem Ort auswirkt, das ist so der Punkt, der diese Macht von Karten eben begründet. Und da gibt es ganz viele Beispiele, also sowas wie empirische Untersuchungen, also Feldforschung zu ethnischen Gruppen, die dann kartiert wurden und dann sozusagen abgeleitet wurde, wie Länder aufgeteilt werden.
1: Lea Bauer ist Geografin mit dem Themenschwerpunkt visuelle Geografien am Leibniz-Institut für Länderkunde hier in Leipzig. Sowohl sie als auch die Choreografin Sabine Zahn beschäftigen sich, aus unterschiedlichen Bereichen kommend, mit einer geografisch-künstlerischen Praxis des kritischen Kartografierens, dem sogenannten Map Activism. Was die beiden miteinander teilen, ist ihre Begeisterung für die Gestaltung von Räumen. Klingt jetzt erstmal abstrakt. Was sie damit konkret meinen, erklärt Lea Bauer am besten selbst.
2: Also ich glaube, was ich spannend finde an dieser Kombination von Körperpraxis und kritischem Kartieren, ist tatsächlich, dass wenn wir davon ausgehen, dass unsere Welt auch mitgestaltet ist durch das, was wir tun und eben deswegen auch durch diese Abstraktion, die Karten ja nun mal sind, dass wir sozusagen durch Schulatlanten geprägt sind, durch die Weltsicht von oben, durch eine bestimmte Weltsicht, dass wir sozusagen ausgehend von so einem kartografischen Blick und der Idee zu sagen, oh, wir wollen, es gibt vielleicht noch andere Weisen, die Welt zu ordnen und zu sortieren, dann ist aber die Frage, wie finden wir denn diese anderen Weisen des Sortierens von Welt. Und da springt für mich Körperpraxis irgendwie wunderbar eigentlich ein, weil also das Tun kann ja denken, konzipieren, theoretisieren und aber auch praktizieren, gestalten, also das ganze Spektrum erfüllen, fühlen, es auch tun, würde ich jetzt mal kurz sagen. Also das ist ja danach alles Definitionsfrage auf der einen Seite und auf der anderen Seite könnte man aber auch sagen, das Tolle ist und deswegen interessiert mich das auch so sehr, dass es eben ganz verschiedene Modi das in der Weltseins berücksichtigt, wenn man auch verkörpert arbeitet und zugleich aber auch sozusagen sich mit diesen vorgefertigten Deutungen oder Rahmungen, die Karten setzen, auseinandersetzt.
1: Für Sabine Zahn geht es um die Beobachtung, dass Räume durch das Zusammenwirken von Handlung und Wahrnehmung an einem bestimmten Ort geschaffen werden. Die Handlung, die an einem Ort stattfindet und wie das wiederum wahrgenommen wird, prägt diesen Ort also und macht ihn zu dem, wie und was er ist. Dabei sind viele Räume sehr starr und bilden durch sich durchsetzende Handlungsnormen an Orten bestimmte Ordnungen. Und diese Ordnungen beschränken immer auch das wirkliche Potenzial von Orten, weil sie Handlungen an den Orten, die eben nicht dieser Ordnung entsprechen, ausschließen. Und an diese Begrenzung der Räume haben wir uns in den allermeisten Fällen schon gewöhnt. Sie werden nur selten hinterfragt und sind Teil unseres Alltags. Und eine Visualisierung von Räumen, zum Beispiel als Karte, verfestigt ihre Funktion zusätzlich. Dabei schaffen diese Raumordnungen auch Machtverhältnisse und bestimmen durch den Rahmen, den sie geben, darüber, wer wie an welchem Ort sein kann oder sich zu verhalten hat.
3: Es gibt einen Ort. Es ist nicht so, dass wir in totaler Blase und nur in unseren Wahrnehmungen sind. Aber die Frage ist, was ist denn das, womit ich umgehe? Und womit ich umgehe, ist auch eine Art von Logik, die ich mitbringe und die ich in dem Moment erschaffe. Also was ist der Sinn sozusagen, die Sinnstiftung? Ne? Wir sitzen hier, weil wir mit dir reden. Und ich weiß, es wird ein Radiointerview und so. Und das alles führt dazu, dass wir hier so sitzen. Aber wir könnten hier auch liegen und was anderes machen. Und wir würden dem Ganzen andere Logiken zuordnen. Und gleichzeitig bestimmt diese Logik, wie wir hier sitzen.
1: Die Choreografin Sabine Zahn kommt aus dem Körpertheater und sieht in der Desorientierung an Orten ein widerständiges Potenzial gegenüber starren Raumordnungen. Das wirkt jetzt erstmal kontraintuitiv. Wenn ich feststelle, dass ich mich ohne Google Maps nicht mehr gut orientieren kann, wäre es doch eigentlich eher gut, meine Orientierung analog zu trainieren, oder nicht? Sabine Zahn verneint das. Stattdessen geht es darum, zu entscheiden, wann man sich orientieren können will und wann vielleicht auch nicht. Wann es besser ist, sich zu desorientieren und diese Desorientierung auszuhalten und damit Neues zu entdecken.
3: Aus diesen unterschiedlichen Formen der Einflussnahme darauf können eben auch andere Räume entstehen. Also es gibt eine bestimmte Gestaltungskraft, die liegt da drin. Wir könnten auch sagen, wir legen uns hier auf diesen, was ist das hier für ein Boden?
1: So Schotterboden.
3: Schotter ist das Wort. Auf diesen Schotterboden und reden mit ihr liegend auf diesem Schotterboden. Wäre das Gleiche, was ganz anderes? Und in dieses Verhältnis einzusteigen, das finde ich, ist eben Gestaltung von Raum. Ne? Also da kriegen wir eine Gestaltungskraft.
1: Und genau hierin, in dieser Gestaltungskraft, wie Sabine Zahn sie nennt, liegt das progressive Potenzial kritischen Kartierens. Die kollektive Desorientierung an Orten und die Visualisierung von Handlungen an einem Ort, beispielsweise mithilfe einer Collage, kann zu einer Resozialisierung städtischer, aber auch ländlicher Räume führen. Und die Reflexion, die mit diesem gemeinschaftlichen Prozess angestrebt wird, soll dazu führen, eine erneute Machtkonzentration bei der Entstehung neuen Wissens und neuer Räume zu vermeiden.
0: Das war ein Beitrag über Map Activism. Er zeigt, dass Karten weit mehr sind als bloße Orientierungshilfen. Sie prägen, wie wir unsere Umwelt wahrnehmen und uns in ihr bewegen. Und musikalisch gehen wir jetzt ein bisschen zurück auf dem Zeitstrahl. Und zwar habe ich den Song Ode to Billy Joe mitgebracht von Patti Smith. Ich habe am Wochenende nämlich den Film Perfect Days geschaut und da war der mit drinne. Und sowohl der Film ist eine absolute Empfehlung, als auch der Song.

Patti Smith mit der Ode to Billy Joe, eine US-amerikanische Musikerin, die seit 1984 mit ihrem Solo-Projekt unterwegs ist oder ihrer Solo-Karriere. Der Song Ode to Billy Joe von 2020 und wir nähern uns so langsam dem Ende des heutigen Morgenmagazins. Wir haben es 9.40 Uhr. Es ist der 4. Mai 2026 und musikalisch geht es etwas beschwingter weiter hier und zwar mit So the Story Goes von dem UK-Artist Wren und The Skinner Brothers.

0: So the story goes von Wren und the Skinner Brothers. Eine Runde für die Ladies.
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0: Und das ist nicht das Einzige, was in Sachsen-Anhalt passieren wird, denn mehr als 60 AutorInnen und Autoren sind vom 7. bis 23. Mai 2026 bei den Landesliteraturtagen Sachsen-Anhalt in Dessau-Roßlau zu Gast, die anlässlich des 100-jährigen Bauhausjubiläums unter dem Motto ... findet statt stehen. Am Donnerstag beginnt die Eröffnung um 17 Uhr im Bauhausmuseum in Dessau-Roßlau. In Berlin startet heute die ukrainische Erinnerungswoche, organisiert von der Gruppe Fitsche. Grund für die Woche ist der, dass die Erinnerung an den Zweiten Weltkrieg in Deutschland stark von sowjetischen Narrativen geprägt ist, während die ukrainischen Perspektiven unsichtbar bleiben. Obwohl Millionen UkrainerInnen Opfer von Krieg, Besatzung und Gewalt wurden. In der kommenden Woche gibt es deswegen viele Diskussionen, Ausstellungen und andere öffentliche Veranstaltungen zu erleben. Heute Abend um 18 Uhr gibt es die Podiumsdiskussion Erinnern im Krieg, Erinnerungen im Wandel. Dabei sein wird unter anderem Franziska Davis. Die Veranstaltung ist im Dokumentationszentrum Flucht, Vertreibung, Versöhnung am Anhalter Bahnhof. Eine Anmeldung ist erforderlich. Das Programm und die Anmeldeoption findet man auf der Webseite von Fitsche, geschrieben Fitsche. In Berlin gibt es heute um 18 Uhr eine Stadtwanderung mit dem Titel Jüdinnen und Juden in der Märzrevolution. Bis zur Märzrevolution hatte nur ein Viertel der jüdischen Bevölkerung in Preußen die Staatsbürgerschaft erhalten. Die meisten blieben aus verschiedenen Berufen und Bereichen des öffentlichen Lebens ausgeschlossen. In diesem Rundgang geht es um die wichtige Rolle der Jüdinnen und Juden in der deutschen Demokratiegeschichte. Der Teilnehmerbeitrag beträgt 5 Euro. Wer den Beitrag nicht zahlen kann, kann sich trotzdem anmelden mit einer Mail an seminare@nfj-berlin.de. seminare@nfj-berlin.de. Der Treffpunkt der Stadtwanderung wird bei der Anmeldung bekannt gegeben. In Dresden findet morgen um 19 Uhr eine IT-Sprechstunde für Aktivistis im AZ Conny in der Rudolf-Leonhard-Straße 39 statt. Dresden gibt es Antworten rund um Fragen zu IT, Verschlüsselung und sichere Kommunikation. Die Anmeldung erfolgt unter querz@azconny.de, also querz@azconny mit Doppel-N.de. Außerdem gibt es im Greenpeace Dresden Büro in der Martin-Luther-Straße 11 den Vortrag Klimawandel im Kontext von Wachstumswahn und Globalisierung. Das Ganze geht von 18 bis 20 Uhr. In der Fachhochschule Potsdam In der Kiepenheuer Allee 5 geht es morgen 18 Uhr um Bibliotheken und Kultur als Gegenpol zu Rechtsextremismus und Desinformation. Wie Bibliotheken und Kulturprojekte rechtsextreme Narrative und Desinformation entschärfen können und was die Studiengänge Kulturarbeit und Bibliothekswissenschaft an der FH Potsdam dazu beitragen, erfahrt ihr morgen von Professor Dr. Julia Glessner, Carsten Schneemann, Hao Heng Lu und Sandra Düllmann. Das waren die Veranstaltungstipps für heute und morgen und auch schon fürs kommende Wochenende. Und der nächste Song ist einer meiner Lieblingssongs. Ich kann auch nicht genau sagen, warum, aber vermutlich einfach, weil der so was Nostalgisches hat und irgendwie auch bei mir so ein bisschen so eine Retro-Liebe kitzelt und genau, ich irgendwie das Thema auch total toll finde. Viele von euch werden ihn kennen, das ist nämlich White Rabbit von Jefferson Airplane und falls ihr gerade noch irgendwie unterwegs seid oder die Möglichkeit habt, mitzusingen oder zu summen, fühlt euch da auch auf jeden Fall eingeladen und ansonsten, wenn ihr nur zuhören könnt, dann auch da viel Spaß.

0: Jefferson Airplay mit einem absoluten Klassiker. Es ist 9.53 Uhr, heute ist der 4. Mai 2026 und wir nähern uns langsam dem Ende von dem heutigen Morgenmagazin. Deswegen darf ich euch schon mal einen Ausblick auf Anschlusssendungen geben. Wenn ihr bei Radio Korax zugeschaltet seid auf der 95,9, dann läuft jetzt im Anschluss ans Morgenmagazin das Programm Radio Rosa. Hier könnt ihr Gespräche zum Thema Flucht, Geschlecht und Safer Spaces hören. Wenn ihr bei Radio Blau zugeschaltet seid, dann erwartet euch gleich die Sendung Filmriss, das Kinomagazin von Radio Blau, wo wöchentlich aktuelle Kino-Highlights vorgestellt werden und Filme gekürt werden und auch Interviews und Beiträge zu den Filmstarts zu hören sind. Und bei Radio Unerhört aus Marburg geht es jetzt gleich weiter mit der Sendung Plattenbau. Hier ist ausschließlich Musik von Vinyl zu hören. Und damit darf ich auch gleich noch einen Programmtipp für euch dalassen, nämlich bei Radio Korax um 20 Uhr heute Abend läuft die verrückte Rille. 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Mein Name ist Anni und ich verabschiede mich jetzt von euch, die ihr zugehört habt beim Morgenmagazin. Auch morgen früh könnt ihr natürlich wieder einschalten. Um 7 Uhr gibt es dann das nächste Morgenmagazin der freien Radios zu hören. 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
0: Und damit verabschiede ich mich für das heutige Morgenmagazin und wünsche euch noch einen tollen Tag und vor allem auch einen guten Start in die Woche. Und der letzte Song für das heutige Morgenmagazin ist nochmal ein absoluter Klassiker. Und zwar hört ihr jetzt Sandstorm von The Root.

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3: Sagt hallo. Schönen guten Tag und herzlich willkommen im Programm von dem freien Radio, was ihr gerade eingeschaltet habt. Das Radio eurer Wahl.
4: I think it's time to blow this scene. Get everybody in the stuff together. Okay, 3, 2, 1, let's jam.
3: Um uns beizuwohnen und mit uns gemeinsam hier durch die Kinostarts der Woche zu navigieren, dazu haben sich wie immer vertrauensvoll in dem Studio eingefunden die liebe Aki. Hallo.
5: Einen sonnigen guten Tag.
3: Ach. Und der liebe Olli.
6: Hallo.
3: Zwei fehlen noch zum Glück, Jasmin und Flo, die kommen dann noch. Der Lars schiebt die Regler. Das bin ich. Und das hier

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2: Jo, da sind wir. Hallo und herzlich willkommen auch nochmal. Ein herzliches guten Tag und herzlich willkommen an Flo und Jasmin. Hallo. Hallo.
3: Moin, moin.
2: Und wir kommen zu den Veranstaltungstipps für die kommende Kinowoche. So, jetzt kommt der Moment der Entscheidung, denn es gibt zwei sehr gute Veranstaltungen am 5.3., liebe Jasmin. Die erste magst du vielleicht übernehmen.
3: Es könnte sogar der 5.5. sein. Es
2: der 5.5., habe ich gesagt, 5.3.?
3: Ja.
2: Okay, vergesst das, du weißt es besser.
3: Zum einen gibt es Billie Eilish, Hit Me Hard and Soft, die Tour. Das ist eine Dokumentation in 3D gedreht und sie konnte James Cameron dazu gewinnen, einen Konzertfilm für sie zu drehen. Und das ist ja auf jeden Fall mit dieser Kombination an Namen wahrscheinlich ein Grund für Interesse. Und der läuft an mehreren Stellen, dem Sinister. Wieder 5.5., 16.30 und 20.15 im Cineplex, 17 Uhr und 19.45 im Regina-Palast um 17 Uhr und um 20.30 jeweils in 3D und als Konzertfilm, original mit Untertitel.
2: Ja, deswegen vielleicht die 3D auf jeden Fall am 5.5. zu sehen, Billie Eilish, das Konzert. Ich bin da echt, also würde mich interessieren. Wenn Cameron 3D macht, bin ich immer auf jeden Fall gehypt. Zumal es den wirklich sehr guten und in diesem Jahr, in dieser Woche, in diesem Monat in Best of Cinema laufenden der 3 Tage des Condor leider nur im Regina in der Originalfassung gibt, sonst überall deutsch. Aber die 3 Tage des Condor läuft nochmal ebenfalls am 5.5. Ein wirklich intelligenter und hochspannender Politthriller mit Robert Redford, Max von Sydow und Faye Dunaway von Sidney Pollack aus dem Jahr 1975. Die 3 Tage des Condor im Regina. Da läuft er, wie gesagt, um 18 Uhr original, 20 Uhr deutsch.

0: Szenestar ist 19.30 Uhr die deutsche Fassung zu sehen und im Cineplex 20 Uhr. Und Halle liefere ich gleich nach. Aber die drei Tage des Condor kann man machen, auf jeden Fall. Und Freikarten gewinnen am Ende der Sendung.
1: Im Passagekino am 7.5. 18 Uhr mit Filmgespräch kommt Girls Don't Cry, eine Dokumentation von 2026. Der Dokumentarfilm erzählt die Geschichte von sechs Teenagern, ihrem selbstbewussten weiblichen Handeln in erschütterten Lebensumständen, ihrem Wunsch, sich zu verlieben, sich zu befreien und für ein selbstbestimmtes Leben zu kämpfen, von Hoffnung getragen, von der Lust zu leben, trotz Verlust und Trauma. Ein Dokumentarfilm von Sigrid Klausmann am 7.5. 18 Uhr in den Passagekinos. Girls Don't Cry.
2: Ich gehe direkt mal ins Luru. Da ist nämlich natürlich am Montag wieder Archiv, gibt es wieder Luru Archive Analog Doppel, diesmal mit zweimal Lucio Fulci, einmal Wolfsblut. Da geht es um, Moment, ich hatte es eben.
3: Verfilmung,
2: das genau, geht um, Hund. Ja, geht um einen Hund, der Leute rettet und denen hilft und was das so alles macht, 1896.
0: Da gab's auch eine Ethan Hawke-Fassung aus den 80ern.
2: Und danach gibt es noch einen Western, Verdammt zu leben, verdammt zu sterben, ja, mit Franco Nero. Glaube ich, und Fabio Testi vor allen Dingen, der ist, wenn mich gerade nicht alles täuscht, war das der Mensch aus Reflection of the Dead Diamond.
3: Ja, der spielt den gealterten Agenten.
2: Genau. Zu Verdammt zu leben, Verdammt zu sterben, wurde nur schon beim letzten Mal angekündigt, das sind die deutschen Verleihfassungen, deswegen fehlen potenziell einige Gewaltspitzen, für die Filme berühmt sind von Lucio Fulci. Genau, aber wer trotzdem Lust hat, am Montag ab 20 Uhr gibt es das Analog-Doppel im Luru-Kino.
0: Ich liefere noch nach, dass die drei Tage des Condor im Best of Cinema auch im Prisma läuft, am 5.5. 20.15 Uhr und auch im UCI gibt es das Ganze zu sehen, um 20 Uhr, beides in der deutschen Fassung. So, und weiter geht es mit den Passagewerken zum Thema Queercoding.
4: Genau, also und zwar läuft da Now and Then, Damals und Heute von Leslie Linker Glatter, ein Film aus den 90ern mit Demi Moore und Melanie Griffith. Und zwar geht es da um vier Freundinnen, die sich als Erwachsene wieder treffen und sich an den Sommer in den 70er Jahren erinnern, in dem sie als zwölfjährige Mädchen unzertrennlich waren und wichtige Erfahrungen über Freundschaft, Verlust und Erwachsenwerden sammelten. Der Film läuft in den Passagekinos am 5.5. um 20.30 Uhr im Original mit englischen Untertiteln.
3: Den Ozean hatten wir, glaube ich, gerade übersprungen, oder? Internationale Ozean-Filmtour, genau, ja. Volume 12.
0: Ah, ja.
3: Im Werk 2, heute um 19.30 Uhr, die neuesten Meeresabenteuer- und Wassersportfilme aus der großen Leinwand. Action unter und über Wasser, Meer, Salz in der Luft. Ja, Film übers Meer.
0: Am 5. nochmal. Genau. Der läuft jetzt diese Woche tatsächlich, oder lief jetzt diese Woche quasi auch im Werk 2, glaube ich. Jetzt kommt nochmal eine Vorführung.
3: Ja,
0: genau. 7.5. Jo. Nürnberg.
1: Ja, am 7.5. läuft er an, aber am 6.5. 19 Uhr habt ihr schon die Chance, den neuen Film Nürnberg zu sehen. Er kommt 19 Uhr mit Preview mit Darsteller Andreas Pietschmann. Andreas Pietschmann spielt Rudolf Hess und es geht hier um die Nürnberger Prozesse und im Vordergrund steht auch das Psychoduell zwischen Hermann Göring und dem Armeepsychiater Douglas M. Kelly, gespielt von... Ja,
3: Rami Malek.
1: Ja, genau. Ich habe ihn vor Augen gehabt. Genau, also ich habe ihn schon am Montag in der Sneak im Sinister gesehen.
0: Und
1: ich würde ihn empfehlen und wir reden Samstag drüber, aber wenn ihr den schon vorsehen wollt und auch noch Andreas Pietschmann kennenlernen möchtet, dann geht der am 6.5. 19 Uhr in Nürnberg in die Passagekinos.
0: Nein, in Leipzig in die Passagekinos. In Leipzig, in Nürnberg.
1: In den Film Nürnberg in die Leipziger Passagekinos.
0: Gut. Um das richtig zu stellen. Nicht, dass ihr in Nürnberg die Passagekinos sucht, geht lieber ins Ostpassagetheater, das ist im Leipziger Osten.
2: Genau, da gibt es am 6.5. um 20 Uhr im Original mit Untertiteln Sülemanns Geschichte zu sehen. Ein, es ist, glaube ich, so halbdokumentarisch fast schon. Es geht um einen Asylbewerber, Süleyman, der eben Fahrradkurier ist, mit einem Account von jemand anderem und da irgendwie versuchen muss, sich Geld zu organisieren, damit er echte Papiere bekommen kann. Dafür muss ja viele Dinge durchleiden. Ist alles nicht so angenehm, aber zeigt einfach, was Leute alles auf sich nehmen und wie mit Leuten umgegangen wird, die fliehen und versuchen, hier ein besseres Leben zu finden. Könnt ihr sehen in Ostpassage Theater am 6.5. um 20 Uhr, Sülemanns Geschichte.
0: So, Tag der Hebammen ist offensichtlich nächste Woche.
4: Genau, der ist am 5.5. und da läuft in der Schauburg einmal um 17 Uhr und einmal um 18 Uhr der Film Wise Women, 5 Hebammen, 5 Kulturen, ein Dokumentarfilm aus Österreich von Nicole Scherk. Und da geht es, da werden 5 Hebammen porträtiert aus Äthiopien, Brasilien, Marokko, Nepal und Österreich. Ja, in der Schauburg am 5.5. einmal um 17 Uhr. Und in den Passagekinos am 5.5. um 18 Uhr.
0: Ja. Wise Women. Offizielle Preview, also vielleicht kommt er dann auch nochmal regulär ins Kino. Du kannst dir ja schon mal von ChatGPT den nächsten Text zusammenfassen lassen in 2 Sätzen. Ich würde noch was nachschieben, liebe Jasmin. Und zwar gibt es was Tolles an diesem Wochenende. Das Chai ist in der Stadt, das chinesische Filmfestival. Ich war gestern bei der Eröffnung. Ich habe mich sehr gefreut. Das war ein schönes Wiedersehen in jedem Fall. Zum einen mit dem Team, das das Ganze jetzt schon zum 13. Mal gemacht hat in diesem Jahr. Und zum anderen haben wir einen wirklich sehr tollen Film gesehen, der aus Toronto vom Filmfestival kam. Die Filme kommen ja meistens von den Filmfestivals, in diesem Fall eben vom Toronto Filmfestival. Da gab es Amoeba zu sehen über eine Gruppe von jungen Mädchen in Singapur, die unter dem Druck der, der Schule dort drohen zusammenzubrechen und sich zusammenschweißen. Also wirklich sehr witzig, aber auch sehr nachdenklich. Amoeba war toll. Jetzt gibt es das ganze Wochenende über noch Filme im Chai und zwar dann in der Cinemathek. Karl-Liebknecht 107 ist es, glaube ich, ne? Da unten auf jeden Fall das LWB-Haus. Und dort gibt es unter anderem, kann ich sehr empfehlen, 2 Animationsfilme dieses Jahr zu sehen. 2 Dokumentarfilme, 2 Spielfilme und 2 Animationsfilme und 3 Kurzfilme. Und der eine ist Art College 1994, der lief auf der Berlinale im Wettbewerb und zeigt eben 1994 eine Gruppe von Studenten an der Kunsthochschule und wie sie halt irgendwie mit dem Leben klarkommen, durchaus kritisch auch dem Staatsapparat gegenüber. Und Leitpiller ist ein ganz wunderbar fantasievoller Film, der in einer nahen Zukunft spielt. Ein bisschen hat er Robot Dreams Vibes gehabt, fand ich sehr, sehr sympathisch und mit ganz wenig Worten auskommend. Leitpiller, also frisch von der Berlinale aus dem Encounters-Wettbewerb oder Perspectives heißt er ja jetzt. Zu sehen unter anderem neben den anderen Filmen im Chai. Bis Sonntag ist das Ganze noch zu sehen in der Cinemathek. So, und jetzt geht's weiter nach Halle.
3: In der Tat, dort läuft im Lux Aufstand in Auschwitz, Dokumentation von 2026, die den Augenmerk auf einen Akt der Selbstermächtigung, nämlich ein Aufstand in den Krematorien legt, wo sich Häftlinge tatsächlich mit Gewalt gegen ihre Unterdrückung bzw. eigene Ermordung gewehrt haben. Und sicherlich auch wichtig, das Ereignis zu behandeln. Und das läuft dort um 18.45 am 3.5., aber am 17. und 18. sowie 24.5. nochmal. Aber am 3.5. ist Premiere mit dem Filmteam und sicherlich Gelegenheit zum Gespräch über die Inhalte.
0: Ja, wundervoller Film.
2: Nochmal einfach das nächste jetzt. Doppel.
0: Absolut, ganz genau. Also Eraserhead haben wir ja auch gezeigt, nochmal als Kreuzer Klassiker. Das war wirklich ein großes Fest, den nochmal wiederzusehen. Und jetzt auch Halle dran.
2: Genau, in Halle am 9.5. um 21 Uhr im Lux-Kino gibt es David Lynchs Eraserhead zu sehen. Ja, ich lese jetzt nicht den langen Text vor, ich versuche es auch gar nicht zu sehr zu beschreiben. Es ist schwarz-weiß, es sind wundervolle Bilder, es ist surreal. Wenn ihr mal einen AirPod gesehen habt, wisst ihr ungefähr, wie da gewisse Sachen aussehen in diesem Film.
0: Ein was?
2: Ein AirPod. Denk drüber nach, dann weißt du, was ich meine. Gibt da Babys und die sehen ganz komisch aus.
0: Ja.
2: Okay. David Lynch zeigt uns, was da so Phase ist und wie schlimm es vielleicht für einen sein kann, Vater zu sein. Wenn ihr ansatzweise Bock drauf habt auf Surrealismus, dann geht ihr zu David Lynch.
0: Ja.
2: Ins Lux Kino.
0: Genau. Die kriege ich jetzt nicht mehr aus dem Kopf, den Vergleich.
2: Seltsam. Ich mach den nächsten auch gleich. Gut.
0: Nosferatu.
2: Genau. Die Symphonie des Grauens. Von Was? Von Murnau.
0: Friedrich Wilhelm.
2: Gibt es am 10.05. auch im Lux-Kino zu sehen. Die sind hier schön am Klassiker abholen. 18.45 könnt ihr da einmal den Klassiker aus dem Jahr 1922 euch anschauen. Die illegale Verfilmung von Bram Stokers Dracula. Und die, ja, sich definitiv lohnt, die immer noch beeindruckend ist. Ja, mein bester Funfact dazu ist, der Film, der etabliert hat, dass Vampire an Sonnenlicht sterben. Genau. Wenn ihr Bock habt, mal ein bisschen Filmgeschichte nachzuholen. Lux Kino, 10.05.1845, Nosferatu.
0: Ja, letztes Jahr noch im Westkultur-Kino gesehen, quasi in der Kirche. Das war wirklich toll.
2: Ja.
0: Lohnt sich auf jeden Fall, zeitloser Klassiker, Nosferatu. So, polnische Reihe, Filmreihe Migration vielmehr.
1: Genau, am 4.5. habt ihr im Puschkino die Chance, 18 Uhr die polnische Filmreihe Migration zu schauen. In diesem Fall Norwegian Dream, eine Original mit Untertitel Dokumentation aus dem Jahr 23 von Leif Igor Dewold. Der 19-jährige Pole Robert ist gerade an die norwegische Küste gezogen. In einer Fischfabrik nahe Trondheim will er genug Geld verdienen, um die Schulden seiner Mutter begleichen zu können. Dort verliebt er sich in Ivar, den Adoptivsohn des Fabrikeigentümers, mit Einführung und Diskussion zum Film. Könnt ihr am 4.5. 18 Uhr im Puschkino in Halle sehen.
4: Dann am 6.5. auch im Puschkino um 18.30 Uhr die Filmreihe zum Werkleitsfestival. Und zwar heißt der Film How Are You? Original mit Untertiteln läuft der. Ein deutscher Dokumentarfilm von 2023 von Dieu Hao Do. Und da geht es darum, dass er eben die Zersplitterung seiner Familie erforscht. Denn der amerikanische Krieg in Vietnam hat sie auf drei Kontinente verstreut. Und der Film läuft mit Gespräch am 6.5. um 18.30 Uhr im Puschkino.
0: So, und final eine Preview, denn der Film läuft bei uns dann auch im Mai an.
3: Ja, Ninjas, das Leben glitzert. Ja, in Mexiko geht es um Kani, eine nicht-binäre Person, die Gesellschaft konfrontiert, die sie versucht, Geschlechterbildern zuzuordnen. Ninjas hier auch mit X geschrieben, also dass man A und O einsetzen kann für Ninja oder Nino, um hier den verbal nicht rüberzubringenden Gag aus dem Spanischen zu vermitteln. Ja, Kino über nicht-binäre Personen, Dokumentarfilm, 14 Uhr im Puschkino am 10.05.
0: Super, das wusste ich tatsächlich nicht. Das ist gut zu wissen und gut, dich hier zu haben. Wir werden darüber reden. Ich denke mal, auch einen Film, den du dir angucken würdest.
3: Habe ich vor.
0: Ja, sehr gut. Reden wir drüber. Läuft nächste Woche dann, glaube ich, auch an hier offiziell in den Kinos. Jetzt schon die Preview in Puschkino.
2: Ja, und am selben Tag auch abends nochmal in Passage-Kinos. Wird wahrscheinlich nächste Woche nochmal hier drin stehen, weil es nämlich nächsten Sonntag ist.
0: Genau, deswegen dann erst nächste Woche. Nicht alles vorwegnehmen.
3: Ja.
0: ich freue mich sehr, dass Michael Stipe wieder da ist. Der Frontmann der Band R.E.M. arbeitet ja schon lange an seinem Solo-Debüt. Jetzt hat er erstmal eine Single veröffentlicht, und zwar ist das die Titelmusik der Serie Rooster auf Apple TV, ist die, glaube ich. Auf jeden Fall Michael Stipe und Andrew Ward mit I Played the Fool.

0: So, es ist tatsächlich mal wieder soweit, wenn mir Jasmin schon die Vorlage gibt und es mir erlaubt, diesen Knopf zu drücken.
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0: Dann tue ich das natürlich auch gern. denn wir haben uns tatsächlich dazu entschieden, einen Film in dieser Woche aufs Podest zu heben, über den wir auf jeden Fall sprechen wollen, in aller Ausführlichkeit und würdigen wollen wir ihn auch. Ich war meinerseits sehr gespannt darauf, nachdem ich schon einiges gehört hatte, einiges an Bildern auch gesehen hatte, ein bisschen Atmo irgendwie auch schon aufgefangen hatte von dem Film vor der Berlinale, weil ich da einen Beitrag drüber gemacht hatte, was das denn geben würde. Es handelt sich bei Rose, über den wir jetzt reden wollen, um einen Historienfilm, der komplett auch in Schwarz-Weiß gehalten ist und einen sehr in die Zeit hinein verfrachtet, in jedem Fall auch. Es ist sehr, sehr gut vermag, eben die Zeit auch wieder lebendig zu machen. Und das ist die Zeit des Dreißigjährigen Kriegs im 17. Jahrhundert, des ersten großen Krieges. Und 30 Jahre Krieg, das muss man sich ja auch erstmal vorstellen. 30 Jahre Krieg, also wirklich 30 Jahre lang nichts anderes als eben diese Kriegsrealität und das Elend, was damit zusammengehängt quasi. Mit vielen, vielen verschiedenen Schauplätzen natürlich.
2: Hatte ja Pausen.
0: Ja, naja, aber...
2: Ich würde auch direkt sagen, es ist nämlich direkt nicht im 30-jährigen Krieg, sondern danach.
0: Nein, das ist es. Sie kommt während des 30-jährigen Kriegs nämlich in dieses protestantische Dorf. Sie kommt nicht danach. Also sie hat gekämpft im 30-jährigen Krieg, aber der dauert wohl noch an.
2: Ich hatte es die ganze Zeit so verstanden, dass es jetzt zu Ende ist. Mhm. Weil sie es rückblickend erzählen, das war der erste große Krieg und so. Mhm. Ja.
3: Es geht auf jeden Fall nicht um den Krieg, sondern genau. Um seine Nachwirkungen. Das kann man, glaube ich, so sehen. Und das wird fast spätwesternartig als eine verheerte Landschaft aufgebaut, die wieder urbar gemacht werden muss. Und die Narben und Verwilderung der Landschaft verschwindet, während die Narben an Körper und Seele der Leute erhalten bleiben.
0: Ja. Und inmitten dieser Zeit kommt der Soldat Rose in ein abgelegenes protestantisches Dorf und behauptet, rechtmäßiger Erbe eines seit langer Zeit verlassenen Gutshofs zu sein, macht seinen Anspruch mit einem Dokument geltend und will sich dort niederlassen, will sich dort zur Ruhe setzen, will dort halt eben zum einen die Anerkennung und Integration, eben auch diese eingeschworene Dorfgemeinschaft erfahren.
4: Genau, und das gelingt ihm auch gut, weil er wirklich pfiffig ist. Ja klar, er kann lesen, ist ja typisch für einen Mann und ist auch sehr gut wirtschaftlich unterwegs und kann das, notiert sich alles und macht das richtig professionell und die Leute finden den auch eben entsprechend gut und dann kommt es auch zu noch einem Heldentag, dass er jemanden vor einem Bärenangriff bewahrt und dann steigt er so im Ansehen der Bürger und der Mitbewohner auf, dass ihm quasi eine Tochter von einem der Ortsvorsteher angeboten wird.
3: Ja. Problem, und das wird im Titel des Films gesagt, ist, dass es sich bei Rose um eine Frau handelt, die aus der Geschlechterrolle ausgebrochen ist, sich eine Hose angezogen hat und in den Krieg gezogen ist, anstatt, ja, was von Frauen erwartet wird in dieser Gesellschaft zu erfüllen und dadurch natürlich jetzt ein Geheimnis hat, das verborgen werden muss, unter anderem, dass natürlich kein rechtmäßiges Erbe da ist und keine rechtmäßige Ehe geschlossen wurde und damit Betrug und Eidbruch im Raum steht.
0: Mhm. Ja, wie Markus Schleinzer, der Regisseur, ein österreichischer Filmemacher, hattest du zufällig vielleicht irgendwie oder hat jemand von euch die vorherigen Filme von ihm gesehen?
2: Nee, ich habe nur mitbekommen, was er so erzählt hat. Also auch sowohl direkt nach dem Film als auch in so einem Sechs-Augen-Gespräch oder sowas. Weil er hat ja Michael als erstes gemacht über einen Pädophilen, was ich im Nachhinein betracht auch ein bisschen lustig fand, dass wir kurz über Michael geredet haben in der Woche, in der Michael Jackson-Film gestartet ist. So, und dann, glaube ich, schon wieder vergessen, wie der andere Film hieß.
0: Der andere Film ist Angelo, genau, richtig. Und das ist ja wiederum eben auch ein Historienfilm gewesen. Und der zeigt, wie ein Junge, ein Sklavenjunge aus Afrika, eben an den Hof kommt im 18. Jahrhundert und dort zum Wiener Hofmaskottchen wird.
2: Mhm. Oh. Ja.
0: Genau, und Markus Schleinzer.
2: Er hat halt, glaube ich, jedes Mal auch viel Recherche mit betrieben, ja, um entsprechend die Leute so darzustellen, wie die halt auch in echt potenziell sind. Mhm. Also ich, genau, kann mir vorstellen, also er hat es auch bei Rosi ja erzählt, das ist ja auch so ein Amalgam. Ich habe irgendwo mal die Zahl 10 aufgegriffen, habe irgendwie auch mal diese, dass er über 300 Frauen, die eben das gemacht haben, in die Hose gestiegen sind und sich als Mann ausgegeben haben, nachgeforscht hat. Wo dann auch, finde ich, so Parallelen aufkommen zu sowas wie das Teufelsbad, wo es ja auch um so eine ganze Art von Menschen ging, die, und was die gemacht haben eben, und man hat eben, kriegt eben einen Fall erzählt, in dem Fall jetzt eben von Rose, und wo man auch immer schon von Anfang an weiß, wie es ausgeht, weil vor allen Dingen, wenn die halt dokumentiert sind, dann weiß man auch, dass sie aufgeflogen sind, was damals eben nicht das beste Zeichen war, nicht das beste
0: für, und auch wirklich über die Jahrhunderte hinweg, ne? Also ja, das ist so nicht auf einen Zeitraum beschränkt, die Geschichten, die er immer wieder gefunden hat, eben, dass Frauen in die Hose stiegen, wie es ausgedrückt wurde.
3: Ja. Genau, und das ist, also frühneuzeitlich ist das eben etwas, was, weil Schrifttum eben noch nicht so sehr verbreitet ist, ja, wir kriegen halt wenige Selbstzeugnisse dieser Leute, sondern wir kriegen es, wenn sie aktenkundig werden, und das ist in der Regel in Gerichtsprozessen, die unterschiedlich ausgehen können. In diesem Fall ist es halt was, wo tatsächlich Verbrechen vorliegen. Es gibt auch Fälle, wo das akzeptiert wurde und eben da dann von, ja, das war eigentlich das andere Geschlecht.
0: Oder es halt nie rauskam, ne? Das ist ja auch so.
3: Das
0: sind ja nur die dokumentiert quasi, die wirklich aufgeflogen sind.
3: Genau, und ich wollte aber sagen, dass die nicht halt, dass es nicht automatisch zu einer Verurteilung geführt hat, sondern dass es auch Fälle gab, wo die damit durchgekommen sind, aber halt oder akzeptiert wurden. Aber eben, das waren keine Fälle, wo sie sich Besitz angeeignet haben. Also dass das auch ein Faktor in dieser Geschichte ist. Und ja, da werden historische Details halt eingebaut aus Gerichtsakten. Auch interessant, dass eben, ja, was sozusagen mit was für Werkzeugen dort, sagen wir mal, das Geschlecht auch angeglichen wurde. Also dass da zum Beispiel Binder auftauchen, also Tücher, mit denen die Brüste runtergebunden werden und so etwas. Also Dinge, die man jetzt heute mit Transmännern assoziiert, aber die damals eben auch schon als Technologie existierten, obwohl Transgeschlechtlichkeit als Konzept eben noch nicht so sehr in Worte gefasst war. Und das, ja, man merkt eben auch, dass der Film sich nicht in gegenwärtige Identitäten begibt, sondern eben sehr in der Subjektivität dieser Personen, also Rose, die da im Gegensatz zu den ganzen Gerichtsakten ihre eigene Geschichte im Grunde erzählen kann oder wo wir aus ihrer Perspektive das erleben, bleibt und in ihrem Erleben.
0: Ja, und warum machen Frauen das halt eben, um zum einen Zwangsheirat zu entgehen, um Vergewaltigung zu entgehen, um halt eben auch die Möglichkeit zu haben, überhaupt arbeiten zu können, um halt eben auch so ein Erbe antreten zu können, wie jetzt im Fall von Rose und Sandra Hüller, die eben Rose spielt, hat eben auch selber gesagt, dass sie ja nicht eine Frau spielt, die gerne ein Mann wäre, sondern es wirklich eben eine Frau ist, die hat sich eben in die Hose begibt, die halt eben es
2: geht halt eben Kleidung um, annimmt. Genau, es geht ja um Selbstbestimmung, um Freiheit im Grunde. Also sie macht das ja, um eine Freiheit zu erlangen und um über sich selbst bestimmen zu dürfen.
3: Ja, genau. So. Wobei ich auch einbringen würde, dass es ja, dass die Welt halt nicht binär ist und dass wir auch Konzepte haben, wo es Frauen gibt, die maskuliner auftreten, und dass man den Charakter eben durchaus als Butch lesen kann. Nicht nur im Sinne von, ich bin aus Not in einer Männerrolle und würde am liebsten anders, sondern dass es auch Dinge daran gibt, die ihr gefallen und die sie sozusagen für sich vereinnahmt hat. Also es ist auch dass Rose nicht komplett alles spielt, sondern dass da auch eine genuiner Geschlechtsausdruck in ihrer männlichen Performance ist. Also das ist halt auch Rose nach sicherlich auch vielen Jahren Gewöhnung daran, aber ja, ich fand es gut, dass da eben diese Nuancen, es ist eine Frau, aber es ist eine Frau, die eben gender non-conforming handelt.
0: Und das Besondere ist halt wirklich, wie Sandra Hüller das spielt.
4: Ja, fantastisch. Also
0: wirklich großartig. Wenn sie einen Mann spielt, ne, dann hat sie also auch wirklich diese männlichen Züge und geht völlig auf in dieser Rolle.
4: Absolut. Auch generell der Film in Schwarz-Weiß und die Aufnahmen, und das, man fühlt sich wirklich in diese Zeit reingezogen.
3: Ja.
4: Es ist zwar schade, dass, weil ich mir schon vorstelle, dass das so schöne Felder sind und dass das vielleicht auch schon farblich was hermachen wird, aber durch dieses Graue lenkt das halt nicht von der Story an sich ab. Also es ist einfach wirklich so fokussiert auf dieses Thema, und ich fand auch das, klar war der sehr ruhig erzählt und hätte auch kurz Längen gehabt, aber ich fand, in den 90 Minuten wurde alles so prägnant auf den Punkt gebracht. Ich war nicht gelangweilt. Es ging einem, also man dachte immer, oh nein, jetzt kommt das raus. Ah nee, hat so Glück gehabt. Und es war wirklich auch in seiner Art sehr spannend und man konnte richtig gut mitfiebern. Also das war ein sehr sehenswerter Film für mich. Also ich bin froh, dass ich den gesehen habe.
2: Ja. Dass das ja alles zu überzeugen, das ist ja auch hilfreich. Die haben ja im Harz gedreht und haben ja diesen kompletten Hof auch gebaut einfach. Also da merkt man auch, es hilft schon, wenn du einfach haptische Sachen hast und das alles massiv ist und nicht irgendwie halt Pappe, die du irgendwo hinstellst.
0: Ja, ja. So. Ja, Sandra Hüller zu Recht den Silbernen Bären erhalten hier 20 Jahre, nachdem sie ihren ersten erhalten hatte in Requiem. War sie wirklich noch ganz am Anfang ihrer Schauspielkarriere. Ja. Und der jetzt ist sie auf dem Höhepunkt genau, eigentlich.
2: Ihre erste Rolle gewesen, mehr oder weniger damals.
0: Genau.
3: Und ja, jetzt unermesslich produktiv. Das ist der dritte Sandra Hüller-Film, der dieses Jahr rauskam, den ich gesehen habe. Sie hat noch einen gemacht und das ist noch nicht mal Halbzeit.
0: Ja, genau. Also der Ingeborg-Bachmann-Film kommt ja auch noch.
2: Genau,
0: ja,
2: und Digger kommt auch noch. Da spielt sie ja auch mit genau. Tom Cruise.
3: Ja, das ist unermesslich produktiv gerade. Aber
4: Run, das freut uns.
0: Ja, genau. Und ist trotzdem da gewesen in Leipzig bei der Premiere von Rosa.
2: Sie war aber auch schnell wieder weg, kann ich sagen. Und ich habe auch gehört, dass sie wohl Jetlag hatte, was, glaube ich, wenn ich jetzt, ich habe danach erst mitbekommen, dass sie bei Digger auch dabei ist. Ich kann mir vorstellen, je nachdem, was da gerade sonst noch ist in Hollywood oder sowas, wer weiß, was sie gerade noch alles dreht, dass sie wieder aktuell viel am Hin und Her jetten ist zwischen Hollywood und Deutschland.
3: Ja. Aber ja, das
2: aber ich gönn's ihr.
3: Ja, auf jeden Fall. Aber ich würde auch nochmal die Kamera nochmal aufgreifen, dass die nicht dokumentarisch arbeitet, sondern tatsächlich künstlerisch Aufnahmen findet und dabei eben vom Setdesign und auch vom Kostüm unterstützt wird. Kostüm, hier Doris Bartelt, das ist der erste Kostüm-Credit, den ich da finden konnte. Und das ist halt wirklich sehr, sehr in der Zeit. Also ja, also es werden also wirklich viele gute Details aus der Zeit, die halt sehr in der in die Lebenspraktik dieser Leute reingehen, aufgegriffen, aber halt auch einfach wie so diese zum Beispiel Imkerkleidung aussieht und sowas. Das sind ja gute Details oder wie die weißen Hochzeitsgewänder herausstechen aus so einem Bild. Da arbeitet das Ganze auch kongenial. Gerald Kerklitz übrigens Kamera zusammen und schafft eben ein Bild, das einen die Zeit reinzieht, aber sich auch nicht zu sehr um Historizität bemüht, sondern eben einen gut aussehenden Film machen will. Und das gelingt. Und die Maske würde ich auf jeden Fall auch hervorheben, weil Rosa hat eine Narbe im Gesicht von offenbar irgendwie ins Gesicht geschossen und die sieht man halt die ganze Zeit. Also Sandra Hüller war auch viel in der Maske, um eben den vernarbten Look herzustellen die ganze Zeit.
2: Ja, sie meinte, anderthalb Stunden hat es gedauert.
3: Ja.
2: Aber sie meinte auch, da gab es andere Leute, die haben deutlich mehr schon durchgemacht für die Maskendinger. Ja. Aber es ist sehr überzeugend, ja. Ich würde noch Caro Braun einmal highlighten wollen, die dann ihre Frau spielt, die Susanna, an die sie verheiratet wird. Und weil ich finde, in ihr und in dieser Beziehung merkt man ja auch, wie viel Freiheit das auch für die Partnerin bedeutet, teilweise diese Beziehung mit einer Frau zu haben, die sich als Mann ausgibt, weil es gibt einige Szenen, wo man, finde ich, schon auch merkt, das sind Dinge, die sie hätte nicht machen dürfen, wenn sie mit einem Mann verheiratet wäre. Mir fällt da ein, so wenn sie da irgendwie, sie sagt öfter, sie merkt auch relativ schnell, dass sie einfach klar ihre Meinung sagen kann. So, ja, sie kriegt trotzdem teilweise Kontra von Rosa, aber ich glaube nicht auf die Art und Weise, wie es ein Mann in dieser Zeit gemacht hätte. Oder auch, es gibt so eine prägnante Szene, wo sie an so einem Balken rumschaukelt und so ein bisschen sich in Anführungsstrichen kindisch verhält, würde ich mal sagen. Ich glaube, das sind so prägnante Szenen, wo man sagen würde, ich glaube, da weiß sie selber auch potenziell sehr zu schätzen, was für eine Art Beziehung sie gerade führt und dass das für sie potenziell eher was Positives auch ist.
3: Ja, genau, das wird ja auch in dem Film explizit gesagt, dass sie sich, nachdem sie übereinander Bescheid wissen, besser verstehen.
0: Ja. Ansonsten, Godehard Giese und Robert Quistek noch zu sehen im Ensemble, in dem Film von Markus Schleinzer. Rose, den wir wirklich alle samt sehr wärmstens empfehlen.
2: Ja, also Sandra hat Auftrag gegeben am Montag, wir sollen allen empfehlen.
4: Ja. Das hätte sie nicht mehr in Auftrag geben müssen, das hätte ich auch so getan.
0: Und ich fand es so schön, als ich bei der Berlinale war und dann auch so die ersten Kritiken quasi reinkamen, auch von Leuten, die den Film da halt eben als Besucher gesehen hatten, Letterboxd und so hatte ich dann halt gesehen und da fand ich einfach sehr schön zu lesen. So, es ist halt immer, eine englischsprachige Kritik war halt eben, die dann aussagte, dass es halt immer wieder schön ist zu wissen, wenn man in einen Sandra Hüller-Film geht, dass man halt wirklich auch was Besonderes bekommt. So. Und dass sie halt, Sandra delivers, war eigentlich die Bottomline von dem Ganzen.
3: Ja, yeah, she took a break from being mother to be daddy instead.
0: In Rose, ab dieser Woche in den Kinos zu sehen. Und zwar läuft der Film in den Passagekinos, in der Schauburg, in der Kinobar und im Lux-Kino. Geht dahin, schaut ihn euch an, unser Filmstart der Woche. Ja, und ich glaube, für den nächsten müssen wir uns ein kleines musikalisches Break holen, um uns einzustimmen. Hier ist Runway von Lady Gaga und Doechii. 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

0: Hi.
1: Nach Rose haben wir uns jetzt quasi einen Break verdient und da gibt es auch mal was zu lachen, denke ich, in der Fortsetzung von Der Teufel trägt Prada, Devil Wears Prada, lange in the making, wie man so schön sagt. Das hat ja doch eine ganze Weile gedauert, bis es soweit war. Jetzt. Ja. Und jetzt ist er da in den
2: Filmstarts der Woche.
1: Genau, das wollte ich noch sagen. Jetzt seid ihr dran.
3: Ich wollte jetzt gerade sagen, also ich glaube, wenn du reingehst, hast du vielleicht gar nicht so viel zu lachen, weil du viel erkennst, vielleicht auch daraus als Journalist. So ging es nämlich auch befreundeten Leuten
1: für mir.
3: Denn Teufel trägt Prada 2, 20 Jahre nach dem ersten Teil, spielt noch in der Modewelt, aber ich würde sagen, legt den Fokus weniger auf die Modewelt an sich, wie es vielleicht noch eher im ersten Teil der Fall war. Da ging es, würde ich sagen, noch mehr um die Modewelt an sich. Und diesmal geht es mehr in den Journalismus-Teil rein und zeigt halt auf, anhand des Beispiels des Modejournalismus, was da vielleicht auch aktuell nicht immer so gut läuft. Denn direkt zu Beginn des Films bekommt Andy Sachs, unsere Hauptfigur aus dem ersten Film und jetzt auch wieder gespielt von Anne Hathaway, auf einer Preisverleihung einen Preis für Investigativjournalismus. Und während die Laudatio auf sie gehalten wird, kriegt sie und der ganze Tisch, die alle zu einer Redaktion gehören, per Textnachricht gekündigt. Weil lohnt sich ja nicht mehr der Investigativjournalismus oder sowas.
1: Und Print ist tot.
3: Ja, ist ja nicht nur Print, ist ja dann auch online und sowas. Ja. Und das bringt sie dann eben über den Verlagschef der Runway wieder zurück zu Miranda Priestly, Meryl Streep, zur Runway-Redaktion und soll dort die Feature-Abteilung ein bisschen auf Vordermann bringen, dass sich das alles wieder lohnt, weil da gab es gerade einen Skandal und sie soll hier die Kohlen aus dem Feuer holen.
2: Genau.
3: So ungefähr. Und ja, dann ist das, wo wir sind und wir kriegen dann mit, was da so alles Phase ist. Zwischendurch natürlich, untermalt auch von so tollen Songs hier, große Modenschau mehr oder weniger.
2: Genau, was hat sich verändert? Miranda hat nach wie vor einen ersten und einen zweiten Assistenten. Auch da haben sich so die Sachen ein bisschen angepasst an die 20 Jahre spätere Jetztzeit. Muss nicht mehr alles in den Schrank durch einen Assistenten geräumt werden. Das muss die Miranda selber. Die alle sind so ein bisschen selbstbestimmter und lassen sich jetzt auch nicht mehr in der Form so krass rumkommandieren wie noch vor 20 Jahren. Es gibt noch ein paar Rückstände, aber das hat sich auch alles so ein bisschen gebessert. Und genau, auch wer ist noch da? Der tolle Einkleider, gespielt von Stanley Tucci.
1: Nigel
2: ist noch da. Wir haben auch wieder ein Wiedersehen mit Emily, die hat es von Runway zu Dior geschafft und ist da die Vorsteherin von dem neuen Flag Store. Und alle sind wieder mit dabei und es gibt tolle Wiedersehen von Darstellern und Charakteren und mehr will man eigentlich auch zur Story nicht erzählen. Es ist einfach, ich fand für mich, ich dachte, als ich gesagt habe, oh Gott, Teil 2, was wird denn das jetzt? Es ist wirklich eine gute und würdige Fortsetzung. Also die haben sich jetzt nicht irgendwie was aus der Nase gezogen, um da eine Fortsetzung zu machen. Ich fand das alles sehr plausibel und sehr nachvollziehbar und gut gemacht, weil es ist einfach der Wandel der jetzigen Zeitschrift.
4: Alles wird schlechter.
2: Ja.
4: Mode ist jetzt Content und Journalismus ist jetzt auch Content und Milliardäre sind abstoßende Menschen und das sind Positionen, die dieser Film relativ konsistent vertritt und es kommen mehrere Milliardäre vor und alles ist abstoßende Menschen auf ihre Art und also, ja, schon und das ist halt ein Faktor und wie gehen Leute damit um und das ist zwar immer noch irgendwie feudal ist, aber so eine Miranda Priestly ist jetzt halt nicht mehr die Königin, sondern ja, auch irgendwie hat ihre Schärfe verloren, kann nicht in Ruhestand gehen, weil sie ihr Lebensziel noch nicht erreicht hat und gleichzeitig merkt man eben, was mit Mitte 50 ein Power-Move ist, ist mit Mitte 70 ein Anzeichen von Demenz und ich hatte nicht komplett Mitleid mit dem Charakter, aber hat halt gemerkt, wie ihr das alles entgleitet, so ihr Lebenswerk und irgendwelche Leute in Funktionskleidung da reinkommen und ihr erzählen wollen über einen Kantinenkaffee, wie sie ihr Unternehmen zu führen hat und sie muss mit den Menschen dann umgehen und ist halt schon wirklich so, wie kriegt man es hin in einer Welt, die einen nicht mehr wertschätzt, in den Ruhestand zu gehen, was zu übergeben. Das sind ich glaube, es ist auch eins der Themen von dem Charakter und eben, ja, dann Andy, wie werde ich in einer Welt von Content ja, irgendwie ernst genommen und bleibe Journalistin und integer.
2: Genau. Also es gab viele Denkanstöße, es ist vielleicht auch ein bisschen übertrieben zu sagen, aber tatsächlich dieses Thema, wenige schlagen heutzutage noch eine Modezeitschrift auf. Also ich erinnere mich auch nicht, wann ich das letzte Mal in einer Zeitschriftenabteilung war und gedacht habe, ach, jetzt nehme ich mir aber mal die Zeitschrift mit, weil da die tollen Mode-Blogs drin sind. Ja. Das interessiert mich ja so sehr.
3: Ist ja auch nicht, also ich finde, das kann man ja auch lösen, muss man nicht mal auf Mode beziehen. Es geht ja, genau. Also ich würde sagen, im Film geht es ja allgemein um eben Journalismus und eben, wie Lars sagt, Print ist tot, dass halt eben Printmagazine große Probleme haben, irgendwie überhaupt erhalten zu bleiben, jetzt egal in welchem Kontext oder welches Thema die bedienen.
4: Ja, und auch das, also Dior, was ja ein Brand ist, das ich persönlich durchaus schätze, auch für seine Beiträge zur Modewelt und Antifaschismus in den 50er Jahren und also insgesamt so ein etwas, was dann halt auch da gezeigt wird. Ja, das ist ein Lifestyle-Brand geworden. Hm. Sie hat einen, sozusagen die Angestellten tragen riesige Dior-Logos auf ihrer Kleidung. Da wird auch sozusagen durch die Mode gezeigt, wie sehr das zu einem, ja, hier steht der Name drauf und das, wie es aussieht, ist fast egal.
2: Hauptsache der Name steht drauf.
4: Genau, Hauptsache die Handtasche kostet mehrere tausend Euro und der Name steht drauf, halt so die, ja. Dass wir dann auch gesagt, dass auch Mode eben, ja, dass es Content geworden ist und dass da nicht mehr so ein Ausdruck von etwas Künstlerischem hintersteht, während ja der Journalismus letztlich dazu dient, auch weiterhin diesen Content, der Modejournalismus dient dazu, diese Mode zu verkaufen und zu nichts anderem gefühlt. Also, und ja, ich glaube, dass auch wenn es eben eine Satire ist und eben so ein Workplace-Drama und viele überhöhte Situationen, auch Satire kann ein Jahr zum Nachdenken anregen und Dinge ansprechen, die tatsächlich sich verändert haben in den letzten 20 Jahren, wenn man eben zusammen Cast von ikonischen Charakteren zurückkommt. Und ich fand es auch sehr gut gespielt. Also es wirkte immer, als wären das echte Personen, die in überhöhten Ereignissen stecken.
2: Ja.
4: Und das ist oft, glaube ich, nochmal unterhaltsamer und greifbarer und mehr relatable als überhöhte Charaktere in Alltagssituationen.
2: Ja, es ist ja auch kein Wunder. Also Meryl Streep liefert ab wie immer. Also das ist irre, die ist wirklich mit dieser Figur verschmolzen. Das ist 1:1 glaubwürdig für mich gewesen und war wirklich, wie alle immer sagen, iconic. Also es ist einfach, die Frau ist der Hammer, wie die da spielt, wie sie dann auch immer mal so bröckelt und man merkt ihr an, oh nein, jetzt entgleitet ihr das, was sie sich über Jahre aufgebaut hat und den Namen, den sie sich gemacht haben, die Ehrfurcht, die viele Leute aus Quatsch eigentlich, aber trotzdem vor ihr haben, das geht alles weg und das sieht man, also wie sie das spielt, wie sie merkt, das entgleitet ihr und sie ist irgendwie am Ende doch irgend vielleicht niemand. Das ist schon richtig gut gemacht.
4: Ja, bei dieser Jackenaufhängszene gibt es halt einfach dieses, früher hat sie das gemacht als ein Power-Move und jetzt muss sie es selber aufhängen und man merkt danach, sie ist körperlich erschöpft davon, die Jacke aufzuziehen.
2: Ja.
4: Sozusagen, sie ist erschöpft, ihre eigene Jacke auszuziehen.
2: Aber da habe ich mich gefragt, wie macht sie es denn dann zu Hause? Da hatte sie ja auch keine...
4: Da hat sie ihren Mann.
2: Da hat sie, ach so, ja, das kann sein.
3: Sie hat ja immer einen jüngeren Mann auch. Also es war ja damals, glaube ich, schon so ein Ding, dass sie sie ist ja auch, sie wurde damals, glaube ich, auch schon als Charakter etabliert. Eine Frau, die durch Männer durchbrennt, basically. Und auch immer so mindestens 20 Jahre jüngere Männer datet. So, weil hier hat sie jetzt Kenneth Branagh an der Seite, der ja auch jetzt muss ich kurz gucken, aber der ist ja auch ein gutes Stück jünger, glaube ich, als der ist immerhin 11 Jahre jünger als Meryl Streep, was ja auch schon mal nochmal immer ein Ding ist. Ich finde nämlich tatsächlich auch, was mir aufgefallen ist, ich finde vor allen Dingen, die Frauen sind alle basically nicht gealtert. So, ich hatte das Gefühl, die sehen alle noch so aus wie in einem alten Film. Außer Stanley Tucci, bei dem hat man es, finde ich, gesehen, dass 20 Jahre vergangen sind.
2: Nicht mal da habe ich das gesehen.
3: Da fand ich es am ehesten, ja. Ich hatte auch irgendwie eine ziemlich gute Zeit. Ich war positiv überrascht, weil ich irgendwie letztes Jahr den ersten Teil nochmal gesehen hatte und so ein bisschen ernüchtert darüber war, dass der zwar iconic Sprüche oder sowas hat, aber ich den im Allgemeinen eher so ein bisschen meh fand und der hat mich nicht mehr so abgeholt. Und das hat mich jetzt deutlich besser unterhalten und auch abgeholt. Was ich noch erwähnen wollte, war, ich hatte im Vorfeld noch mitbekommen, dass Anne Hathaway wohl sich stark machen wollte für mehr Körperform am Set bei den Models und sowas. So richtig gesehen würde ich sagen, also du hast vorhin gesagt, am Anfang gibt es einmal eine zu sehen, die nicht Size Zero basically ist.
4: Ja.
3: Und bei der Mailand-Szene gegen Ende gibt es auch nochmal eine, habe ich gesehen, aber ich war dann jedes Mal so blink and you miss it, weil ich dann trotzdem ein bisschen schade einfach fand, weil ich mir denke, es gibt inzwischen auch von genügend größeren Modebrands einfach auch schon eben Kampagnen mit nicht eben den schlankesten Körpern oder so.
4: Ja.
2: Aber es wird thematisiert. Es gibt ja, ja dieses ja. eine Meeting, wo die dann ganz normal aussehen. Also es ist wirklich stinknormale Menschenform. Und Miranda beurteilt das dann halt schon negativ, warum die dann nicht so dem Norm ist.
4: Diese Body Negativity.
2: Ja, und ja, dass ihr dann auch von den Mitarbeitern gezeigt wird, das sagt man heutzutage nicht mehr und das ist nicht in Ordnung. Und
3: es wird nochmal gezeigt, was für ein ekliger Mensch Miranda Priestly einfach auch ist, und weil sie alle nur verachtet, außer sich selbst.
4: Ja, und es gibt eine schöne Szene, wo man merkt, dass, also, und was in der Welt konsistent ist, ist Lady Gaga und Miranda Priestly sich hassen.
2: Ja.
4: Aber zusammenarbeiten müssen. Und das stimmt. Ja, insgesamt Cameos, gut, auf jeden Fall auch. Das, also diese ganzen, ja, es taucht Fashion-Prominenz auf. Und ja, fand ich unterhaltsam. Und die Mode ist natürlich auch gut. Also die ganzen Silhouetten der Figuren sind sofort wiedererkennbar. Die haben eigene Stile. Das ist gut.
3: Ja. Ja, ich dachte mir auch, es gibt am Ende so in Mailand, zur Mailänder Fashion Week, so eine große Szene, wo immer wieder Schnitte sind, wo man ganz viele Gesichter einfach sieht, wo ich mir so dachte, wenn ich mich jetzt besser auskennen würde, dann würde ich wahrscheinlich die Hälfte davon mindestens erkennen, weil da sind, glaube ich, sehr viele bekannte Models und einfach Menschen aus der Modeszene.
2: Ja, Heidi Klum war dabei.
3: Genau, die habe ich erkannt. Dann ich weiß nicht, wie sie heißt, aber es gibt ein berühmtes eben Model mit Vitiligo, dieser Krankheit, wo die pigmentierte Haut zersetzt werden. Die sticht halt raus, weil sie einfach optisch auch einfach auffällt. Dann Donatella Versace ist natürlich auch am Start. Ohne die
4: sogar mit Sprechrolle.
3: Also genau, das fand ich auch beeindruckend, ja, dass sie da so versucht wird, zu verstecken, so von hinten, obwohl man sie sofort erkennt, würde ich behaupten. Ja, ansonsten habe ich jetzt niemanden so wirklich erkannt, aber ich kenne mich da auch nicht gut genug aus.
2: Ja, aber waren noch ein paar mehr dabei.
3: Da waren bestimmt so 20 Leute, glaube ich, die man easy erkennen kann, wenn man da mehr drin ist.
4: Zur Machart des Films würde ich noch sagen, dass, auch wenn alles Content ist, dieser Film möchte ein richtiger Film sein, und da wird sich auch für jeden Establishing-Shot Mühe gegeben, wie man jetzt New York und Mailand attraktiv in Szene setzen kann. Also da ist, man merkt, dass sie nicht den Druck hatten, das billig zu machen, sondern all in gehen konnten und eben auch in den kleinen Details viel Liebe reinstecken. Und das macht so einen Film doch besser.
2: Ja, und die Designer wussten auch, okay, der wird einschlagen wie eine Bombe, denn die kann man richtig gut ausstaffieren, und hier nimmt man noch die Tasche und dann gibt es also wirklich dafür Leute, die sich wirklich für Mode interessieren und die das nicht mal, wenn sie es nicht mal kaufen, aber sich gerne angucken. Es ist zum Angucken einfach wirklich für die Augen alles, was dabei. Da gibt es einen Zusammenschnitt, wo die von einem Event zum nächsten laufen. Dann sind das 3 Sekunden in die eine Richtung gelaufen, Schnitt in die andere Richtung. Und dann haben die immer ein anderes, tolles Outfit an. Also alle ausstaffiert. Der Assistent, die Assistentin, Anne Hathaway, Miranda Priestly, immer in tollen Outfits. Also schon allein die Szene für den Film war für mich ein absolutes Highlight. Das war extravagant und einfach klasse. Also wenn man das mag.
4: Ja, guter Film.
2: Ja, kann man mal gucken.
1: Kann man gucken. Ja, wird wahrscheinlich jetzt das große Duell geben zwischen Michael und Devil Wears Prada an den Kinokassen.
3: Ist schon, also das Startwochenende ist schon in Deutschland auf jeden Fall sehr, sehr gut.
1: Ja, in Deutschland ist es der Fall. Allerdings war in Deutschland tatsächlich Michael auch nicht so gut gestartet wie sonst wo.
2: Und ich möchte vielleicht wie eine kleine Wette abschließen. Ich glaube, die Kette, die Andy Sachs immer trägt mit diesem kleinen Ankerverschluss, also, ne, die wird weggehen wie warme Semmeln. Die wirst du nirgendwo mehr kriegen. Die werden alle kaufen wollen.
3: Das wäre jetzt noch den Punkt, den man im Film vielleicht auch kritisieren kann, dass er will zwar kein Content sein, aber und er sagt darüber, dass die Leute hier irgendwie eine Investigativjournalismus, bla bla bla, aber der Film selber natürlich einfach auch extrem finanziert durch potenzielle Product Placements von eigentlich jeder Nobelmarke, weil die halt alle genannt werden, alle zu sehen sind. Und ich verstehe, dass man das sagt. Gleichzeitig denke ich mir, wie willst du halt einen Film über diese Welt machen, ohne dass du die Marken nennst?
1: Das ist genauso wie halt F1, wo du halt irgendwie die Bandenwerbung nicht ausschalten kannst und das Product Placement genauso wie
3: da
1: halt
3: ist ja der ganze Filmwerbung.
1: Bei dem Challengers war es mir ja auch damals aufgefallen, aber es ist passt, da gehört es dann wirklich einfach dazu.
4: Genau, das ist Challengers hätte es anders erklären müssen, wie die Leute Shortcuts funktionieren halt nicht sonst.
3: Du müsstest halt 1000 Fantasy-Modemarken erfinden und dann funktioniert das alles nicht mehr so richtig. Deswegen, sollen sie machen, sollen das Geld mitnehmen. Sie haben immer ein cooles Kostüm draus gemacht.
4: Ja, wer auffällig nicht dabei war, ist Balenciaga, die ja die Content-Disco-Modemarke sind.
1: Die hatten wir ja reichlich in Rosebush Pruning letzte Woche.
2: Genau. Ich denke auch, damals
4: da wurde sie auch verspottet und nicht gezeigt.
2: Damals hat auch Sex in the City eine prima Vorarbeit geleistet. Die haben da damit, war ja Vorreiter, was wie du schick aussiehst in
1: Da sind die ganzen Namen auf jeden Fall und Worte. Namen
2: alle gedroppt worden.
1: Genau, ich freue mich schon auf jeden Fall auch auf. Gegangen. Ja.
4: Sorry. Ich wollte sagen, mit Anne Hathaway freue ich mich auf Mother Mary von David Lowery, was dieses Jahr auch noch kommt, wo sie wieder Mode spielt.
1: Stimmt. Ja, David Lowery, da sind wir auch sehr gespannt auf jeden Fall drauf. Kommt ja auch bald. Aber jetzt erstmal Der Teufel trägt Prada Teil 2 in den Kinos. Läuft breit an natürlich. Passage Kinos, CineStar, Cineplex, Regina in Leipzig, Cinemax, Prisma und UCI in Halle. Geht dahin, es lohnt sich offensichtlich. Ich glaube, ich werde den auch noch nachholen. Mal schauen, wann.
2: Weißt du schon, was du anziehst?
1: No, das ist ja das Schwierige, weißt du, da kann man nicht einfach nur so reingehen.
2: Eben.
1: Ja. Liebe Aki, wir haben ja Leipzig-Wochen in dieser Woche. Ich freue mich wirklich sehr. Zum einen ist natürlich Sandra Hüller diejenige, die jetzt ganz groß im Rampenlicht steht, die Leipzigerin. Zum anderen ist Der Frosch und das Wasser in den Kinos angelaufen. Der neue Film von Thomas Stuber, Leipziger Regisseur, hat ja so tolle Filme gemacht wie In den Gängen zum Beispiel oder Herbert. Zuletzt die Stadt, die Trabanten waren es ja, glaube ich. Ne? Also auch oftmals halt eben mit Clemens Mayer zusammengearbeitet, ne? Der das Drehbuch geschrieben hat, Leipziger Autor. Und in diesem Fall ist die Geschichte ein bisschen anders. Die Hintergrundgeschichte, die kann ich ja jetzt vielleicht hier gerade mal ein bisschen erzählen. Denn Der Frosch und das Wasser ist geschrieben in zusammen mit Gotthard Kuppel. Und Gotthard Kuppel hat selber eine Lebensgeschichte, die eigentlich irgendwie einen perfekten Stoff für einen Film liefern würde. Der stammt aus Bremen, hat zuerst Medizin studiert und reiste dann als Teil der Olympia-Auswahl im Judo 1972 zum ersten Mal nach Japan. Und hat dann das Land lieben gelernt, kennengelernt und durch den Sport seine Liebe zum Theater entdeckt. Stand in verschiedenen Ensembles auf der Bühne, als Solo-Künstler, Seiltänzer, Kabarettist, Spaßmacher und Performer unter dem Namen Dr. Kuppels Kombinationskunst. Er hat bei seinen Reisen damals auf der Kölner Rheinbrücke beobachtet, wie sich zwei Reisegruppen begegnen, eine deutsche und eine aus Japan, und sich vorgestellt, wie das denn wäre, wenn einer da plötzlich ausbrechen würde und sich der anderen Reisegruppe anschließen würde. Und damit war die Grundlage gelegt für den Film, für das Drehbuch, für die gemeinsame Arbeit mit Thomas Stuber an dem Film Der Frosch und das Wasser, denn genau darum geht es. Aber wir sind hier tatsächlich auch zunächst einmal in Japan und begleiten den zweiten Protagonisten auf seiner Reise nach Deutschland erstmal.
2: Genau, Kitamura-san, wie er immer genannt wird, also Hideo Kitamura, der steht noch ein bisschen draußen so neben sich und sollte dann wahrscheinlich zum Flieger und den hält aber irgendwie was zurück, der hat nicht so richtig Lust, aber seine Mutter gibt ihm ein bisschen die Courage, komm, das wird eine schöne Reise, fahr da mal mit. Und naja, widerwillig macht er sich dann eben auf den Weg. Und parallel lernen wir den Buschi kennen, Stefan Busch, der lebt in einem
1: Wohneinrichtung.
2: Betreuten Wohneinrichtung, hat das Down-Syndrom und der guckt gerne ins Wasser, genauso auch wie der Hideo und der möchte auch gern schwimmen und da kann er mal nicht mit und da ist auch ein bisschen traurig und dann gibt es aber einen Ausflug der Gruppe nach Köln in die Innenstadt und auf der Brücke, auf der bekannten, die ich immer mit einer anderen verwechsle.
1: Die Rheinbrücke ist
2: die. Die Rheinbrücke. Da trifft er dann eben, die laufen quasi parallel aneinander vorbei, die Reisegruppen, und der fängt da so ein paar Fetzen auf und findet das irgendwie interessanter, was die da machen, und tritt einfach um und läuft den hinterher. Und das wird einfach zu spät bemerkt. Und ehe sich die Betreuerin versieht, sitzt er auch schon im Reisebus und ist auf dem Weg nach Weimar. Naja. Da muss dann die Betreuerin hinterher und versucht, den wieder einzufangen. Aber während dieser Zeit im Reisebus und dann auch in Weimar, wo sie dann schön essen gehen, schließt die Reisegruppe einfach den Buschi mit ins Herz und nimmt den einfach mit. Für die ist das überhaupt unproblematisch. Und dann beginnt eine Annäherung mit dem Kitamura-san. Und man merkt einfach, irgendwie sind die sich grün. Die verstehen sich ohne Worte. Und das macht eben diesen Film auch besonders, dass die sich ohne Worte eben durch die durch die Städte Deutschlands dann zusammen aufmachen.
1: Ja, wie das so ist bei der japanischen Reisegruppe, die wird dann halt eben durch ganz Deutschland geschleift, genau, von einem Ort zum nächsten. Wir müssen ja heute noch.
2: Ja, wir müssen noch heute schnell mal nach, also schon allein, wir müssen jetzt mal von Köln nach Weimar, okay. Ja.
1: Hat natürlich den Vorteil gehabt für Thomas Stuber, dass er die ganzen Förderungen abgreifen konnte, ne? Also die mitteldeutsche Medienförderung mit Dresden sehr präsent, sehr schön vom Elbeufer fotografiert hier, aber eben halt dann bis nach Bern war es, ne? Genau, wo sie dann am Ende landen halt, ne? Bis in die Schweiz hinein und wo sie dann ja wirklich auch dort dann enden. Also es ist eine große Reise, es ist ein Roadmovie, es ist ein Buddy-Movie, ne? Ganz klassisch auf jeden Fall, was diese beiden Dinge anbetrifft, aber es ist sehr japanisch erzählt, finde ich.
2: Das stimmt.
1: Sehr schön japanisch inszeniert halt eben auch, weil es sehr leise und sehr zurückhaltend und ja, wie du schon sagtest, einfach auch viel durch körperliche Komik, durch Situationskomik halt irgendwie funktioniert und weniger durch Worte.
2: Genau, also es ist einfach wortlos, kommunizieren die beiden miteinander. Der Kitamura gibt ihm einen kleinen gefalteten Frosch, mit dem sie dann am Tisch sitzen und dann, den kann man so am Po. Ja, genau.

0: im Kino gucken. Und was eben auch den Film mit ausmacht, sind diese tollen Aufnahmen der verschiedenen schönen Städte, die sie eben in Deutschland besuchen. Also da hat man nochmal Lust, auch selber einen Roadtrip zu machen.
1: Ja, wie gesagt, bis in die Schweiz hinein, dann nach Bern und nach Japan halt eben. Die beiden Hauptdarsteller, Aladin Detlefsen, spielt also schon seit vielen Jahren Theater in Bremen und hat jetzt hier gemeinsam auch wirklich eine sehr schöne Chemie, finde ich, mit Kanji Tsuda.
0: Ja, auf alle Fälle.
1: Kanji Tsuda, der hatte die Hauptrolle damals gespielt in Onoda, 10.000 Nächte im Dschungel, den fand ich so beeindruckend. 3 Stunden lang begleiten wir da einen Soldaten nach dem Ende des Zweiten Weltkriegs, der noch nicht mitbekommen hat, dass der Zweite Weltkrieg zu Ende ist und dort halt eben die Stellung hält auf einer Insel. Sehr, sehr beeindruckend damals, auch schauspielerisch wirklich sehr stark und hier eine ganz andere Rolle. Und ein dritter Name muss noch erwähnt werden, das ist der Name Hyoe Yamamoto, der hat ebenfalls noch an dem Drehbuch mitgeschrieben und hat auch ganz viel doll gematcht, was natürlich auch immer wichtig war, halt, um die Sprachbarrieren halt irgendwie hier zu brechen. Und das haben sie wirklich gut hingekriegt, also auch diese Reisegruppe ist einfach, einfach toll gecastet.
0: Die ist gut gecastet und da finde ich auch den Reiseleiter einfach auch für jeden Gag. Also so wirklich so ein typisch Deutscher, der so in weißen Socken in den Sandaletten so
1: sich
0: über alles aufregt. Was, jetzt musste ich hier ein Essen extra bezahlen, die 29 Euro kriege ich aber zurück. Genau. Also es ist nur so eine...
1: Aber so natürlich halt.
0: Das war so lustig und gut gemacht. Also es hat richtig Spaß gemacht, den Film zu gucken.
1: Ja. Das solltet ihr auch tun. Ich fürchte so ein bisschen, dass der untergeht in allem, denn Der Frosch und das Wasser ist ein Film, der... Ich meine, das ist ein Film, der ist für alle, aber der ist halt trotzdem irgendwie schwierig zu platzieren. So, ja. Ne? Auch nachdem ich den Trailer gesehen hatte, wusste ich nicht so richtig, was da tatsächlich, also ne, hätte ich den Film nicht gesehen, auf mich zukommt. Aber mach das, wag das. Es lohnt sich auf jeden Fall. Der Frosch und das Wasser ist ein besonderer Film. Läuft ab dieser Woche in den Passagekinos, im Regina und im Puschkino. Sicherlich auch nicht vorteilhaft, dass er in den Passagekinos spätestens 18.30 Uhr läuft. Aber gut, das ist halt einfach so, wenn die Konkurrenz dann auch so groß ist. Aber ja, vielleicht wird er auch noch in den kleineren Kinos nachgespielt. Holt ihn nach, schaut ihn jetzt, nehmt ihn wahr. Der Frosch und das Wasser ab dieser Woche in den Kinos. Und wir hören ein bisschen Musik von Wim Wertens, der den Soundtrack sehr stark geprägt hat. Wim Wertens, belgischer Künstler, sehr zwischen Klassik und einer ganz eigenen Stilart chargierend. Und der treibt diesen Film halt auch wunderbar voran mit seiner ganz eigenwilligen, wundervollen Musik. Hier ist Wim Wertens und Gleaming from Afar aus dem Soundtrack zu Der Frosch und das Wasser. Und der klingt so.

0: Aber ich will... Alles, was ich... Die hauen doch ab. Ich... Aber wir... Würdest du...
1: Doc, Doc.
0: Wer ist da? Hör zu.
1: Es gab mal einen Mann, der sagte immer...
0: Also ich...
1: Bevor du wieder anfängst. Das war ein prophylaktisches... Ich habe noch einen ganzen Sack voller... Speziell für dich.
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3: Ja, wir haben eine ganze Menge an Filmstarts in dieser Woche und auch wirklich eine ganze Menge davon gesehen. Das ist sehr erfreulich. Und wir gehen jetzt weiter zu ja, einem Überraschungsfilm der Woche, mehr oder weniger. Denn Tom und Jerry, eigentlich, ja, vor allen Dingen, weiß ich nicht, bei uns im Westen war es vor allen Dingen bekannt mit der Musik von Udo Jürgens. Vielen Dank für die Blumen.
4: Vielen Dank für die Blumen, ja.
3: Genau, und dem vorabendlichen Zeichentrickprogramm, in dem ich das immer gerne geguckt habe, Tom und Jerry. Und ja, es gab auch die ein oder anderen Kinofilme. Und jetzt kommt hier die Überraschung quasi aus China, denn es handelt sich bei Tom und Jerry, dem neuen Film und der goldene, wie heißt der Kompass?
4: Der verlorene Kompass. Oder auf Englisch Forbidden.
5: Genau, das ist ja.
4: Verloren, verboten.
3: Ein chinesischen Film tatsächlich. Was man auch merkt. Aber ja, ihr wisst mehr.
4: Ja. Ja. Gut, ich würde auch noch mal ganz kurz auf die Sache ein bisschen filmhistorisch so ein bisschen auf Tom und Jerry eingehen. Man muss dazu sagen, ne, am Anfang waren es Cartoons, also 1940 glaube ich die ersten, haben auch Oscars gewonnen, lief bis in die 60er Jahre, dann bei uns hier im Fernsehen natürlich hier in Serienform. Dann gab es eigentlich 1992, glaube ich, den ersten Kinofilm, der war komplett Zeichentrick, der war damals nicht besonders erfolgreich und wurde auch nicht so gut aufgenommen, nämlich weil Tom und Jerry da sprechen und die sind eigentlich seit ihrer Geburt, sage ich mal, sind das stumme Charaktere und genau, und dann gab es zwischendurch immer mal solche kleinen Abenteuer, Tom und Jerry in der Schokoladenfabrik, Tom und Jerry im Weltraum, irgendwie sowas, so 70 Minuten Zeichentrickfilme. Dann gab es 2021 Tom und Jerry, der Film auch nochmal, oder hieß er glaube ich nur Tom und Jerry, Realfilm mit Zeichentrick-Tieren, also alle Tiere waren da dann Zeichentrick und Tom und Jerry auch und sie waren auch wieder stumm und sonst was. Der Film wurde auch nicht besonders gut aufgenommen, war auch nicht besonders erfolgreich, hat glaube ich sogar Goldene Himbeeren gewonnen.
3: Genau. Das heißt, wir befinden uns in einer Tradition.
4: Ja, und jetzt,
5: der neue ist auch wieder.
4: Und jetzt kommen wir zu Tom und Jerry und der verlorene Kompass. Ja, und worum geht's denn da?
5: Ja, es geht um Tom und Jerry. Tom ist mal wieder schön am Start als Security-Trainee in einem Museum. Jerry möchte natürlich irgendwie da in diese Ausstellung rein über den Magnificent Far East. Ich habe schon wieder vergessen, was da auf diesem Flyer steht. Und geht in diese Ausstellung. Sie prügeln sich. Irgendwie gibt's einen Blitz, der trifft einen mysteriösen Astralkompass. Und der öffnet ein Portal durch die Zeit. Und sie landen irgendwann. Ich weiß nicht, wann das sein soll. Das habe ich jetzt nicht ganz gecheckt.
4: Weiß ich leider auch nicht genau, welche.
5: Also auf jeden Fall sehr lange her in der goldenen Stadt. Beim Phönixmeister, superduper Typ da, der diesen Kompass eben dem Himmelsmeister wiedergeben muss, damit er als Gott zurück in den Himmel kann. Und jetzt hat Tom diesen Kompass und wird als Katzengott verehrt. Und dieser Phönixmeister-Typ will diesen Kompass. Und dann gibt es da noch so eine böse Ratte, die eine Vergangenheit mit diesem Phönixmeister hat, der auch an diesen Kompass möchte. Ja, und eigentlich geht es dann mehr um die Ratte und den Phönixmeister-Typ und seine Steinkrieger und eben chinesische Mythologie und Tom und Jerry sind auch dabei.
4: Ganz genau,
5: ja. So, ich bin der Uwe und ich bin auch dabei, ich bin Tom und Jerry und wir sind auch dabei. Denn sie sprechen ja auch nicht, wie du sagst, sie bleiben wieder stumm.
4: Das ist auch ein ganz großes
5: Problem.
4: Sich,
5: ja, es ist im Grunde ein Problem, weil wir kriegen zwar Szenen mit denen und auch wie sie mit den anderen interagieren, aber also beziehungsweise andere Figuren interagieren mit ihnen und kriegen irgendwie auch eine Antwort, aber es wird halt nie gesprochen. Und eigentlich sind Tom und Jerry auch nur Randfiguren in dieser Geschichte und basically halt so ein bisschen Comic Relief Characters. So, der eine sidet mit der einen Fraktion, der andere hat so eine, überraschenderweise hat die Maus oder die Ratte irgendwie eine Interesse an dieser Maus dann. So, und bla bla blub, sag ich mal. Also, ja. Ich weiß auch nicht, es ist halt. Ich dachte, letztes Jahr haben wir halt mit Neja 2 einen richtig geilen chinesischen Animationsfilm auch bekommen. Ich meine, ne, der dann auch zu uns kam und wo ich auch das gehört hatte, der hatte auch was zu erzählen, der wusste, was er möchte und sowas. Und hier
3: Es ist auf dem, beim Chai-Film-Festival könnt ihr jetzt gerade auch zwei sehr gute Animationsfilme schauen aus China.
5: Ja, also ich weiß nicht, ich fand es auch ein bisschen weird, dass dann diese Hauptfigur, also dieser Phönixmeister halt irgendwie auch noch ein Kriegsgott ist und da irgendwie so krass hochgelobt wird. Ja. Das weiß ich nicht, was das soll. Und ja, auch Tom als Polizist, ich dachte wieder so, ey, bei A-Cup ist Tom auf jeden Fall mitgemeint. Das ist, das hat mir alles irgendwie komische X gegeben und auch, dass das eben so, ich verstehe, dass man Tom und Jerry aus Geldgründen draufschreibt, aber ich check einfach nicht, was dieser Film soll. Das ist so ein ganz großes Ding von mir.
4: Absolut, wer weiß, vielleicht ist das wie bei vielen Franchises, die sich dann irgendwie immer mal wieder fortsetzen, so dass das ursprünglich ein ganz anderes Drehbuch war und dann hat man gesagt, wie könnten wir das noch massentauglicher machen, machen wir Tom und Jerry rein, ja, weil wie du schon sagst, sie sind für die Handlung eigentlich gar nicht so relevant und im Prinzip hätte dieses ganze Abenteuer, das hätte auch jedem passieren können, dass sie auf einmal in der Vergangenheit landen und dann sind sie dann
5: Kinder nehmen können oder sowas.
4: Ja, eben. Es ist auch einfach furchtbar seelenlos, finde ich. Also die Animation, deswegen, als ich das Poster gesehen habe, habe ich vor, was weiß ich, 3 Wochen, da wusste ich gar nicht, dass es einen neuen Tom und Jerry Film gibt und da sah das für mich am Poster sogar noch gezeichnet aus. Ich dachte, die wären gezeichnet und das wäre jetzt vielleicht wie bei dem Film 2021, ja. Lars nickt schon. Und,
3: Ich schüttel den Kopf. Ja. Vehement. Es sah für mich alles sehr nach KI aus irgendwie.
4: Ja, auf dem Poster aber konnte ich es noch nicht erkennen. Also da habe ich wirklich, ich habe es auch nur vom Weiten gesehen. Ja genau, das zum Beispiel, das habe ich nicht mal gesehen. Er zeigt mir jetzt gerade eins, sondern ich habe noch ein anderes. Ist ja nicht. Aber dass es dann wirklich so dieser Film so ist, also auch so überladen. Und man muss auch sagen, das ist eben das große Problem von Tom und Jerry. Einmal, dass sie nicht reden und dann gibt es eben zwischendurch, und das war ja in diesem Film auch massiv, die sagen wir mal bekannten Gewalteinlagen, dass sie sich einfach in jeder Situation dann irgendwie, egal was ist, der Dialog hört gerade auf und dann passiert nochmal was und dann schlagen sie sich oder irgendwas oder werden mit irgendwelchen Objekten
5: in Scheiben geschnitten oder sowas.
4: Ja, genau.
5: Es stellt keiner eine Frage dazu auch.
4: Ja, genau. Und es ist einfach echt schade und vor allem, die ziehen das ja wirklich, also der Film geht 100 Minuten, ich glaube 95 Minuten bis zum Abspann. Also das hat sich für mich ewig angefühlt.
5: Ja, das ist irgendwie auch der Eindruck, der Film ist irgendwie viel zu lang, aber gleichzeitig lässt er sich auch irgendwie keine Zeit für irgendwelche Momente, weil es rast durch, aber trotzdem entsteht irgendwie eine Langeweile, hatte ich das Gefühl, weil ich so tief aufgeatmet und war so, was soll das jetzt? Also ja, da passiert die ganze Zeit was, aber mir wird trotzdem langweilig einfach dabei und es ist Reizüberflutung, aber es ist einfach so, dass ich so bin so, was soll das? Wo führt das hin? Ich hatte auch das Gefühl, ich war so, habe auf die Uhr geguckt und war so, jetzt beginnt schon die finale Schlacht, die natürlich nicht das Ende ist, weil geht noch weiter und weiter, es darf nicht aufhören und ich hatte auch das Gefühl so, ja, Tom und Jerry trägt sich auch auf diese Dauer einfach nicht.
4: Absolut nicht und es hat dann zum Schluss auch nochmal, also finde ich, versucht es wieder auf diesen, ich nenne es was, diesen Superheld, diese Superschelden-Schiede aufzubauen, wenn dann beide, wenn dann ne, auf einmal die so richtig krass kämpfen und dann Superkräfte und irgendwas. Also, das ist schlimm.
5: Ja. Das passt einfach nicht zu Tom und Jerry.
2: Ja. Ich habe mal eine Frage. Waren da Kinder irgendwie anwesend? Habt ihr das Gefühl gehabt, die lachen und fanden das amüsant oder ist das?
4: Ich war leider nicht im Kino, aber.
5: Ich war eine von 3 Personen im Kino, die anderen 2 waren ein junges Mädchen und irgendwie die Begleitperson davon. So, ich habe jetzt nicht so viel von denen mitbekommen, außer dass sie, glaube ich, zwischendurch sich mal Sachen erklärt haben oder sowas. Aber richtig viel Lachen habe ich auch nicht mitbekommen. Also ich musste selber bei manchen dieser Gewalteinlagen, sage ich mal, schmunzeln, weil ich das schon auch lustig finde. Aber ich dachte auch so, das kommt in 3D-Animation nicht so gut. Das kommt in so einem Film, wo eigentlich eine Handlung drum ist. Passt es nicht rein, weil du dich ständig fragst, wenn er jetzt dadurch eine Harfe in Scheiben geschnitten wird, was soll das? Und es stellt keiner eine Frage, warum er sich einfach wieder zusammensetzt und basically aus Knete ist. So, Tom und Jerry funktioniert, glaube ich, wirklich nur in diese kurzen Clips, wo vielleicht noch der Hund dabei ist. Die dürfen nicht länger als 5 bis 10 Minuten sein und dann ist das auch spaßig. Und sonst ist halt leider nicht so.
4: Und auch nochmal sehr nervig, finde ich, durch das Nichtsprechen ständig diese Geräusche so.
5: Ja.
4: Also was wirklich auch wie Helium klingt, also wie Leute auf Helium. Also ganz, ganz schlimm. Also ganz, ganz schlimm. Also keine
3: Tom und Jerry also eher nicht. Wer denn tatsächlich will und vielleicht auch mit den Kiddies, kann dann auch am Ende Freikarten gewinnen. Gibt es bei uns zumindest für umsonst. Läuft auch sehr breit an. CineStar, Cineplex, Cinemax, Prisma, UCI, Passage Kinos, Regina, überall zu sehen. In deutlich, gleich genauso vielen Kinos läuft ab dieser Woche die Verfilmung einer Kinderbuchreihe, die eigentlich relativ ja, vergessen wurde, zumindest außerhalb Großbritanniens. Enid Blyton ist ja bei uns vor allen Dingen für die Fünf Freunde bekannt, hat aber noch eine andere sehr erfolgreiche Kinderbuchreihe aufgelegt, geschrieben, nämlich Der Wunderweltenbaum, von der ich vorher tatsächlich auch noch nichts wusste, aber doch jetzt sehr gespannt war aufgrund auch der illustren Besetzung, die wir hier sehen dürfen in dieser Kinderbuchverfilmung.
2: Ja, ich war angelockt durch das wirklich, also Props an den, der das Plakat gemacht hat. Hm? Mich hat das Plakat angelockt, weil ich habe weder Trailer gesehen, noch kannte ich das Buch, noch
3: ja, Trailer irgendwas. Liefen auch nirgendwo.
2: Habe ich so ein bisschen das Gefühl. Ja. Und das Poster, das hatte so eine Magie auf mich ausgestrahlt. Oh toll, jetzt gucke ich irgendwie was wie Narnia. Aber irgendwie war es nicht so wie Narnia. Es war okay, aber irgendwie waren wir doch danach enttäuscht.
4: Ja, sehr. Also ich habe mich auch, also ich wollte den, aufgrund des Posters, ich wollte diesen Film wirklich mögen. Ja. Ich habe gedacht, das ist jetzt bestimmt ein schöner Fantasy-Film und einfach mal kein Franchise. Und irgendwie sah es schön aus.
3: Andrew Garfield.
4: Und, ja, genau.
3: Andrew Garfield. Der kann ihm irgendwas übel nehmen.
4: Genau, der ist in dem Film auch einer der wenigen positiven Aspekte, kann man auch mal sagen. Ja, sagen wir mal kurz, Wunderweltenbaum, es geht um eine Familie, die Thompsons, und der Mann ist zu Hause geblieben, hat sich um die Kinder gekümmert, die Frau hatte einen guten bezahlten Job, den sie dann aber aus moralischen Gründen kündigt, und dann überlegen sie, okay, was machen sie jetzt mit ihrem Leben, und sie haben eben noch ein paar offene Träume, und einer von denen war eben aufs Land zu ziehen, und dann ziehen sie eben aufs Land, wo auch in der Nähe der Vater früher gelebt hat. Und ja, die Kinder finden das nicht so toll, aus der Stadt wegzuziehen, vor allem die älteste Tochter. Mhm. Ja, die
2: ein da gibt es ja kein Internet.
4: Ja, genau, die ein wenig anstrengend ist auch in dem ganzen Film.
2: Das war wirklich schlimm.
4: Und dann geht die jüngste Tochter, die auch am Anfang also nicht redet, geht dann in den Wald und findet da diesen genannten Wunderweltenbaum, nachdem sie von einer, es war eine Fee oder eine Elfe, eine Fee, ja, eingeladen wurde, weil sie hat ihr am Anfang ihre Tasche zurückgebracht. Also sie wusste da nicht, dass das eine Fee ist, sondern sie hat ihr die Tasche zurückgeschenkt. Kleine Details, egal. Auf jeden Fall geht sie dann in diesen Wunderweltenbaum, lernt da die fantastischen Figuren kennen, unter anderem
2: Mondgesicht.
4: Ja, genau, Mondgesicht.
2: Pfannenmann.
4: Genau, den Pfannenmann, Sir Namenlos, der ein bisschen Comic Relief ist. Und genau, und dann erlebt sie da so ein paar Abenteuer in diesem Wunderweltenbaum. Der funktioniert nämlich so, dass sie sind alle in diesem Baum, und dann gibt es immer täglich wechselt die Welt, die über diesem Baum ist, könnte man so sagen. Oder die kommen immer darüber, und dann gibt's, also wir haben so ein Rad, wo dann steht, in welche Welt heute da ist, und dann gehen die über eine Leiter ganz hoch in den Himmel zu verschiedenen Welten. Da gibt es dann das Süßigkeitenland und sowas. Hm. Und genau. Was noch wichtig ist, der Vater will sich dann selbstständig machen auf dem Land. Er will Tomaten anbauen, Tomatensauce, weil er, wie er immer sagt, norditalienischer Herkunft ist. Aber das wird irgendwie in dem ganzen Film, ich konnte dann nicht identifizieren, ob das irgendwann Spaß ist oder ob es wirklich nur absurd ist. Und und dann entfaltet sich eben so ein bisschen Abenteuer, um das jetzt nochmal zusammenzufassen. So ein ganz klein bisschen Abenteuer, muss man sagen. Weil das ist eben das Problem des Films.
2: Ja, immer wollte es lieben. Also es hatte schon irgendwas Nettes, aber irgendwie reicht nett nicht für, das war jetzt der Film, auf den ich mich gefreut habe. Hm. Es war, also die Welten, ja, da dachte ich, oh ja, toll, jetzt gehen die in die Süßigkeitenwelt. Das ist doch schön. Aber dann war das auch einfach nur so kurz und abgehakt, und dann denkst du, okay, dann freuen wir uns auf die nächsten Welten, da wird ja vielleicht mehr passieren. Und das waren alles nur so wie Sequenzen von was vielleicht schön ist, welches ist auch im Buch ganz toll ausgeschmückt und ganz toll gemacht, das kann ich jetzt leider nicht nachprüfen oder wüsste davon, aber das war alles so hintereinander weg, lose zusammengestückelt, und das Problem war halt auch irgendwie so dann am Ende banal und
4: Ja, und das Problem war eben auch in diesen einzelnen Welten, es gibt einfach wirklich keine richtigen Spannungspunkte. Nee. Also klar gibt es da manchmal so eine Sache, oh, jetzt haben die dieses kleine Problem und das müssten die lösen. Mhm. Aber es hält dich nicht dran, und es ist auch schade. Es hat irgendwie was sehr, es ist überhaupt nicht immersiv. Also wir hatten es ja vorhin schon kurz drüber gesprochen. Die Leute, also man sieht da keine wirkliche Fantasy-Welt, in der man sich irgendwie verliert, sondern man hat das Gefühl, man sieht einfach Leute in Kostümen. Mhm. Also,
2: ne? Ja, das hättest du auch auf einer Theaterbühne irgendwie am Ende inszenieren können. Da gibt es dann einen Marshmallow-Baum. Das ist halt so ein Kunstbaum, wo Marshmallows dran runterwachsen wie Wisteria. Also,
4: ja.
2: War, also, Nee, ich war wirklich sehr traurig, dass das nicht so gut ankam, wie ich es mir erhofft hatte. Da war ich dann wirklich enttäuscht.
4: Es ist auch so ein komischer Mix, weil man muss ja, also ich habe dann nachgelesen, diese Bücher, die sind ja in den 40er Jahren erschienen und allein auch dieser ganze Ausgangspunkt, dass er da auf einmal aufs Land zieht und mit Tomatensauce Geld machen will. Also ich meine, jeder kennt die Lage der heutigen Landwirtschaft, aber es spielt natürlich in unserer heutigen Welt und dann denkt man, ja, wir werden jetzt mit Tomatensauce reich.
3: Magie darf doch sein hier.
2: Vielleicht so ein 10 Quadratmeter großes Gewächshaus, Mensch, da. Und dann sammelt der in diesem Ort ganz viele Gläser. Und dann denke ich mir, was glaubst du denn, was du da rauskriegst? Also, albern.
4: Schauspielerisch muss man noch sagen, Andrew Garfield ist, also die ersten 20 Minuten des Films sind wirklich schön. Also man muss wirklich sagen, nachdem die Fantasy-Welt komischerweise losgeht, die ersten 10 Minuten funktioniert es, aber dann denkst du dir, das geht jetzt so weiter. Ja, Andrew Garfield, Claire Foy, die ich tatsächlich nicht so richtig kenne, ich weiß, dass sie in irgendeiner Royals-Serie mitspielt, oder?
5: Irgendwas. The Crown.
4: Ja, genau. Ja, stimmt, ich kenne ihn nur aus einem Film, und zwar Unsane von Steven Soderbergh, und da war sie so eine richtig unsympathische. Und in dem Film ist sie aber total, also toll und liebenswert so als Mutter. Also ich finde sie toll, die Kinder sind eigentlich auch ganz gut. Michael Palin von Monty Python hat tatsächlich einen ganz, ganz kurzen Auftritt. Er steht auch im Vorspann. Da habe ich so gedacht, oh, Michael Palin?
2: Ja, unbekannt ist noch Nicola Coughlan. Das ist Lady Whistledown von Bridgerton. Die kennt ja auch, die Penelope. Und das wären jetzt so die bekannten Leute, die man vielleicht im Film erkennen könnte.
3: Ja, schade. Kritiken sind tatsächlich gar nicht mal so schlecht.
2: Okay.
3: aber von uns abgewatscht, der Wunderweltenbaum läuft breit an in dieser Woche. Passage Kinos, Regina, Cinestar, Cineplex, Cinemax, Prisma und UCI. Danke euch. So, weiter geht's mit Scherbenland, Dokumentarfilm über die Band Tonsteine Scherben. Es ist klassische Dokumentarfilm, Bandporträt. Was ist es?
5: Es ist eine Dokumentation über das musikalische Erbe von Tonsteine Scherben.
3: Erben der Scherben.
5: Und in und Kreuzberg als Stadtteil und wer eben da heute Musik macht und wie halt sich auch eine Trennung entwickelt hat zwischen diesem, was ist die Musik der Straße, also in diesem Fall auch Rap, also Rapcar, Gruppe aus Kreuzberg, sind auch sehr prominent als Protagonisten da, die eben das gegenwärtige Kreuzberg erzählen. Dann die Liedermacherin Maike Rosa Vogel, die auch Bezüge dazu hat und eben nach Berlin gezogen ist, wie viele Tonsteine Scherben Leute auch. Und es wird eben erzählt, im Grunde kontrastiert, wie heutige Musik gerade so ist. Wo ist die revolutionäre Energie? Wo sind explizit auch hier linke theoretische Hintergründe in Musik? Wo ist die Musik der Straße? Und eine, die zu, einer der Tonsteine Scherben Menschen, das ist in einem der Interviews, die dort nochmal gezeigt werden, ausdrückt, sich eher an die Lehrlinge richtet, nicht so sehr an die Schüler. Mhm. Wo ist diese Musik? Und das sind Fragen, die da gestellt werden. Und
3: klingt spannend. Also quasi den Ansatz der Musik, die ja auch immer nicht nur einfach Musik war, weitergedacht.
5: Genau. Und es ist, glaube ich, nichts für Tonsteine Scherben Puristen, die das soll jetzt auch immer klingen, also bestenfalls noch Punk, aber eigentlich wollen wir immer diesen 70er-Jahre-Sound und die Leute sollen auch mal Marx lesen. Also die Leute werden nicht zufrieden sein, weil es ist eben auch was modernen Rap und Liedermacherei und so etwas, Singer-Songwriter, mit einbringt und Lieder auch mal ganz ausspielt, dabei Szenen des Stadtbildes aus den 70ern und aus der Gegenwart zeigt und durchaus unterhaltsam montiert. Man muss Lust haben auf verschiedene Musik, weil es eben, damit es funktioniert als Dokumentation, muss man sich die Musik anhören und die Vergleiche ziehen und die Zeit lässt es sich, die Lieder auszuspielen, das ist gut. Mhm. Durchaus sehenswert, Scherbenland.
3: Ja, dann lassen wir uns auch die Zeit, denke ich mal, die Musik auszuspielen. In jedem Fall hier hören noch ein bisschen Musik von Tonsteine Scherben. Den Film Scherbenland könnt ihr ab dieser Woche in der Kinobar Prager Frühling sehen. Es gab ja auch schon so ein paar Previews. Und jetzt ist er offiziell gestartet. Kinobar am 6.5. und am 15.5. jeweils Scherbenland. Und wenn ich an Tonsteine Scherben denke, dann denke ich vor allen Dingen immer an die Textzeile. Der Marianenplatz war blau, so viel Bullen waren da.
5: Das ist tatsächlich auch was, das ist ja sehr Kreuzberg-Bezug. Und der Song wird natürlich da behandelt, auch mit den Hintergründen und wie halt Leute, die da jetzt wohnen, was ist der Bezug zu zum Beispiel der Bethanienbesetzung, dass das eben nicht mehr so
6: ganz präsent ist, was da war, aber Hausbesetzer einfach so als ein spirituelles Erbe Kreuzbergs wahrgenommen wird. Und ja, geht in den Film, wenn ihr einen Kontext für das Lied braucht.
3: Hier sind sie, Tonsteine Scherben mit dem Rauchhaus-Song und Scherbenland jetzt im Kino.
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0: faszinierend, Mr. Spock.
1: So, und ein bisschen was haben wir noch. Wir sind noch mittendrin in den
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1: und wollen reden über einen Film, der doch auch dein Interesse geweckt hatte.
3: Ja.
1: Und dann lief er in der Sneak am Montag, ne? Richtig.
3: Nee, da kam Nürnberg.
1: Da kam eine.
3: Ich
1: richtig,
3: hab's, also ich hab's so
1: American Sweatshop, genau, richtig.
3: Ich hab ja einfach mal so einen Film geguckt.
1: Ja, im Cineplex läuft er ab dieser Woche an, auch ein ungewöhnlicher Ort eigentlich, weil es jetzt nicht unbedingt so der Blockbuster ist,
3: nee,
1: oder?
3: Nee. Also auch hier nochmal kurz, um den Bogen zu spannen, was Journalismus, wie wichtig der ist. Hört, wenn ihr irgendwelche Filme angeteasert seht, nicht auf irgendwelche Leute im Instagram, die euch sagen, oh mein Gott, jetzt kommt der Film und das wird absolut der Hammer, denn so ging es mir. Ich scroll so durch Instagram, dann sehe ich da so, oh mein Gott, und dann siehst du den Trailer und denkst so, oh ja, das sieht aber spannend aus. Oh, das gucke ich mir jetzt aber mal an. Und dann wirst du bitterlich enttäuscht. Also, worum geht's? American Sweatshop. Es geht um eine Firma, in der Leute gemeldete Videos von Instagram und ja, TikTok, also es wird nicht direkt benannt, aber eben von solchen Plattformen quasi als bedrohlich oder schlecht gemeldet werden, also weil es Gewaltszenen dargestellt werden oder sexuelle Taten oder ja, Hassgeschichten da verbreitet werden und die sagen dann hier gemeldet und die müssen sich die angucken, um zu sagen, okay, ja, das stimmt, das ist, was weiß ich, eine Ermordungsszene von irgendwelchen Terrorgruppen oder hier werden Leute gefoltert, hier wird ein Tier gequält. Sie müssen sich diese ganzen Videos angucken und darüber entscheiden, bleibt das Video in dem Netz oder wird es vom Server genommen. Und da arbeitet eben auch die Daisy, die möchte eigentlich gern, ich glaube, Krankenpflegerin werden oder Krankenschwester, aber die muss erstmal Geld dazu verdienen und ist da eben diese sogenannte Content-Moderatorin, denn da sowas bezeichnen sie sich, als Moderatoren. Ja, und eigentlich soll der Film, wenn ich jetzt so nachlese, deutlich machen, wie das einen abstumpft, wenn man dann eben diese ganzen Videos immer Tag für Tag 8 Stunden oder lassen sie nur mal 6 Stunden arbeiten, immer die müssen sich das immer angucken, haben mal ein bisschen Pause und gucken sich nach und nach immer diese Gewaltszenen an. Und es soll eigentlich wahrscheinlich sie abstumpfen, aber das habe ich jetzt nicht so das Gefühl gehabt, dass es sie abstumpft. Einer von ihrem Kollegen, der entwickelt eine regelrechte Psychose, das wird mal ein bisschen deutlich gemacht. Und am Ende sind das eigentlich so Existenzen, die einfach einen Job brauchen, da gut bezahlt werden und dann wahrscheinlich auch dann fürs Leben dann vielleicht ein bisschen geprägt sind. Naja, und dann sieht es aber ein Video, wo eine Frau stark gefoltert wird, mit indem ihr Nagel ins Bein gerammt wird und das findet sie dann so schockierend, dass sie dann sagt, da muss ich der Sache auf den Grund gehen und dann geht das eben los, dass sie eben recherchiert, ob sie den Mann irgendwo herkennt, ob ihr jemand helfen kann, wo der wohnt und will quasi diese Gewalttat eben auch vor Gericht bringen beziehungsweise der Polizei melden, da will ihr aber auch keiner helfen. Ja, lange Rede, gar keinen Sinn, das ist die Handlung des Films und man denkt jetzt, oh mein Gott, hier kommt irgendwas Innovatives. Es war, gut, ich will jetzt nicht unbedingt zwingenderweise Gewaltszenen sehen, aber irgendwie war es boring, weil du siehst quasi nur die Leute vor ihrem Computer sitzen und hörst immer mal so Geräusche, ne? Aber so dieses Video, dass du sagst, oh mein Gott, das hätte mich jetzt aber auch schockiert, das siehst du halt nicht. Ich meine, wir wissen alle, soll im Kopf passieren und du sollst das Schlimmste ausmalen, aber irgendwie war es dann so, nicht irgendwie catchy, also dass du wirklich mit ihr mitgehst und sagst, oh mein Gott, gut, dass sie der Sache mal auf den Grund geht. Oder anders, man hätte es ja auch wirklich so machen können, dass man nichts sieht und dass man wirklich auf die psychologische Ebene geht, was das eben mit Menschen macht, wie die vielleicht mit ihrem Leben dann weiterhin nicht klarkommen können. Also klar, sie hat dann auch dadurch, dass es in dieser Frau so schlechter geht, eben auch so Berührungsprobleme durch Dates, dass sie, wenn sie sich mit jemandem trifft, dann gar nicht mehr mit dem irgendwie intim werden möchte, weil sie eben dieses eine Video vor Augen hat. Und dann dachte ich mir so, ja, also da gab es bestimmt noch ganz andere Sachen, die sie da zu Gesicht bekommen hat und zu sagen, oh, das...
4: Ich kenne Leute, die das beruflich machen.
3: Ah, krass.
4: Ich bin ja im Internet beruflich und bei der Firma haben die sozusagen Psychologen-Slots, die man buchen kann.
3: Gibt's dort auch, ja.
4: Ja, also es ist, man kann das auch rahmen, aber ja, so gut bezahlst du jetzt nicht und
3: ja,
4: es gibt,
3: okay.
4: man muss das Gemüt dafür haben.
3: Ja,
4: wenn man ein Buch drüber lesen will, Behind the Screens ist ein gutes Buch über Content-Moderation,
3: Und um das mal anzufügen. Und Lars hatte mir dann eine Dokumentation genau, empfohlen.
1: Genau, das die ist The Cleaners aus dem Jahr 2018. Sehr beeindruckender Dokumentarfilm von Hans Block und Moritz Riesewiek, die ja eben diese Menschen begleiten, die ja anonym bleiben wollen auch und Content-Manager sind quasi. Also hinter den Kulissen das stundenlang und tagelang im monotonen Akkord quasi begutachten und abwinken oder durchkommen lassen.
3: Also wer das lieber dann sich anguckt, das, da ist er vielleicht besser beraten. Und was hier noch zu erwähnen ist, es ist ein Film von einer deutschen Regisseurin, Uta Briesewitz. Es spielen mit Lili Reinhardt und Joel Fry, der so ein bisschen den komödiantischen Part vielleicht übernimmt, sofern man da überhaupt noch komödiantisch unterwegs sein kann. Der versucht noch ein bisschen so ein bisschen was aus dem Positiven aus dem Job zu suchen, aber am Ende auch abstumpft. Und Christiane Paul spielt mit, die ist die Chefin und hält die so ein bisschen bei Linie, dass die einfach ihre Videos gucken und sagen, ob sie acceptable sind oder eben deleted werden sollen. Ja, also ich würde jetzt nicht sagen, ihr rennt ins Kino, das hat der Instagram-Mensch gemacht. Ich würde davon abraten, da jetzt unbedingt ins Kino zu rennen. Wenn euch das interessiert und ihr einfach einen Film gucken wollt über das Thema, dann seid ihr da vielleicht gut aufgehoben, aber ja, sehenswert
1: guck, guck lieber
3: nicht.
1: The Cleaners auf jeden Fall.
3: Genau, guckt
1: das lieber
3: die Dokumentation.
1: Das lohnt sich da in jedem Fall eher. Und traut nur den Journalisten und
3: richtig.
1: Journalistinnen und nicht den InfluencerInnen. Da macht er alles richtig.
3: So sieht's aus.
1: Ja, diese hätten euch auch wirklich gerne erzählt in dieser Woche, was es mit Gawagai auf sich hat. Ein Film, den ich wirklich gern gesehen hätte, aber es hat leider nicht mehr hingehauen. Ulrich Köhler macht interessante Filme, so viel ist sicher. Schlafkrankheit war damals einer, der mich wirklich sehr fasziniert hat. Ich mag es auch immer sehr gerne, wenn deutsche Regisseure und Regisseurinnen rausgehen und über die Grenzen hinaus quasi auch Dinge und Themen behandeln. In diesem Fall hat Ulrich Köhler das gemacht in Afrika. Er war dort bei einer Produktion oder zeigt hier vielmehr in seinem Spielfilm eine Produktion in Senegal des Theaterstücks Medea. Und in dem Mittelpunkt stehen zwei SchauspielerInnen und diese beiden verlieben sich ineinander. Ein Einheimischer und eine Deutsche. Und als der Film dann, also es ist eine Filmproduktion, so ist es genau. Und als der Film dann seine Premiere hat auf der Berlinale, kommt es zu einem rassistischen Vorfall und eben auch zu einem Zerwürfnis zwischen den beiden. Und man sieht halt wirklich auch, wo die Grenzen sind kultureller Kommunikation. Toll gespielt von Jean-Christophe Folli und Maren Eggert in den Hauptrollen, inszeniert von Ulrich Köhler. Gawagai läuft ab dieser Woche in den Kinos. Ihr könnt ihn sehen im Passage-Kino und im Luru-Kino. Und vielleicht können wir ihn dann nächste Woche noch nachbesprechen. Dann ist die Woche reich an Dokumentarfilmen. Wir haben Friendly Fire, einen Dokumentarfilm über den österreichischen Lyriker Erich Fried. Eine persönliche Hommage und ein Porträt des österreichischen Lyrikers. Und die könnt ihr sehen in der Kinobar, nee, in den Passage-Kinos. Erich Fried, Friendly Fire. So wie Future Science, ein Dokumentarfilm von Marc Pirschel, der sich mit dem Ende von Tierversuchen und dem Übergang zu modernen Forschungsmethoden befasst. Der läuft ab dieser Woche in der Kinobar Parker Frühling. Und schließlich hätte ich auch wirklich sehr gerne gesehen, aber leider ist uns ein Screener vorenthalten worden. Haben wahrscheinlich einfach auch gerade viel zu tun mit dem Kinostart, machen das ja alles irgendwie in Eigenregie. Same Sun läuft ab dieser Woche in den Kinos im Eigenvertrieb. Wiebke Lühmann steht im Mittelpunkt. Fabienne Engel hat das Ganze produziert und gedreht und sie begleitet eben Wiebke Lühmann, Extremradfahrerin dabei, wie sie nach Afrika radelt. Die ist schon ans Nordkap geradelt, kann man sich anschauen in der Doku, die auf YouTube zu sehen ist. Das fand ich schon wirklich sehr gut gemacht. Nicht so ego-trippig, sondern wirklich sehr schön geschildert hier. Also denke ich mal, Same Sun wird das Ganze auch über 82 Minuten tragen und mal ein bisschen was anderes sehen von der Welt aus dem Sitz eines Fahrrads und der Offenheit auch mit anderen Menschen zu kommunizieren und zu interagieren, die sie auf dem Weg trifft. Same Sun mit dem Fahrrad durch Afrika läuft im Push-Kino an ab dieser Woche. Musik So, und damit sind wir durch mit den Filmstarts für diese Woche. Können gleich noch eine kleine Sofaecke nachschieben, würde ich sagen. Wir haben noch ein bisschen Zeit. Die überbrücken wir jetzt erstmal. Natürlich überbrücken wir die nicht, aber wir können. Wir haben die Gelegenheit, jetzt hier quasi noch ein bisschen Musik einzustreuen, was ja auch immer mal schön ist, durchatmen. Und da schiebe ich einfach mal LCD Sound System ein. Kann man eigentlich immer machen. New Body Roomba aus dem Film White Noise. Klar.

0: So, sich. Wir haben noch ein bisschen Zeit und das heißt, wir haben noch ein bisschen Zeit für die
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0: Genau, und wollen reden über eine, das ist die Filmriss-Sofa-Ecke, Entschuldigung, ich habe jetzt hier schon mein eigenes Jingle quasi überquatscht, herrlich. Wir wollen reden über Hunting Season, der jetzt bei Leonine erschienen ist und den du dir angeschaut hast, lieber Oliver.
2: Ja, Hunting Season, ein neuer Film mit Mel Gibson in der Hauptrolle. Ja, Direct-to-Video sozusagen Release. Ich glaube, ein paar Kinos liefern. Actionfilm, bisschen blutig. Es geht eigentlich darum, dass also Mel Gibson spielt einen Typen, der mit seiner Tochter in den Wäldern lebt, abgeschnitten so ein bisschen von der Zivilisation. Also sie leben so ein bisschen zurückgezogen. Er und seine Tochter, die dürfte so ein bisschen älter als Teenager sein. Eines Tages findet die Tochter im Wald eine andere verletzte junge Frau und die nimmt sie dann mit nach Hause und dann pflegen die ein bisschen und aufgrund dessen kommt denen eben ein ganz, ganz böser Bösewicht auf die Schliche, der die eben tot sehen will und genau, und dann muss er sich eben verteidigen und will auch seine Tochter schützen und seine Tochter selbst ist aber auch sehr schlagfertig in vielerlei Hinsicht. Ja, das ist so das Ding. Ich war überrascht, wie sehr mir der Film dann doch, ich habe damit gerechnet, dass er mir nicht gefällt, aber ich war überrascht, wie wenig er mir nicht gefallen hat sozusagen. Er ist nämlich gar nicht schlecht, also man kann ihn gucken, er ist auf jeden Fall zu lang, es gibt ein bisschen zu viele, nennen wir es mal, meditative Shots von dem Wald vielleicht oder wie Leute raus und reingehen und irgendwie eine Zigarette rauchen und dann sollen sie nachdenken und so. Also irgendwie ist das alles ein bisschen zu lang. Er ist dann etwas brutal, er ist sogar FSK 18, aber ich finde, so schlimm ist es dann auch nicht. Es gibt die memorabelste Szene ist vielleicht die mit einem Rasenmäher, wo jemand mit einem Rasenmäher bedroht oder auch verletzt. Ja. Und das ist auch der Film der merkwürdigen Namen. Also die Hauptfigur, also Mel Gibson heißt...
0: Raja Collins.
2: Was?
0: Raja Collins.
2: Nee,
0: Season. Was denn?
2: Ist der Regisseur, oder?
0: Nee, so heißt die Figur.
2: Nee, der heißt Beaudry. Beaudry, ja.
0: Beaudry,
2: und alle
0: Ahnung,
2: nennen ihn, ja. Und deshalb nennen ihn auch alle Bo. Seine Tochter nennt er nur Tag. Die hat aber auch eigentlich einen ganz anderen Namen. Und das Mädchen, das ich finde, heißt January. Und ja, also es ist, man kann es durchaus gucken. Es ist kein Highlight. Es ist jetzt auch nicht so, dass es eine Mega-Action-Szenen sind. Also eigentlich sehr wenig Action-Szenen, muss man sagen. Viel, viel Gerede auch. Also ja, sehr, sehr mittelmäßig, aber für so ein Release nochmal so erwähnenswert. Sonst schauspielerisch niemand großartig erwähnenswert. Scarlett Rose Stallone spielt mit. Die ist die Tochter eines berühmten Action-Stars. Und Hunting Season. Kann man gucken, wenn man will. Ist jetzt, ja, für einen Nachmittag oder mit einem Bier dazu.
0: Ja, Raja Collins ist halt offensichtlich tatsächlich der lang ausgeschriebene Name des Regisseurs, R.J. Collins. Der hat das Ganze inszeniert, hatte vorher auch schon einige Sachen gemacht, die irgendwie bei uns gar nicht erschienen sind. Und jetzt hier eben mit Mel Gibson in der Hauptrolle. Hunting Season ist jetzt zu haben bei Leonine und natürlich auch zu gewinnen nachher beim Filmriss Filmquiz. Und da gibt es auch Therapie für Wikinger von Anders Thomas Jensen, haben wir ja besprochen hier bei uns, mit Nikolai Lee Kaas und natürlich mit Mads Mikkelsen in den Hauptrollen. Wie üblich bei Anders Thomas Jensen, ziemlich schräge Geschichte, Roadmovie, das ganze Brüdergeschichte. Man weiß so ein bisschen auch, wenn man Anders Thomas Jensens Filme kennt, was man erwartet, schwarzhumorig das Ganze und komisch.
1: Hat die Aki gesehen und würde sagen, das ist ein toller Preis, den man da gewinnen kann. Und
0: Therapie für Wikinger, also jetzt auch erschienen bei Leonine. Genauso auch wie The Housemaid.
1: Ja.
3: Jawollo.
0: Fandet ihr gut, ne?
1: Den fand ich super.
0: Ich noch
1: der ist
0: nachholen.
1: Total der hat sehr gut, wer das Buch mochte, der wird den Film auch mögen. Schöne Menschen, die Dinge tun.
0: und Fortsetzung ist auch schon klar, ne?
1: Ja, genau. Ja. Es gibt also mindestens noch zwei, weil so viele Bücher gibt es.
3: Ja, der nächste Film ist auf jeden Fall schon bestätigt. Ich glaube, das Kinostarttermin ist irgendwie auch schon, ich glaube, Anfang 28 oder Ende 27, irgendwie sowas. Ja, kann man auf jeden Fall sehr viel Spaß mit haben.
4: Ja, gut aussehende Menschen, die schlechte Moral haben.
0: Das klingt gut. The Housemaid auf jeden Fall jetzt zu haben. Könnt ihr jetzt den ersten Teil schauen, bevor dann die Fortsetzungen kommen. Demnächst. Gab es hier nicht noch ein... Ah, da ist es. Ich wollte schon sagen. und was es sonst noch so zu gewinnen gibt und vor allen Dingen zu erraten gilt, das erfahrt ihr natürlich jetzt beim
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0: In der letzten Woche gab es Michael Hanekes Liebe, unter anderem mit Isabelle Huppert, zu erraten und zu wissen. Und ich bin so stolz, dass ich in dieser Woche tatsächlich, ich weiß es nicht, ob es zum ersten Mal mir gelungen ist, aber ich habe einen Filmquiz gefunden, das zwei Filme miteinander verbindet. Und es geht so.
1: Das ist ein Hinweis, Leute.
5: Ja. Mhm. Na, hast du dich schon eingelebt bei uns? Da hast du ja auch Bruno, ist ein guter.
6: Ja.
5: Du bist ja eine richtige Drahtstasche, da kommt man überhaupt nicht zu Wort. Ist fertig. Danke.
0: Ja, der Tipp ist vielleicht auch gar nicht schlecht, weil der Filmausschnitt ist sehr kurz und sehr wortkarg, aber ja, ihr wisst vielleicht, um was es geht. Wenn ihr es wisst, schickt uns eine Mail an folgende Adresse.
5: Schreiben an filmriss@popculture.de.
0: Zu gewinnen gibt es in dieser Woche zu der Wunderweltenbaum Freikarten, Baumanzuchtsets. Nicht zum Anziehen, sondern zum Anzüchten. Wirklich schön. Und Bücher aus dem CBJ-Verlag. Natürlich der Romanvorlage von Enid Blyton. Wir haben Der Teufel trägt Prada Teil 2, das Plakat. Wir haben eine Decke zum Einkuscheln auf dem Kinosessel. Teaserplakat und Kaffeebecher und Tasche. Toteback beziehungsweise für euch. Wir haben zu Tom und Jerry Freikarten. Zu Der Frosch und das Wasser gibt es Freikarten. Und zu Die drei Tage des Kondor, der am 5. Mai zu sehen ist im Best of Cinema, gibt es ebenfalls Freikarten und Plakate für euch. Und jetzt verabschieden wir uns von euch und das tun wir gemeinsam mit Ron Burgundy und seinen Freunden.
7: Das war großartig, Ron.
8: Ja, es ist ein gutes Gefühl, die Nummer 1 zu sein.
7: Ja, vor allem für die Nummer 2.
8: Wir amüsieren uns. Und wir sind sehr gute Freunde. Gute Freunde, die eine gute Zeit zusammen haben.
7: Sag jetzt nichts, Ron, lass es einfach passieren.
8: Lachen und unsere Freundschaft genießen. Und eines Tages werden wir voller Freude darauf zurückblicken.
7: Ja.

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1: Reitet jetzt in den Sonnenuntergang und sagt euch allen, geht raus und geht ins Kino vor allen Dingen. Draußen ist viel zu hell.
2: Und zu warm.
1: Zu warm, ja, voll. Für uns war es das erstmal. Wir hören uns nächste Woche an dieser Stelle wieder und ich sage Dankeschön an Jasmin.
3: Sehr gerne.
1: An Oliver.
4: Tschüss.
1: Danke, Flo.
3: Adele Makrele.
1: Und Schangedön auch an die liebe Aki.
2: Schüdeböen, sonnigen Tag.
1: Lars sagt Tschüss.

0: Mahlzeit.
1: Mahlzeit.
2: Mahlzeit.
1: Mahlzeit.
0: Mahlzeit. Ja, was gibt's denn heute?
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4: Ja, und damit herzlich willkommen zur Mittagspause, heute am Montag, dem 4.5. Ich bin Caro und ich sitze heute in einer ziemlich großen Runde.
5: Ja, hi, ich bin Ruby.
6: Ich bin Letizia.
7: Ich bin Robin.
8: Ich bin Thomas und ich muss mit Robin heute das Mikrofon teilen, weil wir so viele sind.
4: So sieht's aus. Ja, wir haben heute wieder ein paar Beiträge und informative Nachrichten für euch. Und starten aber erstmal rein mit einem Song, der heißt Rock You Like a Hurricane von den Scorpions und wurde sich gewünscht von zwei Freunden von mir. An der Stelle Grüße gehen raus an Flo und Hannes und viel Spaß euch mit dem Song.

0: Ja, und jetzt kommen die Kurznachrichten.
1: In Leipzig-Lindenthal wurde am 1. Mai ein besonderes Jubiläum gefeiert. Zum 30. Mai stellten die EinwohnerInnen einen Maibaum auf. Organisiert wird das Ganze von lokalen Vereinen mit Unterstützung der Freiwilligen Feuerwehr. Die Tradition selbst reicht weit zurück. Schon vorchristliche Kulturen stellten Maibäume auf als Symbol für Wachstum und neues Leben. In Sachsen wurde der Brauch über Generationen hinweg gepflegt und nach der Wende vielerorts wiederbelebt. Der Maibaum steht hier für Gemeinschaft und Zusammenhalt. In Lindenthal begann diese Wiederbelebung Mitte der 90er Jahre. Die originale Halterung aus der Vorkriegszeit wurde bei Bauarbeiten wiederentdeckt und wird bis heute genutzt.
2: Infolge der langanhaltenden Trockenheit und der Hitze der letzten Tage ist in der böhmischen Schweiz in Tschechien am Samstag ein Waldbrand ausgebrochen. Betroffen ist eine Fläche von etwa 100 Hektar. Seitdem sind zahlreiche Feuerwehreinheiten sowie mindestens 8 Hubschrauber im Einsatz, um den Brand zu bekämpfen. Das Feuer ist bisher nach wie vor nicht unter Kontrolle, breitet sich aktuell jedoch auch nicht weiter aus. Man hofft nun auf Niederschläge, mit denen spätestens bis Dienstag gerechnet wird. Die angrenzende sächsische Schweiz ist von dem Brand nicht gefährdet.
0: Ein Mann aus Leipzig hat sich erfolgreich gegen einen Strafbefehl gewehrt mit Hilfe eines KI-Chatbots. Dem Mann wurde vorgeworfen, zu viel Arbeitslosengeld kassiert zu haben, nachdem er einen Job früher begonnen hatte. Er selbst sagt, die Arbeitsagentur sei informiert gewesen. Weil sein Antrag auf einen Pflichtverteidiger abgelehnt wurde, griff er auf KI zurück. Diese half ihm unter anderem dabei, einen 18-seitigen Befangenheitsantrag zu formulieren. Doch es zeigte Wirkung. Eine neue Richterin übernahm den Fall und stellte das Verfahren schließlich ein. Trotzdem warnt die Präsidentin der sächsischen Anwaltskammer vor, künstliche Intelligenz als Ersatz für anwaltliche Beratung zu sehen. Der Erfolg des Falls sei nicht eindeutig auf KI zurückzuführen.
3: Die Zahl der Fahrraddiebstähle ist im vergangenen Jahr in Sachsen zurückgegangen.

0: Im Jahr 2025 seien 13.133 Fälle erfasst worden, wie das Landeskriminalamt Sachsen auf Anfrage mitteilte. Dies sei ein Rückgang im Vergleich zum Jahr 2024 um 2.660 und der niedrigste Wert seit 2020 gewesen. Die ermittelte Schadenssumme beläuft sich demnach auf mehr als 20 Millionen Euro. Auch dies sei ein Rückgang von knapp 4 Millionen Euro im Vergleich zum Jahr 2024. Die Aufklärungsquote bei Fahrraddiebstählen lag nahezu unverändert bei etwa 14%. Dabei bezieht sich das LKA auf Fälle, die von nicht allein handelnden Tatverdächtigen begangen wurden.
1: Auch 2026 rief der Deutsche Gewerkschaftsbund, DGB Leipzig-Nordsachsen, anlässlich des 1. Mai zur Demonstration vom Volkshaus an der Karl-Liebknecht-Straße zum Marktplatz und ebenfalls zu einem Fahrradkorso von der Sachsenbrücke zum Marktplatz auf. Mehrere tausend Menschen waren an den Versammlungen beteiligt. Darüber hinaus gab es einen weiteren Demonstrationszug vom Südplatz bis zum Rabet unter dem Motto Revolutionärer 1. Mai, an dem etwa 5000 Menschen beteiligt waren. Laut Polizei sind die Demonstrationen am 1. Mai in Leipzig weitgehend störungsfrei verlaufen.
2: Das waren die Nachrichten. Und vor dem ersten Beitrag hören wir noch einen kleinen Song. Den hat uns heute Robin mitgebracht.
3: Und zwar ist es ein Song von Trettmann, und zwar Wolkenessen. Viel Spaß.

0: Ja, und da kommen wir auch schon zu unserem ersten Beitrag, der ist von Radio Korax zur Situation in Rojava. Denn auch dort wurde am 1. Mai protestiert und es sollte sich eingesetzt werden, dass die kurdische Sprache der syrischen Verfassung aufgenommen wird und die kurdische Kultur anerkannt wird. Und dazu berichtet Women Defend Rojava von vor Ort.
1: Nachricht aus dem Herzen der Frauenrevolution. Von Women Defend Rojava.
2: Liebe Freundinnen, wir melden uns aus Rojava, dem Herzen der Frauenrevolution. Rojava liegt in Nord- und Ostsyrien. Seit 2013 leben die Menschen hier eine Revolution und organisieren sich in Kommunen, Räten und Frauenstrukturen. Sie bauen hier das Gesellschaftsmodell des demokratischen Konföderalismus auf. Das Konzept des demokratischen Konföderalismus wurde von Abdullah Öcalan, dem Präsidenten der Freiheitsbewegung in Kurdistan, entwickelt. Der Begriff bezeichnet ein basisdemokratisches Verwaltungssystem, das nicht staatlich kontrolliert wird, sondern eine Demokratie von der Gesellschaft ausgehend aufbaut. Eine wichtige Säule dieser Gesellschaftsform ist die Selbstbestimmung und Befreiung der Frau. 1. Mai. Viele Menschen demonstrieren am 1. Mai, dem Internationalen Tag der ArbeiterInnen. Um eine vereinte Kraft aufzubauen, müssen wir in die Geschichte schauen, um zu verstehen, auf welchem Erbe unser Kampf aufbaut, wo wir uns verorten und wer wir sind. Um dies zu verstehen, brauchen wir auch eine fundierte Analyse der politischen Lage sowie der patriarchalen und kapitalistischen Machtstrukturen. Wenn wir auf die Geschichte des 1. Mai blicken, sehen wir einen Kampf, der bereits 1886 begann und eine noch ältere gesellschaftliche Tradition fortführt. Die Traditionen der Arbeiterinnenbewegung und des Sozialismus finden heute ihren lebendigen Ausdruck in der Frauenrevolution in Rojava. Anlässlich des 1. Mai wollen wir diese Kämpfe weltweit verbinden und eine Brücke schlagen. Die Initiative für die nationale Einheit der kurdischen Frauen in Europa veröffentlichte zu diesem Anlass eine Erklärung zur Situation der kurdischen Frauen. Sie stellten den 1. Mai in Zusammenhang mit dem Kampf um Freiheit und Identität. Sie betonten, dass die Lebensrealität kurdischer Frauen nicht auf Armut, Arbeitslosigkeit und Unsicherheit reduziert werden kann, sondern im Kontext struktureller Unterdrückung und politischer Gewalt gesehen werden muss. Neben ökonomischer Ausbeutung betreffen diese auch ethnische Diskriminierung, Militarisierung, Vertreibung, Sprachverbote und Bildungsungleichheit. Daraus entstehe eine doppelte Belastung, die sowohl im patriarchalisch-kapitalistischen System als auch in der Assimilationspolitik der Nationalstaaten verankert sei. Der Kampf um Arbeit ist für kurdische Frauen zugleich ein Kampf um Identität, Freiheit, Gleichheit und ein Leben in Würde. Mit Bezug auf die kurdische Frauenbewegung heißt es weiter: Gemeinsam mit Jinjian Azadi ist es an der Zeit, die Solidarität für Freiheit und Gerechtigkeit zu stärken. Beji Yek Gulani. Anerkennung der eigenen Muttersprache. Am Donnerstag versammelten sich tausende Menschen auf den Straßen Chamischlos und demonstrierten für die Anerkennung der kurdischen Sprache in der syrischen Verfassung sowie in Institutionen und im Bildungssystem. Viele Frauen und vor allem Kinder hielten Plakate in die Höhe, auf denen Slogans wie »Unsere Sprache ist unsere Existenz und Identität« oder »Unsere Sprache ist unser Recht« standen. Während des Marsches riefen die Menschen geschlossen »Ohne Sprache kein Leben«. Die Verteidigung der eigenen Sprache bedeutet die Verteidigung der eigenen Identität und Kultur. Kultur entsteht durch Menschen und wird überall dort geschaffen, wo Menschen zusammenkommen. In der Geschichte wurde Kultur stark über Sprache vermittelt. Menschen kamen zusammen, erzählten Geschichten und gaben so wertvolles Wissen über Gesellschaft, Natur und Zusammenleben weiter. Semira Heceli, Co-Vorsitzende der Bildungsbehörde der Selbstverwaltung, verwies auf die Geschichte des kurdischen Sprachkampfes und die damit verbundenen Gefallenen. Unsere Gefallenen haben mit ihrem Blut die Buchstaben der kurdischen Sprache geschrieben. Zum aktuellen Stand des Integrationsabkommens erklärte sie: Wir werden weiter dafür arbeiten, dass unsere Sprache in der Verfassung verankert wird. Weniger als 2 Stunden Unterricht pro Woche akzeptieren wir nicht. Theaterprobe in Hesseke. Die Bedeutung von Selbstverteidigung und Kunst wurde besonders bei unserem Besuch in Hesseke im Gemeinschaftszentrum für Kunst und Kultur deutlich. Dort probt die Theatergruppe junger Frauen unter der Leitung der Lehrerin Fatma. Sie bereiten ein Stück vor, das im Rahmen der Kampagne »We are all Yepeje« aufgeführt wird. Das Stück erzählt die Geschichte von Kämpferinnen der Frauenverteidigungseinheiten Yepeje. Die Schauspielerinnen erschaffen durch ihre Mimik und Körperhaltung eindrucksvolle Bilder. Dargestellt werden unter anderem die Kämpfe gegen den IS in Schengal, Raqqa und Kobane. Das mutige Handeln für den freien Willen der Frauen wird von den Darstellerinnen eindrucksvoll verkörpert. Die Yepeje bedeutet physischer Schutz vor patriarchaler Gewalt und stärkt zugleich die Identität der Frauen. In der aktuellen Phase des Integrationsabkommens steht sie außerdem für die Sicherung von Vielfalt, Frauenrechten und Demokratie. Wenn die Yepeje nicht anerkannt wird, wird es keine echte Demokratie in Syrien geben. Yepeje-Kampagne. Die Yepeje-Kampagne wurde von Frauenstrukturen und der Yepeje selbst ins Leben gerufen und soll das Recht auf eine eigenständige Frauenverteidigungsstruktur sichern. Die Yepeje darf nicht aus der allgemeinen syrischen Armee ausgeschlossen werden. Die Demokratie in Syrien muss geschützt werden. Die Kampagne ruft dazu auf, sich aktiv zu beteiligen. Es wird dazu aufgerufen, ein Solidaritätsvideo einzusenden oder sich an der Hashtag-Aktion zu beteiligen. Inhalte wie Broschüren, Statements, Briefe und Aktionen sollen über soziale Netzwerke geteilt und verbreitet oder durch eigene Beiträge ergänzt werden. Zudem wird dazu aufgerufen, Veranstaltungen, Seminare und Aktionen zu organisieren, sowie über die Geschichte, den Kampf und die Bedeutung der Yepeje und die Errungenschaften der Frauenrevolution zu informieren, insbesondere zum Thema Selbstverteidigung. Auch kreative Beiträge wie Filmvorführungen, Kunstaktionen, Theater oder Musik werden als besonders wichtig hervorgehoben. Am 9. Mai wird es ab 19 Uhr mitteleuropäischer Zeit eine Hashtag-Kampagne mit Hashtag We Are All Yepeje geben. Schließt euch an und teilt diesen Hashtag. Frühlingsfest an der Universität. In den letzten Tagen veranstalteten die Studierenden der Universität Rojava ein Frühlingsfest. Im Mittelpunkt standen kulturelle und künstlerische Aktivitäten. Gleichzeitig wurde die gesellschaftliche Beteiligung junger Menschen sichtbar gemacht. Etwa 1500 Studierende lernen hier auf Kurdisch in verschiedenen Fachbereichen. Bei Sonnenschein kamen Studierende, Lehrende und Kulturschaffende zusammen, tanzten Govend, trugen Gedichte vor und gestalteten ein vielfältiges Musikprogramm. In Redebeiträgen wurde betont, dass Universitäten nicht nur Orte der Wissensvermittlung sind, sondern auch Räume für kulturellen Ausdruck und gesellschaftliches Engagement. Die Kunststudierenden stellten Werke aus den letzten Semestern aus und kuratierten eine Ausstellung. Bilder mit farbenfrohen Landschaften, Stillleben, eingefangenen Situationen und Porträts erzählten Geschichten der Studierenden. Dabei wurden sowohl die Schönheit der Natur als auch gesellschaftliche Themen und Widerstand aufgegriffen. Das Highlight des Fests waren die Spiele im Innenhof der Universität. Verschiedene Gruppen traten im Tauziehen und Staffellauf gegeneinander an. Die ZuschauerInnen genossen die gemeinsame Atmosphäre und den kollektiven Geist. Und damit revolutionäre Grüße aus Rojava.
3: Und so sicher, wie morgen die Sonne aufgeht, so sicher wird diese Revolution siegen. Jin, Jian, Azadin!
4: So, da sind wir wieder. Und bevor wir gleich Rubis Gespräch mit Dr. Herrn anhören, habe ich uns jetzt noch einen kleinen gemütlichen Song zum Durchatmen rausgesucht, und zwar Crazy Cat Coffee Party von Ono Kopono. Viel Spaß.

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1: So, es folgt jetzt ein Interview, das ich gestern mit Dr. Rainer Herrn geführt habe. Der Herr Dr. Rainer Herrn hält am kommenden Mittwoch um 18 Uhr einen Vortrag über die Schwulenbewegung in der DDR in der Leipziger Stadtbibliothek. Und zu diesem Thema haben wir ein bisschen miteinander gesprochen. Ich begrüße hier aus dem Studio bei Radio Blau, telefonisch zugeschaltet, heute Herrn Dr. Rainer Herrn. Erst einmal vielen Dank, dass Sie sich die Zeit nehmen.
2: Ja, gerne.
1: Kurz zu Ihnen. Sie arbeiten an der Forschungsstelle zur Geschichte der Sexualwissenschaft der Magnus-Hirschfeld-Gesellschaft, die ja eine wichtige Rolle für die wissenschaftliche Forschung über sexuelle und geschlechtliche Vielfalt gespielt hat und es auch noch tut. Und darüber hinaus haben Sie ebenfalls eine Forschungsstelle am Institut für Geschichte und Ethik an der Berliner Charité. Aber wollen Sie sich vielleicht noch mal kurz in eigenen Worten vorstellen?
2: Ja, ich bin also zum einen Medizinhistoriker an der Charité am Institut für Geschichte der Medizin und Ethik in der Medizin und arbeite seit über 30 Jahren an der Walter Magnus Hirschfeld Gesellschaft. Und da ist die Geschichte sexueller Minderheiten, geschlechtlicher Minderheiten, insbesondere von trans- und intergeschlechtlichen Menschen, sozusagen in meinem Fokus gewesen. Und ja, das ist sozusagen mein persönliches Forschungsfeld und ich selbst als schwuler Mann, das ist sozusagen die andere Seite, habe auch nicht nur Forschung gemacht, sondern auch die Schwulenbewegung in der DDR mit initiiert und begleitet und in dieser sozusagen Doppelfunktion von Forscher und Zeitzeugen sehe ich mich auch in meinem Bericht hier in Leipzig sozusagen über die Geschichte zu berichten, ja.
1: Okay, ja, Sie haben es gerade schon angedeutet, am kommenden Mittwoch, also den 6.5. Um 18 Uhr werden Sie ja hier in der Leipziger Stadtbibliothek einen Vortrag über die Schwulenbewegung in der DDR halten und dementsprechend würde ich Ihnen jetzt eben gern ein paar Fragen zu dem Thema stellen.
2: Ja, gerne. Vielleicht noch eine kleine Vorbemerkung. Bitte. Mir soll es nicht nur um die Zeit in der DDR gehen, sondern Leipzig spielt auch sozusagen als, ich sage es mal salopp, als Katalysator der Schwulenbewegung überhaupt in Deutschland eine Rolle und zwar um die Wende vom 19. zum 20. Jahrhundert. Und das würde ich gerne als Aufhänger nehmen für meinen Vortrag und so ein Stück nochmal über die Entwicklung, über die Weimarer Zeit auch berichten, über wichtige Personen in Leipzig. Und dann würde ich sagen, einen zweiten Teil meines Vortrags eben der DDR-Zeit widmen und dem Umgang mit Homosexuellen und Homosexualität und den doch langsamen Anfängen einer homosexuellen Bewegung in den 70er, aber dann in den 80er Jahren vehement und deren Ausdifferenzierung, aber auch deren Observierung durch die Staatssicherheit und sozusagen ein Exkurs über die DDR-Zeit und homosexuelles Leben in der DDR in Leipzig sein.
1: Okay, sehr interessant. Soweit ich weiß, wurde die Homosexualität in der DDR ja schon um einiges früher entkriminalisiert als in der BRD, nämlich 1968, wenn ich nicht irre. Sie blieb aber ja dennoch dann zunächst recht stark tabuisiert und wurde ja auch teilweise sogar staatlich überwacht. Und vielleicht könnten Sie ja mal so ein kleines Bild skizzieren. Wie kann man sich so eine typische schwule Biografie vielleicht in der DDR vorstellen, wenn es sowas überhaupt gab? Oder wie war es in der DDR, homosexuell zu sein?
2: Ach, vielleicht gehen wir nochmal zurück. Also anders als in der Bundesrepublik, in der ja der furchtbare Nazi-Paragraf, der 1935 verschärft wurde, auch in der Bundesrepublik weiter gültig blieb und nicht als Nazi-Unrecht gebrandmarkt wurde in der DDR an den Paragraphen in der Weimarer Zeit angeknüpft, und zwar 1953. Also das sind schon ganz unterschiedliche Ausgangslagen. Und wie Sie gesagt haben, 1968 wird der Paragraph 175 aus dem Strafgesetzbuch gestrichen. Jedoch bleibt sozusagen eine Restungleichbehandlung zu Heterosexuellen bestehen, nämlich dass ein unterschiedliches Schutzalter gültig war. Aber, und jetzt kommt das große Aber, während mit diesem Gestus sozusagen der Entkriminalisierung leider nicht sozusagen eine mediale Freiheit oder gleich gar nicht eine Unterstützung homosexueller Lebensweisen einherging, sondern im Gegenteil. Homosexualität wurde in der DDR, also zumindest in der Ideologie der DDR, immer noch als Relikt einer bürgerlichen Gesellschaft, die es zu überwinden gelte, angesehen. Also Homosexualität war durchaus nicht gleichberechtigt neben Heterosexualität, sondern es war ein Relikt, was es sagen, durch die sozialistische Gesellschaft zu überwinden gelte. Und eine typische DDR-Biografie, eine schwule Biografie, das wird ganz, oder lesbische Biografie, die ist relativ schwer zu beschreiben, denn es gab ja in der DDR sagen keine Vorbilder, es gab ja keine Biografien von homosexuellen Frauen und Männern, die sozusagen als Lebensvorbild, als ein Entwurf gelten konnten, nach dem man sich richten konnte, die man auch idealisieren konnte, die man auch bewundern konnte, sondern das war ja sozusagen die andere Seite eben, dass Homosexualität eher gelitten und geduldet gewesen ist, weil man wusste, dass sie sozusagen nicht durch Strafgesetze und andere Bedingungen sozusagen aus der Welt zu schaffen sei.
1: Ja, die Auslebung blieb also dementsprechend dann wohl zunächst größtenteils im Verborgenen gezwungenermaßen. Und da würde mich mal sehr interessieren, ob wir denn um so typische Treffpunkte wissen für schwule Männer oder auch weitere queere Personen, vielleicht auch gerade hier in Leipzig.
2: Aber ja, das sind Treffpunkte, die ich zum Teil aus Berichten, zum Teil aus eigener Erfahrung kenne. Also von der Weimarer Zeit, da kann ich selbstverständlich nur sagen, aus der Literatur und aus den Archiven berichten, dass es dort das Rosenthal-Casino gab und dass es einige andere Lokale gegeben hat, die galten als Vereinslokale homosexueller Frauen und Männer. Und dort fanden Veranstaltungen statt, dort gab es Vorträge, dort gab es Tanzveranstaltungen. Eben das, was so Freizeitkultur bedeutete. Und auch politische Kultur selbstverständlich. Anders sah es dann in der DDR-Zeit aus. Besonders in der ersten Zeit, also in der frühen DDR-Zeit, gab es natürlich immer auch lokale und natürlich auch sexuelle Treffpunkte, insbesondere für homosexuelle Männer, also für homosexuelle Frauen ist mir das nicht bekannt, wo man auch sozusagen den schnellen Sex finden konnte. Und das sind in der Regel die sogenannten Klappen gewesen, also das sind öffentliche Toiletten gewesen. Und eine sehr berühmte davon ist der sogenannte Bürgermeister gewesen. Das ist also eine Toilette in der Nähe des neuen Rathauses gewesen, im Schillerpark. Aber es gab auch Parks natürlich, der Clara Zetkin Park oder der alte Johannesfriedhof. Das waren Treffpunkte, wo sexuelle Kontakte stattgefunden haben. Und es war oft ein relativ reges Begehen. Und es gab auch Lokale, also ich erinnere mich noch an den Auerbachs Keller, der damals noch nicht so berühmt und herausgeputzt gewesen ist, und da gab es die schwule Ecke und das war ziemlich lebendig. Oder den Casino-Club, den Casino-Clubs Casino Kino, da gehörte eine Bar dazu, in der man sich getroffen hat, oder auch das Café Corso war auch ziemlich einschlägig. Also es gab eine ganze Reihe von Lokalen in der DDR-Zeit, die, und das ist immer wieder interessant, die ja mehr wiederum gelitten gewesen sind. Und einige davon sind auch geschlossen worden, eben um zu bewirken, dass die homosexuelle Klientel sozusagen unsichtbar wird. Und die sind dann sozusagen in andere Lokale ausgewichen. Mhm. Also so war das ein Stück so, ich übertreibe das jetzt mal, so ein Katz-und-Maus-Spiel. Ja, das ist vielleicht so viel zur schwulen Subkultur. Und es gab natürlich auch eine Reihe, in die DDR war ja auch für die FKK-Kultur bekannt. Und wenn ich an den Kanal denke, beispielsweise, wo man sich getroffen hat, oder an die Seen in Naunhof oder Ammelshain, wo auch sexuelle Kontakte stattgefunden haben, so gab es schon auch ein vitales, schwules Leben in der DDR-Zeit.
1: Mhm. Und was gab es vielleicht nochmal ganz kurz, denn dementsprechend vielleicht für Codes und gegenseitige Erkennungsmerkmale?
2: Codes und Erkennungsmerkmale, aber ich glaube, das sind die üblichen, also was Kleidung betrifft natürlich, sind das bei schwulen Männern immer auch körperbetonte Kleidung, sehr modische Kleidung gewesen. Und es sind letztlich sind es Verhaltenscodes für sich Ansehens, für sich zu Zwinkerns oder ganz übliche kommunikative Zeichen, dass man sich interessiert füreinander, die nicht zu übersehen gewesen sind.
1: Ja.
2: Und also insofern glaube ich, das unterscheidet sich relativ wenig. Wenn man sich an Orten aufgehalten hat, wo sexuelle Kontakte sozusagen üblich gewesen sind, eben wie in Parks oder öffentlichen Toiletten, dann ist das klar gewesen. Da brauchte man sozusagen keinen zusätzlichen Code, aber die Anwesenheit am Ort Code genug.
1: Ich verstehe. Gut. Ja, mich interessiert jetzt noch, wenn man jetzt so von der Schwulenbewegung in der DDR spricht, wovon reden wir da denn genau eigentlich? Das ist sicherlich auch sehr variabel über die Zeit hinweg, aber wie organisiert und vernetzt war diese Bewegung und vielleicht auch wie sichtbar war sie im Laufe der Zeit?
2: Das ist mir eigentlich das Wichtige in meinem Vortrag. Sagen in dieser DDR-Schwulenbewegung, die begann die begann ziemlich genau 1982, weil ich auch Teil davon gewesen bin. Es gab sagen einen Kreis engagierter, auch politisch engagierter, am Anfang ausschließlich schwuler Männer, später kamen auch lesbische Frauen dazu, die mit dieser Situation der Unsichtbarkeit und des sich nicht artikulieren Könnens, auch sozusagen der Verweigerung des medialen Zugangs, völlig unzufrieden gewesen sind. Und das war unter anderem Eduard Stapel, ein damals Theologiestudent, und eine kleine Gruppe von Personen, Christian Puls gehört dazu, ein Buchhändler. Und wir waren ungefähr 6 Leute, die sozusagen inspiriert gewesen sind, und zwar von Folgendem. Ich weiß nicht, ob meinen Zeitgenossen Martin Siems noch ein Begriff ist. Mhm. Der hat ein Buch geschrieben, das hieß Coming Out. Mhm. Und dieses Buch Coming Out war sozusagen eine Anleitung zur Gründung einer Selbsterfahrungsgruppe. Und dieses Buch in DDR war es natürlich schwierig zu bekommen. Das war die sogenannte Bückware, oder besser gesagt nicht mal Bückware. Das hat man sozusagen sich von Freunden und Freundinnen aus der Bundesrepublik mitbringen lassen. Das zirkulierte unter uns. Und wir waren sehr fasziniert. Wir haben diese Selbsterfahrungsgruppe im eigenen Leib inszeniert und daran teilgenommen und fanden am Ende, dass wir mit einem ganz anderen Selbstbewusstsein aus dieser Erfahrung herausgegangen sind. Und das war sozusagen ein Impuls für uns zu sagen, warum sollten wir nicht versuchen, das auf sozusagen anderen Personen auch zugänglich, anderen schwulen Männern und lesbischen Frauen zugänglich zu machen. Und daraus hat sich 1982, ich habe dieses Plakat, das werde ich auch am Mittwoch zeigen, ein Plakat und sagen als eine Art Aufruf. Und dieses Plakat hing im Thomaskirchhof damals. Und da ging es darum, Personen, also Schwule und Lesben, zu aktivieren, sich zu beteiligen an einer Gruppe, an einem sogenannten schwulen Arbeitskreis. Und es war ja ganz, ganz schwierig, Räume zu bekommen. Wo konnte man sich treffen? Mhm. Und wir hatten lange darüber diskutiert und hatten dann tatsächlich die Zusage von dem Pfarrer der evangelischen Studentengemeinde in der Erich-Kästner-Straße, Ziebart, und der hat uns sozusagen ohne Bedingungen zu stellen, die Räume zur Verfügung gestellt. Und es ist die Zeit gewesen, wo die Umweltbewegung, die Friedensbewegung, das sind ja sagen gleichzeitige Bewegungen mit der Schwulenbewegung, schwul-lesbischen Bewegung, die sagen begonnen haben. Und wir haben dazu aufgerufen, sich dort zu treffen, in der Alfred-Kästner-Straße. Und tatsächlich funktionierte das. Und das ist ein sehr vitaler und lebendiger Arbeitskreis gewesen, mit der sich sowohl also politisch als auch sagen, was Veranstaltung, was kulturelle Veranstaltung, was Geschichte, was Unterhaltung betrifft. Da gab es auch Klatsch und Tratsch und sagen auch, also eine große Vielfalt von Möglichkeiten, sich zu äußern, sich zu informieren. Das hat dann ab 1982 stattgefunden. Und dieses Modell, und das ist, finde ich, auch im Nachhinein sehr bezeichnend, wurde dann auch von anderen Städten, anderen Studentengemeinden, anderen evangelischen Gemeinden übernommen, und wir haben sagen sogenannte Arbeitskreise gegründet. Und diese Arbeitskreise waren dann sagen über die DDR verteilt. Die gab es von Rostock bis Suhl, die gab es in kleineren Städten, auch Aschersleben beispielsweise, Chemnitz selbstverständlich, Dresden. Und das war sagen ein Netz. Ich glaube, am Ende der DDR-Zeit waren es um die 15 solcher Arbeitskreise, die auch sich jährlich getroffen haben mit ihren Vertretern und Vertreterinnen, und wo es darum ging, sich sagen, auch sich nicht nur auszutauschen, sondern auch Ziele und Forderungen zu stellen, auch Forderungen an die Gesellschaft, also auch sozusagen politische Forderungen zu stellen. Das ist sozusagen nicht nur ein Vergnügungsclub gewesen, sondern es ging tatsächlich darum, die Situation zu verändern. Und das war dann die Situation in den späten 80er Jahren. Und dann gab es natürlich die Wende. Und übrigens am 9. November 1989 mit dem Fall der Mauer, sagen, ist nicht nur die Schwulen sagen herausgekommen, auch der Film Coming Out ist das sozusagen noch mal ganz bezeichnend, der an diesem Tag Filmpremiere hier in Berlin hatte. Also sozusagen ein lustiges Zusammentreffen von Ereignissen. Mhm. Und dann änderte sich natürlich auch alles. Die Interessen sind andere gewesen in den, sagen, mit der Vereinigung der damals beiden deutschen Staaten und den allbekannten Veränderungen mit Lebensorientierung, mit und in dieser Zeit gibt es sozusagen eine langsame Auflösung dieser lesbisch-schwulen Selbsthilfebewegung aus der DDR. Und ich meine heute 2026 ist, glaube ich, noch eine einzige Gruppe, wenn ich richtig informiert bin, übrig. Das ist die Bekennergemeinde hier in Berlin, die nach wie vor sich treffen, und alle anderen dieser Gruppen sozusagen sind kommerziellen Angeboten. Natürlich sind viele auch ins Netz ausgewichen und haben andere Kommunikationskanäle, und auch die Notwendigkeit sozusagen dieser Arbeitskreise ist in dieser Weise nicht mehr gegeben. Und insofern ist das eine Geschichte von ungefähr, wenn wir von Anfang der 80er Jahre bis in die 2020er Jahre schauen, eine Geschichte von etwa 40 Jahren vom Aufstieg und von der langsamen Auflösung dieser DDR-Schwulenbewegung.
1: Mhm. Vielleicht noch mal eine kurze Rückfrage zur Erfahrung der Wende als schwuler Mann. Wie haben Sie das erlebt? Was hat sich da geändert? Hat es sich vor allem nach Aufschwung angefühlt oder auch teilweise nach Rückschritt? Weil, wie anfangs bereits gesagt, die Entkriminalisierung fand in der BRD ja, glaube ich, erst 94 vollenden statt.
2: Ist nicht ganz richtig. 1969 wurde in der Bundesrepublik der Paragraphen, also ein Jahr nach der DDR, gestrichen, aber eben auch mit diesen Restparagraphen.
1: Genau.
2: Und 1994 ist sozusagen die Ungleichbehandlung zwischen Homo- und Heterosexuellen aufgehoben worden, sodass ein gleiches Schutzalter für beide gilt, also für Homo- und heterosexuelle Kontakte. Was sich geändert hat, ich glaube ganz viel. Also etwas, was ich gar nicht erwähnt habe bislang und was mir auch sehr wichtig gewesen ist, das war die Aidshilfearbeit. In der DDR war ja die Epidemiologie, also die Zahl der Menschen mit HIV und Aids, eine völlig andere als in der Bundesrepublik. Die DDR war ja sozusagen im Gänsefüßchen eine epidemiologische Insel, die sogenannte Insel der Glückseligen. Es gab ja also etwa 150 Menschen mit HIV zum Zeitpunkt der Wende, während es Zehntausende in der Bundesrepublik gewesen sind. Das ist natürlich ein so gravierender Unterschied gewesen, dass wir große Angst hatten. Ich habe mich schon seit Mitte der 80er Jahre sehr für AIDS-Prävention in der DDR eingesetzt. Und wir hatten da einen sogenannten zentralen AIDS-Arbeitskreis gegründet, der sich entgegen der DDR-Präventionsstrategie versucht hat, Schwule Männer aufzuklären. In die offizielle AIDS-Politik der DDR sah ja völlig anders aus. Da ging es ja eher darum, zu beruhigen, was erstmal selbstverständlich ganz, ganz wichtig ist. Aber zum anderen waren so Präventionsbotschaften wie Treue ist der beste Schutz beispielsweise und selbst Kondome schützen nicht vollständig vor Infektionen. Und letztlich war die Strategie eine sogenannte Infektionskettenforschung, dass man versuchte, die Ketten der Infektion Schritt für Schritt nachzuvollziehen, diese Menschen, die HIV-positiv gewesen sind, dingfest zu machen und sie zu belehren. Während es wichtig gewesen wäre, die schwule Community in die Lage zu versetzen, sich effektiv schützen zu können. Und das war unser Ansatz. Insofern haben wir als schwule Männer, als AIDS-Arbeitskreis eben dieser evangelischen Studentengemeinden uns bemüht, andere Präventionsbotschaften gegenüber der DDR-Prävention zu setzen. Und das war nicht leicht. Und jetzt kam die Wende und die große Angst, dass die epidemiologische Welle jetzt über den Osten schwappt. Das hat sich in diesem Ausmaß nie bewahrheitet. Gleichwohl sind die Zahlen angestiegen. Auch haben sich AIDS-Hilfen in den neuen Ländern gegründet. Ich denke an Leipzig, an Rostock, an Weimar, an viele andere auch. Natürlich auch Ost-Berlin, damals noch Ost-Berlin. Also da ist auch viel getan worden. Und bis heute ist die Epidemiologie in den neuen Bundesländern immer noch anders als in den alten Bundesländern. Aber mittlerweile gibt es ja auch Therapiemöglichkeiten, die damals ja undenkbar gewesen sind. Das ist ja ab 1994, 95 dann mit den ersten Kombinationstherapien eine ganz andere Lage gewesen als in den 80er und frühen 90er Jahren, wo viele, viele, viele schwule Männer Elende an dieser Krankheit gestorben sind.
1: Ja.
2: Ja.
1: Eine Frage, die ich mir noch stelle, vorhin haben Sie erwähnt, dass ja die Schwulenbewegung in der DDR auch über die DDR hinaus eine wichtige historische Rolle gespielt hat. Und dennoch scheint es mir, dass diese Geschichte vergleichsweise heute recht wenig bekannt ist. Warum teilen Sie diesen Eindruck? Und wenn ja, warum ist das so?
2: Ich habe Ihre Frage jetzt. Ich glaube, da gab es ein Missverständnis möglicherweise. Was ich am Anfang sagen wollte, zur Jahrhundertwende, vom 19. zum 20. Jahrhundert, dort war Leipzig und insbesondere der Verleger Max Spohr, jene Person, die der Katalysator war für einer internationalen schwulen Bewegung. Das wissenschaftlich-humanitäre Komitee, was sich 1897 gegründet hat, geht ja im Wesentlichen nochmal auf die Kontakte zwischen Magnus Hirschfeld und dem Leipziger Verleger Max Spohr zurück. Und nur diesem Kontakt ist es ja zu verdanken gewesen, dass daraus eine Petition an den Reichstag entstanden ist, die übrigens von vielen Leipzigern oder von einigen Leipzigern, ich glaube, ich habe 21 gezählt, unterzeichnet wurde. Und zwar von Politikern, von Juristen, von Ärzten, die sich für die Entkriminalisierung der Homosexualität zu diesem Zeitpunkt, also im ausgehenden 19. Jahrhundert, eingesetzt haben. Das finde ich schon sehr bemerkenswert. Und diese erste homosexuelle Organisation, das WHK, Wissenschaftlich-Humanitäre Komitee von Hirschfeld angeführt, ist sozusagen die Blaupause gewesen für den Beginn einer weltweiten homosexuellen Bewegung.
1: Ja.
2: Und insofern hat das auch was mit Leipzig zu tun, und darauf würde ich ganz gerne wenigstens kurz am Anfang meines Vortrages am Mittwoch eingehen.
1: Okay. Gut, ich hätte vielleicht noch eine abschließende Frage, die ein bisschen mehr, also
2: ja,
1: Sie können dann.
2: Schlagen.
1: Wie bitte?
2: Ja, nein, machen Sie.
1: Wir können auch gerne noch länger weitermachen. Ich dachte ein bisschen, dass ich Ihre Zeit nicht überstrapazieren möchte, Dann möchte ich als nächste Frage gerne stellen. Also Sie sind ja, wenn ich nicht falsch liege, in oder auch bei Leipzig selbst geboren und haben, wie Sie schon geschildert haben, viele Veränderungen miterlebt. Es hat sich seitdem sicherlich sehr viel geändert und einige Hürden scheinen aber ja doch auch so ein bisschen ewig zu wehren oder auch drohen wiederzukehren. Und eine gesetzliche Gleichstellung fühlt sich schon ja auch mitunter wackelig an und nicht ganz selbstverständlich. Ich möchte Sie also fragen, was können queere Menschen, die heute jung sind, möglicherweise aus dieser geschichtlichen Beschäftigung auch für heute lernen?
2: Ja, ich glaube nur eins, es lohnt sich. Es lohnt sich, den Mund aufzumachen, es lohnt sich zu engagieren. Es lohnt sich eigentlich sagen, nicht nur für Fun zu sorgen und sagen, sich zu amüsieren, was sicherlich wichtig ist und seine Berechtigung hat. Es geht gar nicht darum, sich gegen das Spaß haben auszusprechen, aber politisch wach zu bleiben und den Arsch in der Hose zu haben, sagen auch Paroli zu bieten, wenn es sagen homophobe, transphobe oder interphobe Äußerungen gibt. Und ich glaube, das ist ganz wichtig. Diese Wachsamkeit, dieses Wachsambleiben, das haben die erste Schwulenbewegung hat uns das sozusagen vorexerziert, obwohl dann natürlich diese furchtbare Nazizeit gekommen ist. Aber auch die zweite Homosexuellenbewegung in der DDR und in der Bundesrepublik ist letztlich auch eine Bürgerrechtsbewegung um sexuelle Bürgerrechte. Und das zu bewahren, das Erreichte zu bewahren, ist mir unglaublich wichtig. Und vielleicht noch einen letzten Aspekt, der mir ganz zentral am Herzen liegt. Das ist, sagen, dass wir nicht nur von LGBTQ sprechen, dass wir nicht nur von Queer sprechen, sondern dass wir das leben, dass wir Solidarität leben untereinander. Ich erlebe heute auch unter schwulen Männern und lesbischen Frauen viele Friktionen, viele Spannungen, die ich nicht gerade für solidarisch und förderlich halte. Ich erlebe auch gegenüber der Trans-Community viele Vorbehalte und von intergeschlechtlichen Menschen ganz zu schweigen. Also ich finde, und das ist mir ganz wichtig, diesen Gedanken der Solidarität nicht nur eine Worthülse sein zu lassen, sondern sie zu leben. Und zwar nicht nur am Christopher Street Day, sondern an 365 Tagen im Jahr.
1: Mhm. Ja, das sind sehr schöne Worte. Ich würde dann vielleicht einfach nochmal fragen, ob Sie noch eine Botschaft haben, ein weiteres Anliegen, das Sie gerade gerne, wofür Sie die Zeit
2: eigentlich das Letzte, was ich gesagt habe, ist mir besonders wichtig. Die Wachsamkeit und die Solidarität, das sind für mich zwei unentbehrliche Dinge für die Zukunft und vor allem dafür, dass wir es schaffen, das Erreichte zu bewahren und dass wir wachsam gegenüber allen Versuchen sind, egal aus welcher politischen Ecke sie kommen, uns diese Rechte zu nehmen oder zu beschneiden.
1: Ja, sehr schön. Ich könnte Ihnen nicht stärker zustimmen. Und dann freue ich mich auf den Vortrag am Mittwoch. Also um es nochmal in Erinnerung zu rufen, eben am kommenden Mittwoch, den 6.5. um 18 Uhr in der Stadtbibliothek gibt es den Vortrag über die Schwulenbewegung in der DDR, noch mit dem Übertitel Das andere Leipzig. So, dann möchte ich mich nochmal ganz herzlich für Ihre Zeit bedanken. Und haben Sie noch ein abschließendes Wort oder haben Sie das gerade schon gesprochen?
2: Ich glaube, das war's.
1: Das haben Sie gesprochen, okay.
2: Ich denke, das reicht auch, glaube ich. Also als Teaser, das ist ja schon fast der ganze Vortrag, aber das ist richtig so. Und ich freue mich, wenn Leute kommen. Ich habe auch eine ganze Reihe von Abbildungen dabei. Das wird also nicht nur, und es wird kein gelesener Vortrag. Ich werde es ganz frei von der Leber wegsprechen. Und schauen wir mal, wie es ankommen wird. Ich, vor allen Dingen, was für ein Publikum es sein wird. Das hängt ja wesentlich davon ab. Es ist ja eine Veranstaltung der, wenn ich das richtig sehe, der Historischen Gesellschaft Leipzig. Und da sind ja auch sehr viele Personen dabei, die von Lesben-Schwulen-Bewegung noch nie was gehört haben. Und insofern wird das eine wilde Melange werden.
1: Ja, ich bedanke mich bei Herrn Dr. Rainer Herrn.
2: Also ich bedanke mich auch für das Interview und einen schönen Abend und ich freue mich auf den Mittwoch.
3: Ja, vielen Dank an Ruben für dieses Interview. Wir machen weiter mit einem Song und zwar Move Around von Schramm.

0: Ja, und damit sind wir eigentlich schon relativ am Ende angelangt, ne?
1: Und zwar no matter what.
0: Ja. Und wir würden uns jetzt alle einfach mal ein bisschen verabschieden. So ein bisschen viel.
2: So ein bisschen.
3: Ja, habt noch einen schönen Tag, genießt noch das gute Wetter, solange es da ist.
0: Ja, auf jeden Fall. Einen schönen Montag euch, schönen Start in die Woche, ne?
2: Ciao.
4: Tschüss.
1: Tschüss, tschüss. Und zum Abschied haben wir euch jetzt noch die allwöchentliche Dosis Onjilu-Therapie rausgesucht mit 1312 Freestyle. Und damit entlassen wir euch in die Woche.
3: Viel Spaß damit.

0: ich hab Beef mit mir persönlich, eher I versus me. Ansonsten, Digga, wie gesagt, Baklavas geht rein wie Butter, Digga.
1: Die letzten Tage war schlimm.

0: Das Thema, das wir uns heute gestellt haben, wird Ihnen, meine verehrten Hörerinnen und Hörer, vielleicht ein wenig ungewöhnlich formuliert erscheinen.
1: Aus der Bibliothek. Aus der Bibliothek.
2: Am 22. April habe ich Andrei Iwanowitsch Mosejenko und Hannes Farlock im Prager Frühling in Konnewitz bei ihrer Filmvorstellung zum Film Ja, Andrei Iwanowitsch begleitet. Und Hannes sagt über den Film: Ich wollte Andrei mit dem Thema nicht quälen. Ich wollte etwas schaffen, das nah am Leben ist. Etwas, das Andreis heiteren Geist widerspiegelt. Und während sich die anderen den Film angeschaut haben, konnte ich mich mit Andrei und Hannes unterhalten. Und ihr hört jetzt das Gespräch.
3: Was mir jetzt als erstes aufgefallen war, ich war ja am Montag bei euch beim Film, dass Andrei da saß und ein Smartphone in der Hand hatte und fleißig irgendwie, irgendwie unterwegs. Und ich wollte Andrei einfach mal fragen, was der mit seinem Handy so macht.
4: Ja, raz. Пятилетний ходит с телефоном, работает.
5: Sogar Fünfjährige rennen schon mit dem Telefon rum und machen irgendwas.
4: Так я проработал после института 35 лет. Конструировал машины как инженер-конструктор и вырос до начальника отдела. Я думаю, мне хватило ума справиться с телефоном.
5: Er sagt, er hat 35 Jahre als Ingenieur gearbeitet und am Ende sogar Leiter einer Planungsabteilung. Ich glaube, mein Gehirnschmalz reicht aus, dieses Ding zu bedienen.
3: Sehr gut. Und ich habe mich dann gefragt, als Andrei geboren wurde, gab es ja auf jeden Fall noch keine Handys. Und das ist ja schon ganz schön lange her. An was er sich so vor allem aus seiner Kindheit in der Ukraine erinnert?
4: Очень, очень коротко. Время, в то время, когда я родился, при таком техническом развитии, что творилось,

0: даже не понять.
1: Also, das kannst du dir gar nicht vorstellen.
0: Научно-технический прогресс настолько продвинулся, что я, если буду рассказывать, вы не поверите.
1: Also, wenn ich dir das erzähle, das kannst du gar nicht glauben. Also, der technische Fortschritt hat sich natürlich so weiterentwickelt, aber wie wir damals gelebt haben sozusagen, kann man sich eigentlich gar nicht vorstellen, wie einfach und primitiv das war. Und da gab es halt einfach nichts.
2: Kannst du mal nach einer Art Lieblingsspiel oder Lieblingsspielzeug oder sowas fragen?
1: Da Asch.
0: No, это 100 лет прошло.
1: Aber vor 100 Jahren war das.
0: А ведь, если вы как журналист посмотрите, почитаете историю, то 135 лет тому назад не было дорог, не было машин, не было 4-5-этажных домов даже в городах, не было самолетов, не было всего того, что вы сейчас пользуетесь. 135 лет тому назад мир использовал только воду и воздух.
1: Хорошо,
0: я имею в виду парусные эти.
1: Но это же не был вопрос.
0: Но вопрос не вопрос.
1: Also, про... 100, also sozusagen mit der Fingerdampfmaschine.
0: Нет, так я und... просто поясняю. Мой день рождения и сегодняшний, она сказала, как вам жилось там? Вот я рассказываю.
1: Also wie fundamental anders das eben war, ne? Und da gab es halt einfach nichts, ja? Also keine Maschinen, keine Autos, keine hohen Gebäude. Da gab es Wasser und die Luft und das war's im Prinzip. Und das kann man sich eben heutzutage nicht mehr vorstellen.
0: Это я просто показываю.
1: Не понимаю.
0: 135 лет и 100 лет.
1: Следующий вопрос, Андрей. Следующий вопрос. Какая была ваша любимая игра или игрушка в детстве?
0: Игрушек. В то время я в деревне жил. Не знаю, как в городах. Никогда не было и никто их не видел.
1: Also in den Dörfern, also ich weiß nicht, wie es in der Stadt war, aber in den Dörfern habe ich nie irgendwie Spielsachen gesehen und ich glaube auch nicht, dass irgendjemand Spielsachen hatte. Ah, игра какая-то und Spiel.
0: Ну, много детских игр было.
1: Also es gab schon Kinderspiele.
0: Все, там чертили, прыгали.
1: Gesprungen sind wir und haben was irgendwie.
0: Взрослые уже такие лет 12, 14. Сами придумали это.
1: Und die 10-, 12-Jährigen
0: haben
1: sich einfach die Spiele selber ausgedacht.
0: Вот такие панки.
1: Und mit so Stecken, die so lang waren und so dick waren.
0: Mhm.
1: Und Kugeln.
0: Kugeln, ja. Две команды.
1: Und zwei Teams.
0: И вторая.
1: Und eins, genau.
0: По два, по три, по пять.
1: Und dann immer so 2, 3, 5 gegen 5. Also, spielte keine Rolle.
0: Один подкидывает.
1: Einer hat den Ball hochgeschmissen. Und dann mit dem Stecken musste man den Ball treffen.
0: In der Luft. Как ты его попал хорошо? Шар летит далеко.
1: Wenn du ihn gut getroffen hast, ist der Ball weit geflogen.
0: Ты должен добежать до своей панки.
1: Und dann musste man quasi weiter.
0: Схватить и назад прибежать.
1: Musste man dahin rennen, wo der, und dann wieder zurückrennen und ja. Also so ein Spiel nach eigenen Regeln mit so selbstgebauten Sachen.
2: Das klingt auf jeden Fall nach Spaß.
1: Nur etwas wutschit как прикол. Das war so ein Dorfspiel.
2: Hatte das einen Namen?
1: Ah, было название этой игры.
0: А я не помню.
1: Das weiß ich nicht mehr.
2: Okay.
1: Das ist eine sehr gute Frage, habe ich noch nie.

0: Aber jetzt so ein bisschen zu den ernsteren Themen. Dann war die Kindheit ja relativ schnell vorbei und ich habe mich gefragt dann, weil wir, ich habe den Film ja am Montag gesehen, ab dem 15. Lebensjahr irgendwie so ein bisschen mehr auf die Biografie geschaut haben, ob er sich an das den Kriegsbeginn erinnert und wie er davon erfahren hat.
1: Ja, помню войну. Не по газетам.
2: Also ich kann mich erinnern, aber nicht aus den Zeitungen oder so.
1: Когда началась война, это ж чувствовалось, ну, чувствовал, наверное, я не знаю, друг другу передавали. Кто там?
2: Das hat man irgendwie gefühlt und irgendwie so von Mund zu Mund ging das irgendwie weiter so, ne? Wurde es weitergetragen.
1: Когда прошло, наверное, месяц, отца уже призвали в армию.
2: Und dann verging ungefähr ein Monat und dann wurden die ersten schon auch in die Armee eingezogen. Und dann hat man es natürlich auch gemerkt und gewusst.
1: Ему было тогда 44 года. Значит, наверное, принимали до 45.
2: Кому?
1: Отец. Ну, таких, как отец.
2: Ah, also der Vater war damals irgendwie so 45 und er vermutet, dass also bis zu 47 Jahren alle eigentlich in die Armee eingezogen wurden. Und
1: потому что после, через месяц или два, был второй набор в армию.
2: Und dann nochmal nach zwei Monaten gab es nochmal eine zweite Einberufungswelle.
1: Итак,
2: und so hat er davon erfahren.
1: Ja. Ждали, пока наши сперва туда шли на запад, а потом назад.
2: Und dann hat man erfahren, ne? Also zuerst gingen die einen nach Westen, dann die anderen. Ich meine, der Kriegseintritt war ja auch später, ne? Der Sowjetunion war erst 41.
1: Когда наши прошли, мало очень военных машин прошло. Через где-то часа два-три появились германские войска, шли уже по деревне.
2: Ja, und dann kamen irgendwann die Soldaten und die Truppen. Und erst sozusagen kamen unsere Truppen durch das Dorf in Richtung Westen und dann kamen die Deutschen in Richtung Osten.
0: Und dann erfährt man ja im Film von der Szene, wo Andrei erzählt, dass er, als er 15 Jahre alt war und dann relativ schnell ja im Krieg seine Geschwister selbst versorgen musste, weil die Eltern beide umgekommen sind, dass er weggefangen wurde und nach Leipzig gebracht wurde, um hier gezwungen zu werden, zu arbeiten. Und ich wollte ihn gerne noch mal erzählen lassen von dem Moment, wo er auf der Straße, ich glaube, es war, als er betteln war, um Essen für seine Geschwister, genau.
2: Das ist ja eigentlich im Film beschrieben, sagt
0: ja, okay.
2: Er.
0: Ja,
1: другого я ничего не скажу.
2: Was anderes fällt mir gar nicht dazu ein.
0: Okay, dann ging es ja erstmal nach Leipzig. Hat er damals schon von der Stadt auch so ein bisschen was gesehen? Es wurde ja erzählt, dass sie mit der Tram zur Arbeitsstelle gefahren sind, von da, wo sie untergebracht waren. Ich wollte wissen, ob die da begleitet wurden, ob die den Weg selber gemacht haben, ob er von der Stadt was mitgekriegt hat überhaupt.
1: Когда нас привезли в Leipzig, мы попали все на биржу.
2: Als wir nach Leipzig kamen, wurden wir erstmal an die Börse gebracht. Die Börse
1: там
2: Leipzig.
1: Сперва ходили Бауэры, выбирали.
2: Und dort kamen dann die Bauern und haben sich die Zwangsarbeiter rausgesucht zur Arbeit.
1: Потом где-то часа через 4-5 нашу группу, я не знаю, куда там остальных, целую группу нас взяли.
2: Und ich weiß nicht wie, oder irgendwann kamen halt Leute und die haben die ganze Gruppe von uns in dieses Lager gebracht. Und das Lager war wie alle mit Stacheldraht umgeben und die haben uns nirgendwo hingelassen. Morgens gab es was zu essen. Dann in die Straßenbahn.
1: Не по одному сам себе так группа я только не знаю
2: Aber ich kann mich nicht mehr genau erinnern, aber wir waren natürlich in der Gruppe, aber ob wir jetzt begleitet wurden, kann ich nicht genau sagen.
1: С лагеря нас везли на трамваях.
2: Und dann wieder aus dem Lager haben sie uns wieder in die Tramwaj, in die Tram in Zahasak. In die Rüstungsfabrik.
1: Кончилось.
2: Die Arbeit war zu Ende.
1: Нас тоже опять вся группа в трамвай и ехали в лагерь.
2: Und dann wieder alle in die Tram und dann wieder ins Lager.
1: Там опять за эту проволоку.
2: Und dann wieder Stacheldraht.
1: Покормили.
2: Haben sie uns was zu essen gegeben?
1: Ну и все время до сна были в этом здании.
2: Und dann auch die ganze Zeit bis zum Einschlafen. Es war alles bewacht und man hatte keine Chance irgendwie rauszukommen.
1: Так в здании и находились.
2: Und so befanden wir uns da in diesem Gebäude und
1: спали на кроватях, кажется. Тройные кровати.
2: Und dann sind wir auch so,
1: один внизу, один
2: so dreifach Stockbetten haben wir dann geschlafen.
0: Haben sich ja alle dann in derselben schwierigen Situation waren schnell Freundschaften und Gemeinschaften geschlossen?
1: Da.
2: Ja.
1: Дружили, разговаривали.
2: Wir haben uns befreundet, wir haben miteinander gesprochen.
1: Иначе ж нельзя.
2: Und anders wäre es nicht gegangen, weil wir waren ja alle noch lebendig.
1: Но это взрослые, не знаю, как они там.
2: Ich weiß nicht, wie es die Erwachsenen gehandhabt haben. Aber wir Jugendlichen.
1: Обычно ж молодежь.
2: Und normalerweise die Jugendlichen oder die jungen Menschen, die sind natürlich eher so in der Gruppe irgendwie. Und die Erwachsenen eher so punktuell miteinander. Und wir haben uns dann Lieder aufgeschrieben und gesungen.
1: При том, мы ж не знали других. Мы знали молодежные, революционные.
2: Und wir kannten dann keine anderen Lieder, außer irgendwelche Jugendlieder, Revolutionslieder und so. Also unsere Revolutionslieder quasi.
1: Вот так и продолжалась жизнь.
2: Und so ging es da weiter. Und einfach Arbeit in der Fabrik und
1: пока меня через два года не отправили в Бухенвальд.
2: Und bis eben zur Deportation nach Buchenwald war das genau das Gleiche. Jeden Tag immer das Gleiche.
0: Und dann gab es ja irgendwann diesen Anklage dagegen, dass Andrei irgendeine Gruppe zusammengeschlossen hätte, Aufständischer, und er dann noch ins Gefängnis gekommen ist. Wie lange war er da?
2: Zwei Monate.
0: Und ging es von da aus dann?
2: Und vielleicht sogar weniger, so ganz genau weiß ich es nicht mehr.
1: Меня в тюрьме держали столько, сколько меня выводили на работу. Кончилась работа. Меня отправили в Бухенвальд.
2: Но
1: не в Бухенвальд, сперва этапом в Гале. Там день-два мы в тюрьме побыли, а с Гале уже в Бухенвальд.
2: Dann aus dem Gefängnis in Halle direkt nach Buchenwald. Und als ich immer im Gefängnis war, musste ich auch arbeiten. Und da haben die mich sozusagen aus dem Gefängnis in die Arbeit gebracht und wieder zurückgebracht.
1: Куда-то какому-то но маленькому заводу.
2: Und das war eine andere Fabrik, das war irgendeine kleine Fabrik.
1: Потому что даже я работал, видно, иногда летит штук 50 самолетов.
2: Und manchmal hat er da gesehen, dass da 50 Flugzeuge bei ihnen weggeflogen sind und dann mussten die sich irgendwie auch schützen.
1: Наверное, хозяин боялся, чтобы не побомбили этот завод.
2: Und dann wahrscheinlich der Eigentümer hat befürchtet, dass die das Unternehmen bombardieren, und deswegen hat er versucht, das alles so ein bisschen niedriger zu machen.
1: Зато меня там очень хорошо кормили.
2: Aber da gab es was zu essen, immerhin.
1: Кушать там всего было. Даже с мармеладом ел всякие там батоны.
2: Und sogar Marmeladen, Brote und so weiter.
1: Кроме того, что кушать. И вот этот месяц мне в тюрьме было хорошо. А что ты не перевел?
2: Nee, in dem Monat ging es ihm eben gut, ne? Weil da gab es Marmeladenbrote und so. Und das war also gut im Sinne von besser.
0: Besser, ja. Was ich mich gefragt habe, ob kommuniziert wurde, was da eigentlich mit einem passiert, auch als er ins Gefängnis gekommen ist und so, ob die ihm gesagt haben, warum oder so, oder ob das einfach immer alles so stillschweigende Aktionen des Wegreißens und so waren.
2: Они говорили вам, почему попали в тюрьму?
1: А кто?
2: Ну, вы не знаете, почему вы попали в тюрьму?
1: А, никто мне не говорил, почему я попал в тюрьму. Не, в Бухенвальд, да? Даже сегодня я не знаю, почему я попал в Бухенвальд. Передавай.
2: Nö, er weiß es nicht. Er weiß nicht, warum man nach Buchenwald gekommen ist.
1: Я в архиве в Бухенвальде, когда брал все документы на меня, я говорю, а за что я в Бухенвальд? Дайте мне документы. Она говорит, архивариус говорит, это вам надо поехать в Лейпциг, в Гестапо, и там скажут, почему вы попали в Бухенвальд.
2: Ну, или und, как? Ihm wurde halt gesagt, also du musst dich nach Leipzig wenden und da im Gestapo-Archiv kann man erfahren, warum du nach Buchenwald gekommen bist.
0: Hat das mal gemacht?
1: Но я в Гестапо не был, поэтому не знаю.
2: Nee, er war da nicht.
0: Okay, das wäre nämlich meine nächste Frage gewesen, ob er versucht hat herauszufinden, warum, aber...
2: Ja, schwierig, auch in den Archiven jetzt.
0: Ja,
1: hast du nicht da auch
2: versucht? Ja, also den Grund kennen wir nicht.
0: Ja, spannend, okay.
1: Я могу только догадываться.
2: Er kann halt nur erraten, das hat er auch im Film gesagt, warum, aber das ist jetzt schwarz auf weiß.
0: Welche Themen werden Andrés Meinung nach viel zu wenig besprochen oder welche Fragen vielleicht manchmal zu wenig gestellt?
1: Каждый человек разный, и поэтому каждый задает вопросы в зависимости от его внутреннего мира, его психологии и на данный момент знания общего.
2: Нет, это понятно. Also jeder stellt halt so seine Fragen aus seinem Background aus, ne? aus seiner psychologischen Verfasstheit.
1: Этот вопрос не возникал.
2: Also die Frage hat er sich tatsächlich noch nicht gestellt.
0: 100 Jahre ist also ein ganzes Jahrhundert Leben ist der Wahnsinn. Was sagt Andrei, wie wird man 100 Jahre alt?
2: По вашему
1: мнению. Очень просто.
2: Sehr einfach.
1: Каждый человек индивидуален.
2: Jeder Mensch ist individuell.
1: И поэтому от его...
2: Cool, danke.
1: От его духовного содержания, от его понимания окружающей среды по-своему, поэтому он и живет в зависимости от вот этого всего знания. 60, 70, 80 и так далее.
2: Naja, also jeder Mensch ist individuell und es ist auch eine physische Verfasstheit und je nachdem, wie man so ist halt, hat es irgendwie alles einen Einfluss sozusagen. Ich kann es nicht so pauschal sagen.
1: Я после остался один, демобилизовался. Мне было уже 24 года.
2: Und als ich aus der Armee entlassen wurde, war ich schon 24.
1: Поэтому я мать и отец, матери и отец, отца не было уже, погибли во времени. Я сам себе думаю, надо как-то жить.
2: Und поэтому... Er hat immer sich, ich muss einfach weiterleben.
1: Поэтому я в своей жизни старался. Не только работал.
2: Und ich habe in meinem Leben nicht nur versucht zu arbeiten.
1: А все, даже все время учился.
2: Aber ich habe immer auch mich weiterentwickelt und was gelernt und studiert.
1: И когда встречались, появлялись у меня стрессовые ситуации, я старался как-то их быстрее
2: Und ich habe versucht, die schwierigen Situationen eben sozusagen loszuwerden und mich nicht darauf zu fokussieren.
1: Каким-то образом, чтобы я стал меньше об этом переживать.
2: Und um weniger einfach mir Sorgen zu machen.
1: Бывает за 100 лет и ругались.
2: Also natürlich gab es Streitigkeiten und so weiter in diesen 100 Jahren.
1: Но я все ж таки много читал.
2: Aber ich habe viel gelesen.
1: Поэтому я понял, не понял это. Человек же и знания получаешь, чем больше читаешь.
2: Und ich habe ja nicht nur, ich habe es am eigenen Leib erfahren, weil man liest natürlich was, aber macht natürlich auch Lebenserfahrung.
1: Это ж своего рода учеба.
2: Das ist also wie so eine Art Lehrstunde des Lebens.
1: И поэтому, если человек ругает меня.
2: Und deswegen, wenn ein Mensch sich mit mir streitet,
1: он говорит и создает сотрясение воздуха.
2: Und dann verpestet er sozusagen die Luft mit seinem Stress.
1: Со своим психическим расстройством.
2: Und mit seinen mit seinen negativen Äußerungen.
1: И вот это зло.
2: Und dieses Böse, das er sozusagen kreiert, aber diese 90% des Negativen bleibt bei ihm
1: und es
2: hat einen ganz schlechten Einfluss auf ihn selber und nur 5% irgendwie gehen auf mich über sozusagen. Und deswegen, wenn ich auf jemanden böse bin, und nicht das in mir aufkochen zu lassen, wenn ich jetzt böse bin auf jemanden. Genau, also das einfach zu unterdrücken und nicht zu reagieren.

0: Andrei und ich haben uns in einer Pause dann versucht, auf Deutsch zu unterhalten, weil Hannes gerade nicht da war, um zu übersetzen. Und er hat mir ein bisschen von seinem Alltag erzählt und auch von seiner Sicht auf die Welt.
1: Von April bis November. Ich lebe nach Dacia, 50 ja. Kilometer von Minsk. Und diese Dacia, Wald, alles gut. Alles gut und etwas Arbeiten.
0: Ja.
1: Ich alles, alle Pflanze mache, was wir essen. Kartoffel, alles. Und nur im Winter, ich lebe in Minsk, in meiner Wohnung. Ich lebe jetzt allein. Ich fahre in Buchenwald schon 20 Jahre, jedes Jahr. Mhm. In unser Leben, wenn unsere Regierungen drohen, ja?
0: Ja.
1: Dann und ihre Leute gut leben.
0: Also wenn die Politik
1: warum
0: sich versteht, leben die Leute gut.
1: Krieg, ja. warum ich Krieg? Weiß nicht.
0: Ja.
1: Dass wir nicht alle, zusammen machen.
0: Ja.
1: So nicht gut. In unser Land und euer Land.
0: Ja.
1: Ah, die Regierung schlecht.
0: Ja.
1: Weg, diese auch weg und ja. neue Regierung. Ich mit Junge, mit Schule sprechen. Ich sage, sie muss Kopf gut denken.
0: Das waren jetzt ein paar kleine Ausschnitte aus dem deutschen Part des Gesprächs mit Andrei. Ich denke, ihr habt bestimmt verstanden, was er mir da erzählen und erklären wollte und damit dann ja auch euch. Ich fand es schön, einen Moment direkt mit Andrei auf Deutsch sprechen zu können und ihn zu verstehen, ohne dass Hannes übersetzen musste. Und als wir dann mit unserem Gespräch fertig waren, sind wir zurück in den Kinosaal gegangen, wo die Filmvorstellung zu Ende war. Und dort hat sich Andrei dann noch mit dem Publikum unterhalten und Fragen beantwortet, die ihm gestellt wurden. Und einige davon habe ich für euch mitgeschnitten.
2: Hatten Sie ja gesagt, dass Sie die Aufarbeitung in der deutschen Erinnerungskultur gut finden. Wie sehen Sie so die aktuellen Entwicklungen in Deutschland und der AfD?
3: Oh. Muss ich jetzt nicht übersetzen, ne? Die Antwort ist schlecht. Ah, okay. Also, bevor ihr noch Fragen stellt, hat er noch eine kurze Anmerkung. Nur das Video. Also, ich habe den Film ja jetzt gesehen.
1: Приходил к нам на занятия. Он говорит, давай я про тебя сниму фильм.
3: Also als Hannes da in die Geschichtswerkstatt kam damals und mich kennenlernte, meinte er, komm, wir machen mal einen Film über dich.
1: Ja, warum dabei?
3: Da habe ich kurz nachgedacht und dachte, okay, dabei, mach mal.
1: Они стали мне задавать вопросы, но не один там, другие. А я должен отвечать.
3: Und die haben mir immer Fragen gestellt, also nicht nur er, sondern auch andere, und ich sollte etwas antworten.
1: Я говорю, Ханнес так же кино не делает, режиссер делает режиссуру. Потом каждый участник изучает свои слова, а потом начинается кино.
3: Also ich habe gesagt, naja, aber das ist doch meistens irgendwie eine Art Plan, also von einem Film, und dann gibt es vielleicht irgendwie so eine Art Drehablauf und vielleicht auch irgendwie so vorinszenierte Szenarien.
1: Он говорит, а я кино не делаю. Я хочу показать, кукузник после освобождения живет и работает.
3: Aber er hat gesagt, also ich mache eigentlich gar keinen Film, sondern ich will einfach nur zeigen, wie ein ehemaliger Überlebender in Belarus lebt und arbeitet.
1: Поэтому тебе экспромтом будут задавать вопросы, а ты что вспомнил, тут же и отвечай.
3: Ja, also ich stelle dir einfach spontane Fragen und du musst einfach antworten, was dir gerade in den Kopf kommt.
1: И хотя кое-что в том фильме мне не нравится, но получилось то, что получилось.
3: Und es gibt viele Dinge, die mir in dem Film nicht gefallen, aber es ist halt das rausgekommen, was rausgekommen ist.
2: Was ist mit den Geschwistern passiert, also nachdem er nach Deutschland gekommen ist?
1: С братьями и сестрами. Все выжили во время войны, а после войны и после войны я еще 6 лет служил в армии, я с ним не встречался. А уже когда демобилизовался и начал работать, я почти каждый год ездил на Украину и встречался с братьями и сестрами.
3: Also, die haben alle überlebt während des Krieges tatsächlich. Und als ich dann aus der Armee kam, nach 6 Jahren, 1951, bin ich jedes Jahr in die Ukraine gefahren, um die zu besuchen.
1: На сегодняшний день самого младшего брата, который младше от меня на 17 лет, 2 года тому назад умер, поэтому я остался самый старший, мой один.
3: Und der allerjüngste Bruder, der war 17 Jahre jünger als ich, der ist vor 2 Jahren gestorben und deswegen bin ich jetzt der allerletzte, der übrig geblieben ist.
2: Wie kam es, dass Sie nicht zurück in die Ukraine, sondern nach Belarus gegangen sind? Das habe ich noch nicht ganz verstanden.
1: Это надо спросить армейское эти самые. Нас освободили, мне было 18 лет, меня призвали в армию 5 мая. 9 мая война закончилась. Вся армия пошла домой, в том числе и наш полк или дивизия. И мы пешочком пошли не в Украину, не знаю почему, а в Белоруссию. С тех пор, с 45-го года, я там и живу.
3: Also das müsste man quasi die Verantwortlichen fragen. Ich weiß das nicht, aber ich wurde am 5. Mai 1945 in die Armee eingezogen. Am 9. Mai 1945 endete der Krieg. Und unsere Division ist dann quasi nach Belarus marschiert, also zu Fuß. Und seit dieser Zeit lebe ich in Minsk.
1: А почему в Беларуси? Это надо спросить у военного руководства.
3: Und warum Belarus? Das müsste man schon die Militärführung damals fragen. Keine Ahnung.
2: Was sind so Wünsche und Träume, die er sich noch nicht erfüllen konnte?
1: Которые не сбылись. Не сбылась моя смерть.
3: Mein Tod ist noch nicht da.
1: Aber сколько у меня паспорт был до 1 мая, а мне новый выдали еще на 25 лет. И поездки, виза была в паспорте на 5 лет. А я уже 20 лет езжу в Бухенвальд по приглашению Бухенвальда праздновать этот день. Но думаю еще поездить, пока буду живой.
3: Also, Mein Pass lief am 1. Mai diesen Jahres aus. Ich glaube, die Pässe gehen auch nur bis 100 Jahre. Das war jetzt meine Anmerkung, aber ich gehe davon aus. Und der wurde jetzt verlängert um 25 Jahre. Und mein Schengen-Visum wurde jetzt auch 5 Jahre verlängert. Und ich bin ja jedes Jahr in Deutschland und so weiter unterwegs und in der Welt. Und deswegen denke ich, das wird schon noch einige Jahre so gehen.
1: Сбылось все, потому что я всю жизнь работаю и учусь. И сегодня тоже самое. Вот, после Германии на дачу, где я живу и работаю, с апреля по ноябрь, только зимой в Минске, в городе.
3: Also es hat sich aber viel erfüllt in meinem Leben. Also ich arbeite immer noch und lerne immer noch. Also beispielsweise, wenn ich jetzt aus Deutschland zurück nach Belarus komme, dann gehe ich auf meine Dacia von Mai bis Oktober, November und dort wird auch gearbeitet.
4: Ich habe eine Frage. Ich finde das sehr, sehr berührend und auch bewundernswert, wie du in den letzten Jahren irgendwie anfängst, über diese ganzen Ereignisse zu sprechen. Und ich habe auch das Gefühl, dass es dir selber total viel Energie gibt. Und es war aber ja ein sehr, sehr langer Weg. Du hast ja auch erstmal mehrere Jahrzehnte lang nicht darüber sprechen können. Und ich frage mich, willst du ein bisschen davon erzählen, wie das losging? Also dieses, über das, was du erlebt hast, überhaupt beginnen zu sprechen.
1: Когда я отслужил 6 лет в Минске, я попытался устроиться на работу.
3: Genau, also als ich 6 Jahre nachdem ich aus der Armee kam, habe ich versucht, einen Job zu finden in Minsk.
1: Я иду на работу на любое предприятие и на маленькие ходил, самые крупные.
3: Also ich bin dann zu großen Firmen, zu kleinen Firmen gegangen, habe ich da beworben.
1: Прихожу, мобилизованный, приходи завтра на работу.
3: Genau, und dann, du bist verfügbar, dann komm doch einfach morgen und fang an zu arbeiten, haben viele gesagt.
1: Also
3: ich mein CV, also Lebenslauf geschrieben.
1: Я ж не мог эти 3 года, которые был в Германии, выбросить.
3: Und ich konnte jetzt nicht die 3 Jahre in Deutschland einfach rauslassen aus meinem Lebenslauf.
1: Все пишу.
3: Ich habe alles geschrieben.
1: Смотрит.
3: Und da haben die geguckt.
1: На автобиографию, потом на меня.
3: Also auf den Lebenslauf, und dann haben sie auf mich geguckt und wieder auf den Lebenslauf.
1: Уже не надо.
3: Und dann haben sie schon gesagt, das muss nicht sein, dass sie jetzt bei uns anfangen zu arbeiten.
1: Так я еле-еле устроился на работу.
3: Also deswegen habe ich kaum eigentlich einen Job gefunden damals.
1: О том, что я был в Бухенвальде, я не имел права даже заикаться.
3: Also, dass ich in Buchenwald war sozusagen, ich hatte eigentlich kein Recht, darüber zu sprechen, nirgendwo.
1: А когда кто-то из более младших успел поступить в институт. Я 6 лет служил, 24 года только я мобилизовался. То им их даже исключали с института.
3: Also sogar die jünger waren als ich und die dann an der Uni eingeschrieben waren, als bei denen rauskam, dass die in einem Konzentrationslager waren oder ähnliches, wurden die exmatrikuliert.
1: Невозможно было до 2000 года об этом не говорить, все пресекалось.
3: Also eigentlich bis zum Jahr 2000 konnte man darüber überhaupt nicht sprechen.
1: Такая была система.
3: Das war das so systemimmanent, das war im System so.
1: И когда улучшились отношения между Германией и Советским Союзом, и германское правительство извинилось перед тем, что наделали их отцы и дети. И выдало нам узникам единовременную помощь 7,5 тысяч и 2,5 тысячи евро одним, кто в Бухенвальде, другим, кто работал в Германии, и по 2500, кто сидел в оккупированных территориях
3: also,
1: в тюрьме.
3: Das hat sich insofern geändert, als dann kam das Jahr 2000 und es gab eine Art von Entspannungspolitik zwischen den Ländern und die deutsche Bundesregierung hat zum ersten Mal sozusagen offiziell anerkannt die Schuld und die Schuld auch in dem Sinn, dass man die Entschädigungszahlungen auf den Weg gebracht hat. Und da fing im Prinzip alles an. Und es waren verschiedene Entschädigungszahlungen in verschiedenen Kategorien. Eine Kategorie, unter die ich fiel, war als ehemalige Gefangene im Konzentrationslager. Das waren 7.500 Euro. Dann die andere Kategorie war Zwangsarbeiter bei Bauern und in Rüstungsbetrieben auf deutschem Territorium, das waren 5.000 Euro. Und dann gab es noch eine Kategorie, alle, die in besetzten, von deutschen besetzten Territorien Zwangsarbeit leisten mussten, 2.500 Euro.
1: После этого нас, узников Бухенвальда, ежегодно стали приглашать на празднование, потому что это единственный концлагерь, который вооруженным путем сам освободился до подхода американских войск и по решению Организации Объединенных Наций. Бухенвальд этот день празднует, и вот я туда езжу уже 20 лет, и в этом году тоже.
3: Genau, also und dann zusätzlich fing ich eben an, nach Buchenwald zu reisen. Buchenwald war das einzige Lager, das sozusagen sich von sich aus, da gab es einen Aufstand, wo die Befreiung sozusagen aus dem Lager heraus erfolgte und laut den Vereinten Nationen wurde der 14. April als Tag der Befreiung des Konzentrationslagers Buchenwald festgelegt und im Rahmen von diesem Befreiungstag reise ich schon seit über 20 Jahren jedes Jahr nach Buchenwald.
2: Und zwar, warum gerade Deutsch? Warum gerade die deutsche Sprache? Warum wurde die gelernt? Gab es irgendwie eine Faszination oder war ja auch eine schöne Erinnerung an Deutschland? Und warum die deutsche Sprache lernen?
3: Weil ich das in der Schule gelernt habe. Weil ich in Deutschland 2 Jahre in der Fabrik gearbeitet habe.
1: И работал на заводе ГАСАК на крупном цеху стройматериалов. И я вчера с утра до вечера был только с немцами.
3: Und weil ich in der ГАСАК in Leipzig war ich in dem Baulager und da war ich den ganzen Tag nur mit Deutschen von Deutschen umgeben.
1: И после всего этого, после освобождения, 20 лет езжу в Бухенвальд.
3: Und ich fahre eben seit 20 Jahren nach Buchenwald, um da eben den Tag der Befreiung zu begehen.
1: Мне хотелось хотя бы на бытовом уровне знать немецкий язык.
3: Und ich wollte so auf so Küchendeutsch, so Alltagsdeutsch, wollte ich sozusagen in der Lage sein zu kommunizieren.
1: Я когда работал, это же было 17-18 год, 2 года на заводе ГАСАК. Один немец и я, и на большом цеху стройматериалов для всего завода. И за день там в этот цех приходило человек 20-30. Они разговаривали, я слышал. Я тогда по-немецки знал в 10 раз больше, чем сейчас.
3: Und damals konnte ich sozusagen in Leipzig konnte ich 10-mal besser Deutsch, als ich jetzt Deutsch kann. Aber andere lernen wirklich noch jeden Tag. Ja.
1: Ну вот почему? Потому что все время, почти ежегодно, я в Германию езжу, кроме того, что еще ja, был три года.
5: Ja, ich auch. Es ging nochmal darum, dass er gesagt hat, weil er eben seit 20 Jahren nach Buchenwald fährt, wird er immer wieder Deutsch lernen oder weiter Deutsch lernen.
6: Ich weiß, es wurde in dem Film schon einiges gesagt, darüber sozusagen, wie, dass er denkt, wie wir miteinander leben sollten und dass es zum Beispiel wichtig ist, um irgendwie alt zu werden, aber wenn er sozusagen sich auf eine Sache festlegen könnte, wo man fragen könnte, worauf es im Leben ankommt, was wäre das?
3: Sondern was muss man machen?
1: Ja, это и вам желаю.
3: Und das wünsche ich euch.
1: Первое.
3: Das Erste.
1: Когда вы попадаете, первое, надо быть взаимным, не только себя любить, а любить и других. Не ругаться, не сквернословить, ничего не делать, никакого вреда другим.
3: Also das Erste, dass man nicht nur für sich gut ist, sondern auch mit den anderen. Also wichtig ist, dass man den anderen nichts Böses tut, keine schlechten Worte sagt und freundlich ist und Freundschaften pflegt.
1: Кроме этого, я еще всегда считаю, что надо по мере не через силу, а по мере возможности работать. И сегодняшний день настолько такой бурный, что надо обязательно повышать и свои знания, то есть немножко развивать, чтобы работала голова.
3: Also ich versuche zu arbeiten, aber mich nicht zu überfordern, wenn ich sozusagen arbeite oder was mache. Aber wichtig ist auch, weil die Entwicklung in der heutigen Zeit so schnell geht, dass man dran bleibt und ich lerne immer noch und versuche irgendwie am Ball zu bleiben. Und deswegen jetzt, ich arbeite immer noch zum jetzigen Zeitpunkt. Und ich lerne immer noch. Damit das Gehirn nicht austrocknet.
1: Поэтому надо жить, меньше ругаться, все это стараться оставить побыстрее прочь и в силу возможностей работать, но поменьше возбуждаться и принимать вот эти Stress.
3: Also Stress und Sorgen beiseite räumen, so gut es geht, arbeiten, aber sich nicht überfordern und ja, mit dem Stress und sich das alles nicht zu Herzen zu nehmen. Zu sehr zu Herzen zu nehmen. Ihr lebt im Paradies. Und nächstes Jahr sind wir wieder in Leipzig. Ist Ledische Gott nochmal gut in Leipzig?
1: Да?
3: Да. Хорошо, gut.
1: Еще раз встретимся.
3: Wir sehen uns wieder.
1: Мы уже раз тут были, это второй раз.
3: Даже третий, мне кажется.
1: Нет, два раза.
3: Два раза, хорошо. Будем и третий раз. Also wir waren schon zweimal hier, wir kommen auch noch ein drittes Mal. Bis dahin. Danke.

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0: Epilog. 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

0: Ja, damit starten wir unsere Kippestunde für diesen Monat und heißen alle herzlich willkommen mit diesem Musikwunsch von unserem Verkäufer extraordinär Peter Friese, den ihr auch schon in der Dezemberausgabe letzten Jahres als Covermodel erleben durftet. Er hat sich zwei Songs gewünscht von Frank Schöbel und wir haben uns Gold in deinen Augen ausgesucht, weil es irgendwie ganz nett von den beiden klang. Und ich bin auch wieder nicht allein im Studio, was mir sehr gefällt. Ich darf wieder zwei KollegInnen begrüßen von der Kippe. Einmal den Leander. Hallo, hallo Leander. Wie geht's dir?
1: Mir geht's gut.
0: Wunderbar. Das freut uns zu hören. Und natürlich auch meine Kollegin, Chefin Sandy Feldbacher. Hallo.
2: Hallo, schön wieder hier zu sein.
0: Ja, wunderschön, denn wir haben wieder ganz viele Themen für euch und da bist du natürlich auch wieder sehr heavily involved, sag ich mal gerne. Wir haben viele interessante Themen zum Titelthema, die Stadt in Bewegung, Visionen und Projekte für Leipzigs Verkehr und ebenso natürlich weitere Inhalte, die alle möglichen Themen spannen. Wir haben wieder Buchrezensionen dabei, da könnt ihr euch drauf freuen. Wir haben wieder Neues vom Amtsgericht, was für mich immer ein Highlight ist. Wir haben ein Interview mit einem Armutsforscher, was ich total spannend fand. All das und vieles mehr werdet ihr heute hören, nebst unseren Musikwünschen, denn nicht nur Peter hat sich Songs gewünscht, wir haben auch noch andere VerkäuferInnen, also auch da könnt ihr euch noch drauf freuen, ihr kriegt noch ein bisschen buntere Musikauswahl dieses Mal und nicht nur von der Redaktion und vom Vertrieb, sondern auch von unseren Verkaufenden, was mich besonders freut. Und bevor wir aber den nächsten Song spielen, fangen wir, denke ich, schon mal direkt mit ein bisschen Inhalt an, damit das am Ende wieder nicht zu kurz kommt. Und da geht's wieder, wie immer bei uns, direkt los mit Bettine Reichelt, unserer Kolumnistin, die diesmal zum Thema Straßenverkehrsordnung eine Kolumne geschrieben

0: da dann reingucken. Und jetzt hätte ich sie schon fast wieder vergessen, das Foto des Monats, das dürfen wir nicht vergessen, auch wenn wir da nicht so viel zu berichten haben, weil es natürlich nur ein Foto ist, ist im Radio schwierig zu vermitteln, aber es ist wieder ein richtig schönes und es ist diesmal wieder aus unserem Team eines, denn unsere Layouterin und Designerin Diana Richter hat diesmal das Foto des Monats beigetragen und dabei auch einen kleinen Quote, den ich gerne vorlesen kann. Die Einzigartigkeit des Augenblicks in einer Fotografie eingefangen bedeutet die Verlängerung der Unendlichkeit. Und das Foto ist entstanden am Moritzsee, den bestimmt viele LeipzigerInnen kennen werden und der jetzt gerade bei diesen Temperaturen umso attraktiver auch für uns alle ist. Aber Bettine Reichelt hat diesmal nicht nur ihre Kolumne beigetragen, sondern auch eine Rezension. Sandy, weißt du etwas mehr dazu? Wir haben sie natürlich gelesen, aber ich zumindest bin mit den Werken von Titus Müller nicht so vertraut, der hier rezensiert wurde.
1: Ich habe es jetzt tatsächlich auch nicht mehr ganz so parat, aber Bettine Reichelt ist sehr fasziniert von ihm. Ich glaube, weil er auch so ein bisschen aktuelle Weltpolitik gut und wie soll ich sagen,
0: kontextualisiert so ein bisschen.
1: Genau, und und das, sie schreibt sehr begeistert darüber und man kann den Autor tatsächlich auch erleben demnächst.
0: Das ist jetzt schon ganz bald.
1: Am kommenden Wochenende, genau.
0: Genau.
1: Also Bettine Reichelt ist ja, wie vielleicht manche wissen, nicht nur Autorin, sondern auch Pfarrerin tatsächlich. Mhm. Und der Autor liest gibt eine Lesung in ihrer Gemeinde in, ich glaube, Nauenhof, Ammetzhain, so die Ecke dort.
0: Also es ist die Kirche Klinger mit A Klinger, am Ende. Genau. Also wenn ihr daran interessiert seid, am 9. Mai um 18 Uhr wird der Titus Müller aus seinem Buch Die Dolmetscherin lesen. Das ist ein historischer Roman und auf der Bestsellerliste ist es wohl auch schon gelandet. Also da habt ihr theoretisch auch noch einen kleinen Tipp am Rande. Aber das ist auch eigentlich jetzt nur das Vorspiel zum großen Titelthema. Wir sind im Verkehr tief drinne und wenn ihr die erste Seite des Titelthemas aufschlagt, die ersten beiden Seiten, werdet ihr sofort überrumpelt, fast schon total
1: überrascht,
0: genau, von wunderschönen Illustrationen von Stefanie Weppelmann, die bei uns immer die Illustrationen beiträgt. Und umringt von diesen Illustrationen ist dein Text Hoch hinaus und unter der Erde, Verkehrsvisionen für Leipzig.
1: Ja, also vielleicht zu dem Titelthema muss man sagen, Verkehr ist ja immer ein beliebtes und kontrovers diskutiertes Thema in Leipzig und deswegen wurde das auch in unserer letzten großen Redaktionssitzung, die wir immer einmal im Jahr mit unseren Ehrenamtlichen zusammen machen, wurde das auch sich sehr gewünscht und es gab ganz viele Ideen dazu. Aber wir wollten nicht so einsteigen in diese tagespolitischen Sachen, weil ich glaube, das wird an anderer Stelle schon sehr häufig
0: absolut
1: auch thematisiert und auch manchmal so ein bisschen zu Tode
0: absolut diskutiert. Fahrrad versus Auto ist natürlich vorhanden in diesem Ausgabe, aber wir wollten es nicht als einziges Thema stehen lassen.
1: Genau, deswegen wollten wir so ein bisschen in die Zukunft blicken einerseits und auch so ein bisschen schauen, was gibt es eigentlich für Wünsche und Visionen über den Verkehr in Leipzig. Und da versuche ich ein bisschen einen Überblick zu geben, was gibt es für realistische und sehr aktuelle, aber auch sehr ein bisschen utopisch anmutende Visionen über den Leipziger Verkehr. Also sehr realistisch und sehr greifbar ist ja schon der Parkbogen Ost, der ja schon am Entstehen ist.
0: Ja.
1: Und ich will gar nicht so viel verraten, dann gibt es noch verschiedene andere Themen. Und aber das Utopischste ist vielleicht die Leipziger Seilbahn, die an manchen Stellen immer mal wieder vorgeschlagen wird, aber die natürlich noch nicht über den Vorschlagscharakter hinausgegangen ist.
0: Fühlt sich schon sehr utopisch an.
1: Irgendwie auch ein schönes Bild ist.
0: Total.
1: Und ich mir gut vorstellen kann.
0: Es hat so einen sehr urlaublichen Charakter, einen Tourismuscharakter, diese Total. Seilbahn im Leipzig. Ja. Irgendwie fühlt sich das nicht so 100% passend an, aber gleichzeitig würde es auch unser Stadtbild wahrscheinlich ein bisschen verändern. So.
1: Genau, und es gibt gute Argumente dafür.
0: Ja, und die könnt ihr dann rausfinden auf der Seite 6 und 7. Und sogar ein bisschen noch. Nee, da geht's schon los mit uns.
1: Genau. Vielleicht, um Leander mal reinzuholen, wie bist du denn im Leipziger

0: Verkehr unterwegs?
1: Und wie, gute Idee.
0: Und wie zufrieden bist du damit?
2: Ich fahre eigentlich nur öffentlich. Fahrradfahren bin ich ehrlich gesagt zu faul. Und mein Fahrrad muss ich auch reparieren lassen. Ich nutze Öffis, ich bin eigentlich sehr zufrieden mit denen. Man muss dazu sagen, ich habe das Glück, dadurch durch mein freiwilliges Jahr den freiwilligen Ausweis zu haben und dadurch ein vergünstigtes Ticket zu besitzen. Weil sonst ist es schon verrückt, wie teuer es ist.
0: Das stimmt.
2: Aber vom reinen Prinzip finde ich die Leipziger Öffentlichen eigentlich recht gut.
3: Absolut, ja. Da reihe ich mich mit ein als Fahrrad nicht Skeptiker, aber zumindest Meider aus verschiedensten Gründen. Ich bin froh, wenn alle Leute das Fahrrad nutzen, aber mir ist es hier in Leipzig doch auch, es hat negative Aspekte auch. Ich will nicht zu sehr in diese Debatte wieder mit einsteigen. Wir haben auch noch einen kleinen Artikel, der so ein bisschen in die Vergangenheit blickt und wie es so gewachsen ist, dass Leipzig nicht die fahrradfreundlichste Stadt der Welt ist. Aber es ist nun mal der Status quo und so. Muss man auch vielleicht ein bisschen Mut besitzen, um in Leipzig mit dem Fahrrad unterwegs zu sein.
0: Es wird aber auch immer besser.
3: Ja, das muss man auch sagen. Man merkt, dass sich die Bevölkerung ein bisschen wandelt und der Fahrradweg immer mehr gewollt und gewünscht ist und deswegen auch immer mehr entsteht. Und da ist dann eher die Frage, wie schnell das geht und ob das auch noch schneller gehen könnte. Aber da gehen wir sicherlich auch noch ein bisschen drauf ein. Genau. Vielleicht machen wir noch einen Titelthemeninhalt und dann können wir noch einen Song spielen.
0: Ja. Das bist ja dann du.
3: Das bin dann ich.
0: Du hattest einen interessanten Termin.
3: Ja, es war dafür was ganz anderes. Ich bin nicht zum Straßenverkehrsamt gegangen. Ich bin nicht zu einer Ampel gegangen und habe die interviewt, sondern bin zum UFZ gegangen, zum Helmholtz-Institut für Umweltforschung.
0: Forschung? Ja, genau.
3: Genau, habe ich sogar genau richtig. Ja. Die sind natürlich interessiert daran, dass ihr Titel auch richtig wiedergegeben wird. Und ja, das ist ein unglaublich riesiges Ding dort im Leipziger Osten, in Sellerhausen, bei der Permoser Straße. Erstmal bin ich total an der falschen Tür angelangt, weil man so ein bisschen von Google zum MitarbeiterInnen-Eingang geführt wird. Da geht's dann nur mit so einer Scheckkarte rein und die habe ich natürlich nicht gehabt. Deswegen musste ich einmal umpudding, konnte da einen Mitarbeiter zum Glück fragen, wo es denn hier zum Besuchereingang geht und habe es dann auch geschafft zum Timo Huben, der dort mitverantwortlich ist für dieses Projekt AIAMO, wie es heißt. Also alles groß geschrieben, AIAMO. Was dieses Akronym bedeutet, haben wir auch hingeschrieben und zwar Artificial Intelligence and Mobility. Was sich hinter diesem fancy Namen verbirgt, habe ich dann versucht aufzudröseln mit ihm, denn er ist natürlich tief in der Materie drin als einer der leitenden Personen in diesem sehr großen Projekt, wo die Stadt Leipzig, so große Unternehmen wie Bosch oder T-Systems von der Telekom mit dabei sind. Die haben nämlich so Sensoren aufgestellt bei uns hier in der Stadt, verteilt überall, um die Feinstaubbelastung hier in Leipzig zu messen in Echtzeit und gleichzeitig mit vielerlei technischer, computertechnischer Berechnung zusammen dann einen Zwilling, einen digitalen Zwilling der Stadt zu kreieren, der sowohl von echten Daten gefüttert als auch von Berechnungen umschrieben wird sozusagen und mit dem dann am Ende unsere Verkehrsplanung und unsere Verkehrssteuerung der Zukunft um einiges grüner, um einiges smarter gestaltet werden soll. Bei solchen Hightech-Projekten gibt es natürlich auch immer viele Bedenken, gerade wenn das Wort Artificial Intelligence, KI fällt, habe ich zumindest auch immer sehr viele Bedenken und auch die habe ich natürlich dann versucht zu adressieren in unserem Gespräch und da hatte der Herr Huben auch, wie ich fand, sehr gute Antworten drauf. Also es ist jetzt nicht so, dass wir eine neue Datenkrake in unsere Stadt einladen mit diesem Projekt, sondern eher, dass wir sehr anonymisierte Daten nutzen hier und dass dieses ganze Projekt auch eher einen ziemlichen Nutzen für uns als Zivilgesellschaft haben kann in der Zukunft, so wie es mir präsentiert wurde. Und deswegen bin ich ganz froh, dass ich dieses Gespräch geführt habe und diese Einblicke erhalten, denn ja, das ist wieder so ein Ding, dieses AIAMO, wie alles vom Helmholtz-Institut und vom UFZ, die machen total faszinierende Arbeit, aber sind halt auch so eine Blackbox, wie man so schön sagt. Also das sind sehr wissenschaftliche Inhalte und die zu vermitteln, die zu verstehen als Laie, das kommt nicht von ungefähr. Deswegen hoffe ich, dass das vielleicht dann bei unseren LeserInnen ein bisschen leichter zu verdauen ist in dieser Artikelform. Genau.
0: Ja, ist auf jeden Fall sehr spannend.
3: Ja, wollte ich gerade sagen, hat es euch interessiert?
0: Ja, auf jeden Fall. Das fand ich auf jeden Fall sehr spannend und da mal einen Einblick zu bekommen.
3: Ja, genau. Ja. Und halt auch ja dieser Blick in diese, hinter diese Kulissen, in diesen großen Komplex. Also letzten Endes sind das halt auch nur größtenteils Büros, aber die haben halt auch so einen crazy Quantencomputer da irgendwo in ihren Kellern stehen, der so wirklich die Berechnung der Zukunft machen kann und so. Also ist schon ein interessanter Komplex, dieses UFZ. Aber wir wollen euch gar nicht zu sehr mit dieser Wissenschaftsschiene überrumpeln. Wir haben wieder schöne Musik. Und während Peter sich das Ganze in Form einer Ansage gewünscht hat, haben wir noch ein paar andere VerkäuferInnen, die ich um einen Songwunsch gefragt habe. Und statt mir den einfach zu nennen, haben sie die Chance ergriffen und eine kleine Performance uns gegeben. Und deswegen hören wir uns jetzt zuerst die Darbietung unseres Verkaufenden an und dann den Song selbst. Und ich würde sagen, wir haben zwei Interpretationen eines Songs von zwei Verkäufern. Deswegen fangen wir vielleicht erstmal an mit der einen Darbietung und dem einen Song. Und das ist Roman Jolt.
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0: Ja, da habt ihr einmal beide Versionen gehabt. Einmal die von Roman Scholt und einmal die vom, gut, Original ist so relativ, weil es ein Volkslied ist, aber diese Version kam von A. Gönivirak. Und das ist ein Song, der heißt, ja, im Original ist es eine Herausforderung, der ich mich jetzt einfach mal stelle. De Cheretnek Hainal Shilak Leni. Und das heißt übersetzt auf Englisch, But I want to be a morning star. Und ja, diese Sternen-Thematik, die wird uns weiter verfolgen. Aber ich will ein Morgenstern sein von Pesheli Attila. Und somit haben wir ja auch schon wieder einen ganz großen Spagat von Frank Schöbel gemacht und beweisen wieder mal, dass die Kiffer ein sehr weitläufiges Interessenfeld abbilden kann, wenn wir denn möchten. Und wir machen weiter, denn wir haben natürlich noch so, so viele Inhalte für euch und wir wollen allen, die bei dieser Ausgabe mit teilgenommen haben, natürlich auch genug Raum geben. Und wir sind auch noch nicht ganz fertig mit unserem Titelthema Verkehr in Leipzig. Wir haben noch einen Artikel und zwar von einer unserer ehrenamtlichen ContributorInnen. Das ist die Verkehrswende in Leipzig.
1: Genau, das ist ein meinungsbetonter Beitrag, würde ich sagen, ja. Von Marie Miggelbrink. Grüße gehen raus. Ein Foto hat Diana Richter beigesteuert, also unsere Kollegin, die auch das Foto des Monats gemacht hat in dieser Ausgabe. Genau, und ja, Marie Miggelbrink, wie gesagt, schreibt aus ihrer Perspektive quasi über den Leipziger Verkehr, aber holt auch ein bisschen weiter aus und schreibt doch darüber, wie sich in den verschiedenen Städten stadtplanerisch die Ressourcen für Verkehr entwickelt haben.
0: Das fand ich wirklich faszinierend. Das wusste ich auch vorher so nicht. Diese Aufteilung, das war mir gar nicht bewusst. Dass es quasi früher den Wunsch gab, gewisse Teile des Lebens auf gewisse Teile der Stadt aufzuteilen und diese nicht zu sehr aneinander zu lassen.
1: Genau.
0: Was ja total entgegen unserer jetzigen Vorstellung einer schönen, bunten, begehbaren Stadt irgendwie geht.
1: Man muss sich halt zurückversetzen, das war halt nach 45 dann direkt, als dann wieder aufgebaut wurde und da war natürlich das Auto auch noch nicht in dem Maß vorhanden wie heute und da war es natürlich das Zukunftsding. Das muss man vielleicht auch aus dieser Perspektive sehen und dass man das dann vielleicht auch angestrebt hat und es ist spannend, das zu vergleichen mit heute, wie sich das jetzt gewandelt hat.
0: Wenn der Plan halt war, dass irgendwie jeder dritte Haushalt vielleicht ein Auto hat oder so. Ja. Oder das, ja. Und das ist jetzt dann so Clash mit unserer Realität, in der wir irgendwie das Zehnfache an Autoaufkommen haben, als das, was vielleicht früher geplant wurde. Dann, wird schon ganz deutlich, warum wir jetzt solche Probleme haben in unserem Stadtverkehr.
1: Genau, und warum wir jetzt wieder genau in die andere Richtung oder viele genau in die andere Richtung denken.
0: Genau.
1: Genau, weg vom Auto. Also,
0: genau. Also auch diese autogerechte Stadt als irgendwie Ziel oder erstrebenswerte zentrale These der Stadtplanung nach dem Zweiten Weltkrieg war mir gar nicht unbedingt so bewusst. Macht natürlich total viel Sinn. Deutschland, Autoland, bla bla bla. Aber hat man irgendwie nicht so auf dem Schirm, dass auch die Stadtplanung da schon so mitgezogen hat.
1: Genau.
0: Auch weil ja so viel historische Schritte in deutschen Städten vorhanden sind. Also es gibt ja nicht nur den Wiederaufbau, aber klar, in solchen Städten wie Leipzig, wo dann zum Wiederaufbau viele Infrastrukturen irgendwie überdacht wurden, hat sich das dann auch alles in Richtung Auto entwickelt.
1: Genau. Ja. Also es ist auf jeden Fall sehr lesenswert und sehr aufschlussreich.
0: Ja, und es ist wie gesagt ein Meinungsartikel und dementsprechend auch ein bisschen direkter.
1: Genau, was ja auch okay ist.
0: Was wir auch gerne immer sehen bei uns. Genau. Und als nächstes haben wir ja mal wieder einen Vereinssteckbrief. Vielleicht erstmal wieder den Aufruf, weil wir das immer gerne nochmal betonen. Wir haben diesen Vereinssteckbrief als ziemlich offenen Austausch mit unserer Zivilgesellschaft geplant. Das heißt, wenn ihr einen relativ neuen Verein, weil wir machen das ja schon eine Weile und haben schon viele Vereine in diesem Steckbrief highlighten können, aber wenn der Verein vielleicht noch recht neu ist oder irgendwie unterm Radar meistens agiert hat und ihr einen Verein kennt, der noch mehr Aufmerksamkeit brauchen könnte, dann schickt uns gerne den Tipp oder direkt die Connection zu dem Verein, weil wir da immer gerne neue lohnenswerte, förderwerte Vereine drin featuren, so wie jetzt auch wieder.
1: Genau, also ich will nur ganz kurz drauf eingehen. Also es geht diesmal nicht direkt um einen Verein, sondern ein Projekt eines Vereins. Also der Verein Plus Humanité kommt nur am Rande vor. Und es geht eigentlich um das Projekt Mitreden, Mitgestalten, was sich zur Aufgabe gestellt hat, eine Fachgruppe digitale Barrierefreiheit von Anfang an aufzubauen.
0: Genau. Eine richtig gute Idee, die uns auch so ein bisschen tangiert hat, als wir das Thema der Inklusion hatten.
1: Ja.
0: Da hatten wir ja auch Artikel zu zum Beispiel unserer Bibliothek für Menschen mit Lese- oder Sehschwäche. Mhm. Und ähnlich in dieser Richtung agierend ist dieses Projekt halt auch daran interessiert, dass die Leute, die von diesen Barrieren betroffen sind, direkt mit agieren können und Entscheidungen mittreffen können, damit sie nicht von außen geholfen werden, sondern aktiv in den Lösungen mit integriert werden können.
1: Genau.
0: Und der Name Plus Humanité haben wir im Büro schon ein paar Mal über unsere Lippen rollen lassen, denn den finden wir einfach lustig zum Aussprechen.
1: Es macht einfach Spaß.
0: Ja, das liegt vielleicht auch ein bisschen an meinem Unvermögen in Französisch, dass das für mich so ein komischer Begriff ist, aber ja, man spricht ihn irgendwie gerne aus.
1: Ja, total.
0: Genau. Und als nächstes wollen wir direkt weitermachen. Wir haben jetzt noch ein Brett vor uns, ein richtig, richtig cooles Brett. Also ich fand's richtig cool, diesen Artikel. Fandst du ihn auch gut?
2: Ich habe ihn noch nicht ganz gelesen, aber im Überblick definitiv.
0: Ja, also es ist ein Highlight für mich gewesen in dieser Ausgabe. Es war ein Interview mit dem Professor Dr. Christoph Butterwegge, einem Armutsforscher. Mhm. Erstmal für mich interessant und gar nicht unbedingt bewusst, dass es diese Berufsbezeichnung überhaupt gibt.
1: Also Armuts- oder Ungleichheitsforscher, genau. Also wahrscheinlich, ich weiß jetzt gar nicht mehr genau, in welchem Fachbereich, wahrscheinlich Soziologie würde ich mal vermuten.
0: Ja, genau. Es ist so die Schiene, genau. Aber
1: das nee, Politik.
0: Ist
1: Politik,
0: quasi das, mit dem er sich am ehesten beschreibt. Und das finde ich auch cool, denn
1: total.
0: Dieser Begriff ist oft irgendwie so etwas, was man von sich wegschiebt und was so in gewisser Weise auch so vage wirkt. Mhm. Und in diesem Artikel, in diesem Gespräch, in diesem Interview kriegt man einen sehr interessanten und breit gefächerten Einblick darin, was sich hinter dem Begriff verbirgt, wie wir den heutzutage irgendwie deuten, weil auch die Deutungshoheit über diesen Begriff natürlich auch viel damit macht, wie wir damit umgehen. Mhm. Und ja, diese ganzen Themenkomplexe, die hinter der Armut stecken. Als Forscher kann man da natürlich mehr Einblicke bringen, als man das sonst vielleicht würde. Ein interessanter Aspekt, den ich vielleicht schon ein bisschen spoilern kann, weil er mich auch wirklich interessiert hat wieder und auch wieder abgeholt hat in der Form, in der der Professor Dr. Butterwegge das kontextualisiert, ist das bedingungslose Grundeinkommen, was ja gerade in jüngeren Generationen hier in Deutschland und auch bei uns hier bei den Leipzigern viel Beliebtheit genießt. Und er sieht das relativ kritisch, benutzt das Stichwort Gießkannenprinzip und bringt die Kritikpunkte, die einem vielleicht dann auch recht schnell klar werden, an, dass natürlich ein bedingungsloses Grundeinkommen auch von vielen Leuten eingeheimst wird, die das vielleicht nicht unbedingt benötigen und es auch oft die Chance eröffnen kann für die PolitikerInnen, die dort in Charge sind, um dann am Ende andere Sachen zu kürzen, die vielleicht kleinere Gruppen, die mehr Hilfe brauchen als andere, überproportional benachteiligen würde. Und man kann so auch argumentieren, dass auch ein bedingungsloses Grundeinkommen, was eigentlich als soziale Maßnahme gedacht ist, relativ unsozial umgesetzt werden kann und wahrscheinlich auch würde in unserer jetzigen politischen Umgebung. Deswegen, das ist nur ein kleiner Teil dieses Interviews. Das sind 3 Seiten voller interessanter Einblicke und ich würde allen dazu raten, da richtig tief reinzublicken. Da gibt es echt spannende Einblicke.
1: Das Schöne ist auch, dass er es halt wirklich auch sehr angenehm vermittelt und dass es auch nicht nur um ja, diese fachlichen Thematiken geht, sondern er wird zum Beispiel auch, er erzählt zum Beispiel auch, wie er zu diesen Themen gekommen ist und, ja, ne, und wie sich das entwickelt hat, auch an seinem Institut. Und ja, also auf jeden Fall sehr spannend und sehr gut lesbar.
0: Ja.
1: Und geführt hat das Interview, um da vielleicht auch nochmal
0: genau, Props zu geben. Genau, ganz wichtig.
1: Unser ehrenamtlicher Autor Oliver Schöbe.
0: Korrekt.
1: Genau.
0: Und ja, es ist wirklich ein, wie du gerade schon sagtest, breites Porträtinterview. Also man kriegt auch wirklich eine gewisse Kontextidee davon, wie dieser Mensch zu seiner Profession gekommen ist und dort so verankert wurde und warum dieses Thema ihn nicht loslässt. So, es ist auch eine Leidenschaft, die dort rüberkommt. Also sehr gutes Gespräch, ja.
1: Ja, finde ich auch.
0: Genau, und damit wir euch nicht komplett erschlagen mit solchen sehr detaillierten Inhalten, würde ich sagen, spielen wir nochmal Musik, bevor ihr den nächsten tollen Song von unseren VerkäuferInnen hören dürft. Da gibt es nämlich, kann ich euch schon mal ein bisschen spoilern, immer noch ein, zwei kleine Clips, die ich für euch parat habe. Haben wir auch noch einen Musikwunsch von dir dabei?
1: Ja, genau, von Ebbo. Ist auch, glaube ich, letzte Woche erst erschienen, natürlich im Zusammenhang mit dem 1. Mai. Es geht um Arbeit, die hier aus einer migrantischen Niedriglohn-Sektar-Perspektive berappt wird.
0: Mhm. Arbeit mit Y.
1: Mit Y, interessanterweise.
0: Ah. Ja, und A, also A-R-B-A-Y-T von E-B-O. OW.
1: Ebbo.
0: Ja, ihr sollt das ja alle im Ende googeln können.
1: Ach so, okay, das verstehe ich, ja.
0: Viel Spaß.

0: Baba, ne oldu?
1: Mein Name ist Ausländer. Ich arbeite hier.
2: Ich weiß, wie ich arbeite. Ob die Deutschen es auch wissen?
3: Meine Arbeit ist schwer. Meine Arbeit ist schmutzig.
4: Das gefällt mir nicht, sage ich. Wenn dir die Arbeit nicht gefällt, geh in deine Heimat, sagen sie.
5: Meine Arbeit ist schwer. Meine Arbeit ist schmutzig. Mein Lohn ist niedrig.
6: Auch ich zahle Steuern, sage ich. Ich werde es immer wieder sagen. Wenn ich immer wieder hören muss, such dir eine andere Arbeit.
7: Aber die Schuld liegt nicht bei den Deutschen, liegt nicht bei den Türken.
8: Die Türkei braucht Devisen, Deutschland Arbeitskräfte.
9: Mein Land hat uns nach Deutschland verkauft, wie Stiefkinder, wie unbrauchbare Menschen. Aber dennoch braucht sie Devisen, braucht sie Ruhe. Mein Land hat mich nach Deutschland verkauft. Mein Name ist Ausländer.
10: Ja, das war Arbeit von Ebo.
11: Ebo.
10: Wieder was gelernt. Und wir machen weiter. Wir sind durch mit unserem Titelthema. Wir sind immer noch bei der Kippe. Falls ihr gerade erst einschaltet, das hier ist die Kippestunde. Ihr kriegt eine geballte Dosis Kippe, den Überblick auf die neue Zeitschrift, das neue Magazin, was ihr jetzt auf den Straßen Leipzigs erwerben könnt. Es ist wunderschön bunt mit einem neuen Cover, wieder gestaltet von unserer Layouterin Diana. Wunderschön, damit einhergehend haben wir auch neue Sticker. Wenn ihr ganz glücklich seid, haben unsere VerkäuferInnen die auch dabei. Ansonsten könntet ihr natürlich aber auch bei uns vorbeischauen und euch ein, zwei Sticker abholen. Vielleicht sogar ein, zwei mehr, wenn ihr ganz lieb fragt. Das wäre in der Plautstraße
11: 18,
10: wenn
11: ihr mal in Neulindenau zufällig seid.
10: Ja, genau. Wir sind nicht direkt im Zentrum, aber so weit weg ist es dann auch wieder nicht.
11: Auf dem Weg nach Grünau.
10: Genau, wenn ihr zum Kino wollt, ins wunderschöne Cineplex, dann könnt ihr unterwegs bei uns vorbeischauen.
11: Zum Kulkwitzer See.
10: Genau, der Kulki ist auch auf halber Strecke zwischen Zentrum und Kulki. Also einfach mal in die Plautstraße vorbeikommen. Wir sind eigentlich immer werktags von 9 bis 15 Uhr im Büro. Und da könnt ihr Hallo sagen. Und E-Mail-Adresse können wir euch ja jetzt auch noch mal eben kurz geben. Das ist einmal redaktion.kippe@suchtzentrum.de. Und wenn ihr mit Leander sprechen möchtet, wo würdet ihr dann die E-Mail hinschicken?
12: Boah,
10: Verkauf.
11: Ich weiß es, verkauf.kippe@suchtzentrum.de, genau. Also alles, was mit dem Verkauf oder mit VerkäuferInnen zu tun hat, immer gern an den Vertrieb wenden.
10: Die sind
11: da offen und
12: kümmern uns drum.
11: Genau.
10: Es ist der Vertrieb, aber die E-Mail geht an verkauf.kippe@suchtzentrum.de. Genau. Und wir machen weiter mit den Inhalten der jetzigen Ausgabe. Und da geht es weiter mit einem weiteren Highlight. Wir haben hier One-Two-Punch, der Highlight-Artikel in unserer neuen Ausgabe, in der Struktur unserer neuen Ausgabe. Und das ist die Reihe, die jede zweite Ausgabe bei uns mit im Heft ist, nämlich neue Fälle aus dem Amtsgericht. Und da sind wir inzwischen auch schon bei Teil
11: 4.
10: Nicht schlecht. Also Matthias Schiffner, der Autor dieser Reihe, ist ein Schöffe, ist unterwegs im Amtsgericht hier in Leipzig beruflich, professionstechnisch.
11: Ich glaube ehrenamtlich.
10: Ehrenamtsberuflich. Und
11: Arbeit auf jeden Fall.
10: Ja, genau, Arbeit. Haben wir ja gerade gehört. Und ebenso ist er aber auch für uns unterwegs im Amtsgericht, denn er kann natürlich nicht die Fälle besprechen, die er selbst als Schöffe mitbegleitet, aber wenn er schon mal da ist oder wenn er schon mal nicht da ist, sondern trotzdem Zeit hat und gerne mal wieder einem anderen Fall beiwohnen möchte, denn auch das haben wir immer mit dabei als kleine Infobox. Der Eintritt ist frei, man kann jederzeit als Bürger vorbeischauen und sich angucken, wie Recht gesprochen wird in diesen Hallen. Und das macht der Matthias Schiffner und berichtet dann von der aberwitzigen Welt der Rechtsprechung, die wirklich, ja, viel Drama, viel Frustration, viel stressige Momente natürlich mit sich bringt. Denn Rechtsprechung ist nicht immer fair.
11: Total, auf jeden Fall. Also auf der einen Seite das, auf der anderen Seite auch ja einfach interessant, wie das alles da läuft und funktioniert. Also wir haben Total. Das auch so ein bisschen initiiert, um ja auch aufzuklären, wie so Gerichte funktionieren. Und diesmal geht es um das Thema Räumungsklagen und es werden zwei Fälle dargestellt, die zeigen, ja, wie schnell es einfach manchmal gehen kann,
10: ja,
11: auf der einen Seite, also gerade bei dem ersten Fall, genau, wie schnell man tatsächlich der Wohnraum in Gefahr ist und
10: die Existenz.
11: Die Existenz damit, ja, auch, genau. Und der zweite Fall, der ist etwas ausführlicher beschrieben, weil der auch etwas komplexer ist und ja, aber dafür auch
10: speziell, sehr speziell.
11: Umso aberwitziger auch.
10: Wirklich, ja. Also es ist frustrierend, aber es ist auch lustig, ja, wie das Leben nun mal so ist.
11: Genau. Ist,
10: ja.
11: Es ist auch eine spezielle Ausgangslage und ja, es ist wunderbar illustriert auch, muss
10: genau,
11: man sagen.
10: Genau, wir haben wieder Illustrationen von Stefanie Weppelmann, die das Ganze ein bisschen untermalen. Wir wollen wieder nicht zu viel verraten, es ist wieder ein spezielles Bild, was diesen Fall begleitet. Und ja, wenn ihr das dann lesen werdet, es ist halt wirklich eine tolle Struktur, die der Matthias Schiffner da benutzt. Ja. Es ist sehr dokumentarisch. Mhm. Ich möchte nicht sagen trocken, weil das ist es nicht, aber nicht. Es ist so sehr direkt raus formuliert. Mhm. Er schildert die Sachverhalte so, wie sie sind. Und sie sind zum Teil sehr rührend, sehr speziell, sehr, sehr intensiv. Mhm. Und dadurch, dass er diesen dokumentarischen Stil benutzt, erreicht er, finde ich, den Leser, die Leserin total gut, mich zumindest als einer dieser. Und so ist es auch wieder dieses Mal, denn auch wie er diesen Artikel eröffnet, finde ich interessant. Das ist halt anscheinend und auch nicht wirklich verwundernswert, aber so eine gewisse, ja, Übermacht an Räumungsklagen, die momentan das Amtsgericht überschwemmen. Und ebenso sind dann auch diese Fälle, wo man sich dann denkt, das hat eigentlich nicht so viel zu suchen vor einem Richter. Mhm. Und ja, macht einen wütend, macht einen bestürzt in vielerlei Hinsicht. Hat nicht dieselbe Schärfe und Intensität anderer Fälle, die er schon besprochen hat, muss man auch sagen. Wir haben diesmal keine Triggerwarnung. Weil die Fälle halt letzten Endes keine, ja, extrem verstörenden Inhalte mit sich bringen, aber es ist trotzdem wieder etwas, was einen wütend macht, was mich wütend macht, wenn ich es lese, mhm, und aktiviert, und das finde ich cool.
11: Ja, auf jeden Fall.
10: Ja. So, tief durchatmen. Das waren die Fälle aus dem Amtsgericht. Und was kommt jetzt? Viele Fotos kommen jetzt.
11: Genau, jetzt kommt eine Doppelseite, die eigentlich eher visuell wirkt. Und für Leipzigerinnen und Leipziger ist es auch, sind es vielleicht auch bekannte Motive, ja, mit denen wir jedes Jahr konfrontiert sind. Aber sie sind natürlich auch immer wieder schön anzuschauen und detailverliebt. Es geht nämlich um das viktorianische Frühstück. Eine unserer ehrenamtlichen Autorinnen, Maria Notbohm, ist letztes Jahr oder in den letzten Jahren unterwegs gewesen dort und hat schöne Fotos gemacht und hat auch so ein bisschen ja, ihre Eindrücke da zusammengefasst. Und ja, es ist eine sehr schöne, bunte Doppelseite entstanden, auf denen es viel zu entdecken gibt.
10: Total.
11: Also viktorianisches Frühstück, wer es nicht weiß, im Rahmen des Wave Gothic Treffens, ja, was jedes Jahr zu Pfingsten in Leipzig stattfindet. Ein großes Festival, international angebunden. Genau, kommen immer viele Menschen hierher, um das zu erleben und zu feiern.
10: Absolut. Stichwort schwarz auf grün. Denn wir sind hier tief im Park und haben alle schöne Naturhintergründe, aber dann natürlich ganz bunt und immer mit dem Grundton schwarz versehen unsere Kostüme der HeldInnen des viktorianischen Frühstücks, die sich dort natürlich gerne und viel in Szene setzen.
11: Habt und ihr solche Anwandlungen, euch mal zu verkleiden?
10: Verkleidung?
12: Nee, gar nicht.
10: Ich muss sagen, da bin ich leider auch nicht mutig genug für.
12: Das kommt noch dazu.
11: Ja.
10: Also, nee. Also es war auch schon immer damals beim ja, Fasching oder Halloween oder sowas. Das, ach, ja, da muss ich mich doch immer irgendwie sehr zu aufraffen, muss ich sagen.
11: Ja,
10: Aber ich will natürlich niemandem irgendwie das vermiesen. Also das ist total schön. Ich finde es auch total toll, wenn hier die Manga Comic Con ist und die CosplayerInnen hier sich ja alle zur Schau stellen. Genauso wie beim WGT auch. Ich finde, das macht die Stadt bunter und aufregender und cooler. Total, ja. Auch wenn wir es vielleicht jetzt nach vielen Jahren in Leipzig so ein bisschen satt gesehen haben an dieser Sache, finde ich es immer cool, so zum einen sagen zu können, wir haben diese spezielle Subkultur hier, die sonst niemand hat. Und zum anderen dann auch an diesen paar Tagen zu sehen, so ja, Leipzig ist, kann auch mal ganz anders aussehen für ein paar Total. Tage.
11: Und die Menschen können mal ganz anders aussehen.
10: Ja.
11: Also ich kann das nachvollziehen, dass man vielleicht irgendwie mal so einen Reifrock anhaben möchte oder so einen Frack oder sowas, aber ich selbst muss es auch nicht haben.
10: Nee. Und ich muss auch sagen, ich verstehe auch nicht, warum die dann ausgerechnet, also ich meine, klar, es ist halt der Tag, an dem man es dann macht und dem es stattfindet, aber an Pfingsten ist es ja auch immer so sau heiß. Ja. Und dann haben die diese Rüschenkleider und diese riesen Anzüge an mit so 15 Lagen und ich, ja, muss, ja, die sind hart im Nehmen, was das angeht.
11: Total.
10: Und ja, allen Respekt für diese Durchhaltevermögen, die sie dort an den Tag legen. Bevor wir in die, in die letzten Teile unserer wunderschönen neuen Ausgabe gehen, würde ich euch noch ein bisschen reinbringen in die ungarische Volksliederkultur. Denn wir haben noch zwei weitere VerkäuferInnen, die uns ein kleines Ständchen gesungen haben. Und diesen Song, den spiele ich euch dann auch wieder, wie ich es gerade getan habe, bei Roman Jolt. Im Nachhinein. Der Song heißt Chilaguk, Chilaguk. Also wir hatten ja vorhin schon, ich möchte ein Morgenstern sein und diesmal heißt es Sterne, Sterne. Also beim Sterne-Thema sind sie geblieben und wir hören jetzt zuerst Roman Darius und dann Roman Soltan mit ihren Interpretationen dieses Songs und dann zu guter Letzt Karoli Solti mit, nee doch nicht, sorry, Lajos Boros und seine Band mit eben diesem Song in einem professionellen Setting mit Instrumenten. Viel Spaß. Ihr müsst dazu wissen, dass wir die aufgenommen haben beim Verkauf der Kippe. Deswegen hört ihr auch ein bisschen Live-Hintergrund-Untermalung, wie die Kippe verkauft wird. Also ein bisschen behind the scenes.
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0: Ja, da habt ihr drei Interpretationen desselben Songs gehört. Schilaguk, ein weiterer ungarischer Volkssong, der hier ein bisschen Aufmerksamkeit bekommen hat, was uns sehr freut, denn ja, da haben wir ein bisschen mehr bunte Repräsentation in unserer Kippestunde. Ist doch schön.
1: Auf jeden Fall.
0: Und wir haben aber immer noch Inhalte und sind mal wieder in den letzten 10 Minuten ein bisschen in Verzug. Wir sind es gewohnt, aber wir sind dem auch gewaffnet. Und deswegen gebe ich direkt weiter an dich mit einem sehr interessanten Gespräch.
1: Wir straffen etwas, genau. Also der nächste Beitrag ist wieder unser Ateliergespräch. Auch eine Reihe, die wir jetzt zum 19. Mal wieder aufgelegt haben. Diesmal mit Juliane Kowalke, eine Künstlerin, die sehr breit aufgestellt ist, die so ein bisschen aus der DIY-Szene in Erfurt kommt und sich aber besonders fokussiert hat auf das Thema Geruch in der Kunst. Und dazu erzählt sie, wie sie das praktisch umsetzt, aber auch wie sie sich theoretisch damit auseinandersetzt und welche Rolle Geruch, negative Rolle eigentlich Geruch lange Zeit in der Kulturgeschichte und in der Kunst gespielt hat, nämlich dass es so als niederer Sinn angesehen wurde, der eher mit der Natur als mit der Kultur verbunden ist und deswegen immer so ein bisschen abgewertet wurde. Und das ist Grund für sie, besonders den Geruch quasi in ihre Kunst zu holen und ihm ja besonders viel Aufmerksamkeit zu widmen.
0: Es ist eigentlich selbstverständlich, aber es ist total interessant, es so ausformuliert zu hören und auch noch ein paar historische Kontext Rahmendaten da zu erhalten, denn ja, natürlich, bis heute ist Geruch irgendwie zum einen als total niederes Ding, animalisches Ding gesehen in der Gesellschaft und zugleich aber der Sinn, dem wir uns am wenigsten erwehren können.
1: So, ja, genau, das ist sehr, sehr spannend. Und zum Schluss haben wir auch darüber geredet, ne, welche politischen Aspekte Geruch auch hat. Und das ist auf jeden Fall auch sehr spannend, aber gerne dann nachlesen.
0: Und Shouts out, ehemalige Radio Blau.
1: Stimmt.
0: Moderatorin, Buffdine und all around Presenter hier. Und ja, sehr cool, dass Juliane hier, Jules, wie wir sie hier im Radio genannt haben, hier nochmal einen Feature bekommen hat. Und ja, mit diesem Geruchsthema auch eine total einzigartige Form der künstlerischen Ausdrucksweise, die, ja, wie schon gesagt, wir sehr faszinierend fanden und deswegen auch sehr schön 3 Seiten füllen konnte, weil es halt wirklich eine Thematik ist, mit der man sich irgendwie sonst nicht so oft befasst.
1: Genau. Ja. Auch illustriert sagt man das auch in dem Fall wahrscheinlich, mit Fotos von Enrico Meyer, die auch so ein bisschen diese Atmosphäre in dem Atelier einfangen.
0: Kippe-Fotograf, MVP Enrico Meyer hat mal wieder fantastische Fotos, denn solche Ateliers, die sind natürlich toll auszuleuchten und das kriegt er immer wunderbar hin. Das sind wieder richtig coole Fotos geworden, finde ich.
1: Genau. Ja, apropos animalisch.
0: Ja, jetzt kommen wir vielleicht zu dem einzigartigsten Artikel, den ich in meinen 6 Monaten bei der Kippe bisher mitbegleiten durfte. Und das ist, mein Kind läuft mit Katzenmaske auf allen Vieren. Ist das normal?
1: Genau, der Titel ist natürlich so ein bisschen catchy, sag ich mal.
0: Aber der Inhalt auch, finde ich.
1: Der Inhalt auch. Aber es geht jetzt nicht um einen Ratgeber für Eltern oder so, wie man meinen könnte. Es geht um einen neuen sportlichen Trend, würde ich sagen.
0: Ja.
1: Der heißt Quadrobics oder Animal Style Movement oder Primal Movement.
0: Also, es gibt viele Begriffe, aber letzten Endes geht es darum, wir laufen auf allen Vieren rum.
1: Und imitieren quasi Tierbewegungen. Und von diesem Trend gibt es verschiedene Ausprägungen. Auf der einen Seite steht wirklich dieser rein sportliche Aspekt, dass man einfach diese Bewegungen nachahmt und das einen bestimmten sportlichen Fitness-Effekt haben soll für Muskeln und Ausdauer.
0: Ja.
1: Und auf der anderen Seite steht ein Trend, der dann schon so ein bisschen in die Cosplay-Richtung geht, würde ich sagen. Ne? So kann man zusammenfassen. Und der Autor, der betreibt diesen Sport wirklich ohne Cosplay selbst und geht einerseits darauf ein, den Hintergrund, also dass es tatsächlich in der Wissenschaft die Theorie oder die These, die Hypothese gibt, dass unsere Vorfahren eventuell mal auf allen Vieren gelaufen sind. Und dann im zweiten Teil geht er so ein bisschen auf seine Erfahrungen mit diesem Sport ein, was er da erlebt hat und warum er das so toll findet und
0: was betreibt. Was die Mehrwerte für ihn dort sind, weil erstmal ist es natürlich, klingt es befremdlich, aber genau, es ist dann zum einen ein Erfahrungsbericht, warum es ihm etwas gibt und zum anderen auch ein bisschen eine Aufdröselung, warum es vielleicht auch sich so organisch und richtig anfühlt, dass es so ein bisschen in unserer unsere Entwicklung irgendwann mal einen Schritt gab, in dem wir das auch gemacht haben, weshalb es vielleicht dann sich so gut anfühlen kann für uns als Menschen, die ja eigentlich die ganze Zeit über aufrecht gelaufen sind, bis aufs Krabbeln als Baby. Genau, also da, wenn ihr euch da nicht neugierig gemacht habt, dann weiß ich auch nicht mehr. Da müsst ihr auf jeden Fall rausfinden, was sich dahinter verbirgt, finde ich.
1: Genau.
0: Ja. Genau, und für den Endspurt haben wir jetzt noch ein paar kleine Sachen, die wir vielleicht so ein bisschen im Schnelldurchlauf versuchen abzuhaken. Wir haben wieder Gewinnspiele im Rahmen unserer Veranstaltungstipps. Das sind diesmal, was haben wir Schönes zu verlosen?
1: Wir haben eine Oper, aber nicht in der Oper, sondern in der Schaubühne Lindenfels.
0: Cool.
1: Oh Gott, sprichst du das aus?
0: Was haben wir?
1: Dido and...
0: Ja, Aeneas.
1: Aeneas, ja genau.
0: Also wir machen es jetzt englisch, weil es ist ein englischer Subtext, Subtitel, der dazugehört.
1: Genau.
0: Scenes of a New Age.
1: Also ich glaube, es ist eine moderne Oper mit klassischen Elementen, aber auch mit Hip-Hop und Urban Dance. Klingt auf jeden Fall spannend. Dann gibt es eine Ausstellung über Fred Stein. Wir haben hier den Teil im Kapperhaus vorgestellt. Es gibt aber auch noch einen Teil in der Deutschen Nationalbibliothek. Mhm. Und es gibt eine Buchpremiere von einer Leipziger Rechtsprofessorin, aber auch Autorin, die ein Buch geschrieben hat, mit ihrem Hintergrundwissen aus der Wissenschaft. Genau, kann man natürlich es war glaube ich so eine Art Krimi, natürlich nochmal ganz anders.
0: Die Vita dieser Autorin liest sich absolut aberwitzig, die scheint wirklich in jeder Ecke der Welt schon mal sehr renommierte Repräsentation des Rechts gehabt zu haben.
1: Genau, kein Privatleben zu haben.
0: Genau, auch deshalb vielleicht interessant, wie sich dann ein Roman von ihr gestalten würde.
1: Genau.
0: Also, da könnt ihr auch Freikarten gewinnen.
1: Genau. Dann haben wir noch Gedichte von unserem Gedichtsbarden.
0: Ja, unserer Gedichtskoryphäe bei der Kipper hier.
1: Jens Müller alias Alexander Sassimowitsch Felin. Frühlingsgedichte und noch einen kleinen Bonusbeitrag, auf den wir jetzt vielleicht
0: kurz. Auch Maria Notpum, wie auch der Spaziergang.
1: Genau, über das Leipziger Friedhofsmobil.
0: Genau.
1: Was sich dahinter verbirgt, kann man da nachlesen. Und dann haben wir noch zwei Buchrezensionen über zwei Neuerscheinungen im Klett Kinderbuchverlag, den wir auch immer gerne hier vorstellen.
0: Also genau. Und auch da können wir wieder ein paar nette Namen nennen, denn das sind zwei Praktis, die uns inzwischen schon verlassen haben und dessen letzte Werke das so ein bisschen sind. Das ist einmal die Ida H. und einmal die Emilia Neufert.
2: Okay, das wusste ich gar nicht.
0: Ja, so sieht's aus. Ja, zu guter Letzt haben wir dann noch den Aufreger. Da will ich gar nicht so viel zu sagen, denn da könnt ihr selber reingucken. Ich will auch niemanden irgendwie. Das ist immer wieder so eine Sache, wenn man den Aufreger macht. Man möchte niemanden auf die Füße treten, aber gleichzeitig ist es auch so ein bisschen die Idee des Aufregers, eben das zu tun. Deswegen, wenn ihr wissen wollt, was sich dahinter vermerkt, kauft einfach die Ausgabe.
1: Das Geschäft mit dem gemeinnützigen Geben ist auf jeden Fall der Untertitel, ist schon mal so als Teaser.
0: Das können wir vielleicht als kleinen Hinweis euch geben, genau.
1: Genau, und dann Ratgeberrecht zu guter Letzt.
0: Genau.
1: Vor dem Rätsel und der Abo-Seite.
0: Wie immer, Konstanze Würfel, unsere Rechtsratgeberin, gibt Einblicke in einen speziellen Fall, in dem es um die Förderung eines Reiseurlaubs geht nach Japan. Und die damit verbundene Förderung für Menschen mit Behinderung. Das ist quasi ein Momentaufnahme und ein bisschen ein Ausblick in ein Thema, was das Rechtswesen sicherlich noch viel beschäftigen wird und wo auch Frau Würfel noch ein bisschen einen Ausblick gibt, was da noch alles auf uns zukommen würde. Und somit haben wir diesmal sogar eine Minute vor unserem Ende alle Inhalte besprechen können. Hast du noch letzte Worte für unsere Hörerschaft?
2: Unsere Hörerschaft?
0: Ja.
2: Kauft die Zeitung?
0: Ja.
2: Ja, nee,
0: das war's. Wunderbar.
1: Das ist das Wichtigste. Genau, das nächste Mal ist Leander hier mehr am Mikro, weil das nächste Mal im nächsten Monat haben wir das Thema Kippe-Vertrieb.
0: Genau.
1: Und genau, da kannst du so ein bisschen aus deinem Alltag erzählen.
0: Das könnt ihr schon mal Vorfreude aufbauen. Wir holen uns den Leander auf jeden Fall wieder ins Radio mit vielen Einblicken aus dem Vertrieb und vielleicht sogar auch nochmal den Matthias, der auch aus dem Vertrieb ist und deswegen eigentlich auch in der kommenden Ausgabe ganz wichtig hier repräsentieren sollte.
1: Genau.
0: Ja, damit bedanke ich mich bei euch beiden und wünsche allen HörerInnen noch einen schönen Tag. Es ist jetzt wirklich wieder so die Grenze zu dem, was mir noch gerade so gefällt. Ich muss sagen, mir ist es schon wieder fast zu warm und gerade hier im Radio fühlt man das immer mehr denn je. Deswegen sind wir jetzt auch ein bisschen froh, dass wir wieder an die frische Luft dürfen und verabschieden uns, bedanken uns bei euch und wünschen euch auch noch einen schönen Feierabend, einen schönen Tag an der Restsonne. Genießt es. Bis zum nächsten Mal.
2: Ciao.
1: Tschüss.
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7: Ich bin 1960 im tiefsten Sachsen geboren, sozusagen, habe Abitur gemacht dort in Kamenz, an der Lessing-Schule, und wollte immer schon Geschichte studieren. Und ich wollte reine Geschichte studieren, also nichts mit Pädagogik, sondern ich wollte das werden, was ich dann tatsächlich später auch geworden bin. Das ist ein Zufall, dass es dann geklappt hat. Aber eine der Voraussetzungen war damals, es gab nur ganz wenige Studienplätze, dass man vorher 3 Jahre zur Armee geht. Und an dem führte nichts vorbei. Und so habe ich mich also auch, wie viele, für diese 3 Jahre Armee entschieden. Hatte Glück, dass ich dann in einer wenig von militärischen Strukturen geprägten Geschichte tatsächlich meinen Wehrdienst abgeleistet habe in Eilenburg. Und habe dann ab 1982 in Halle studiert. Also meinen 20. Geburtstag habe ich bei der Armee verbracht.
8: Schön oder unschön. Ich weiß nicht, auf welchem Wege das passiert ist, aber irgendwie diese Zeit, die ist tatsächlich so ein bisschen ausgeblendet und manchmal taucht die so auf, so blitzartig. Gibt es so Momente in der Landschaft zum Beispiel oder wenn ich irgendwie so Panzerzeug sehe, dann taucht das mal so kurz wieder auf. Ansonsten ist das fast weg, obwohl ich glaube, dass es ein wichtiges Moment war, das kennengelernt zu haben. Also dass es eben auch eine Seite der DDR war, die ja extrem anders tickte als das, was behauptet wurde ringsherum. Das war ja so ein, für mich war es ein Schlüsselmoment. Aber weil Sie sagen, Sie haben dann Geschichte studiert, das hatte den Ruf, als ich Abitur gemacht habe, dass man dann eigentlich ML studiert. Also gar nicht Geschichte tatsächlich, sondern Marxismus, Leninismus oder zumindest eine marxistische Sicht. Geschichte ist immer eine Geschichte derer, die sie interpretieren. Wie hat sich denn das angefühlt, als Sie gestartet haben mit dem Studium? War das sowas?
7: Im Wesentlichen, eigentlich muss man 2 Sachen sehen. Ich habe das so nicht gesehen, dass das natürlich geprägt ist. Zu diesem Zeitpunkt sieht man das nicht. Man ist ja in dieses System hineingeboren. Die komplette Schulausbildung ist natürlich darauf ausgerichtet. Aber man stolpert dann schon über solche kuriosen Erscheinungen. Es gab zum Beispiel ein Museum der Westlausitz in Kamenz, die sich also mit der Geschichte der Stadt befasst haben. Und dieses Museum bestand aus 5 Räumen. Ein Raum, haben wir immer gelästert, Ur- und Frühgeschichte bis 1917. Und 4 Räume Geschichte der Arbeiterbewegung im Kreis Kamenz. Also so absurd war das ja. Und das hat man mitbekommen, dass das so absurd ist. Und hat aber für seine eigenen Dinge, die man so vorhatte, hatte man eine eigene Sicht darauf. Ich habe, als ich angefangen habe zu studieren, noch gar keine Festlegung gehabt, wo ich hin will. Mittelalter oder ob man doch vielleicht über die Antike was macht oder ob man schließlich in dem landet, was man früher als Geschichte der neuesten Zeit befasst hat. Das war die Zeit ab 1917, ab der großen sozialistischen Oktoberrevolution. Heute sind die Achsen anders, dann sagt man Zeitgeschichte. Zeitgeschichte ist die, wo es noch lebende Zeitzeugen gibt, aber das ist also im Wesentlichen das 20. Jahrhundert. Wie ich das machen würde und ob es ein spezielles Thema geben würde und ob man irgendwie auf irgendwas gelenkt oder genötigt wird in der Sichtweise, darüber habe ich mir zunächst keine Gedanken gemacht. als ich dann 1982 in Halle anfangen konnte, war die Vermittlung zunächst Grundlagenwissen über die verschiedenen Zeitepochen, bei der Ur- und Frühgeschichte angefangen über Rom, Griechenland und so weiter bis ins Mittelalter hinein. Dass das natürlich unterschwellig ideologisch geprägt gewesen ist, das hat man schon mitbekommen. Und dass man nicht alle Sichtweisen vermittelt bekam, das schon wieder weniger. Wenn man von anderen Sichtweisen wenig weiß, kann man sie nicht vermissen. Aber die grundlegenden Geschichten und vor allen Dingen, wie man sich bestimmte Dinge erarbeitet, wie man in Archiven arbeitet zum Beispiel oder wie man Bücher benutzt, das ist hier sehr gut vermittelt worden, das muss man sagen.
8: Woher kam das Interesse für Geschichte? Können Sie das noch rekonstruieren?
7: Ich bilde mir ein, dass es zurückgeht auf meinen allerersten Geschichtslehrer in der 5. und 6. Klasse damals, der halt Ur- und Frühgeschichte gemacht hat und Bauernkrieg, das waren so

0: ist im dritten Studienjahr gewesen, so lange hat es gedauert. Bei der deutschen Geschichte hatten wir auch erhebliche Defizite, was Professoren betraf. Die konnte man dann aber einschätzen. Das hat man über sich ergehen lassen, was die vorgelesen oder gelabert haben, aber man hat das dann nicht mehr für voll genommen. Das war dann schon die zweite Hälfte der 80er. Man war dann einfach schon viel kritischer. Ich war vorher nicht besonders kritisch und das hat mit meiner privaten oder persönlichen Geschichte zu tun. Da muss ich vielleicht zwei, drei Sätze dazu sagen, weil man das sonst nicht verstehen kann. In Sachsen damals bekam man nicht besonders viel mit von dem, was im Westen lief. Dieser Begriff, ne, ZDF, ARD, Zentrales Deutsches Fernsehen, außer Raum Dresden, das traf schon zu. Und wenn man nicht in einem kritischen Elternhaus aufwuchs, hat man auch nichts Kritisches mitbekommen. Und bei mir war es so, ich bin ohne Vater aufgewachsen. Als ich 16 war, starb meine Mutter, meine Großmutter und mein Großvater binnen 11 Monaten. Und da war niemand im Umfeld, der irgendwas Kritisches vermittelt hätte. Warum auch? Ganz viele kritische Sachen habe ich erst später mitbekommen. So einfach ist das. Und ich konnte trotz dieser Sache, dass meine Mutter und also alle, mit denen ich zusammen gewohnt hatte, nicht mehr lebten, trotzdem mein Abitur machen. Und ich konnte später trotzdem anfangen zu studieren. Ich weiß bis heute nicht, ob mir das unter den damaligen Verhältnissen in der alten Bundesrepublik möglich gewesen wäre. Rein aus finanziellen Gründen. Ich weiß es nicht. Also hatte ich doch Anfang der 80er Jahre keinen Grund, irgendeinen Groll gegen diese DDR zu hegen. Was da alles schief lief, das kriegte man dann hier mit, weil man hier in Halle und auch durch die Zeit bedingt plötzlich viel kritischere Sichtweisen auf viele Dinge bekommen hat. So ist das. Hm. Und Mitte der 80er Jahre, dann war Gorbatschow Generalsekretär der weltbeherrschenden kommunistischen Partei, also die kommunistische Welt betreffend. Was der da plötzlich machte, hat auch Dinge hier ausgelöst im Osten, die waren doch vorher unvorstellbar eigentlich. Hm. Und das hat dann natürlich auch dazu geführt, die Professoren und Professorinnen, die also völlig verquere und antiquierte Sichtweisen anboten, dann auch für sich selber zu entlarven und das einfach nicht mehr mitzunehmen. Und um auf die Frage dann letztendlich zurückzukommen, das Schlimmste war dann dieser Bereich Geschichte der KPDSU und der UdSSR. Das war damals in der alten ABF, oben im Dachgeschoss dieses Institut. Und da hatten wir, ich glaube, ein Jahr lang oder ein Semester, ich weiß es nicht mehr genau, 6 Wochenstunden Geschichte der UdSSR. Und als das endlich überstanden war, im nächsten 6 Wochenstunden Geschichte der KPDSU. Diese beiden Geschichten unterschieden sich eigentlich nur, weil man das eine nach Parteitagen sortiert hatte und das andere nach irgendwelchen ökonomischen Geschichten und ein bisschen großer vaterländischer Krieg. Und das haben wir natürlich als absolut viel zu viel empfunden, weil das alles andere überlagerte. Heute bei meiner Aufgabe im Roten Ochsen, muss ich ganz pragmatisch sagen, bin ich ganz froh, dass ich so viel darüber weiß. Wenn sie es mir auch auf eine Art und Weise beigebracht haben und aus einer ideologischen Sichtweise, die man heutzutage natürlich komplett in die Tonne stecken kann.
1: Das wollte ich gerade sagen, das hatte ja durchaus, also mir ist das leider erst sehr, sehr, sehr, sehr spät begegnet, eine tatsächliche Erfahrung zu machen, nämlich über Literatur, also Platonow und so weiter, wie die Vorkriegszeit in der Sowjetunion eigentlich tatsächlich aussah und eben nicht so, wie ich es in der Schule gelernt hatte. Da fehlte mir regelrecht ein großes Stück geschichtliches Wissen. Deswegen war ich immer sehr verwundert darüber, wie das dann so pervertieren konnte. Aber wenn man das gewusst hätte, wenn es also ein Detailwissen gegeben hätte, dann hätte das sehr viel mit dem Jetzt zu tun gehabt damals. Aber das hatte ich eben nicht. Habe auch nicht Geschichte studieren können. Wo gab es denn außerhalb des Studiums für Sie so Orte, wo Sie sich mit Leuten unterhalten haben? Also wie sahen so eine Rahmenbedingung von Alltagsdiskussionen aus? Wenn Sie sagen, da konnte man schon kritischer drauf gucken. Woher? Was waren denn die Quellen dafür?
0: Also meine ersten Kontaktpartner in der zweiten Hälfte der 80er, die kritisch auf diese ganzen Angelegenheiten geguckt haben, was in der DDR lief, die hatte ich in Berlin. Ich war also in Halle nicht sonderlich sozial verankert, logischerweise. Man war als Student mit seinen Kommilitonen zusammen und lernte deren Freunde kennen. Aber ich muss sagen, da sind nicht allzu viele kritische Leute dabei gewesen. Bei mir im Studium ohnehin nicht. Wir waren nur ganz wenige, die reine Geschichte studiert haben. Über 90% der Studenten bei uns an diesem Institut waren damals Staatsbürgerkundelehrer. Und mit denen hatten wir wirklich nichts zu tun. Wir haben im ersten Studienjahr ein paar Vorlesungen gemeinsam gehabt, eben über Ur- und Frühgeschichte und so weiter. Aber alle anderen Sachen ab zweitem Studienjahr waren von denen vollkommen abgekoppelt. Und innerhalb meiner Seminargruppe sind nicht so besonders viele kritische Geister gewesen.

0: Ich hatte aber den großen Vorteil, dass ich ab 1985, ab Ende des dritten Studienjahres dann schon, das war so zu DDR-Zeiten üblich, dass man sich im dritten Studienjahr begann zu spezialisieren auf das, worüber man dann seine Abschlussarbeit schrieb. Und ich habe geschrieben über britische Kolonialpolitik in Indien im Zweiten Weltkrieg. Die wenige Fachliteratur, die ich bestellen durfte, wo ich dann nie wusste, wer die Bestellung weiterreicht und wer das genehmigt und was da passiert, die kam dann aus England und wurde nach Berlin an die Staatsbibliothek geliefert. Und da musste ich immer dahin fahren und das lesen. Und in Berlin wohnte ein alter Schulfreund von mir, der heute noch da wohnt, immer noch in der gleichen Wohnung. Und bei dem bin ich dann immer gewesen, weil ich da wohnen konnte. Und der war in der Zionskirche verankert, der war in der Umweltbibliothek, der kannte ungeheuer viele Leute, auch viele Punks in Berlin und so weiter. Und über den bin ich an kritische Sichtweisen rangekommen, an radikale kritische Sichtweisen zum Teil, die mich die erste Zeit, man muss sagen, schockiert haben. Ich konnte manche Sachen gar nicht verstehen, weil ich die Zusammenhänge nicht kannte, weil ich nicht wusste, wie die Leute aufgewachsen waren und was denen schon passiert war. Und habe aber über die Diskussionen mit denen, auch in der Zionskirche in 89 schon, bevor man die sogenannte Wende hatte, ganz viele Dinge gelernt. Und die habe ich dann mit nach Halle gebracht.
1: Mhm. Gab es hier Kreise, in denen dann, also nochmal so jenseits von Studium auch diskutiert wurde? Ist Ihnen hier irgendwas, gab es Orte, wie, ich keine Ahnung, ich kann mich nur an die diversen Studentenclubs erinnern. Und davon war dann die Gose tatsächlich für mich so ein Ort, wo sowas ging und wo man auch so eine Leute traf, aber ansonsten war es halt private Kontexte. Gab es sowas für Sie auch in Halle?
0: Festgestellt oder so richtig Kontakt bekommen zu Leuten, die wirklich strukturiert anders denken und auch richtig Argumente vortragen konnten, was hier schiefläuft und wie man es ändern könnte. Die habe ich tatsächlich erst im Herbst 89 eigentlich bekommen. Mhm. Ich hatte ein paar Freunde über den Studentenclub, über den Turm. Ich war da halt in so einer Barlingsgruppe immer so ehrenamtlich dabei, gar nicht vollwertig, aber so intensiv immerhin, dass mich heute immer noch ganz viele Türmer für ein vollwertiges Turmmitglied halten. Das finde ich auch sehr schön. Dort gab es dann Diskussionen und die waren aber so von Unzufriedenheit geprägt. Da war noch kein System dahinter. Und ich habe seit Gorbatschow eigentlich, hatte man überhaupt die Hoffnung, dass sich an diesen verknöcherten Strukturen hier irgendwann mal was ändert? Und was ja für mich augenfällig war, ich als geschichtsinteressierter Mensch, läuft man hier durch die Stadt und sieht diesem Verfall zu. Und man hat nirgendwo einen Ansatz gesehen, dass sich das irgendwann ändern würde. Und das war besonders schlimm, weil man das auch so augenfällig hatte. Und du konntest ja fast mitrechnen, wie lange das noch dauern würde, bis uns die Altstadt komplett zusammenbrechen würde.
1: Ja, ich kann mich auch an Bilder erinnern. Ich wohnte in so einem eigentlich nicht existenten Haus, in einer breiten Straße und bin dann eines Morgens auf die Geiststraße gekommen. Und das sah aus, wie als hätte ein Bombenangriff stattgefunden. Also, ich weiß nicht, 300 Meter lang Schutt. Und Tapeten und Dinge von Menschen, die da vorher drin gewohnt haben. Ich mochte eigentlich diese Ästhetik des Verfalls auch sehr, aber das ist ja immer endlich, wie man weiß. Aber vielleicht nochmal so zurück zu diesem Hoffnung auf Veränderung und Glasnost und irgendwie auch Gorbatschow als führendes, also als Führungselite einer, der führende Kraft des RGW und der östlichen Welt sozusagen. Was für eine Veränderung hätten Sie sich denn damals gewünscht vor dem Hintergrund auch des Geschichtsstudiums und einer ja irgendwie vom Ansatz her fortschrittlichen Gesellschaft, die ja den Kapitalismus ablösen sollte, also geschichtlich sozusagen einen Fortschritt meinen sollte? Was war anders für eine Veränderung, die Ihnen zum Beispiel gefallen hätte?
0: Also mir ging es in erster Linie darum, wie sich das konkret darstellen sollte, hätte ich gar nicht sagen können. Mir ging es darum, dass man vor allen Dingen erstmal offiziell in aller Öffentlichkeit und mit allen Leuten, die daran Interesse haben, reden kann darüber, ohne dass permanent jemand da sitzt und dir erzählt, das geht jetzt nicht und das ist ja der Sozialismus, steckt momentan in einer kleinen wirtschaftlichen Krise, aber das wird schon wieder, sondern es muss endlich drüber gesprochen werden können und man muss darüber reden können, wie man das hier ändert. Das war der Beginn, den ich erhofft hatte. Und ich habe ja schon gesagt, Mitte der 80er war ich nicht großartig hier sozial verankert. Ich kannte nicht die Leute, die man heute alle kennt, die damals, die dann später das neue Forum gegründet haben oder hier auch Umweltsachen gemacht haben. Matthias Waschitschka zum Beispiel zu nennen oder Katrin Eigenfeld und ihren Mann und viele, viele andere, die kannte ich zu dem Zeitpunkt nicht. Und dann überlegst du natürlich, mit wem kannst du eigentlich reden? Und dann sah man, was sich plötzlich in dieser Sowjetunion ändert, dass die in dieser Partei, in der KPdSU plötzlich einen Chef haben, der die ganze Partei über den Haufen schmeißt. Und meine Idee war damals, oder meine einzige Hoffnung war, dass hier in der DDR, die es damals noch gegeben hat, wirklich nur das alles aufgebrochen werden kann, wenn die Leute an den Schaltstellen, also irgendwelche SED-Genossen, anfangen, selber drüber nachzudenken und sowas Ähnliches vielleicht passiert, wie es in der Sowjetunion kommt. Das war ein Trugschluss. 85, 86 habe ich geglaubt, dass es innerhalb der SED vielleicht dazu kommen könnte, dass sich da irgendwas ändert.
1: Mit einem Historikerblick, warum war das so schwierig? Also warum war es den SED-Eliten warum fiel denen das so schwer, diesen Kurs zu fahren? Heiner Müller, ganz nah an den Schaltstellen der Macht, hat die ganze Zeit über darauf hingewiesen, es geht gar nicht anders als ein Dialekt, Materialismus auch ernst zu nehmen und also die Dialektik auch zuzulassen sozusagen. Aber was hat da keiner gemacht? Warum?
0: Ich glaube, wenn sich solche verkrusteten Funktionärsstrukturen gebildet haben, wie es in der SED der Fall war, dann kommen dazu Sachen, dass man natürlich bestimmte Sachen gar nicht mehr weiß. Denen werden ganz viele Sachen nicht original vorgetragen, sondern wo die hinkamen, wird heile Welt vorgegaukelt. Irgendwann war Honecker mal, das hat mir mein Bruder erzählt, in Hoyerswerda. Mein Bruder war damals dort im Bauwesen tätig. Da wurden Fassaden angeputzt von Häusern, die dahinter schon kaputt waren, um da irgendwas vorzuführen. Also die haben auch nicht mehr durchgeblickt ganz zum Schluss. Und dann halten die natürlich fest an ihrer Macht. Die wollen da nicht mehr loslassen, die können nicht loslassen. Und das hat vielleicht dazu geführt. Eine der schlimmsten Geschichten, also sie hatten ja, das vielleicht noch zu sagen, ein paar Mal politische Krisen ganz gut meistern können aus ihrer Sicht. 17. Juni, ne? 1953 gelingt es, die Aufstände niederzuschlagen. Am 13. August 1961 wird die Mauer gebaut und es geht wieder in eine andere Richtung. Ich mag daher auch den Begriff Wende nicht. Den benutzt ja eigentlich Egon Krenz zum ersten Mal öffentlichkeitswirksam. Ne? Aber wenn man sich in die SED-Geschichte ein bisschen reinliest, dann wird man sehen, die haben sich mehrfach gewendet, ne? Und haben dann gar nicht gemerkt, wenn man sich ein paar Mal gewendet hat, läuft man plötzlich wieder in die alte Richtung. Also der Wendebegriff ist ein bisschen daneben. Der gilt vielleicht für die gesamtostdeutsche Entwicklung, aber bestimmt nicht für die sie für sich reklamiert haben. Und diese Leute waren nicht in der Lage dazu. Und für mich persönlich zum Beispiel kulminierte das in so einer ganz kleinen Geschichte. Kurt Hager, der damalige Propagandachef der SED, ist mal gefragt worden, ganz offiziell, was er denn davon hält, von der Entwicklung in der Sowjetunion. Und da hat er damals den legendären Spruch gemacht, wenn der Nachbar seine Wohnung repariert oder renoviert, da muss ich noch lange keine neue Tapete kleben. Ne? Und diese berühmte Tapetenwechselrede von Kurt Hager hat, glaube ich, auch den Letzten in der DDR die Augen geöffnet, dass diese SED-Oberen nicht in der Lage sein würden, irgendwas zu ändern. Aber das war erst Mitte 89.
1: Trotzdem, also ich kann mich daran auch erinnern, ich weiß, dass es eine verschwörungstheoretische Sicht auf den Absturz von Werner Lamberts gab zum Beispiel. Also ja, irgendwie ja wirtschaftsliberal in der DDR unterwegs gewesen und ja, dann machte man das immer so an Figuren fest und ich auch Egon Krenz hatte so ein, bevor er tatsächlich in Erscheinung trat, so einen komischen Mythos, das könnte ja so ein Reformer sein, so ein Gorbatschow-Anhänger oder so. Trotzdem ist es ja verwunderlich, dass in einer zum Beispiel städtischen Szenerie wie Halle, intellektuellen Stadt, auch neben der Arbeiterstadt, ja, also Uni-Betrieb und ja, Burg und weiß ich nicht, Musikhochschule und Kirchenmusikhochschule und so weiter und so weiter, dass da keine Diskussionskultur entstand, wie sie beispielsweise in Berlin entstanden ist oder auch in Dresden. Das ist ja hier offenbar nicht passiert und bis in alle Organe hinein ist das ja nicht möglich gewesen. Das war ja eine absolute Ausnahme, von denen jeder noch erzählen kann, wenn man mal einen ML-Professor erlebt hat, der auf einmal tatsächlich Dialektiker war. Und das ist mir schon ein Rätsel, warum nicht? Weil das ist ja eigentlich ein inneres Bedürfnis, Sachen zu klären, zu lösen, Lösungsstrategien zu entwerfen. Und wenn man sehenden Auges eine Stadt verfallen sieht oder erlebt, dann ist das ja ein seltsames Moment. Und das ist mir bis heute unklar, warum das so ist. Also bei Jud, bei Machtzentralen kann ich mir vorstellen, fragt man sich zwar auch, wofür, für ihre komischen Bungalows, aber hier vor Ort, das ist mir ein Rätsel bis heute, warum es diese Kultur nicht gab, der Auseinandersetzung.
0: Dass es die gar nicht gab, möchte ich gar nicht behaupten. Das würde ein paar Leuten ganz gewaltig Unrecht tun, wenn ich an Heidi Bohley denke zum Beispiel oder an andere, die ja vorher schon mit Frauen für den Frieden oder an Umweltaktivitäten ganz viel gemacht haben. Aber eine Vernetzung hatte eben nicht stattgefunden. Und in der Öffentlichkeit, das war gelungen, den Oberen, den SED-Machthabern und diversen anderen, das also gut zu kaschieren, sodass es diese Vernetzung nicht gegeben hat und diese Öffentlichkeitswirksamkeit nicht da war. Berlin war nicht zu kontrollieren, mit noch so viel Stasi-Leuten nicht. Und ich habe diese Leute bewundert und ich habe mich ungeheuer wohlgefühlt, immer wenn ich in Berlin war, wenn ich bei denen dabei war. Ne? Mhm. Aber ich habe trotzdem, muss ich sagen, von 86 ungefähr bis eigentlich Mitte 89 nicht dran geglaubt, dass irgendjemand in diesem Staat irgendwas verändern kann, ohne dass wenigstens ein paar wichtige Leute bei der SED an den Schrauben mitdrehen. Ich habe geglaubt, dass die mithilfe ihrer Staatssicherheit das so gut in den Griff haben, dass ohne die nichts zu ändern ist. Also ich glaubte, man muss diese DDR reformieren irgendwie, aber man muss sie dazu erstmal für eine Diskussion öffnen können. Wir wollten, glaube ich, weit über 90% der Leute Ende 89 immer noch nicht die DDR abschaffen. Sondern wir hatten so die Idee von einer anderen DDR. Wir hatten alle eine andere Idee von einer anderen DDR. Aber genau über diese Ideen wollten wir erst mal reden. Mhm. Es ging nicht darum, Bundesrepublik zu werden. Das ist viel später ausgekommen.
1: Haben Sie überlegt, was Sie machen würden als Historiker dann in diesem Moment, wo es klar war, dass sich eigentlich was bewegen muss? Was waren so Ihr berufliches Szenario für das danach, nach dem Studium?
0: Ich wollte ursprünglich an der Universität bleiben. Ich hatte ja 87 mein Diplom gemacht über diese Indien-Problematik und hatte die wunderbare Gelegenheit, nebenbei Sprachen zu studieren in Leipzig. Ich hatte also so ein ziemlich vielschichtiges Studium, das war ungewöhnlich. Ich habe Hindi geparkt 5 Jahre lang und hätte dann irgendwann eine Dissertation fertig gehabt, wo man über diese Nachkriegsentwicklung in Indien viel hätte erfahren können. Ne? Und dazu brauchte ich wieder viele westdeutsche oder in Westeuropa erschienene Quellen, auf die ich Ende 89 plötzlich zurückgreifen konnte, so peu à peu. Ne? Was dann dazu auch führte, dass ich mein Studium Anfang 1990 abgebrochen habe, weil ich einfach mehr Zeit gebraucht hätte. Und für mich selber waren dann auch viele Sachen, die wurden dann schon im Laufe 89, 88, 89 klar, als ich als Forschungsstudent, so hieß das damals, wenn man in der Dissertationsphase war, selber Lehrveranstaltungen geben musste. Dann aber plötzlich, 88, 89, schon an Informationen kam, die man vorher nicht hatte. Mhm. Und für mich persönlich war es noch vage, was ich mal machen würde, aber ich dachte, ich würde an der Universität bleiben können. Und dann aber auf einer viel breiteren Basis Geschichte so zu vermitteln, wie sie sich wahrscheinlich tatsächlich zugetragen hat. Vermittlung ist ja immer eine Reflexion von dem, der es gerade macht, nicht? Und selten eine reine Dokumentation von Tagesgeschehen, was Geschichte eigentlich mal gewesen ist. Aber ich wollte also den Leuten Geschichte so vermitteln, dass sie selber drüber nachdenken können, was eigentlich passiert ist, dass mir das jetzt in der Gedenkstätte gelingt. Mhm. Die einem Nazi-Täterort unter anderem ist, der erst eine Gedenkstätte werden konnte, nachdem die antifaschistische DDR zusammengebrochen ist, passt eigentlich auch. Das ist natürlich ein Paradoxon der Geschichte eigentlich.
1: Was spielte denn der Westen als Ort für, zumindest ja irgendwie offenbar freieren Austausch von Ideen für Sie für eine Rolle in der Zeit, also Ende 80er Jahre?
0: Geht auch erst los, 86, 87. Ich hab mehrere ältere Halbgeschwister und eine von denen, der werfe ich immer vor, am Mauerbau Schuld zu haben. Die ist also am 30. Juni 1961 nach dem Westen abgehauen, wie es damals so schön hieß. Und am 30. Juni, das ist der Geburtstag von Walter Ulbricht. Und ich werfe ihr immer vor, ich sage, wenn du nicht weggegangen wärst, da hatte Ulbricht dann die Faxen dick und hat gesagt, so jetzt machen wir den Laden zu hier. Und die war dann lange Zeit weg. Sie ist aber nicht ich habe sie ja erst wahrgenommen als Jugendlicher. Die durfte ja viele Jahre nicht einreisen. Als die weg ist, war ich erst ein paar Monate alt. Also ich habe die gar nicht wahrgenommen. Mhm. Und als sie dann das erste Mal einreisen konnte, war ich schon ein Schüler. Ne? Und ich habe sie also zu DDR-Zeiten vielleicht 5 oder 6 Mal gesehen. Das ist also nicht so eine enge Verwandte, wie man das von einer Schwester eigentlich erwarten sollte. Das ist sie viel später geworden. Ne? Mhm. Und die haben uns immer wieder so warm mit Päckchen versorgt oder mit irgendwelchen Sachen, aber sonst nichts. Und dann habe ich bei einer Familienfeier entfernte Verwandte kennengelernt, die im Ruhrgebiet gewohnt haben. Und die schickten mir dann immer mal Bücher. Und manchmal kamen die sogar durch. Und dann habe ich mal das abstruse Erlebnis gehabt. Das kam von Stefan Heim, das Buch Der Nachruf. Mhm. Als Hardcover-Buch damals raus. Und ich hatte davon gehört im Radio und wollte das Buch unbedingt haben. Und die Frau hat mir das geschickt. Und das Paket war wieder verschlossen vom Zoll der DDR. Und sie hatten in dem Buch ein Kapitel rausgeschnitten und haben mir das Buch trotzdem geschickt. Das war das Kapitel über den Mauerbau. Und die haben das, glaube ich, gemacht, einfach um anzudeuten, dass sie sehr wohl die Kontrolle darüber haben, welche Informationen man bekommt und welche nicht. Was mich heute ärgert, ist, dass ich das Buch zurückgeschickt habe, um meine Verwandten zu bitten, sie sollen es nochmal besorgen und mir auf irgendwelchem anderen Wege zukommen zu lassen. Ansonsten hätte ich das Buch heute noch. Und unsere Verwandten haben es wirklich getauscht im Laden. Und ich habe es dann später bekommen, allerdings nach dem Mauerfall. Und habe das Exemplar heute noch zu Hause. Aber das sind solche Erlebnisse, wo man dann da saß, wo dir der Unterkiefer runterklappt und du im ersten Moment nicht weißt, was ist ja eigentlich vorgefallen.
1: Zumal es ja auch durchaus Wege immer wieder gab, dass Literatur auftauchte und dass man sie lesen konnte und dass ja auch alle irgendwie wussten, dass es sowas gibt. Und das jetzt auch, Gedanken sind halt schädlich. Aber nochmal trotzdem zurück zu der Frage, wäre das nicht eine Option gewesen für Sie, im Westen zu sein, als Wissenschaftler, der dann eben tatsächlich Zugang zu allem hat und im Zweifel auch zu Lehre?
0: Die Idee ist mir wirklich erst in der Zeit gekommen, als die Mauer dann gefallen war, als mein Studium sich nicht fortsetzen ließ. Ich hätte gerne ein paar Monate Verlängerung gehabt, aber hier an der Universität war Anarchie. Offiziell lief meine Studienzeit am 28. Februar 90 aus. Und es hat sich eigentlich niemand Gedanken gemacht, was mit denen jetzt wird, die dann eben nicht fertig geworden sind. Und damit war ich weg. Also in der Zeit habe ich das überlegt. Aber vorher war das eigentlich keine Option für mich. Ich hatte hier meinen Freundeskreis und der war riesengroß inzwischen. Und das ist ja auch was man nicht einfach wegwirft.
1: Ich sitze hier mit Michael Fiebig sondern als Historiker. Man ist geneigt sozusagen von der Gedenkstätte Roter Ochse zu sagen, weil Herr Fiebig natürlich hier schon öfter aufgelaufen ist bei Radio Korax, um zu diesen Momenten der Geschichtsaufarbeitung zu sprechen, die dort in der Gedenkstätte stattfinden. Gott sei Dank, nicht Gott sei Dank, sondern Personen sei Dank. Auch das hat man gerade schon mal im Wickel, waren aber so ein bisschen in diesem Moment vor diesem grauen Herbst 89, der eigentümlich bleiern daherkam, ganz seltsam. Davor gab es eine Wahl mit sehr viel Diskussion in Halle, wo Wahlfälschung als Begriff umging. Wann hat sich denn für Sie 89 sowas angedeutet wie, oh, das geht jetzt definitiv einen anderen Weg, als man dachte?
0: Eigentlich ist das auch diese Wahlfälschungsdiskussion gewesen, aber die ich wiederum in Berlin intensiv miterlebt habe, weil ich ganz häufig da oben gewesen bin, viel mehr als hier in Halle. In Halle habe ich davon ehrlich gesagt nicht besonders viel mitbekommen. Über den Sommer 89 drüber war hier in Halle eigentlich die öffentliche Information geprägt von Nichtinformationen, die sich hätten äußern müssen, die, von denen man es erwartet hätte, die SED-Oberen, die waren in tiefes Schweigen versunken und haben sich ja Wochen und Monate lang nicht geräuspert. Honecker war offiziell krank und der Rest wollte nicht reden. Ne? Und dann bin ich persönlich im Oktober 89, als ich dann wieder öfter in Halle gewesen bin, bei irgendeiner Veranstaltung, ich weiß nicht mehr bei welcher, mit Heidi Boley zusammengetroffen oder habe die da erlebt und mit Katrin Eigenfeld. Und ich bin dann zu denen hin und habe gefragt, hatte sich das neue Forum dann offiziell gegründet oder war endlich zugelassen worden hier im Osten, ob man da mitarbeiten kann. Und bin dann also zu ihnen sozusagen dazugekommen. Und das war eine wunderbare Erfahrung, weil die natürlich mich überhaupt nicht kannten, ich sie auch nicht. Katrin Eigenfeld hat mir viel später mal erzählt, sie hätten vermutet, dass ich da vielleicht einer von diesen Provokateuren bin, die von der Seite reingeschoben werden. Das hat mich für einen Moment ein bisschen geärgert, dass sie das damals gedacht hat, aber sie hat ja dann relativ schnell mitgekriegt, dass es nicht an dem war. Und dort habe ich dann mitgearbeitet und weiß dadurch auch noch relativ gut, wie wir diesen Zeit Anfang November erlebt haben. Für mich ist so eines der wichtigsten Daten nicht der 9. November, sondern der 4. Als in Berlin diese Riesendemo gewesen ist mit über 500.000 Leuten wahrscheinlich und mit einem breit gefächerten Spektrum an Rednern. Ich finde es auch heute, bis heute gut, dass die auch ein paar von diesen SED-Leuten haben zu Wort kommen lassen. Und Markus Wolf sich hat dort auspfeifen lassen müssen, das ist alles in Ordnung. Wenn das nur eine Demo geworden wäre, wo Bürgerrechtler geredet hätten, hätte es wahrscheinlich diesen Effekt gar nicht erzielt. Das ist für mich so ein Knackpunkt, der richtige Glücksmomente ausgelöst hat, weil man spätestens da gemerkt hat, dass spätestens jetzt die führenden Genossen gemerkt haben, dass es so nicht mehr weitergeht.
1: Aber es gab einen Vorlauf von einem Monat, der am 9. Oktober in Halle ja durchaus noch was anderes aufblitzen ließ. Es gab davor, muss man vielleicht immer mal nochmal in die Erinnerung rufen, auch ein Peking, also ein Platz des himmlischen Friedens. Das war sozusagen im geistigen Rücken dieser Veranstaltung. Was war denn das Anfang Oktober für Sie für ein Szenario? Gab es einen Gefahrenmoment? Wie haben Sie denn das wahrgenommen?
0: Ich bin bei diesen Montagsdemonstrationen, wie man sie dann später genannt hat, relativ von Anfang an dabei gewesen, war aber in der Masse. Also ich bin nicht ein Protagonist gewesen, der da irgendwas organisiert hätte. Ich habe immer bloß in meinem Bekanntenkreis versucht, möglichst viele Leute dazu zu kriegen, mitzugehen, was aber nicht besonders fruchtbar gewesen ist. Und habe das also mit Erstaunen zur Kenntnis genommen, dass das immer mehr Leute werden und dass dann oben auf den Rathaustreppen, auf dem Ratshoftreppen Leute standen, die ganz genau wussten, was in diesem Staat faul ist und was hier in dieser Stadt faul ist. Habe das mit großem Vergnügen und Befriedigung zur Kenntnis genommen, dass sich dann auch Leute stellen mussten und reden mussten, ob es der Oberbürgermeister war oder ob es Achim Böhme war damals, der Chef der SED-Bezirksleitung, wie hilflos die da vorne standen und eigentlich nicht wussten, was da eigentlich passiert. Und ich habe bei den Demonstrationen hier auch dann gesehen, wie die Stasi und wahrscheinlich Teile der Polizei mit dem Knüppel daneben standen und wie die dann reagiert haben. Lustig war dann schon fast dieser verzweifelte Versuch der SED, so einen Sternmarsch nach Halle zu organisieren, wo sie dann zeigen wollten, dass sie auch noch da sind. Das ist ja auch so eine geistige Totgeburt gewesen, aber das sind Geschichten, die dann mit diesem verzweifelten irgendwas dagegen setzen zu tun haben, die man heute historisch natürlich bewerten kann. Aber damals war das für mich persönlich so ein wie daneben stehen die erste Zeit und gucken, ändert sich jetzt endlich was? Und ich war in der Zeit persönlich noch am Suchen, wo kann ich ja eigentlich selber was machen, weil das in dem unmittelbaren Umfeld an der Uni, da wo ich war, zu dem Zeitpunkt nicht möglich gewesen ist.
1: Die Diskussionen, es gab ja Foren, die dann sozusagen relativ schnell eingerichtet wurden, erst quasi um die Gewaltlosigkeit zu erreichen nach dem Knüppeleinsatz, dann um tatsächlich zu gestalten, also über Pauluskirche, Volkspark und so weiter, waren ja so ein Versuch. Die runden Tische, die da rausgekommen sind, waren der politische Wille, das zu machen. Was hat das, diese politische Dimension von neue DDR damals mit Ihnen gemacht? Also welche Stelle haben Sie sich dann ausgesucht quasi?
0: So global, DDR-global, wie ich es mal nennen will, habe ich gar nicht gedacht. Sondern für mich war das Umfeld hier. Was kann man hier in dieser Stadt machen? Und da war ich froh, dass es eben Leute gab wie Katrin Eigenfeld zum Beispiel, die schon ganz klare Ideen hatten, die gesagt haben, an welchen Stellen man jetzt andocken muss, damit man auch was erreicht, damit man die Leute piesackt und nicht nur zu irgendwelchen Verlautbarungen hinreisen lässt. Zum Beispiel sollte am 10. November eine Sitzung des Rates des Bezirkes stattfinden, wo die sich wahrscheinlich ein bisschen selber gefeiert hätten über ihre Erfolge in 40 Jahren DDR. Und vielleicht hätte sogar ein bisschen was Kritisches stattgefunden, keine Ahnung. Jedenfalls hatten ein paar Leute beim neuen Forum erfahren durch eine Mitarbeiterin in diesem Rat des Bezirkes, dass es diese Sitzung geben würde. Und wir haben dann am 9. November abends bei Eigenfels in der Wohnung gesessen und haben so ein kleines Störmanöver damals vorbereitet. Wir wollten also am 10. früh dort jemanden auftreten lassen, der den Rat des Bezirkes Chef fragt, wieso er sich denn für 100.000 Ostmark, DDR-Mark, Mark der DDR, einen neuen Sitzungstisch in sein Haus stellen lässt. 100.000 Mark der DDR, wo keine einzige müde Mark übrig war, um irgendwas an der Bausubstanz im Paulusviertel, wo doch dieses Gebäude mittendrin stand, in der Volkmannstraße, übrig zu haben. Ne? Das war so ein erstes Ding und damit sollten noch viele andere Sachen kommen und das haben wir ziemlich akribisch an diesem 9. November abends vorbereitet. Und das waren so Sachen. Ne? Also ich habe es immer gerne sehr konkret. Ich rede nicht gerne über große Zusammenhänge und philosophische Dinge sind eh nicht mein Ding, sondern ich versuche herauszufinden, wo hakt es total und wo kann man wirklich persönlich was machen. Und ich mag es nicht, gnadenlos und wochenlang über irgendwas zu debattieren, sondern es müsste dann was bei rauskommen. Und da waren solche Aktionen, die die Frauen damals vor allen Dingen angeschoben haben im Neuen Forum, waren fantastisch und das war mein Ding.
1: Die Wahrheit ist immer konkret, Wladimir Iljitsch Lenin. Die Szenarien auf dem Marktplatz, Sie haben ja erwähnt, diesen quasi DDR-Rettungssternmarsch, der hier so absurderweise auflief, sahen ja auch noch andere Gesichter. Das heißt, es gab durchaus dieses Wir sind das Volk-Moment neben immer mehr, als Achim Böhme auf dem Markt stand, Leuten, die eher sowas wie Deutschlandfahnen im Blick hatten und wir sind ein Volk und dann natürlich irgendwann auch dieses Deutschland, Deutschland als Rufe und die andere Sachen ablösten. Was hat das mit Ihnen gemacht, so ein Moment von Deutschland?
0: Also ich habe das, muss ich sagen, in der ersten Zeit vor allen Dingen sehr störend empfunden. Ich hatte immer den Eindruck, den habe ich bis heute, dass zu Anfang die Sachen da waren, wir sind das Volk. Und als die Stasi nicht mehr geprügelt hat und als es nicht mehr gefährlich war, sich für Veränderungen in der DDR einzusetzen, dann kamen die Nächsten, die dann verlangt haben, wir sind ein Volk. Die gesagt haben, die wollen die DDR verändern und dazu gehörte ich auch. Das sind natürlich von völlig falschen Voraussetzungen ausgegangen. Wie kaputt die DDR-Wirtschaft war und dass überhaupt nichts mehr da war, null. Woraus man noch hätte irgendwas machen können, das war uns allen damals so nicht bewusst. Und dass es dann, als dieses Wir sind ein Volk kam, und dann die offenen Hände von Seiten der Bundesrepublik kam in Form von viel Geld und allen möglichen Möglichkeiten und Versprechungen, dass es dann nicht mehr zu retten war, hier die Situation in der DDR, und es dann 1990 zur Vereinigung kommt, das ist dann eine Folge der ganzen Angelegenheit. Aber zu Anfang, muss ich sagen, haben wir uns eigentlich ein bisschen überfahren gefühlt. Wir sind, also ein paar Leute, die ich so kenne, denen ging das eigentlich zu schnell. Wir hätten schon eine andere Entwicklung in der DDR erhofft. Einfach erstmal Offenheit und überlegen, wie geht's hier weiter und dann konstruktiv rangehen an die ganze Geschichte. Dass es nicht möglich mehr war, ja, das wissen wir heute nicht.
1: Trotzdem muss die Frage erlaubt sein, warum haben Sie sich anders erhofft? Also wenn ich jetzt nochmal zu dem Moment zurückkehre, könnte man ja auch sagen, den Sie gerade beschrieben haben, könnte man ja auch sagen, was spricht denn dagegen, dass sozusagen eine entwickelte, neben uns wohnende deutsche Gesellschaft ja, anbietet, denselben Standard hier herzustellen mit all den Freiheitsmomenten, die wir uns ja eigentlich auch vorgestellt haben. Was war denn so wertvoll, dass Sie ein anderes Szenario vor Augen hatten?
0: Oh, das ist eine schwierige Frage, über die ich noch gar nicht so genau nachgedacht habe, weil diese Offenbarungen, was sich hier alles ändern müsste oder könnte, relativ schnell, um hier zu einem gewissen Wohlstand zu kommen oder zu dieser Reisefreiheit, die ihr alle haben wollten. Das ist erst ein Thema 1990, glaube ich. Das stellt sich ja 89 nicht und das ist bis, glaube ich, früher 1990 auch noch kein Thema.
1: Aber es muss ja trotzdem für die Leute einen Unterschied gegeben haben. Also das hört man ja relativ häufig und ich kann mich auch an dasselbe Szenario bei mir erinnern. Jenseits sozusagen des eigenen Freundeskreises ging es ja auch um die Gesellschaft. Wenn man sagt, eine andere DDR, meint es ein anderes Land. Und warum? Also warum sozusagen das andere Land? Das ist ja nicht selbsterklärend eigentlich.
0: Ich würde es für mich so erklären, ich kannte nicht den Staat Bundesrepublik in seinem Leben, in seinem Alltag. Wir wussten doch nichts darüber. Das bisschen, was man im Fernsehen gesehen hat und was über Werbung übertragen wurde oder sowas, ob das die Realität war, wussten wir alle nicht. Ich war kein einziges Mal in der Bundesrepublik gewesen. Und das bisschen, was man sich nach dem Mauerfall angucken konnte in verschiedenen Städten im Westen, ich war oft in West-Berlin und so weiter, das trug jetzt nicht dazu bei, dass ich das jetzt unbedingt sofort haben wollte. Zumal man ja eigentlich durch die Reisefreiheit, wenn man Lust hatte jetzt, plötzlich konnte ich nach West-Berlin fahren und fuhr in einen Buchladen, wo sie genau die Bücher hatten, die es dann aber inzwischen natürlich auch in der DDR gab, die mir Jahre und Jahrzehnte eigentlich vorenthalten geblieben waren. Also diese Möglichkeiten gab es ja. Aber jetzt das so überzustülpen, dieses System, wo man auch viele Sachen gesehen hat, die einem nicht so gefallen haben. Also da gab es auch Verfall, da gab es Bettler und so weiter. Das waren so Dinge, die man in der DDR nicht wahrgenommen hat. Das wollte man nicht, glaube ich, unbedingt eins zu eins haben. Und obendrein hatte ich echt die Einbildung, dass hier die 16 Millionen im Osten es doch eigentlich verdient hätten. Und dazu gehörte ich ja auch, dass man das hier anpackt und verändert. Und ich konnte mir echt nicht vorstellen, die erste Zeit, dass man einfach sagt, das wird jetzt hier angeschlossen an die Bundesrepublik und dann werden wir ökonomisch sehen, dass wir euch so schnell wie möglich auf unser Niveau heben. Das hat ja auch bis heute nicht so richtig funktioniert in vielen Bereichen.
1: Ja. Naja, und vielleicht kam ja auch dazu, dass sozusagen dieses Geschichtsbewusstsein, was ich zum Beispiel in der Schule hatte, war natürlich auch ein, ja, da drüben, da ist die Vergangenheit. Also der gesellschaftliche Fortschritt ist im Osten und nicht im Westen. Also der ökonomische vielleicht im Westen noch, ja, aber der gesellschaftliche ist ja definitiv im Osten. Da ist ja die Zukunft.
0: Wir sind also diese Sichtweise, muss ich ehrlich sagen, hatte ich Anfang 1990 schon komplett verloren. Ich hatte genau durch das, was an der Universität passierte, dieses Chaos, diese Anarchie, dieses Wegducken von Leuten, die ganze Zeit die Verantwortung gehabt hatten und uns hatten sagen wollen, wie es zu laufen hat, die plötzlich verschwunden waren oder wenigstens sprachlos. Das hatte mich schon also komplett von dem Gedanken befreit, dass hier irgendwas die bessere Gesellschaft wäre. Ich glaube eher, wir haben gedacht, es würde so eine Verbindung gehen, ne? Aus den wirtschaftlichen und anderen positiven Seiten, die der Westen so mit sich brachte, einschließlich, dass man fahren kann, wohin man will, einschließlich, dass man Bücher kaufen kann, die man wirklich lesen will und die es nicht bloß als Gebückliteratur nach ein paar Monaten vielleicht mal irgendwann gibt oder im Freundeskreis geborgt. Also diese Freiheiten im Geist und die Vorteile, die so eine Wirtschaft bietet, hätte ich ganz gerne, glaube ich, verknüpft mit dem sozialen Netz, was man selber hatte. Ich glaube, wir hatten Freundeskreise, die gibt es heutzutage so nicht mehr.
1: Ja, vielleicht tatsächlich dann auch eine Marktkonformität sich sozusagen eingestellt hat, irgendwann eben auch im privaten Bereich. Das ist ja heute auch deutlich zu spüren. Wir waren vorhin bei dem Begriff, Sie sagten, naja, Wende, da muss man jetzt nicht dem Egon Krenz hofieren sozusagen. Es sprechen Leute von friedlicher Revolution. Es gibt auch Konterrevolution, ist auch schon gefallen. Es gibt natürlich irgendwie diesen Umbruchsbegriff. Was wäre denn für Sie ein sinnvoller Begriff für diese Zeit aus heutiger Sicht?
0: Ehrlich gesagt kommt mir das mit der friedlichen Revolution noch am meisten entgegen, obwohl es das auch nicht komplett ausfüllt natürlich. Welchen Begriff man benutzt, das ist ja immer eine Frage, wer gerade redet. Ne? Konterrevolution, da brauchen wir nicht drüber reden, wer das benutzt. Und wie gesagt, der Wendebegriff ist für mich persönlich ein bisschen verbrannt. Friedliche Revolution trifft's schon. Und in diese Revolution spielen dann, das ist aber auch revolutionär, eine Verkettung von einer Menge glücklicher Umstände eine Rolle. Ne? Und dass dann zum Beispiel wirklich keine Gewalt stattgefunden hat, dass keiner geschossen hat, dass keiner die Nerven verloren hat oder die Nerven verloren haben, dann von ihren eigenen Leuten wieder eingefangen worden sind. Das ist ein glücklicher Umstand. Ich glaube schon, friedliche Revolution ist vielleicht das Beste, was man dafür benutzen kann.
1: Zu diesem friedlichen Moment, gibt es irgendeinen Grund aus Ihrer Sicht, wieso das? Also ich hatte den Eindruck damals, es war nicht zufällig. Es war ein sehr bewusstes Agieren. Aber wie kommt sowas? Ich meine, allerorten auf der Welt wird sowas anders ausgetragen.
0: Vielleicht sind in einigen Schlüsselpositionen doch schon sowas Ähnliches wie Realos unterwegs gewesen, die über ihren Tellerrand rausgeguckt haben. Die wussten, dass diese DDR nicht zu halten sein würde. Leute in Schlüsselpositionen, nicht ganz oben, die nicht. Krenz bestimmt nicht, obwohl er hinterher so getan hat, als wäre es so gewesen. Und Schabowski auch eher weniger, ne? Der sich auch als der große Reformer hinterher rausgestellt hat, der im Übrigen einer der wenigen ist, denen ich persönlich jetzt kritische Reflexionen, die er dann in den Jahren danach von sich gegeben hat, einigermaßen abkaufe. Der ist einer der wenigen, die mal nachgedacht haben, ohne dass er noch reiner Wendehals wäre. Das ist auch so ein schöner Begriff. Aber ich glaube, dass in diesen Tagen, wo es wirklich drauf ankam, um den 9. November rum, ein paar Sachen glücklich geendet sind. Wenn an irgendwo, an einem Grenzübergang, irgendwer geschossen hätte, hätte das in einem Blutbad enden können. Das alles hätte. Zum Glück ist es hätte. Vielleicht ist es auch deutsche Mentalität. Wenn es irgendwo zusammenbricht, dann lässt es einfach sein. Ne? Und ein paar in den Schlüsselpositionen wären einfach ein paar Wochen und Monate vielleicht vorsichtig vorausgedacht haben und werden vielleicht gewusst haben, dass man sie danach fragen wird, wieso sie so entschieden haben.
1: Vielleicht auch wiederum mit dem Hintergrund Peking vor Augen, weil das, glaube ich, auch keiner wirklich gewollt haben kann.
0: Genau, es gab überhaupt keine positiven Reaktionen in der DDR. Mhm. Die paar Hardliner, die offiziell in der Zeitung nach dem 4. Juni, als das da passiert ist in China, sich positiv geäußert haben, haben überhaupt kein Feedback, wie man heute sagt, bekommen. Selbst unter den eigenen SED-Genossen hat man damals gesagt, so kann man doch diese Probleme nicht lösen. Und ich glaube, Krenz, der ja einer der Befürworter dieser sogenannten Pekinger Lösung zunächst gewesen ist, hat relativ fix gemerkt, dass das in der DDR wahrscheinlich nicht funktionieren wird. Das endet aber nicht bei Krenz in anderen Entscheidungen, sondern wieder in Sprachlosigkeit. Ne?
1: Da gab es ein schönes auf der 4. November-Demonstration, ein schönes Plakat. Warum hast du so große Zähne? Wie war es denn für Sie in dem Moment, als klar war, okay, jetzt geht alles? Also für mich persönlich oder eben auch gar nichts mehr. Was haben Sie denn angefangen mit der Freiheit 1990?
0: Die war für mich, das war eine existenzielle Frage, ganz einfach. Ne? Also in der Nacht vom 9. zum 10. November hat man gemerkt, das war's jetzt. Wo das noch hinführt und ob man wirklich eine andere DDR hinbekommt und eine Konföderation mit dem Westen, das war noch so eine Diskussion, das war eigentlich nach dem 9. November großflächig Makulatur, obwohl die Hoffnung stirbt zuletzt. Aber sie stirbt, ich weiß. Es hat aber noch ein paar Wochen oder Monate gedauert, bis man das wirklich realisiert hatte, dass die DDR so nicht zu halten sein würde. Und für mich wurde es ganz fix praktisch. Ich hatte ja gesagt, am 28. Februar 1990 war ich kein Student mehr. Ab 1. März 1990 musste ich mich also kümmern. Wovon lebst du eigentlich? BAföG gab es nicht. Stipendium war ab 1. März nicht mehr. Eine Familie hatte ich nicht, wo ich hätte jetzt hingehen können und sagen, ich lebe jetzt mal ein paar Monate auf eure Kosten oder ich versuche es zumindest. Sozialamt gab es nicht in dem Sinne. Das muss man ja alles mal festhalten für die Gegenwart, dass alle diese Ämter, die heute einen auffangen, damals nicht existent waren. Und da habe ich mich als LKW-Fahrer verdingt bei einem westdeutschen Gemüsehändler, die inzwischen hier in Halle auf dem Markt standen. Und habe dann mit dem zusammen so ein eigenes kleines Obst- und Gemüsegeschäft für mich aufgebaut mit einem geborgten uralten LKW, der aber gefahren ist bis zum Schluss. Und das war dann erstmal das, was mich weitgehend beschäftigt hat, weil man da von morgens um 3 bis abends um 10 einfach zu tun hatte und an gesellschaftlichen Veränderungen erstmal nicht mehr beteiligt war, sondern plötzlich, so blöd wie es klingt, Bananen nach dem Osten geholt hat, aber es waren nicht nur Bananen. Und ich habe dann also auf diese Art und Weise erstmal mein Geld verdient. Das hat ein paar Monate gedauert. Konnte dann durch ein lustiges Angebot im September oder Oktober an einer USA-Reise teilnehmen. Bin halt mit meinem DDR-Reisepass, den ich zu diesem Zeitpunkt noch bekam, so einen blauen Pass, in die USA eingereist und habe in dem Ding heute noch meinen US-Immigration-Stempel drin. Da bin ich ganz stolz drauf, weil es in dem DDR-Pass halt ist. Das wäre ein paar Monate später ja nicht mehr möglich gewesen. Und habe mich also erstmal von politischen Veränderungen großartig oder an politischen Veränderungen großartig nicht mehr beteiligt, weil auch diese Leute plötzlich, die so Protagonisten waren, außer die Eigenfels, die war noch da und Heidi Bulle, aber viele andere, mit denen ich zu tun hatte, die waren plötzlich in alle Himmelsrichtungen verschwunden. Die alten Freunde sind Diskussionskreise, gab es nicht mehr. Jeder war sich plötzlich selbst der Nächste und suchte, wie er um die Runden kommt. Und es war auch eine gewisse Ratlosigkeit natürlich, weil es eben keine Diskussionen mehr gab. Die Diskussionen wurden plötzlich viel weiter oben geführt. Ne? 2+4, die verhandelten nur noch über uns, mit uns. Hat eigentlich keiner mehr geredet.
1: Ja, da wurde der runde Tisch dann wieder eckig. Genau. Aus heutiger Sicht gibt es irgendwas, wo Sie sagen, natürlich auch quasi in Ihrer Tätigkeit in der Gedenkstätte, was ist so das Wichtigste, was Sie aus dieser Zeit mitnehmen fürs Heute oder im Zweifel auch vielleicht den Schülern, die in der Projektwoche gerade da sind, mitgeben?
0: Also wichtig für mich persönlich ist, dass ich leider feststellen muss, dass ich ganz viele Dinge, die ich hätte bemerken sollen in der DDR, damals nicht bemerkt habe. Das, was ich dieser alten Gesellschaft am meisten vorwerfe, ist, dass es ihr gelungen ist, mich also auch im Unklaren zu lassen über viele Dinge. Und ich das also nicht selber rausgekriegt habe. Also man wurde auch für blöd verkauft zum Teil und manchmal ist es gelungen. Und das nehme ich mir persönlich übel. Und das soll nie wieder passieren. Und ich versuche den jungen Leuten heute beizubringen, wie diese Gesellschaft damals funktioniert hat, dass man genau hingucken soll, wenn bestimmte Dinge passieren. Und da man keine großen globalen Dinge glaube ich jedenfalls, bei den meisten verankern kann, die sollen einfach auf sich selber gucken. Irgendwo in der Entwicklung, die man nimmt, kommt so ein Punkt, wo du dir eigentlich sagen musst, was mache ich hier eigentlich? Wieso trage ich das noch mit? Wieso mache ich nichts dagegen? Und den Punkt haben sie in der DDR ein paar Mal verpasst. In 1989 kam der Punkt, wenn man hätte in der DDR was ändern wollen, eigentlich zu spät. Dass die Entwicklung dann so kam, wie sie jetzt ist, ist völlig okay. Ich bin völlig zufrieden mit dem, was danach gelaufen ist. Was Besseres hätte mir gar nicht passieren können. Schade drum, dass es meine Mutter nicht mehr erlebt hat. Aber ich will den Leuten, die bei uns in der Gedenkstätte sind, wirklich nur sagen, guckt auf euch selber. Und wenn Dinge passieren, die richtig scheiße sind, dann muss man auch mal den Mut haben zu sagen, so, jetzt ist aber Schluss.

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7: Cut. Hallo und guten Tag.
8: Wir sind die Klasse 7b von der Adolf-Diesterweg-Schule. Am Mikrofon stehen jetzt für die Klasse Josie und
7: Dustin. Wir waren alle im Radio.
8: Warum haben wir das gemacht?
7: Wir wollen euch unsere Lieblingslieder vorstellen.
8: Das sind Lieder, die wir gerne hören und die uns glücklich machen.
7: Und dann haben wir auch ein wichtiges Thema.
8: Wir haben über unsere Zukunftswünsche gesprochen. Wir wünschen euch viel Spaß beim Hören. Eure Josie
7: und eure Dustin. Hallo, ich heiße Dustin, bin 14 Jahre alt. Mein Lieblingssong ist Heute mit dir. Der Song ist von den Sängern Nemo. Der Song geht um Liebe. Mimo möchte eine Freundin und er beschreibt, wie es da sein wird. Der Song ist schön und macht mich cool. Ich höre den Song in der Bahn, im Bus oder zu Hause.

0: Hey Luca, was möchtest du später mal werden, wenn du von der Schule raus bist?
1: Ich möchte später Polizist werden.
0: Noch eine Frage. Was wünschst du dir für deine Zukunft?
1: Ich möchte ein Haus oder eine Wohnung, einen Garten.

0: und eine Familie haben. Hey Dustin, was wirst du mal später mal werden, wenn du aus der Schule raus bist?
1: Nach der Schule würde ich erstmal durchatmen und dann eine Ausbildung zum Einzelhandel machen.
0: Und was wünschst du dir für deine Zukunft?
1: Ich wünsche mir eine Freundin und später eine Familie und Kinder.
2: Mein Name ist Josie. Ich bin 13 Jahre alt. Mein Lieblingslied heißt Hold My Hand. Der Song ist von Stray Kids. Sie kommen aus Südkorea. In dem Song geht es darum, sich gegenseitig zu halten, zu gehen, wenn alles unsicher wirkt. Es geht auch darum, nicht aufzugeben, weil man jemanden an seiner Seite hat. Und ich mag den Song, weil ich ihn gerne höre. Ich höre den Song gern unterwegs.

0: Hey Josie, was willst du mal später werden, wenn du aus der Schule draußen
1: ich
0: bist?
1: Ich möchte ja gern mal Sängerin werden. Oder wenn es halt so ist, dann würde ich halt gerne auch mal ein Tanzstudio für Kinder machen. Für kleine Kinder.
0: Und was stellst du dir vor? Also was wünschst du dir für deine Zukunft?
1: Dass ich eine Familie habe und dass ich durch die ganze Welt reisen kann. Früher.

0: Wir sind Samet
1: und Leon
0: und beide 13 Jahre alt.
1: Unser Lieblingssong heißt Bleib stark.
0: Der Song ist von Aimo.
1: Dazu gehören die Rapper
0: Aimen und Amo. Im Text geht es um Liebe, Streit und Sehnsucht.
1: Der Sänger hat Liebeskummer. Davon handelt der Text.
0: Der Song gefällt uns, weil er so schön ist. Wir hören das Lied meistens
1: beim Chillen.

0: Ey, Samuel, was würdest du eigentlich mal nach der Schule werden?
1: Ich möchte selbstständig werden und vielleicht ein eigenes Juwelier haben.
0: Stark. Was wünschst du dir für die Zukunft?
1: Dass ich alles, was Gutes habe.
0: Ja.
1: Leon, was willst du später mal werden, wenn du aus der Schule raus bist?
0: Ich möchte gerne Landschaftsgärtner werden.
1: Was wünschst du dir für deine Zukunft?
0: Ich möchte später alles haben, was sehr gut ist.
2: Hallo, ich bin Justin. Ich bin 13 Jahre alt. Mein Lieblingssong ist BLN. Der Song kommt von Pashalim. Er kommt aus Berlin. Im Song geht es um Pashalim, das Leben in Berlin. Darum, wie das Leben sich verändert, wenn man Erfolg hat. Ich mag den Song, weil er sehr gut ist und sehr gut gerappt ist. Ich höre den Song, wenn ich zu Hause bin.

Hallo, ich heiße Eddie und ich bin 13 Jahre alt. Mein Lieblingssong ist Peter Park. Der Song ist von Peter Stefan. In dem Song geht es um Hass und Liebe. Ich mag den Song, weil das cool ist. Ich höre die Musik, wenn ich zu Hause bin oder draußen mit Kopfhörern.

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1: Ey, Eddie, was willst du werden, wenn du größer bist, also aus der Schule bist?
2: Also, ich habe noch keine Ahnung, ich denke daran gar nicht jetzt.
1: Was wünschst du dir für deine Zukunft?
2: Dass ich gesund bleibe und meine Familie auch gesund bleibt. Justin, was willst du, wenn du aus der Schule raus bist, was willst du werden?
1: Ich würde gerne Fußballer werden.
2: Und was wünschst du dir so?
1: Ein Haus, eine hübsche Freundin und alles, was man so braucht.
3: Ich heiße Tom, bin 14 Jahre alt. Mein Lieblingssong heißt Deutscher Fußballmeister FCB 2019. Der Song ist ein Fangesang der Bayern-Fans. In dem Song geht es um den besten deutschen Fußballverein FC Bayern München und seine Erfolge. Ich mag den Song, weil es was mit Bayern zu tun hat. Ich höre den Song, wenn ich zu Hause bin und draußen bin.

Ich heiße Max und ich bin 13 Jahre alt. Mein Lieblingssong heißt Weißes Nacht. Auf Russisch heißt das Белая ночь. Der Song ist von der jemals sowjetrussischen Band Forum. Der Sänger heißt Alexander Morozov. In dem Song geht es um die weißen Nächte. Der Sänger singt davon, dass die Sonne im Sommer wochenlang nicht ganz untergeht. Der Song beschreibt die Atmosphäre in den ehemaligen ODSSR. Die Wörter in dem Lied sind schön und mir gefallen auch die Melodie. Ich höre das Lied, wenn ich mit meinem Vater im Auto unterwegs bin.

0: Max, was willst du gern später mal werden?
1: Also, wenn ich der kleine Junge war, ich hatte den Wunsch, den Polizist zu sein.
0: Und was wünschst du dir für deine Zukunft?
1: Also, ich wünsche mir meine Zukunft, ich will in die Armee gehen, damit ich dann gratis Führerschein bekomme und Geld. Und ich werde dann auch schnelle Polizei. Tom, und was ist dein Berufswunsch?
0: Ich müsste am liebsten Fußballer werden.
1: Und was ist dein Zukunftswunsch?
0: Dass ich eine gesunde Familie habe.
2: Wir haben jetzt noch ein Lied von Jannis. Das kann heute schade nicht da sein, aber liebe Grüße an ihm. Hier ist jetzt seine Musik, Puiul meu.
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0: Das war Hore Modre, auf Deutsch Blaue Berge. Das ist ein sorbisches Lied, im Moment mein absolutes Lieblingslied. Und ich bin Julia Mörbels, die Klassenlehrerin der Klasse 7b und unterrichte vorrangig Deutsch an der Schule. Der Song ist von der sorbischen Band Janka Hanka aus der Lausitz und verwandelt ein traditionelles Lied in eine moderne Form. In dem Song geht es um Liebe, also vor allem um die Liebe zur sorbischen Heimat, der Lausitz, einem Gebiet in Ostsachsen. Und der Sänger beschreibt die Natur mit der vertrauten schönen Landschaft und der Herzlichkeit der Menschen. Ich selber mag den Song sehr, weil ich in der Lausitz geboren und aufgewachsen bin und mir die Landschaft, die Menschen und auch die Sprache vertraut sind. Und das Lied höre ich des Öfteren, wenn ich mit dem Auto in meine Heimat fahre, in meine alte Heimat. Und ich möchte jetzt zum Abschluss noch ein, zwei Worte zur Klasse 7b loswerden. Ich finde es wunderbar, wie die Kids alle ihren Weg gehen und vor allem jeden Tag aufs Neue versuchen, das Beste aus sich rauszuholen. Und bei den eben gehörten Lieblingssongs hat man das richtig klar gehört, dass alle Kids schon Persönlichkeiten sind mit eigenem Musikgeschmack und Interessen. Und ich finde, die 7b ist eine richtig tolle Klasse und bin sehr gespannt, welchen Weg jeder Schüler und jede Schülerin im Leben noch gehen wird.
1: Mein Name ist Sebastian Fietz und ich arbeite als pädagogische Fachkraft an der Adolf-Diesterweg-Schule und ich unterstütze dort die Lehrkräfte und die Schüler und arbeite mit der 7b schon seit 2 Jahren zusammen. Es ist schön zu sehen, wie sich die Schüler entwickelt haben und was sie für Fortschritte gemacht haben und ich hoffe, dass sie ihren Weg noch weiter so erfolgreich gehen und ich hoffe auch, dass ich nächstes Jahr noch dabei sein kann und es miterleben darf. Und ja, zurzeit habe ich ein Lied mir rausgesucht, das heißt Head Up von Tom Graham, was mir gerade sehr, sehr viel Mut gibt in dieser Zeit. Und ja, ich hoffe, es gefällt euch.

0: das war unsere Sendung.
1: Wir hoffen, die hat euch gefallen. Wir gehen nach Hause und ihr hört weiter Radio Blau. Viel Spaß dabei.
0: Tschüss, bye bye, sagt
1: Dustin und
0: Josie.
2: Schlaf.

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4: Ja, herzlich willkommen zu Aktuell. Es ist 19 Uhr am Montag. Und bevor wir mit dem weiteren Programm weitermachen, eine kleine Eilmeldung. Und zwar, heute ist ein Auto in der Innenstadt auf dem Augustusplatz in mehrere Menschen gefahren. Derzeit ist der Tod einer Person bestätigt. Zudem soll es einige Verletzte gegeben haben. Der Fahrer des Autos wurde von der Polizei in Gewahrsam genommen. Es werden zur Tat sicherlich noch weitere Updates folgen. Wir gedenken an die Opfer, ob Verletzte oder Verstorbene, und weitere Informationen könnt ihr auf jeden Fall im Internet nachlesen. Würde ich euch auch empfehlen, zum Beispiel bei MDR. Und da gibt es auch noch weitere Aktualisierungen der Informationslage, denn die ist momentan noch nicht sehr final. Genau, das nur vorneweg. Und wir machen weiter mit der Sendung und auch mit einigen Beiträgen, die wir heute für euch haben. Also zum einen geht es um eine Kundgebung in Halle gegen Nazis und gegen die AfD und auch um einen Beitrag über die Schwulenbewegung in der DDR. Der sollte auch heute Morgen schon im Morgenmagazin gelaufen sein und der wird dann heute wiederholt. Genau. Ja, ich würde sagen, wir machen erstmal weiter mit etwas Musik und zwar dem Lied Vergiss mein Nicht von Berg.
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0: Ja, das war Berg mit dem Lied Vergissmeinnicht. Und wir machen weiter mit dem ersten Beitrag für heute. Und zwar am vergangenen Donnerstag, dem 30. April, wollte die Bundes-AfD in Halle einen sogenannten Bürgerdialog im Kongresszentrum des Dormero in Halle durchführen. Dagegen riefen verschiedene zivilgesellschaftliche AkteurInnen zu zwei Kundgebungen auf. Laut Angaben von Halle gegen Rechts Bündnis für Zivilcourage waren insgesamt mehr als 600 Menschen bei den Kundgebungen. Zur AfD-Veranstaltung seien dagegen weniger als 150 Personen gekommen. Julika und Gunnar von der Tagesaktuell-Redaktion von Radio Korax waren persönlich vor Ort.
1: Es ist Donnerstag, der 30. April, ein sonniger Nachmittag, beziehungsweise wir stehen hier im Halbschatten gegen 4:30 vor dem Eingang des Dormero Hotels. Meine Kollegin Julika und ich sind gemeinsam am Dormero Kongresszentrum, am Dormero Hotel.
2: Ja, und hier soll an der Frankestraße sowie an der Leipziger Straße protestiert werden gegen eine geplante Veranstaltung der AfD-Bundestagsfraktion. Ein Bürgerdialog nennt das die AfD. Halle gegen Rechts, Bündnis für Zivilcourage spricht dagegen von Wahlkampfshow statt Dialog. Neben Halle

0: die Partei eigentlich oder überhaupt gegen ihre Interessen wählen. Nicht Migranten sind die Schuldigen. Die Konfliktlinien sind die soziale Ungerechtigkeit, die Armut, die Kinderarmut in diesem reichen Land. Da müssen wir ansetzen. Das müssen wir klar herausarbeiten.
1: Ja, hi, ich bin Malte. Ich bin einmal hier als Privatperson, um gegen die Veranstaltung der AfD zu protestieren. Und ich bin hier als stellvertretender Vorsitzender der GEW Sachsen-Anhalt, der Gewerkschaft Erziehung und Wissenschaft, um ganz klar zu zeigen, die AfD und deren bildungspolitischen Vorstellungen passen mit unseren gar nicht zusammen. Wir sind alles das, nicht was die AfD ist.
2: Ja, vielleicht können Sie sagen, wie Sie als GEW auf die Wahl im September blicken.
1: Wir blicken natürlich mit großer Sorge auf die Wahl. A, positionieren wir uns deutlich gegen die menschenverachtenden Einstellungen der AfD und sind da sicherlich auch bekannt. Viele von uns sind auch in den Lehrerhauptpersonalräten, auch in den Ministerien und im Landesschulämtern vertreten als aktive GEWler. Wir machen uns natürlich A, große Sorgen darüber, wie die Bildungspolitik aussieht, wenn es tatsächlich zu einer AfD-Regierungsbeteiligung kommt, weil das unseren Vorstellungen völlig konträr ist. Wir sind für Inklusion, wir sind für Vielfalt, wir sind für ein vielfältiges Bildungssystem. Bei uns soll jeder eine Chance bekommen. Wir sind gegen Ausgrenzung und deswegen machen wir uns eben große Sorgen darüber, was passieren würde, wenn es eine AfD-Regierungsbeteiligung gibt. Und natürlich machen wir uns auch persönlich Sorgen über unser persönliches Schicksal, weil wir wissen ganz genau, dass wir dort auf sowas wie eine Abschussliste mit Sicherheit stehen. Aber wir sind auch guten Mutes, dass man eine mindestens 80 Jahre alte Demokratie nicht so von einem Tag auf den anderen mit 30% und vielleicht ein paar plus abräumen kann. Wir machen auf jeden Fall so weiter wie jetzt.
3: Wir haben das AfD-Parteiprogramm hier in der Gruppe der Omas gegen Rechts auch studiert, haben uns das gegenseitig erklärt oder erstmal genannt, was drin ist. Und das ist völkisch, faschistisch, rassistisch, antisemitisch. Und wir finden, dass diese Art von Bürgerdialog eine Art von Wahlveranstaltung ist. Und wir würden eigentlich lieber wollen, dass wir hier mit Leuten auch ins Gespräch kommen und ihnen erklären, was wirklich ist, wenn Leute das wählen unter der Vorspielung falscher Inhalte. Darum geht es ja eigentlich, dass Menschen die AfD wählen und ihnen überhaupt nicht richtig klar ist, was dieses Programm dann für sie auch bedeuten würde, wenn die AfD je an die Regierung kommt.
2: Okay, was ist dein Lieblingsdemo-Plakat, das du bisher gesehen hast?
4: Also gerade vor meiner Nase habe ich keine Kekse für Nazis und das ist mir deswegen sympathisch, weil man die schwierigen Sachen am besten mit Humor bekämpfen kann.
2: Das habe ich auch gedacht, deswegen ist mein Lieblingsplakat der einzig schlaue blaue und dann ist daneben so ein blauer Elefant von Sendung mit der Maus. Das ist mein Lieblingsplakat.
5: Finde ich auch gut. Ich stehe jetzt hier an der Franke-Straße. Hier ist es sehr sonnig und auch schon viel Polizei. Hier sind mindestens, würde ich jetzt persönlich schätzen, mindestens 50 Personen auch schon anwesend. Und hier ist ein Gast dabei. Hi, wie geht's dir hier?
6: Hi, mir geht's ganz gut. Ich bin mal gespannt, wie voll das noch wird. Ich glaube, wenn wir jetzt gehört zu haben, in der Leipziger Straße ist es ein bisschen voller. Und ich hoffe, dass sich noch viele, viele einfinden und hier auch ein Zeichen setzen gegen die AfD.
5: Wie geht's dir damit, dass das heute im Dormero-Kongresszentrum stattfinden soll, die Veranstaltung?
6: Ich finde es ein bisschen seltsam, also dass sie dafür die Türen öffnen, naja, halte ich nicht so viel davon.
5: Ja, wie gesagt, sehr sonnig hier und wir stehen auch wirklich direkt eigentlich am Rand, 50 Meter vielleicht vom Dormero-Kongresszentrum entfernt. Und mir wurde auch gesagt, dass hier ein rechter Streamer sein soll, der die Leute filmt, der hier vor Ort ist. Eine bekannte Strategie, die man ja auch schon gesehen hat bei der Demonstration zur rechten Buchmesse in Halle, die im vergangenen Herbst stattgefunden hat. Und jetzt sieht man hier auch einen ersten Banner, Menschenwürde verteidigen, AfD-Verbot jetzt mit AfD-Verbot.jetzt, der hier ausgebreitet wird.
7: Was lange als potenzielle Gefahr der schleichenden Normalisierung extremer rechter Positionen diskutiert wurde, ist inzwischen traurige Realität geworden. Dass Veranstaltungsorte wie das Dormero oder die Halle-Messe der extremen Rechten bereitwillig ihre Räume und Bühnen zur Verfügung stellen, unterstreicht diese Entwicklung auf erschreckende Weise. Setzen wir ein klares Zeichen für eine offene, plurale und solidarische Gesellschaft, in der die Würde, Rechte und Vielfalt aller Menschen respektiert und geschützt werden. Lassen wir diese Inszenierung nicht ungestört.

0: sagen wir laut und deutlich: AfD stoppen, Nazis raus, kein Frieden mit der extremen Rechten. Ich würde jetzt das Mikro noch an Said vom Flüchtlingsrat übergeben. Schön, dass du da bist.
1: Mehr Schutz, mehr Solidarität und mehr gesellschaftliche, bessere Klima. Bevor ich hier kam, habe ich einen Kaffee geholt von Hauptbahnhof hier in Halle, da ich aus Magdeburg komme. Und der Mensch, der mir den Kaffee also gegeben hat, hat Migrationsgeschichte. Und bevor mir stand eine Frau, die einen Sticker für die AfD hat, angeblich kommt zu dieser Veranstaltung. Aber trotzdem hat dieser Kaffee von diesem Mensch, der Migrationsgeschichte hat. Aber geht sie gleichzeitig zu einer Veranstaltung, die fordert, diesen Mensch abzuschieben. Wie widerlich ist das? Also, sorry. Genau. Vielen Dank für Ihre Solidarität. Vielen Dank für Ihre Mühe, dass Sie hier einfach weiterkämpfen. Wir machen weiter und bleiben Sie stark. Vielen lieben Dank.
0: Ich möchte einmal noch mal darauf hinweisen, hier wird gefilmt und achtet bitte auf euch, dreht euch weg, schirmt euch ab. Ihr müsst hier auch niemandem ein Interview geben und verteilt euch gerne noch ein bisschen zur Seite. Und ich gebe jetzt erstmal ab an die Trommelgruppe. Schön, dass ihr da seid.
2: Ja genau, hier sind wohl rechte Streamer anwesend, die gerade abgeschirmt werden mit Bannern. This is what democracy looks like. Und hier steht, wie gesagt, eine Menschenkette, die einen großen roten Banner trägt, auf dem in weißer Schrift steht, keine Zusammenarbeit mit der extremen Rechten, damit auch die PKW-FahrerInnen, der motorisierte Verkehr, der hier auf der großen Hauptstraße unterwegs ist, Richtung Bahnhof oder eben Richtung Neustadt, wo auch immerhin in die Innenstadt, dass auch die Menschen hier mitbekommen, was die Haltung der Demonstrierenden ist.
3: Für mich ist aber halt auch der politische Diskurs auch sehr wichtig in dem Zusammenhang, weil meiner Meinung nach, wenn man nicht miteinander redet, kann man nicht miteinander klarkommen. Es ist natürlich schwierig, gerade in Bezug zur AfD. Ich selber war auch bei den Demos gegen die AfD dabei, wo es auch darum ging, um ein Parteiverbot. Ist natürlich schwierig, ein Parteiverbot löst nicht die Probleme, die es gibt. Weil natürlich, wir haben hier Probleme in Deutschland, die hier nicht abzusprechen sind. Aber da ist halt meiner Meinung nach die AfD keine Lösung für. Trotzdem, wie gesagt, ist das auch nicht für mich eine Lösung, einfach zu sagen, wir reden überhaupt nicht mehr mit gewissen Leuten.
2: Genau, warum sind Sie heute hier?
4: Eigentlich vorrangig als Mitglieder des VVN-BDA, der Verfolgten des Latschisch, den Bund der Antifaschisten. Und wir verfolgen also den Schwur des Buchenwald, das darf nie wieder sein. Ne? Und deshalb also stehen wir also hier.
2: Ja, ich stehe jetzt hier mit Thorsten Hahnel von Halle gegen Rechts. Ja, Thorsten, ich habe schon mitbekommen, es ist manchmal ein bisschen angespannt gewesen hier mit rechten Streamern. Wie erlebst du das gerade?
5: Naja, wir hatten jetzt gerade eine Situation, wo die sehr massiv versucht haben, in die Kundgebung reinzugehen. Schon zu Beginn haben wir sie aufgefordert, sich zurückzuhalten. Klar, es gilt bei unseren Kundgebungen die Pressefreiheit. Die Frage ist, ist das Presse? Da kann man drüber streiten. Die Polizei sieht es so, dass sie natürlich das Recht haben, da zu filmen. Ist auch in Ordnung. Aber das, was die machen, ist, also zum Beispiel nennen sich ja selber Freigeist TV. Man kann sich diesen Quatsch auf YouTube angucken. Das ist immer das Gleiche. Sie gehen in linke Demos rein, drängeln und so, bis es irgendwann körperlichen Kontakt gibt, stellen sich dann das Opfer dar. Und genau das ist hier passiert. Die einen sind jetzt weg, der andere ist noch da. Die haben angekündigt, dass sie Livestreams machen. Das sind Leute, die wirklich so eine Art Hofberichterstattung für die AfD machen, Tag ein, Tag aus. Und es offensichtlich genug Dumme gibt, die sie dafür auch bezahlen. Also das scheint sich zu lohnen, weil es gibt mittlerweile so viele von diesen extrem rechten Streamern. Das ist unangenehm. Trotzdem lassen wir uns natürlich von denen jetzt nicht beirren. Wäre schön, wenn sie sozusagen Abstand halten würden, wie das normale Presse auch macht. Aber das ist ein Aushandlungsprozess.
2: Vielleicht abschließend, das Domero wird ja kritisiert, auch unter anderem vom Stura dafür, dass sie heute hier das ermöglichen, diesen Ort, dieses Kongresszentrum hier zur Verfügung zu stellen für die Bundes-AfD. Wie blickt ihr da drauf? Habt ihr vielleicht mal versucht, einen Kontakt herzustellen? Gab es da irgendeine Kommunikation? Wie bewertet ihr das, was heute hier stattfindet?
5: Na, die Kritik war ja schon Teil in unserem Aufruf. Natürlich ist es so, dass eine Partei, die nicht nur von uns sozusagen als Bündnis gegen rechts, als demokratiefeindlich eingestuft wird, sondern auch vom Verfassungsschutz, von großen Teilen der Politik, dass die für ihre Hetze Räume brauchen, ist klar. Und dass sie die hier bekommen, ausgerechnet in so einem renommierten Haus. Es hat ja ein Redner gerade darauf hingewiesen, dass das auch eine Geschichte hat, die eben wie vieles auch mit dem historischen NS zusammenhängt. Das ist unsensibel, da scheint das Geld wichtiger zu sein oder es gibt Sympathien, das wissen wir nicht. Aber die Kritik ist natürlich ganz klar. Wir rufen alle Veranstaltungsräume, potenzielle Veranstaltungsräume auf, solchen undemokratischen Strukturen nicht die Bühne und den Platz zu bieten. Weil dann wäre klar, die Gesellschaft arbeitet sozusagen stärker dagegen oder versteht, was dahinter oder damit gemeint ist. Also was für eine Gefahr von dieser Partei ausgeht. Und deshalb ist die Kritik ganz klar und deshalb auch völlig berechtigt.
2: Und wir beide sind jetzt wieder zurück, meine Kollegin Julika und ich hier am Leipziger Turm direkt. Soweit unsere Eindrücke von der Kundgebung AfD stoppen Nazis raus, kein Frieden mit der extremen Rechten am Domero-Kongresszentrum in Halle.
6: Hier wurde heute ein Zeichen gesetzt, dass die AfD nicht in der Stadt Halle erwünscht ist. Ob das Signal für die Zukunft auch beim Domero angekommen ist, bleibt abzuwarten.
7: Ja, mögen wir es hoffen. Und vielen Dank, Korax, für diese Einblicke. Wir machen weiter mit dem nächsten Lied und zwar ist es ein Lied von Mayberg, Du bist immer für mich da.

0: Ja, das war Haunt You von Lil Peep und wir machen weiter mit unserem nächsten Beitrag und zwar ein Interview mit Dr. Rainer Herrn im Vorfeld seines Vortrags Das andere Leipzig, die Schwulenbewegung in der DDR. Dieser Vortrag findet am 6.5. in der Leipziger Stadtbibliothek statt und von 18 bis 19 Uhr, also wenn ihr da hin wollt, es ist am Mittwoch dann. Und das Interview hat mein Kollege Ruby geführt.
1: Ich begrüße hier aus dem Studio bei Radio Blau, telefonisch zugeschaltet heute Herrn Dr. Rainer Herrn. Erst einmal vielen Dank, dass Sie sich die Zeit nehmen.
2: Ja, gerne.
1: Kurz zu Ihnen. Sie arbeiten an der Forschungsstelle zur Geschichte der Sexualwissenschaft der Magnus-Hirschfeld-Gesellschaft, die ja eine wichtige Rolle für die wissenschaftliche Forschung über sexuelle und geschlechtliche Vielfalt gespielt hat und es auch noch tut. Und darüber hinaus haben Sie ebenfalls eine Forschungsstelle am Institut für Geschichte und Ethik an der Berliner Charité. Aber wollen Sie sich vielleicht noch mal kurz in eigenen Worten vorstellen?
2: Ja, ich bin also zum einen Medizinhistoriker an der Charité am Institut für Geschichte der Medizin und Ethik in der Medizin und arbeite seit über 30 Jahren an der Walter Magnus Hirschfeld Gesellschaft. Und da ist die Geschichte sexueller Minderheiten, geschlechtlicher Minderheiten, insbesondere von trans- und intergeschlechtlichen Menschen, sozusagen in meinem Fokus gewesen. Und ja, das ist sozusagen mein persönliches Forschungsfeld und ich selbst als schwuler Mann, das ist sozusagen die andere Seite, habe auch nicht nur Forschung gemacht, sondern auch die Schwulenbewegung in der DDR mit initiiert und begleitet und in dieser sozusagen Doppelfunktion von Forscher und Zeitzeugen sehe ich mich auch in meinem Bericht hier in Leipzig sozusagen über die Geschichte zu berichten, ja.
1: Okay, ja, Sie haben es gerade schon angedeutet, am kommenden Mittwoch, also den 6.5. Um 18 Uhr werden Sie ja hier in der Leipziger Stadtbibliothek einen Vortrag über die Schwulenbewegung in der DDR halten und dementsprechend würde ich Ihnen jetzt eben gern ein paar Fragen zu dem Thema stellen.
2: Ja, gerne. Vielleicht noch eine kleine Vorbemerkung. Bitte. Mir soll es nicht nur um die Zeit in der DDR gehen, sondern Leipzig spielt auch sozusagen als, ich sage es mal salopp, als Katalysator der Schwulenbewegung überhaupt in Deutschland eine Rolle und zwar um die Wende vom 19. zum 20. Jahrhundert. Und das würde ich gerne als Aufhänger nehmen für meinen Vortrag und so ein Stück nochmal über die Entwicklung, über die Weimarer Zeit auch berichten, über wichtige Personen in Leipzig. Und dann würde ich sagen, einen zweiten Teil meines Vortrags eben der DDR-Zeit widmen und dem Umgang mit Homosexuellen und Homosexualität und den doch langsamen Anfängen einer homosexuellen Bewegung in den 70er, aber dann in den 80er Jahren vehement und deren Ausdifferenzierung, aber auch deren Observierung durch die Staatssicherheit und sozusagen ein Exkurs über die DDR-Zeit und homosexuelles Leben in der DDR in Leipzig sein.
1: Okay, sehr interessant. Soweit ich weiß, wurde die Homosexualität in der DDR ja schon um einiges früher entkriminalisiert als in der BRD, nämlich 1968, wenn ich nicht irre. Sie blieb aber ja dennoch dann zunächst recht stark tabuisiert und wurde ja auch teilweise sogar staatlich überwacht. Und vielleicht könnten Sie ja mal so ein kleines Bild skizzieren. Wie kann man sich so eine typische schwule Biografie vielleicht in der DDR vorstellen, wenn es sowas überhaupt gab? Oder wie war es in der DDR, homosexuell zu sein?
2: Ach, vielleicht gehen wir nochmal zurück. Also anders als in der Bundesrepublik, in der ja der furchtbare Nazi-Paragraph, der 1935 verschärft wurde, auch in der Bundesrepublik weiter gültig blieb und nicht als Nazi-Unrecht gebrandmarkt wurde, wurde in der DDR an den Paragraphen in der Weimarer Zeit angeknüpft, und zwar 1953. Also das sind schon ganz unterschiedliche Ausgangslagen. Und wie Sie gesagt haben, 1968 wird der Paragraph 175 aus dem Strafgesetzbuch gestrichen. Jedoch bleibt sozusagen eine Restungleichbehandlung zur Heterosexuellen bestehen, nämlich dass ein unterschiedliches Schutzalter gültig war. Aber, und jetzt kommt das große Aber, während mit diesem Gestus sozusagen der Entkriminalisierung leider nicht sozusagen eine mediale Freiheit oder gleich gar nicht eine Unterstützung homosexueller Lebensweisen einherging, sondern im Gegenteil. Homosexualität wurde in der DDR, also zumindest in der Ideologie der DDR, immer noch als Relikt einer bürgerlichen Gesellschaft, die es zu überwinden gelte, angesehen. Also Homosexualität war durchaus nicht gleichberechtigt neben Heterosexualität, sondern es war ein Relikt, was es sagen durch die sozialistische Gesellschaft zu überwinden gelte. Und eine typische DDR-Biografie, eine schwule Biografie, das wird ganz, oder lesbische Biografie, die ist relativ schwer zu beschreiben, denn es gab ja in der DDR sagen keine Vorbilder, es gab ja keine Biografien von homosexuellen Frauen und Männern, die sozusagen als Lebensvorbild, als ein Entwurf gelten konnten, nach dem man sich richten konnte, die man auch idealisieren konnte, die man auch bewundern konnte, sondern das war ja sozusagen die andere Seite, eben dass Homosexualität eher gelitten und geduldet gewesen ist, weil man wusste, dass sie sozusagen nicht durch Strafgesetze und andere Bedingungen sozusagen aus der Welt zu schaffen sei.
1: Ja, die Auslebung blieb also dementsprechend dann wohl zunächst größtenteils im Verborgenen gezwungenermaßen. Und da würde mich mal sehr interessieren, ob wir denn um so typische Treffpunkte wissen für schwule Männer oder auch weitere queere Personen, vielleicht auch gerade hier in Leipzig.
2: Aber ja, das sind Treffpunkte, die ich zum Teil aus Berichten, zum Teil aus eigener Erfahrung kenne. Also von der Weimarer Zeit, da kann ich selbstverständlich nur sagen, aus der Literatur und aus den Archiven berichten, dass es dort das Rosenthal-Casino gab und dass es einige andere Lokale gegeben hat, die galten als Vereinslokale homosexueller Frauen und Männer. Und dort fanden Veranstaltungen statt, dort gab es Vorträge, dort gab es Tanzveranstaltungen. Eben das, was so Freizeitkultur bedeutete. Und auch politische Kultur selbstverständlich. Mhm. Anders sah es dann in der DDR-Zeit aus. Besonders in der ersten Zeit, also in der frühen DDR-Zeit, gab es natürlich immer auch lokale und natürlich auch sexuelle Treffpunkte, insbesondere für homosexuelle Männer, also für homosexuelle Frauen ist mir das nicht bekannt, wo man auch sozusagen den schnellen Sex finden konnte. Und das sind in der Regel die sogenannten Klappen gewesen, also das sind öffentliche Toiletten gewesen. Und eine sehr berühmte davon ist der sogenannte Bürgermeister gewesen. Das ist also eine Toilette in der Nähe des neuen Rathauses gewesen, im Schillerpark. Aber es gab auch Parks natürlich, der Clara Zetkin Park oder der alte Johannesfriedhof. Das waren Treffpunkte, wo sexuelle Kontakte stattgefunden haben. Und es war oft ein relativ reges Begehen. Und es gab auch Lokale, also ich erinnere mich noch an den Auerbachs Keller, der damals noch nicht so berühmt und herausgeputzt gewesen ist. Und da gab es die schwule Ecke und das war ziemlich lebendig. Oder den Casino-Club, den Casino-Clubs Casino Kino, da gehörte eine Bar dazu, in der man sich getroffen hat. Oder auch das Café Corso war auch ziemlich einschlägig. Also es gab eine ganze Reihe von Lokalen in der DDR-Zeit, die, und das ist immer wieder interessant, die ja mehr wiederum gelitten gewesen sind. Und einige davon sind auch geschlossen worden, eben um zu bewirken, dass die homosexuelle Klientel sozusagen unsichtbar wird. Und die sind dann sozusagen in andere Lokale ausgewichen. Mhm. Also so war das ein Stück so, ich übertreibe das jetzt mal, so ein Katz-und-Maus-Spiel. Ja, das ist vielleicht zu viel zur schwulen Subkultur. Und es gab natürlich auch eine Reihe, in die DDR war ja auch für die FKK-Kultur bekannt. Und wenn ich an den Kanal denke, beispielsweise, wo man sich getroffen hat, oder an die Seen in Naunhof oder Ammelshain, wo auch sexuelle Kontakte stattgefunden haben. So gab es schon auch ein vitales, schwules Leben in der DDR-Zeit.
1: Mhm. Und was gab es vielleicht nochmal ganz kurz, denn dementsprechend vielleicht für Codes und gegenseitige Erkennungsmerkmale?
2: Codes und Erkennungsmerkmale, aber ich glaube, das sind die üblichen, also was Kleidung betrifft natürlich, sind das bei schwulen Männern immer auch körperbetonte Kleidung, sehr modische Kleidung gewesen. Und es sind letztlich sind es Verhaltenscodes für sich Ansehens, für sich zu Zwinkerns oder ganz übliche kommunikative Zeichen, dass man sich interessiert füreinander, die nicht zu übersehen gewesen sind.
1: Ja.
2: Und also insofern glaube ich, das unterscheidet sich relativ wenig. Wenn man sich an Orten aufgehalten hat, wo sexuelle Kontakte sozusagen üblich gewesen sind, eben wie in Parks oder öffentlichen Toiletten, dann ist das klar gewesen. Da brauchte man sozusagen keinen zusätzlichen Code, aber die Anwesenheit am Ort Code genug.
1: Ich verstehe. Gut. Ja, mich interessiert jetzt noch, wenn man jetzt so von der Schwulenbewegung in der DDR spricht, wovon reden wir da denn genau eigentlich? Das ist sicherlich auch sehr variabel über die Zeit hinweg, aber wie organisiert und vernetzt war diese Bewegung und vielleicht auch wie sichtbar war sie im Laufe der Zeit?
2: Das ist mir eigentlich das Wichtige in meinem Vortrag. Sagen in dieser DDR-Schwulenbewegung, die begann die begann ziemlich genau 1982, weil ich auch Teil davon gewesen bin. Es gab einen Kreis engagierter, auch politisch engagierter, am Anfang ausschließlich schwuler Männer, später kamen auch lesbische Frauen dazu, die mit dieser Situation der Unsichtbarkeit und des sich nicht artikulieren Könnens, auch sozusagen der Verweigerung des medialen Zugangs, völlig unzufrieden gewesen sind. Und das war unter anderem Eduard Stapel, ein damals Theologiestudent, und eine kleine Gruppe von Personen, Christian Puls gehörte dazu, ein Buchhändler. Und wir waren ungefähr 6 Leute, die sozusagen inspiriert gewesen sind, und zwar von Folgendem. Ich weiß nicht, ob meinen Zeitgenossen Martin Siems noch ein Begriff ist. Mhm. Der hat ein Buch geschrieben, das hieß Coming Out. Mhm. Und dieses Buch Coming Out war sozusagen eine Anleitung zur Gründung einer Selbsterfahrungsgruppe. Und dieses Buch in DDR war es natürlich schwierig zu bekommen. Das war die sogenannte Bückware, oder besser gesagt nicht mal Bückware. Das hat man sozusagen sich von Freunden und Freundinnen aus der Bundesrepublik mitbringen lassen. Das zirkulierte unter uns. Und wir waren sehr fasziniert. Wir haben diese Selbsterfahrungsgruppe im eigenen Leib inszeniert und daran teilgenommen und fanden am Ende, dass wir mit einem ganz anderen Selbstbewusstsein aus dieser Erfahrung herausgegangen sind. Und das war sozusagen ein Impuls für uns zu sagen, warum sollten wir nicht versuchen, das auf sozusagen anderen Personen auch zugänglich, anderen schwulen Männern und lesbischen Frauen zugänglich zu machen. Und daraus hat sich 1982, ich habe dieses Plakat, das werde ich auch am Mittwoch zeigen, ein Plakat und sagen als eine Art Aufruf. Und dieses Plakat hing im Thomaskirchhof damals. Und da ging es darum, Personen, also Schwule und Lesben, zu aktivieren, sich zu beteiligen an einer Gruppe, an einem sogenannten schwulen Arbeitskreis. Und es war ja ganz, ganz schwierig, Räume zu bekommen. Wo konnte man sich treffen? Und wir hatten lange darüber diskutiert und hatten dann tatsächlich die Zusage von dem Pfarrer der evangelischen Studentengemeinde in der Erich-Kästner-Straße, Zibart, und der hat uns sozusagen ohne Bedingungen zu stellen, die Räume zur Verfügung gestellt. Und es ist die Zeit gewesen, wo die Umweltbewegung, die Friedensbewegung, das sind ja sagen gleichzeitige Bewegungen mit der Schwulenbewegung, schwul-lesbischen Bewegung, die sagen begonnen haben. Und wir haben dazu aufgerufen, sich dort zu treffen, in der Alfred-Kästner-Straße. Und tatsächlich funktionierte das. Und das ist ein sehr vitaler und lebendiger Arbeitskreis gewesen, mit der sich sowohl also politisch als auch, sagen was Veranstaltungen, was kulturelle Veranstaltungen, was Geschichte, was Unterhaltung betrifft, da gab es auch Klatsch und Tratsch und sagen auch, also eine große Vielfalt von Möglichkeiten, sich zu äußern, sich zu informieren, das hat dann ab 1982 stattgefunden. Und dieses Modell, und das ist, finde ich, auch im Nachhinein sehr bezeichnend, wurde dann auch von anderen Städten, anderen Studentengemeinden, anderen evangelischen Gemeinden übernommen, und wir haben sagen sogenannte Arbeitskreise gegründet, und diese Arbeitskreise waren dann sozusagen über die DDR verteilt. Die gab es von Rostock bis Suhl, die gab es in kleineren Städten, auch Aschersleben beispielsweise, Chemnitz selbstverständlich, Dresden, und das war sagen ein Netz. Ich glaube, am Ende der DDR-Zeit waren es um die 15 solcher Arbeitskreise, die auch sich jährlich getroffen haben mit ihren Vertretern und Vertreterinnen, und wo es darum ging, sich dann auch sich nicht nur auszutauschen, sondern auch Ziele und Forderungen zu stellen, auch Forderungen an die Gesellschaft, also auch sozusagen politische Forderungen zu stellen. Das ist sozusagen nicht nur ein Vergnügungsclub gewesen, sondern es ging tatsächlich darum, die Situation zu verändern. Und das war dann die Situation in den späten 80er Jahren. Und dann gab es natürlich die Wende. Und übrigens am 9. November 1989 mit dem Fall der Mauer, sagen, ist nicht nur die Schwulen sagen herausgekommen. Auch der Film Coming Out ist das sozusagen noch mal ganz bezeichnend, der an diesem Tag Filmpremiere hier in Berlin hatte. Also das ist sozusagen ein lustiges Zusammentreffen von Ereignissen. Und dann ändert es sich natürlich auch alles. Die Interessen sind andere gewesen in den, sagen, mit der Vereinigung der damals beiden deutschen Staaten und den allbekannten Veränderungen mit Lebensorientierung, mit und in dieser Zeit gibt es sozusagen eine langsame Auflösung dieser lesbisch-schwulen Selbsthilfebewegung aus der DDR. Und ich meine heute, 2026, ist, glaube ich, noch eine einzige Gruppe, wenn ich richtig informiert bin, übrig. Das ist die Bekennergemeinde hier in Berlin, die nach wie vor sich treffen. Und alle anderen dieser Gruppen sozusagen sind kommerziellen Angeboten. Natürlich sind viele auch ins Netz ausgewichen und haben andere Kommunikationskanäle. Und auch die Notwendigkeit sozusagen dieser Arbeitskreis ist in dieser Weise nicht mehr gegeben. Und insofern ist das eine Geschichte von ungefähr, wenn wir von Anfang der 80er Jahre bis in die 2020er Jahre schauen, eine Geschichte von etwa 40 Jahren vom Aufstieg und von der langsamen Auflösung dieser DDR-Schwulenbewegung.
1: Mhm. Und vielleicht noch mal eine kurze Rückfrage zur Erfahrung der Wende als schwuler Mann. Wie haben Sie das erlebt? Was hat sich da geändert? Hat es sich vor allem nach Aufschwung angefühlt oder auch teilweise nach Rückschritt? Weil, wie anfangs bereits gesagt, die Entkriminalisierung fand in der BRD ja, glaube ich, erst 94 vollenden statt.
2: Ist nicht ganz richtig. 1969 wurde in der Bundesrepublik der Paragraphen, also ein Jahr nach der DDR, gestrichen, aber eben auch mit diesen Restparagraphen. Genau. Und 1994 ist sozusagen die Ungleichbehandlung zwischen Homo- und Heterosexuellen aufgehoben worden, sodass ein gleiches Schutzalter für beide gilt, also für Homo- und heterosexuelle Kontakte. Was sich geändert hat, ich glaube ganz viel. Also etwas, was ich gar nicht erwähnt habe bislang und was mir auch sehr wichtig gewesen ist, das war die Aidshilfearbeit. In der DDR war ja die Epidemiologie, also die Zahl der Menschen mit HIV und Aids, eine völlig andere als in der Bundesrepublik. Die DDR war ja sozusagen im Gänsefüßchen eine epidemiologische Insel, die sogenannte Insel der Glückseligen. Es gab ja also etwa 150 Menschen mit HIV zum Zeitpunkt der Wende, während es Zehntausende in der Bundesrepublik gewesen sind. Das ist natürlich ein so gravierender Unterschied gewesen, dass wir große Angst hatten. Ich habe mich schon seit Mitte der 80er Jahre sehr für AIDS-Prävention in der DDR eingesetzt. Und wir hatten da einen sogenannten zentralen AIDS-Arbeitskreis gegründet, der sich entgegen der DDR-Präventionsstrategie versucht hat, Schwule Männer aufzuklären. In die offizielle AIDS-Politik der DDR sah ja völlig anders aus. Da ging es ja eher darum, zu beruhigen, was erstmal selbstverständlich ganz, ganz wichtig ist. Aber zum anderen waren so Präventionsbotschaften wie Treue ist der beste Schutz beispielsweise und selbst Kondome schützen nicht vollständig vor Infektionen. Und letztlich war die Strategie eine sogenannte Infektionskettenforschung, dass man versuchte, die Ketten der Infektion Schritt für Schritt nachzuvollziehen, diese Menschen, die HIV-positiv gewesen sind, dingfest zu machen und sie zu belehren. Während es so wichtig gewesen wäre, die schwule Community in die Lage zu versetzen, sich effektiv schützen zu können. Und das war unser Ansatz. Insofern haben wir als schwule Männer, als AIDS-Arbeitskreis eben dieser evangelischen Studentengemeinden uns bemüht, andere Präventionsbotschaften gegenüber der DDR-Prävention zu setzen. Und das war nicht leicht. Und jetzt kam die Wende und die große Angst, dass die epidemiologische Welle jetzt über den Osten schwappt. Das hat sich in diesem Ausmaß nie bewahrheitet. Gleichwohl sind die Zahlen angestiegen. Auch haben sich AIDS-Hilfen in den neuen Ländern gegründet. Ich denke an Leipzig, an Rostock, an Weimar, an viele andere auch, natürlich auch Ostberlin, damals noch Ostberlin. Also da ist auch viel getan worden. Und bis heute ist die Epidemiologie in den neuen Bundesländern immer noch anders als in den alten Bundesländern. Aber mittlerweile gibt es ja auch Therapiemöglichkeiten, die damals ja undenkbar gewesen sind. Das ist ja ab 1994, 95 dann mit den ersten Kombinationstherapien eine ganz andere Lage gewesen als in den 80er und frühen 90er Jahren, wo viele, viele, viele schwule Männer elende an dieser Krankheit gestorben sind.
1: Ja.
2: Ja.
1: Eine Frage, die ich mir noch stelle, vorhin haben Sie erwähnt, dass ja die Schwulenbewegung in der DDR auch über die DDR hinaus eine wichtige historische Rolle gespielt hat. Und dennoch scheint es mir, dass diese Geschichte vergleichsweise heute recht wenig bekannt ist. Warum teilen Sie diesen Eindruck? Und wenn ja, warum ist das so?
2: Ich habe Ihre Frage jetzt. Ich glaube, da gab es ein Missverständnis möglicherweise. Was ich am Anfang sagen wollte, zur Jahrhundertwende, vom 19. zum 20. Jahrhundert, dort war Leipzig und insbesondere der Verleger Max Spohr jene Person, die der Katalysator war für eine internationalen schwulen Bewegung. Das wissenschaftlich-humanitäre Komitee, was sich 1897 gegründet hat, geht ja im Wesentlichen nochmal auf die Kontakte zwischen Magnus Hirschfeld und dem Leipziger Verleger Max Spohr zurück. Und nur diesem Kontakt ist es ja zu verdanken gewesen, dass daraus eine Petition an den Reichstag entstanden ist, die übrigens von vielen Leipzigern oder von einigen Leipzigern, ich glaube, ich habe 21 gezählt, unterzeichnet wurde. Und zwar von Politikern, von Juristen, von Ärzten, die sich für die Entkriminalisierung der Homosexualität zu diesem Zeitpunkt, also im ausgehenden 19. Jahrhundert, eingesetzt haben. Das finde ich schon sehr bemerkenswert. Und diese erste homosexuelle Organisation, das WHK, Wissenschaftlich-Humanitäre Komitee von Hirschfeld angeführt, ist sozusagen die Blaupause gewesen für den Beginn einer weltweiten homosexuellen Bewegung. Ja. Und insofern hat das auch was mit Leipzig zu tun, und darauf würde ich ganz gerne wenigstens kurz am Anfang meines Vortrages am Mittwoch eingehen.
1: Okay. Gut, ich hätte vielleicht noch eine abschließende Frage, die ein bisschen mehr, also
2: ja,
1: Sie können dann...
2: Schlagen.
1: Wie bitte?
2: Ja, nein, machen Sie.
1: Wir können auch gerne noch länger weitermachen. Ich dachte ein bisschen, dass ich Ihre Zeit nicht überstrapazieren möchte, Dann möchte ich als nächste Frage gerne stellen. Also Sie sind ja, wenn ich nicht falsch liege, in oder auch bei Leipzig selbst geboren und haben, wie Sie schon geschildert haben, viele Veränderungen miterlebt. Es hat sich seitdem sicherlich sehr viel geändert und einige Hürden scheinen aber ja doch auch so ein bisschen ewig zu wehren oder auch drohen wiederzukehren. Und eine gesetzliche Gleichstellung fühlt sich schon ja auch mitunter wackelig an und nicht ganz selbstverständlich. Ich möchte Sie also fragen, was können queere Menschen, die heute jung sind, möglicherweise aus dieser geschichtlichen Beschäftigung auch für heute lernen?
2: Ja, ich glaube nur eins, es lohnt sich. Es lohnt sich, den Mund aufzumachen, es lohnt sich zu engagieren. Es lohnt sich eigentlich sagen, nicht nur für Fun zu sorgen und sagen, sich zu amüsieren, was sicherlich wichtig ist und seine Berechtigung hat. Es geht gar nicht darum, sich gegen das Spaß haben auszusprechen, aber politisch wach zu bleiben und den Arsch in der Hose zu haben, sagen auch Paroli zu bieten, wenn es sagen homophobe, transphobe oder interphobe Äußerungen gibt. Und ich glaube, das ist ganz wichtig. Diese Wachsamkeit, dieses wachsam bleiben, das haben die erste Schwulenbewegung hat uns das sozusagen vorexerziert, obwohl dann natürlich diese furchtbare Nazizeit gekommen ist. Aber auch die zweite Homosexuellenbewegung in der DDR und in der Bundesrepublik ist letztlich auch eine Bürgerrechtsbewegung um sexuelle Bürgerrechte. Und das zu bewahren, das Erreichte zu bewahren, ist mir unglaublich wichtig. Und vielleicht noch einen letzten Aspekt, der mir ganz zentral am Herzen liegt. Das ist, sagen, dass wir nicht nur von LGBTQ sprechen, dass wir nicht nur von Queer sprechen, sondern dass wir das leben, dass wir Solidarität leben untereinander. Ich erlebe heute auch unter schwulen Männern und lesbischen Frauen viele Friktionen, viele Spannungen, die ich nicht gerade für solidarisch und förderlich halte. Ich erlebe auch gegenüber der Trans-Community viele Vorbehalte und von intergeschlechtlichen Menschen ganz zu schweigen. Also ich finde, und das ist mir ganz wichtig, diesen Gedanken der Solidarität nicht nur eine Worthülse sein zu lassen, sondern sie zu leben. Und zwar nicht nur am Christopher Street Day, sondern an 365 Tagen im Jahr.
1: Mhm. Ja, das sind sehr schöne Worte. Ich würde dann vielleicht einfach nochmal fragen, ob Sie noch eine Botschaft haben, ein weiteres Anliegen, das Sie gerade gerne, wofür Sie die Zeit
2: eigentlich das Letzte, was ich gesagt habe, ist mir besonders wichtig. Die Wachsamkeit und die Solidarität, das sind für mich zwei unentbehrliche Dinge für die Zukunft und vor allem dafür, dass wir es schaffen, das Erreichte zu bewahren und dass wir wachsam gegenüber allen Versuchen sind, egal aus welcher politischen Ecke sie kommen, uns diese Rechte zu nehmen oder zu beschneiden.
1: Ja, sehr schön. Ich könnte Ihnen nicht stärker zustimmen. Und dann freue ich mich auf den Vortrag am Mittwoch. Also um es nochmal in Erinnerung zu rufen, eben am kommenden Mittwoch, den 6.5. um 18 Uhr in der Stadtbibliothek gibt es den Vortrag über die Schwulenbewegung in der DDR noch mit dem Übertitel Das andere Leipzig. So, dann möchte ich mich nochmal ganz herzlich für Ihre Zeit bedanken und Haben Sie noch ein abschließendes Wort oder haben Sie das gerade schon gesprochen?
2: Ich glaube, das war
1: es. Das haben Sie gesprochen. Okay.
2: Ich denke, das reicht auch, glaube ich. Also als Teaser, das ist ja schon fast der ganze Vortrag. Aber das ist richtig so. Und ich freue mich, wenn Leute kommen. Ich habe auch eine ganze Reihe von Abbildungen dabei. Das wird also nicht nur, und es wird kein gelesener Vortrag. Ich werde es ganz frei von der Leber wegsprechen. Und schauen wir mal, wie es ankommen wird. Ich vor allen Dingen, was für ein Publikum es sein wird. Das hängt ja wesentlich davon ab. Es ist ja eine Veranstaltung der, wenn ich das richtig sehe, der Historischen Gesellschaft Leipzig. Und da sind ja auch sehr viele Personen dabei, die von Lesben-Schwulen-Bewegung noch nie was gehört haben. Und insofern wird das eine wilde Melange werden.
1: Ja, ich bedanke mich bei Herrn Dr. Rainer Herrn.
2: Also ich bedanke mich auch für das Interview und einen schönen Abend und ich freue mich auf den Mittwoch.
0: Ja, vielen Dank. Also ein sehr spannendes Thema. Schaut da gern vorbei. Und wenn ihr da mehr erfahren wollt, ich würde sagen, wir beenden jetzt auch die Sendung. In 4 Minuten ist sie vorbei und dann geht's weiter mit Extra Blau. Also vielen Dank, dass ihr zugehört habt. Euch noch einen schönen Montagabend und auf Wiederhören. Das letzte Lied, was ich jetzt anspielen werde, ist After Hours von The Weeknd. Genau. Auf Wiederhören.

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Hallo und herzlich willkommen zu dieser Sendung Extra Blaue, die eine besondere ist. Wir hatten, oder ich hatte angekündigt, viel Spaß zu haben mit Soko Links und der neuen Single, die seit wenigen Tagen draußen ist, wo es am Wochenende ein tolles Konzert, muss ich ja sagen, vermutlich gab. Ich hatte vor, ein Interview mit Bernadette Lahengst zu senden. All dies haben wir gemeinsam zu dritt entschieden, oder fast zu viert, entschieden, das machen wir.

0: Lied, weil sich das von selber irgendwie ergibt. Aber ich begrüße meine Gäste herzlichst an meiner Seite, die sich gerne kurz vorstellen dürfen.
1: Hallihallo, ich bin Ochsenkills von SokoLinks und vielen Dank für die Einladung, Lutz.
2: Und ich bin Philipp und ich war jetzt schon das ein oder andere Mal hier.
0: Ja, du könntest ja, nein, hast du eigentlich schon deinen Kurs gemacht bei Radio Bla?
2: Nee, ging ja noch nicht, es geht ja erst Anfang des, Mitte des Monats war das.
0: Aber okay, ich glaube, es ging könnt nicht. Ihr nachlesen auf der Internetseite von Radio Bla, wenn ihr hier gerne mal mitmachen wollt, zum Beispiel in dieser Sendung, dann könnt ihr die Kurse besuchen, die dafür notwendig sind, zum Beispiel Technikkurs oder auch Schnittkurs. Wenn man Interviews macht, muss man die ja auch ein wenig bearbeiten, wenn es nicht live passiert. Und dann braucht man einen Schnittkurs. Und außerdem bekommt ihr erklärt, wie Radio Blau so funktioniert. Alle Informationen dazu auf radioblau.de. Wir werden dann nachher noch ein paar Telefonnummern nennen oder ein, zwei Telefonnummern nennen, die mit den Geschehenen zu tun haben. Jetzt gibt es erstmal weniger spaßig, aber trotzdem wichtig für mich, zumindest ein wichtiges Lied, Hoffnung von Tokotronic.

0: So, ganz richtig wurde bemerkt, dass wir ja noch gar nicht erzählt haben, was passiert ist. Vielleicht wissen das gar nicht alle.
1: Genau, es gab heute in der Innenstadt in Leipzig einen Vorfall. Es ist ein Auto vom Augustusplatz durch die Krimmerscher Straße gefahren, entlang des Marktes bis zur Thomasgasse. Ist mit seinem Auto in die Menschenmenge reingerast und es gab mehrere Verletzte, darunter teils Schwerverletzte. Und bisher ist den Pressemeldungen zu entnehmen, dass es wohl zwei Tote gab. Aktuell läuft auch ein Einsatz in der Leipziger Innenstadt von Feuerwehr, Polizei und Rettungskräften.
2: Genau, um vielleicht bitte nicht spekulieren, wer, wie, wo, was, da, warum, wie getan hat. Ich denke, wichtig ist zu sagen, dass wir zu diesem Zeitpunkt eigentlich noch gar nichts groß wissen. Ministerpräsident Kretschmer hat jetzt bloß angemerkt, dass es wohl ein deutscher Staatsbürger ist, der wohl auch schon psychisch aufgefallen ist. Aber was genau, wie, warum, ist alles aktuell Spekulation und da sollten wir aktuell einfach den Mund zuhalten, würde ich sagen.
1: Es gibt auf jeden Fall offizielle Telefonnummern im Netz, an die sich Betroffene des Vorfalls direkt wenden können. Im Gewandhaus wurde eine Stelle eingerichtet für alle Betroffenen. Dort kann man sich Rat und Hilfe suchen. Es gibt die offiziellen Nummern der Polizei. Und die Thomaskirche hat aktuell auch auf unbestimmte Zeit offen. Ist es auch in der Nähe des Geschehens, wo man sich mit anderen Menschen auch austauschen kann oder vielleicht seine Gefühle, Empfindungen, was alles da eine Rolle spielt, die dort gut aufgehoben sind.
0: Ebenso die Nikolaikirche, wo ja eigentlich das Friedensgebet wäre oder gerade ist oder gerade vorbei ist. Und dort kann man auch hingehen. Dann habe ich noch die Telefonnummer der Telefonseelsorge. Das ist die 0800 111 0111 oder die 0800 111 0222. Vielleicht erst einmal soweit. Es ist nicht ganz einfach für uns, das ja, so zu verarbeiten und trotzdem Sendungen zu machen, aber dafür ist dieses Radio ja da, dass wir Sendungen machen. Ich habe jetzt ausgesucht Mit dir von 100 Kilohertz und danach Muff Potter mit 100 Kilo. Das zwischendurch mal abgestürzt war, muss ich erstmal wieder die ganzen Regler schön hochmachen, ne? Und dann geht's los.

0: Ja, das waren Muff Potter mit 100 Kilohertz. Diese bringen ein neues Album raus, das erscheint am 24.04. Nee, das war die Single. Huch, das neue Album erscheint am 18.09. Pardon, und bitte, ja. Und heißt Klepto. Am 24.04. erschien die Single Rückflug aus Montana.
1: Und man kann schon Karten kaufen fürs Konzi.
0: Genau, am 11.11. im Coney Island.
1: Yep, kann man tun. Die nächste Musik habe ich nicht ausgesucht.
2: Als nächstes kommt Uli Sailor mit einem Coverlied tatsächlich von Schrottgrenze. Und zwar, das Lied heißt Schwärze, und Uli Sailor ist auch bald in Leipzig zu Gast, und zwar am 11.06. im Black Label.
1: Das kann nicht mehr so lange hin.
0: Kann man hingehen.
2: Sollte man. Und Freitag freinehmen, ganz wichtig.
1: Okay.
2: Aus Gründen.

0: mal Ugly Clementine und davor Matzen. Wir wissen, dass wir heute nicht so wichtig sind mit unserer Sendung. Wir wissen, dass ihr wahrscheinlich ab und zu mal aufs Handy schaut oder andere vielleicht auch Sender einschaltet. Wir versuchen trotzdem ein schönes Programm zu machen, auch einige Konzerttipps zu geben und vielleicht auch Updates. Momentan läuft, glaube ich, gerade eine Pressekonferenz und ja, soweit dazu. Da wird es dann bestimmt danach noch einige Informationen geben, die man dann nachverfolgen kann. Jetzt wieder den Sprung finden zu einem eigentlich schönen Festival, was bald stattfinden wird, ist schwierig, aber wir versuchen
1: ja
0: den Spagat.
1: Am Wochenende oder ab Donnerstag bis Samstag findet das Rock am Kutai statt. Ein kleines, niedliches Festival. Ich glaube, 750 dürfen dort inzwischen hin. Viele Wochenendtickets gibt es, glaube ich, nicht mehr. Aber manchmal reicht einem ja auch ein Tag, um abzuschalten. Wir haben uns da jetzt erstmal zwei Bands rausgesucht, die dort spielen. Nochmal was etwas Ruhigeres, 8 Eimer Hühnerherzen und danach kommt noch der dicke Polizist.

0: Ja, wie eingangs erwähnt, das waren Der dicke Polizist und Acht Eimer Hühnerherzen. Beide spielen auf dem Rock am Kuhteich vom 7. bis zum 9. Mai. Das ist alles in Deutzen bei Borna bei Leipzig im Kulturpark dort. Am Donnerstag spielen Acht Eimer Hühnerherzen unter anderem zusammen mit Dorfterror, die hier auch schon das ein oder andere Mal einen Weg in diese Sendung fanden. Mhm. Samstag spielen Der dicke Polizist unter anderem mit 100 Kilohertz und Götz Wiedmann. Und dann gibt es ja noch den Samstag, wo die großartigen Randy Sachs, Elf Morgen und Mellenball zum Beispiel spielen.
1: Ja. Dann wäre ja noch ein Lied jetzt.
0: Genau, da gab es mal so eine Band. Ich weiß gar nicht, ob die einer der Anwesenden hier überhaupt noch kennt. Die heißen die Blumentopferde. Die hatten einen Song geschrieben, extra für dieses Festival. Ja, Film ab.

0: Ja, zumindest hört mir einer zu hier. Ich habe aus Versehen zweimal Samstag aufgezählt. Juhu. Selbstverständlich spielen Götz Wiedmann, der dicke Polizist und 100 Kilohertz am Freitag.
1: Ganz selbstverständlich, Philipp, ganz selbstverständlich.
0: Danke dir, das tut mir gut.
1: Lutz, hast du gemerkt, du hast auch eine Erwähnung in dem Song gefunden. Ja. Ne? Lutz, du alter Gauner.
2: Ja,
1: ich weiß gar nicht, ob die Band dich damit meint, ob die dich da schon kannten oder ob das, ich glaube, der Veranstalter vom Rock am
2: Ruhrtag heißt auch habe ich schon diese Band damals schon gehört.
1: Okay.
2: Weil, viele aus der Umgebung von Torgau bei mir mit im Fernlager waren.
1: Ah, okay. Nee, mir sagt die Band gar nichts, aber die gibt's hier noch? Nee.
2: Ich glaube nicht.
1: Okay.
2: Das ist so eine, kannst du den nächsten hinter machen?
1: Ja. Ein Hit und das war's.
0: Ne? Manchmal auch besser so, ne?
2: Ja. Nee, so ist es ja nicht. Aber ich weiß von den Kids, die damals sozusagen Fernlager mit waren, die haben das immer sehr empfohlen. Und auch die älteren
0: Menschen
2: aus der Umgebung, die damals noch mitgefahren sind aus der Richtung.
0: War ja auch Torgau. Eine stabile Band, sage ich mal, ne?
2: Ja. Jetzt müssen wir wieder so einen kleinen Schwenk machen, aber wir sind ja in Leipzig, der sogenannten Heldenstadt, früher mal, irgendwann mal. Es geht jetzt um Fluchtgeschichten und zwar Betteroff hat ja ein Album rausgebracht und da geht es auch um die Flucht seines Vaters. 1989, am 17. Juli, ist tatsächlich der noch geflüchtet in Richtung Westen. Und jetzt hat er das verarbeitet in ein Lied, eigentlich in einem ganzen Album, die ganze Zeit da so. Und auch Ketka haben ja ein Lied da in diese Richtung rausgebracht. Und beide habe ich jetzt ausgesucht, weil es heute irgendwie für mich passt. Warum auch immer.

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Er lernte den Brief auswendig und machte sich zu Fuß auf den Weg. Runter die Ödenburger Straße, vorbei an den letzten Laternen und kurz vor der Kehre in den Feldweg rechts rein bis ganz zum Ende. Die letzten 100 Meter weiter durch das hohe Gras, hinein in das kleine Wäldchen. Die Grenzpatrouille um 3.30 Uhr abgewartet. Taschenlampe raus, dreimal kurz, zweimal lang. Und dann auf der Lichtung sah er sich.

Als sie durch den Zaun durchfahren, liefen sie so schnell es die Kinder zuließen bis zu den ersten Laternen. 14 Menschen, 3 Familien. 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Sie gingen gemeinsam zum Busbahnhof, setzten sich auf die Bänke und warteten auf den 622er Bus nach Wien. Vor lauter Müdigkeit wurde kaum gesprochen. 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Als der Bus dann pünktlich vorfuhr, gab er einem Vater seinen Wien-Stadtplan mit der eingekreisten Adresse der deutschen

Zurück in Hamburg, dann die große einerseits, andererseits Diskussion am WG-Küchentisch mit seinen Freunden. Einerseits wäre die Aktion natürlich gut gemeint gewesen, wegen den Familien und so. Aber andererseits wäre eine deutsche Einheit, und darauf laufe die Entwicklung der letzten Wochen nun mal hinaus, ein großer Fehler. Deutschland dürfe nie wieder ein Machtblock mitten in Europa werden. Und eine solche Hilfe zur Flucht der DDR-Bürger würde nur zur weiteren Destabilisierung der Verhältnisse beitragen. Also wie gesagt, die Aktion war menschlich verständlich, aber trotzdem falsch. Er schlug mit der flachen Hand auf die Tischplatte und sagte so leise, wie es ihm gerade noch möglich war: Ihr wisst, dass das Schwachsinn ist. Sie lassen alles zurück und sie fliehen und vielleicht... Er machte eine kurze Pause und überlegte, ob er den nächsten Satz wirklich sagen sollte. Aber kein Wort mehr. Eine komplette Stille trat ein. Die anderen tauschten nur Blicke aus. Einige lächelten milde. Jemand legte sogar sacht eine Hand auf seine Schulter. Die Sekunden vergingen. Er stand auf, verließ das Zimmer, Jacke, Tür, Treppenhaus, Luft. Er nahm sein

0: Hier ist Ochsenkills von Soko Links und ihr seid weiterhin bei Radio Blau am Montagabend in der Sendung Extra Blau. Und wir haben ein paar Musiktipps für euch.
1: Das schneide ich raus, mach einen Jingle draus.
0: Was?
1: Das schneide ich raus, mach einen Jingle draus.
0: Das kannst du gerne machen. Hast du mir jetzt in die Ansage reingequatscht?
1: Ja.
0: Lutz, du bist entlassen.
1: Okay, das kommt aber mit auf den Jingle.
2: Voll schön.
0: Ich habe einen Musiktipp für euch und zwar Sebastian Krumbiegel. Den kennt ihr sicherlich alle, auch ein Leipziger. Der hat ein neues Soloalbum rausgebracht. Kompass heißt das Album. Da war ich gestern zum Release-Konzert gewesen in Leipzig. Wirklich eine tolle Show. Also wenn ihr die Möglichkeit habt, ihn mal auch solo live zu sehen, geht da gerne hin oder nächstes Jahr dann zur Abschiedstour der Prinzen. Schnüff, schnüff. Und jetzt kommt ein Stück vom neuen Album Sebastian Krumbiegel, Kompass, mit dem Lied Keine Angst.
1: Hat sich sogar das Autogramm auf die Platte schreiben lassen.
0: Aber hallo.
3: Für eBay, ne?
1: Nein.
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0: Es ist gerade wirklich schwierig. Hat unter anderem auch damit zu tun, dass wir einen seltenen Studiogast haben, der jetzt panikartig das Studio verlässt. Außer es ist bei der Live, dann ist er gerne dabei. Ich habe dir ein Mikrofon aufgemacht.
1: Hallo liebe Zuhörenden von Radio Blau, ich hoffe es geht euch gut. Ich bin froh, endlich mal wieder beim sehr guten Lutz Grunert hier zu sein, in seiner hervorragenden Sendung Extra Blau.
0: Vielen Dank, noch ein Jingle.
1: Kannst du gerne machen. Nee, das ist, es ist halt einfach mir deine Sendungstermine zu merken, weil du immer am Montag nach meiner Sendung da bist.
0: Genau.
1: Und manchmal finde ich es auch interessant und die Ankündigung fand ich sehr gut und dann dachte ich, komme ich mal vorbei. Du bist ja noch länger bei Radio Blau als ich und ich kann ja immer noch ein bisschen lernen
0: von ganz dir. Ganz knapp. Genau.
1: Gefühlte 22 Jahre.
0: Gefühlt. Nur gefühlt. Echt? Alter. Die Zeit vergeht.
1: Ja.
0: Damals noch bei Wurstdemos haben wir uns kennengelernt.
2: Stimmt. Ihr seid auf Wurstdemos mitgelaufen?
3: Das hat mich jetzt auch gerade gewundert.
2: Und dann einer auf hier Politik gegen Rechts und gegen Antisemitismus machen, dann auf Wurstdemos mitlaufen.
0: Jeder, der uns kennt, weiß, auf welcher Seite wir waren.
1: Das war total cool, bei Lutz.
2: Das war total cool, sagt er. Naja, klar darf er es, bei Libertär, er darf das. Das ist alles Satire.
1: Also Lutz hat immer für Radio Blau berichtet und er war einer der wenigen, die ein Handy hatten und ich habe ihn mal gefragt, wie die Zwischenstände sind, zweite Liga wegen St. Pauli.
2: Ja. Nicht, wo ist die Demo gerade, wo können wir die irgendwie stören, sondern wie sind die Zwischendemos, die Zwischenstände bei
1: St. Pauli? Also beim Demo-Stören haben wir uns darüber unterhalten. Ich weiß ja nicht, wo du warst. Du warst ja nicht dabei, ansonsten hättest du uns gesehen beim Stören.
2: Ich laufe doch nicht bei einer Wurst-Demo mit, ich bin natürlich dagegen gewesen. Ihr habt ja erzählt, wann das war. Das war ja kurz nach dem Krieg, 1703 Blumenkohl.
1: Ja.
2: Und da war ich ja nicht auf der Welt, das ist ja unfair, das kannst du mir nicht vorwerfen, das weißt du schon.
1: Ja, sicherlich. Also du warst damals nicht beim 30-jährigen Krieg dabei, so wie Lutz Grunert und ich.
2: Ja, genau. Deswegen kannst du mir das auch nicht vorwerfen, dass ich damals bei den Wurstdemos nicht dabei war, bei den Gegendemos.
0: Zwischen 16, 18 und 16, 48 hat es gut zu tun.
1: Genau.
2: Also fucking Christian Wurch.
1: Lutz Grunert und ich, wir waren sehr beteiligt. Er hat ihn angefangen, ich habe ihn beendet.
2: Das ist gut.
0: Ich bin also
2: und kurz danach wurde Radio Blau gegründet.
0: Ich bin aus dem Fenster gefallen und er hat den Misthaufen drunter geschoben.
2: Ja. Super.
1: Das Ganze war ein Boston, der sogenannte Boston, der Fenstersturz.
0: Da war in Prag der Fenstersturz.
1: Und was? Und die Tea Party?
0: Die Tea Party war dann 1700 noch was, die war ja dann vorher.
1: Nachher, nach dem 30-jährigen Krieg.
0: Ja, genau.
2: Wo bin ich jetzt? Das gibt böse Anrufe von HobbyhistorikerInnen.
0: Ja. Ihr könnt es doch. Nee, ist aber wirklich so, Mensch, ich weiß doch jeder. Die USA feiert jetzt hier 700. Geburtstag, keine Ahnung.
1: Wie genau. Viel?
0: 300.
1: Musst du Donald Trump fragen, der ist ja mitgegründet.
0: Ja, genau. Da war ich ja dabei.
4: Und du, Oxan, wie geht's dir so?
2: Ich find's gerade großartig, dass man bei Radio Blau seine Bildungslücken ins Schaufenster stellen darf. Das ist eine inklusive Gesellschaft, so stelle ich mir das vor.
1: Freies Radio, dafür bin ich 89 auf die Straße gegangen. Hast du gehört, das war im Sommer 89.
0: Ja, gut. Wie wir jetzt wieder die Kurve kriegen zu Kaputtkraut, weiß ich nicht.
4: Oxon hat eben das Wort Antisemitismus gedroppt und Kaputtkraut ist eine Band, die sich da ganz stark dagegen stellt. Die waren auch am Samstag im Coney Island bei dem Festival oder kleinen Konzert Love Hardcore Hate Antisemitism. Davor gab es auch eine kleine Buchpräsentation zum Buch.
0: War das hier für die Reihe, können Sie nicht?
4: War auch für Tacheles, genau. Mhm. Und es wurde auch das Buch vorgestellt, jetzt komme ich gerade nicht so spontan auf den Titel, verdammt. Identitäten des Punks und Antisemitismus im Punkrock.
1: Genau, das kommt doch jetzt Ende der Woche raus, offiziell, ne?
4: Das kann sein, ich hab's aber schon.
1: Genau. Nee, das war halt mein, also ich wäre auch ganz gerne zur Veranstaltung gegangen, aber ich kannte das Buch nicht und ich habe im Internet gelesen, dass es erst am 8. Mai rauskommt und es ist halt ein bisschen doof, wenn du das Buch nicht wirklich kennst und dich damit dann auch intellektuell auch bei der Veranstaltung auseinanderzusetzen. Ansonsten wäre ich auch ganz gerne zur Diskussionsveranstaltung, also zur Buchpräsentation gekommen. Ich finde das sehr, sehr wichtig.
4: Ja, war auch sehr wichtig und aber dass dafür kaum Werbung gemacht wurde, war so gewollt, weil man wollte diese Diskussion im Vorfeld nicht so haben, worum es darin geht. Weil jetzt die einzigen, die darüber groß Werbung gemacht haben, waren Cortex aus Berlin. Und da gab es dann unter diesem Beitrag einen Shitstorm von über 700 Beiträgen, obwohl keiner wusste, worum es darin überhaupt geht. Okay. Und es bezieht sich halt auch null auf den Nahostkonflikt. Natürlich, es spielt immer am Rand eine Rolle, aber darum geht es in diesem Buch gar nicht primär. Sondern es geht wirklich um Identifikationsfiguren aus dem Punk, die entweder selbst Jüdinnen oder Juden sind und halt um Antisemitismus im Punkrock allgemein. Und deswegen wollte man dafür auch keine Werbung machen. Fand ich spannend.
1: Ich fand es ziemlich schlimm. Ich war ja im Februar unter anderem in Berlin. Da haben The Charge und GBH gespielt. Und dann The Charge auch völlig unreflektierte Free Palestine-Gedöns. Und was ich halt ziemlich schwierig fand.
4: Ja, machen viele aktuell.
1: Ja, ja, leider. Auch vermeintlich sich als Dings definierende Bands, also auch im Metal-Bereich, auch im Punk-Hardcore-Bereich. Und ich habe damit übelste Probleme. Und ich finde, es ist halt. Darum fand ich auch diese Veranstaltung total cool. Mhm.
4: Also ich muss sagen, ich war dort, habe eine Band, die schon einige kennen wahrscheinlich, Armin 81 gesehen. Die sind ja schon sehr lange im Geschäft. Ja, so auch mit Vorreiter des sogenannten antideutschen Punks. Und dann halt noch Kaputt Krauts und eine Band, die ich vorher noch nicht kannte, Dump, DVMP geschrieben. Die waren sehr lustig. Also Fun Fact am Rand, als Tonträger haben die wirklich eine Floppy-Disc. Das habe ich vorher auch noch nicht. Ich musste mir die jetzt kaufen, damit ich mal eine Floppy-Disk als Tonträger zu Hause stehen habe.
1: Kannst du noch mal versuchen, in 2-3 Minuten die Buchvorstellung zusammenzufassen?
4: Naja, es ging, also waren halt die beiden Herausgeber da. Ich habe mich jetzt null darauf vorbereitet, von daher ist das jetzt wirklich sehr rudimentär. Es waren die zwei Herausgeber da und zwei Autorinnen, die jeweils einen Beitrag dazu geschrieben haben. Es ist ähnlich wie dieser Band von Ronja von Plastic Bomb über diese Sexismus-Debatte. Es ist nicht ein zusammenhängender Text, sondern es gibt das Buch ist quasi zweigeteilt. Einmal halt über die Identitäten des Punks und dem Antisemitismus im Punk. Und ja, dazu gibt's verschiedene Gastbeiträge. Jeder hat dort einen kleinen Text dazu geschrieben. Mal wissenschaftlich, mal wirklich eigene Erfahrungen. Und ich habe jetzt leider noch nicht geschafft reinzulesen, weil ich aktuell noch bei einem anderen Buch bin. Auch sehr spannend, Nicolas Potter mit Die neue antiautoritäre Linke.

0: Sind die aus der Szene herausgeschrieben oder über die Szene?
1: Sowohl als auch. Also man hat schon versucht, Punks zu finden, die sich dazu äußern. Also sowohl VeranstalterInnen und MusikerInnen selbst. Aber soll wohl auch wissenschaftliche Texte dazu geben. Wie gesagt, den großen Deep Dive habe ich da jetzt noch nicht gemacht. Aber wenn ich es mal durch habe, kann ich darüber vielleicht auch berichten.
0: Oder ihr geht am Wochenende in eine Buchhandlung eurer Wahl und holt euch das Buch selbst. Ich glaube, das ist dann wahrscheinlich was sinnvoll. Ihr könnt ja schon mal dort reinlesen, weil ich finde es total wichtig. Und ich finde es auch total wichtig, dass das aus der Szene heraus passiert. Weil ich glaube, dass die Szene, egal welche Szene das ist, aber in der Subkultur ist es immer schwierig, wenn was von außen kommt. Und solche Art, ich nenne es das mal in Anführungsstrichen, Reinigungsprozesse können halt nur aus der Szene heraus passieren.
1: Dann würde ich jetzt vorsorglich nochmal den richtigen Titel nennen. Und zwar heißt der Jüdische Identitäten und Antisemitismus im Punk. Und erschienen ist das Buch im Verbrecherverlag.
2: Passend. Kaputtkraut und danach habe ich Björn Peng ausgesucht.
1: Mit Strizi Streuner.
2: Genau.
0: Oh, ich hätte jetzt Angst, du sagst Björn Höcke. Ach nee, das ist ja Björn, Entschuldigung.
2: Ja, eben. Kannst du also völlig unbegründet abhaken.

0: für die Hamas.
1: So, da sind wir wieder. Pyon Peng war das mit die Diktatur des Dreiecks.
2: Und Strizi Streuner von Frittenbude,
1: ja, genau,
2: nicht zu vergessen.
1: Nicht zu vergessen.
2: Der hat mitgeschrieben und singt ja auch den Text.
1: Ja, genau. Und jetzt kommen wir zu einem Teil, den wir eigentlich ein bisschen mehr feiern wollten, ein bisschen mehr, so wie wir es halt so kennen, voneinander zelebrieren wollten, das aber heute ein bisschen gediegener machen. Trotzdem frage ich, wie war denn das Konzert am Freitag? Also ich weiß von vielen, die fanden es eher sehr gut.
3: Die fanden es eher sehr gut.
2: Es war ja aber kein Konzert, es war ja eine öffentliche Probe, das muss man ja betonen. Also es war kein Konzert.
1: Es war ja eine Probe, es war ja noch nicht mal ein Konzert. Aber
3: ich würde sogar behaupten, das war die erste Probe Deutschlands, für die Leute freiwillig Eintritt bezahlt haben und es hinterher nicht bereut haben. Bitte prüft das jetzt nicht nach. Bitte macht keinen Faktencheck. Glaubt einfach das, was ich erzähle.
2: Vielleicht hat es aber jemand bereut, der keinen Eintritt bezahlt hat und ja, da war.
1: Genau.
3: Ja, war super. Vor allem super lang und super anstrengend.
1: Es gab ja vorher auf der Bühne auch ein Interview.
3: Genau, wir haben ein Interview gegeben.
1: Wem?
3: Wie bitte?
1: Wem?
3: Uns selber quasi. Nee, dem Publikum, die dafür bezahlt haben. Das war die Jessie vom Podcast Wilde Mädchen. Mhm. Die hatte uns interviewt, aber ich weiß gar nicht, ob das aufgezeichnet wurde.
2: Ich glaube nicht, aber
3: 100%
2: bin ich mir nicht.
3: Wir mussten ja irgendwie, na, ehrlich gesagt, wir mussten ja auch irgendwie den Abend füllen, ne? Wir haben vorher ein Pre-Listening gemacht von eventuell neuer Musik, die irgendwann erscheint, und hatten dann das Interview, wo wir so ein bisschen über dies und das erzählt haben. Das, was wir eigentlich heute Abend auch vorhatten.
1: Ja.
3: Und dann haben wir für die anstehende Sommertour, also für die Festivaltour, geprobt. Wir haben ja wieder mal ein neuer Schlagzeuger. Und haben auch neue Lieder dabei. Und das musste ja irgendwie live-tauglich unter Beweis gestellt werden. Und das haben wir am Freitag in der Moritzbastei gemacht. Vielen lieben Dank da auch nochmal an das gesamte Team, die uns diesen Spaß ermöglicht haben.
2: Die auch die Überlänge mit hingenommen haben, ohne groß zu meckern.
3: Ich kann mich auch nicht in Sinn, ein Konzert gespielt zu haben, was 2 Stunden geht.
1: Es war ja kein Konzert, es war ja eine Probe.
3: Also deswegen, ja. Kann mich auch nicht deswegen dran erinnern, Lutz. Ist ja klar.
4: Darf ich kurz wissen, worum es ging?
3: Soko Liegens hat am Freitag in der Moritzbastei eine Live-Probe gegeben. Und jetzt frage ich dich, warst du?
4: Ich war bei Japanische Kampfspiele, Mudhead und Tutsche gekleidet im Utikone, wird sehr, sehr cool. Und ich bin halt sehr, sehr eng mit Jaka befreundet, mit Tutsche gekleidet befreundet. Und ja.
3: Jetzt steckt man in ein Dilemma. Jetzt sitzen wir hier nebeneinander und wie gehen wir jetzt miteinander um?
4: Wir werden freundschaftlich trotzdem gemeinsam das Studio verlassen. Nicht blutend, sondern wir werden uns selber bedauern, dass wir jeweils eine andere Veranstaltung verpasst haben.
3: Davon aber du hast die Chance, am 27.11. spielen wir unsere Jahreshauptshow im Werk 2. Und ich glaube, du wohnst da auch in der Nähe. Das erzählt man sich zumindest so im Internet. Und da kannst du vorbeikommen.
1: Das erzählt man
3: und kannst
1: sich
3: im Internet. Kannst dir,
1: was du so alles weißt.
3: Ja, ja, ich lese sehr viel im Internet.
2: Adresshandelsbörsen.
3: Manchmal. Und kannst dich überzeugen, was für eine tolle Liveband Soko Liegens sind. Das sind nicht nur Schläger, die behelmt sind, sondern die machen auch gute Musik.
4: Ich mag eure Plakate und ich finde es total schön, dass ihr Carsten in Erinnerung behaltet. Und das meine ich jetzt so mega her. Also das kommt jetzt total vom Herz. Oh, ich bekomme Gänsehaut. Ich vermisse die Menschen total.
3: Nachvollziehbar, geht vielen so.
4: Ja, viel. Oh, Scheiße, ich wollte gerade auch noch reinbringen. Ich komme am 27.
3: Am 27.11. Das haben wir jetzt hier live aufgenommen bei Radio Blau am Montagabend in der Sendung Extra Blau.
2: Und wer spielt da noch mit, außer Soko Liegens?
3: Wendy Sachs und
1: Schattkombo.
3: Schattkombo.
1: Ah. Aber ist sogar gewusst.
4: Geil. Ich finde es total cool, dass es Wendy Sachs übrigens wieder gibt.
3: Ja. Schön. Und es wird auch ein Abend nur mit Leipziger Bands, in der Tat. Das wird auch eine Premiere in diesem Rahmen.
1: Cool. Punk am Kreuz heißt es wie immer.
3: Genau.
1: Trotzdem, von der Single zum Album. Wann kommt das Album?
3: Kommt denn überhaupt ein neues Album? Haben wir das schon gedroppt? Auf jeden Fall haben wir eine Single veröffentlicht. Auf jeden Fall haben wir eine Single veröffentlicht. Jetzt bitte keine Neiddebatte.
4: Wolltest du das heute nicht bei Radio Blau droppen, dass ein neues Album kommt?
3: Du, ich bin ja heute allein da. Ne?
4: Ich habe
3: der ist auf der Suche nach dem goldenen Album-Stream, deswegen konnte der heute nicht. Und,
4: ich habe das sowas im Internet gelesen.
3: Und du hast im Internet gelesen, dass wir ein neues Album rausbringen?
4: Ja.
3: Echt? Du bist auf anderen Internetseiten unterwegs
1: dann
3: als
1: weißt
3: ich.
1: Weißt du vielleicht das Datum?
4: Man munkelt im Spätherbst.
3: Oh, Aber ich glaube, du könntest recht haben. Ich habe da so ein Gefühl, dass du recht haben könntest. Mal schauen, was danach kommt.
1: Müssen ja vorher noch 15 Singles mindestens veröffentlicht werden.
3: Genau, SoGelingt's veröffentlicht immer mindestens 15 Singles.
1: Genau.
3: Und eine davon ist Jetzt bitte keine Neiddebatte.
1: Willst du damit sagen, dass ich das jetzt spielen soll?
3: Lutz, ich habe das Gefühl, dass du jetzt die neue Single von SoGelingt's, Jetzt bitte keine Neiddebatte, spielen möchtest.
1: Ich werde es versuchen.

0: Ja, das waren Soko-Links mit Neiddebatte. Die spielen im Übrigen auch nochmal in Leipzig am 4. Juli im Zuge des Fettfests am 3. und 4. Juli. Der 4. Juli selbst ist schon ausverkauft, deswegen müsst ihr zum Punk am Kreuz gehen. Möchtest du nochmal ganz kurz das Datum sagen?
1: Vom Punk am Kreuz?
0: Ja, ja.
1: 27.11.2026.
0: Genau, weil das andere, 3. und 4. Juli, habe ich ja schon gesagt.
1: Echt? Ich habe dir gerade nicht zugehört.
0: Nee, das machst du nie. Ja, 4. Juli ist wie gesagt schon ausverkauft. Von daher werdet ihr da Bands wie Ignite, Eudorno und eben Soko-Links verpassen. Aber ihr könnt am Freitag...
2: Und Leukämie.
1: Ich wollte gerade sagen, was ist mit Leukämie, ne?
0: Die spielen,
1: die spielen da ja auch.
0: Die spielen aber an beiden Tagen.
1: Ach so, und das war jetzt so, da wolltest du jetzt reinschlittern.
0: Genau, ja? Genau. Na, so ist es, genau.
1: Na dann.
0: Und am 3.4., da gibt es noch Tickets, irgendwas mit unter 50. Ich bin der Meinung, ich habe letztens 44 gelesen. Da spielen eben Leukämie, The Bones, Alarmsignal, Los Fastidos, Derry und Starkseider.
1: Es gibt für dieses Fettfest übrigens eine Warm-Up-Show, die ist am 13.05. Das ist nicht diese Woche Mittwoch, sondern nächste Woche Mittwoch, unter anderem mit den Spartanics, die auch aus Leipzig sind. Das Ganze findet im Benthaus statt. Also wer gerade Urlaub hat, so wie ich, oder arbeitslos ist, so wie du, Philipp, ne? Der kann einfach nächste Woche Mittwoch ins Benthaus gehen.
0: Ja, das war jetzt sehr charmant.
1: Ich weiß nicht, warum der über Fakten lacht. Ich habe Urlaub, du hast gerade keinen Job. Fakt.
0: Das weißt du ja gar nicht. Vielleicht...
1: Vielleicht sind wir zu viele Vielleichts drin.
0: Na, vielleicht soll es einfach das Amt nicht wissen oder die Steuerbehörde.
1: Was, dass du arbeitslos bist? Das wissen die doch. Ich habe dich gerade geschützt, verstehst du?
0: Stimmt, ja, ich bin arbeitslos.
1: Genau, draußen vor der Tür stehen sie nämlich schon.
2: Ja. Übrigens, Benthaus lohnt sich immer, total liebe Menschen, total korrekte Menschen, die ich total gerne habe. Schöne Grüße an dieser Stelle. Ja. Das am Mittwoch, mehr macht das Puppe wieder, oder?
1: Ich weiß gar nicht, wer es veranstaltet, offiziell. Aber es ist die warme Abschau fürs Fettfleck. Und also ich meine, das Team vom Benthaus ist ja relativ stabil und gleichbleibend. Alles Ehrenamtliche. Wer dann selber an dem Abend vor Ort den Hut auf hat, das werden wir dann sehen, weil wir dann natürlich alle hingehen.
2: Genau, nächste Woche Mittwoch. Ich glaube, ich habe Ältestenrat. Danach habe ich Zeit.
1: Ja, super, das passt.
3: Was hast du?
2: Ältestenrat. Ich bin auch turnusgemäß bei uns Fraktionsvorsitzende, und jetzt muss ich mich immer, erstmal habe ich noch einen Tag mehr, ob ich irgendwelche Nazis oder Stalinisten sehe, das ist total doof.
0: Ja, naja. Leben ist nicht einfach.
3: Muss durch. Aber ich wollte trotzdem nochmal zu der Single kommen, weil wir gehen da einfach so drüber, dass es ein Top-Lied ist, top-aktuell ist und es wirklich auf den Punkt bringt. Also,
1: oder? Naja. Das kann Soko-Links die Themen der Zeit eben anfassen, auf den Punkt bringen
3: das
1: und in Musik reinpacken.
3: Das muss man ja auch mal sagen.
1: Absolut. Das gelingt keiner Band in Leipzig besser als Soko-Links. Würde ich mal ganz bescheiden behaupten.
3: Die beste Band, die es in Plagwitz gibt.
1: Absolut.
3: Das kann man ja jetzt
1: nicht. Kuno schüttelt mit dem Kopf, oder er überlegt, aber er hat keine Einwände. Und das ist doch schon mal ein positives Zeichen, weil das heißt, er widerspricht nicht sofort und energisch,
3: wie das im Tor Stadtrat macht. Gieserchor stabiler. Plagwitz wäre höchstens noch der Gieserchor stabiler.
1: Ja, das ist aber keine Band, das ist ein Chor. Ich habe ja von Bands geredet.
2: Und die haben keine eigenen Texte.
3: Also das stimmt auch wieder.
1: Genau.
3: Na gut, wie machen wir jetzt weiter? Wir feiern uns ein wenig, trotz dass es ein selten dämlicher Tag ist, aber Derby-Sieger.
0: Das war wunderschön. Boah. Insgesamt, man muss mal sagen, in den letzten 6, 7 Spielen das erfolgreichste
1: das
0: Team der Liga.
1: Das ist scheißegal. Wir haben jetzt das letzte Derby gewonnen, Philipp. Aber vielleicht sollte man den Leuten da draußen erzählen, wer ist wir. Wir ist natürlich Chemie Leipzig, weil wenn wir gewinnen, ist es immer wir.
0: Ich dachte, wir reden vom SV Schleußig.
1: SV Schleußig. Gegen wen haben die das Derby
0: gewonnen? Ich habe keine Ahnung.
1: Gegen Blau-Weiß Stötteritz oder was?
0: Ist das da noch ein Derby?
2: Traktor Plagwitz.
1: Schleußig Nord und Schleußig Süd oder was?
0: Na, Lindenau könnte man vielleicht als...
1: Na, das ist zu weit weg. Also dann schon eher Lindenau gegen Neulindenau.
0: Ist ja auch egal, wir reden tatsächlich über die BSG Chemie Leipzig.
1: Ich hörte davon.
0: Stimmt, das wäre ein Derby. Blau-Weiß, ja, stimmt. Wir reden von Chemie, die das Derby sensationell mit 1:0 auf dem Platz gewonnen haben. Und nach meiner neutralen Ansicht auch auf den Rängen. Das war eindeutig.
2: Ja, bei einem Heimspiel ist ja auch kein Mund.
1: Ja, ich wollte gerade sagen, also wenn man hier neutral
3: alles, was ich gesehen habe, haben sich die anderen wirklich ein bisschen dämlich angestellt. Das war richtig
1: bei der Choreo, ja.
0: Ja, man muss echt sagen, der Südfriedhof hatte auch schon gute Choreos in Leutsch. Aber diesmal war es diese entgleiste Straßenbahn mit rot-weißem Ultras-Graffito. Ich weiß noch nicht, ob die einen roten Stern oder die vom Kotterweg huldigen wollten. Das können die wahrscheinlich besser beantworten. Aber ja, nein, war ein schöner Tag.
1: Ich weiß sie aber nicht. Ich finde aber tatsächlich viel wichtiger als der Derby-Sieg ist der aktuelle Lauf der Mannschaft.
0: Da hast du mich doch unterbrochen. Ich habe gerade darüber geredet, wie schön das ist.
3: Ich habe dich immer unterbrochen. Es gibt ja andere Mannschaften, die einen Derby-Sieg haben und das wie immer machen nach einem Derby-Sieg.
1: Feiern. Was macht man
3: alles dafür, dass es runtergeht. Ja. Ich war einmal nach dem berühmten Derby-Sieg der nach 100 Jahren das erste Mal
2: ich möchte nicht über St. Pauli sprechen.
3: War ich das Spiel danach war ich dann in Dortmund und die waren alle noch schön rotze zu, weil das war Mittwoch Nachholspiel.
1: Was man halt in Dortmund so macht, weil keine Arbeit rotze zu, ist ja klar. Ja. Ne?
3: Naja, aber ich meine, die Spieler von St. Pauli, die waren alle noch ziemlich dicht. Das,
1: ich habe den Eindruck, dass die Spieler von St. Pauli die ganze Saison aktuell ziemlich dicht sind, oder?
3: Zwischendurch waren es schon mal gut.
1: Ja. Ach, zwischendurch, okay.
2: Ich hab,
1: wie Dortmund?
2: Nee, gar nicht. Also, aber St. Pauli, die Leute, die betteln doch um den Abstieg. Das ist so dermaßen ehrlos, was sie momentan seit Wochen abliefern. Ja. Bremen war das letzte Highlight und seitdem die betteln da wirklich, sorgt dafür, dass wir absteigen. Ey, normalerweise hätte man Wolfsburg hätte schon lange nicht mehr gelebt. Selbst Heidenheim kann es momentan noch schaffen. Das ist total krass. Und was macht St. Pauli? Die hätten das nominell einfachste Restprogramm gehabt. Jetzt haben sie gegen Mainz gelust, sich keine Mühe gegeben. Gegen Heidenheim genau die gleiche Scheiße. Was soll das? Wenn sie keine Lust haben, sollen sie sagen, okay, wir haben keine Lust, zweite Liga reicht uns. Das wäre wenigstens ehrlich.
1: Willkommen bei der neuen Sendung Extra Rund bei Radio Blau, dem montaglichen Fußball-Fan-Talk.
3: Ich finde es gut, dass wir nicht darüber geredet haben, deshalb jetzt.
2: Ey Leute, und
3: ein bisschen Musik.
1: Aber dann können wir auch das eine Lied spielen, was wir eigentlich nicht spielen wollten.
3: Na, dann spielen wir
2: aber nicht über das Konstrukt. Ich meine, jetzt müssen sie noch gegen das
1: Welches Konstrukt spielen. St. Pauli oder RB? Also für mich ist St. Pauli, aber ich habe ja eine eigene Meinung. St. Pauli ist ja für mich wie RB, nur mit Piratenflaggen. Rein kommerziell.
2: Genau. Dafür können Sie doch nichts, aber RB ist doch nur gegründet worden, um etwas zu vermarkten. Ja, also eine Brause. Ist nur gegründet,
3: um Piratenfahnen zu verkaufen.
1: Nee, ist meine Theorie.
2: Naja, wenn man keine Ahnung hat, St. Pauli ist ja 1910, steht auch auf dem Emblem. Wer lesen kann, ist
1: da klar. Da kann man sich ja alles drauf schreiben.
3: Da werden schon ganz
1: 1899 Hoffenheim.
3: Ich habe das Paradies gesehen, das war um 1910.
2: Achim Reichel.
1: Ja, so. Ihr seid ja so alt, ihr wart ja damals dabei. Ne?
2: Ja, genau. Wir haben den Club mitgegründet.
1: Aber wenn 1982 nicht mal besoffene Punks zu St. Pauli gegangen wären, dann würde dieser Verein heute irgendwo in der 8. Liga spielen.
2: Nee, gar nicht. Die waren schon vorher immer erstklassig. Die haben sogar schon mal gegen HSV in den 70ern
1: gewonnen. Ja, früher. Du lebst in der Vergangenheit, Kuno. Du lebst einfach in der Vergangenheit.
2: Ja, guck mich an.
1: Ich finde, du siehst gut, hast dich gut gehalten. Für 2000 Jahre Menschheitsgeschichte hast du dich gut gehalten.
3: Immer noch
1: Call me Jesus. Also ich denke, man könnte dir in Leipzig ein Denkmal bauen.
2: Da hast du recht.
3: Okay, jetzt Musik.

0: Die Sterne mit Fan von irgendwas.
1: Ja, ich glaube, wir haben jetzt ein paar Handballfans verloren unterwegs, aber tut das ist leid. Manchmal so.
2: Sigo Longs, großer Handballfan. Ja, hört jetzt nicht mehr Radio Blau.
1: Ich glaube okay, auch
2: Fußball-Fan-Talk.
1: Auch in Angerkottendorf hat, Reutnitz hat mindestens einer wahrscheinlich schon abgeschalten. Tut mir leid.
0: Naja, man kann ja einmal über den Versuch von Fußball reden.
1: Ja, da sind es jetzt nur noch 624.000 Zuschauer, ZuhörerInnen.
0: Ja, kann ich ab.
2: Oder wie Franz Beckenbauer einst sagte, beim WM-Finale damals 1990 hat die halbe Nation hinter dem Fernseher gestanden.
3: Wahrscheinlich hat sie gekotzt.
0: Ja.
3: Aber ich kann mich noch ein Spiel erinnern, das war das WM-Finale 2002. Was Deutschland, gegen Brasilien verloren
0: hat. Ja, kann so schön.
3: Gut war. Genau, ich habe das in einem Laden in Konnewitz gesehen, wo sehr viel geraucht wird. Nicht so wirklich legal, und da war aber jemand mit Kindern aus Russland und die dachten, okay, ich bin in Deutschland, die wollten für Deutschland jubeln. Die haben sich gewundert, warum der ganze Laden in der Livi immer nur gejubelt hat, wenn Brasilien eine Chance hatte und am Ende auch 2-0 gewonnen hat.
2: Weil du sagtest, wegen dem Rauchen, das durfte man damals noch, ne? Da war das Nichtraucherschutzgesetz noch nicht aktiv. 2002 durfte man in den Läden noch rauchen, deswegen war das damals völlig legal.
3: In der Livi darfst du also es gibt in den Zecken, darfst du halt bis heute rauchen.
2: Ja, und ich hab dir gerade so eine schöne Tür aufgemacht, du gehst nicht durch, weißt du, du springst einfach mit dem Kopf durchs Fenster, Kudo. Was soll das?
3: Durch die Wand, durch die Wand.
2: Durch die Wand, und zwar durch die Stahlbetonwand.
3: Kleiner Tipp, wenn du deinen Mund so direkt ranhältst, dann klingt deine Stimme noch sexier. Ist jetzt kein Witz, darum mache ich das auch immer.
2: So, jetzt bringst du mich, jetzt versuchst du mich jetzt aus dem Konzept zu bringen, oder?
3: Ich glaube, es ist mir gelungen.
2: Es ist dir ganz kurz gelungen, aber ich bin...
0: Jetzt will ich auch noch von einem Finale, was ich miterlebt habe, auf dieser berühmten Straße in Konnewitz, in den Einladen war es sehr ruhig, wo ich da war, das war 2014, und schräg gegenüber hat alles gejubelt. War richtig laut.
2: Und nun?
0: Und es war nicht der Fischladen, wo gejubelt wurde. 2014 wäre es der Weltmeister geworden.
2: Ich weiß, im Handball, das weiß ich nicht, müssen wir Sigo Longs fragen, der ist Handball-Experte.
3: Ich musste an dem Tag sehr lange arbeiten, ich bin spät nach Hause gekommen und dann habe ich mich noch beim Ordnungsamt versuchen zu beschweren wegen Ruhestand im Lärm. Aber die haben mich nicht für voll genommen.
2: Was heißt, du musstest arbeiten, hast wieder Deutschland fahren, einige Sonntag?
0: Sonntag hast du gearbeitet, was hast du da gemacht?
3: Das ist eine gute Frage. Ich glaube, ich habe damals in einem Callcenter gearbeitet als
0: okay, Callboy. Das ist ja jeder.
1: Jeden Tag. Aber auch die Stimme passt perfekt, sage ich mal.
2: Absolut.
3: Danke. Das ist das, was ich meinte. Es ist richtig, richtig dran gehen ans Mikrofon.
0: Wow. Sag ich ja immer. Und außerdem sage ich auch immer Maul auf im Bürgerradio.
1: Machen wir das jetzt alle so?
0: Ich bitte darum. Musik?
1: Ja, gestern hatte ich mich für diese Band nochmal entschieden. Lange überlegt, ob wir das heute spielen, aber irgendwie, ich habe trotzdem irgendwie Lust drauf. Es geht um die Band Rejected Youth. Eine Streetpunk-Band, Anfang der 2000er aktiv gewesen, Matze und Keks. Die haben sich...
0: Kennt jeder.
1: Ja, oder?
0: Selbst Kuno hat sofort genickt, wusste...
2: Er ist ja auch Experte.
1: Das eben. Ist so.
2: Das fies. Keks, der hat den Punk erfunden damals.
0: Ja, genau.
3: Ich meine, Mats und Keks, der kennt die nicht.
1: Ja, eben. Na, man nennt ja trotzdem immer mal so
2: typische
1: ein paar
2: Punk-Namen, auch Keks, ja. Matze, ne? So, also geh raus an den Bahnhof oder irgendwie ans Konnewitzer Kreuz und sag, Keks, sich. Ey, Keks, und dann melden sich drei.
0: Den gab's nur einmal jeweils.
3: Am Schlagzeug Amok, an der Gitarre Torpedo und wie sie alle hießen.
1: Genau. Ja, von denen gibt es jetzt, Klammer auf K, Klammer zu, eine Reunion. Also offiziell ist es keine. Sie werden aber beim Krach...
0: Ich habe gerade geguckt, wo die Klammer jetzt ist.
1: Ja, die Band feiert keine Reunion, feiert aber Jubiläum des Albums Angry Kids. Deswegen treten sie auch mit dem Bandnamen Angry Kids auf. Mhm. Beim Krach am Bach, einmalige Sache, werden sie dieses Album spielen, von vorne bis hinten. Und von diesem Album habe ich mir die zwei Songs Antifaschista und Rebels Punk and You ausgesucht. Und ja.
0: Ist der umgetreten Reihenfolge.
3: Ist das, genau. Ist das ein Cottbus? Das
1: Ding? Nee, Krach am Bach gibt es irgendwie gefühlt 5-mal in Deutschland. Gemeint ist aber das in Prölsdorf bei Bamberg.
2: So, wo ist jetzt der Leipzig-Bezug?
1: Es muss doch nicht immer Leipzig bezogen.
0: Gibt es doch immer, wir haben auch einen Bach.
2: Ah, okay.
1: Und wir machen auch Krach. So Kollegen, kennst du.
3: Okay. Also, und aus Bamberg kommen mit Hatred eines der unterbewertesten Thrash-Metal-Bands überhaupt, die ich schon häufig in meiner Sendung gespielt habe, hier auf Radio Blau.
2: Ja, das war absolut.
1: So viele Kreise. Das sind jetzt einfach so viele Kreise, die sich in dem Moment geschlossen Wahnsinn, haben. Da fragst du nach Leipzig-Bezug.
2: Wahnsinn.

0: Immer reden lassen, nie abwinken.
1: Okay. Geile Message.
2: Oder?
0: Ja.
2: Ist auch eine geile Band, wie ich finde. Habe ich erst vor kurzem für mich tatsächlich entdeckt, um ehrlich zu sein. Wie gesagt, spielen auf dem Krach am Bach. Datum habe ich jetzt leider gerade nicht im Kopf, aber ihr habt ja alle Internet. Aufpassen, dass das in Brölsdorf ist. Es gibt noch eins im Norden, wo überwiegend Stoner Rock kommt. Wer jetzt eher darauf stand, wird jetzt das andere Festival nicht ganz so mögen. Das Festival wird letztmalig auch stattfinden. Ein kleiner Fun-Fact: Es gibt dort das Bier im Maßkrug. Und nicht ein Plaste-Maßkrug, nein, die letzten Jahre gab es Glas, abgesehen von letzten, da gab es Ton. Das war schon spannend. Beste war irgendwann mal zum Feierabend dort ein Maßkrug Weinschorle bestellt. Da wurde eine ganze Weinflasche reingekippt und dann mit Sprite aufgefüllt. Es war ein schöner Feierabend.
3: Und wie Sugelongs jetzt sagen würde, man kann da auch alkoholfreie Getränke in den Maßkrug reintun, ne?
2: Es sollte man auch, wenn es 30 Grad im Schatten sind, da
0: die Elektrolyte und so.
1: Aber spart doch.
2: Aber man hat auch nicht mehr die Erinnerung, so, da hat man auch das Ticketgeld umsonst ausgegeben. Das hätte man zu Hause preiswerter haben können.
1: Ja, aber wenn man auf ein Festival fährt, dann fährt man doch nicht wegen den Bands hin, oder?
2: Die einen sagen so, die anderen so.
0: Ich bin nicht so der Festivalgänger, Fahrer, Läufer, was auch immer.
1: Ich werde demnächst wieder nach Torgau zu einem sehr, sehr geilen Festival.
0: Ich habe dieses Jahr aber Crossover in Grimma auf dem Schirm. Da will ich hin.
2: Crossover, ja.
0: Das ist eine gute Sache.
1: Auch also. Total wichtig. Also man sollte vielleicht auch versuchen, bewusst solche kleineren Festivals im Leipziger Umland zu besuchen.
0: Da ist sowieso.
1: Also gerade Grimma, die haben es bitter nötig. Ja. Torgau als Stadt ist immer noch relativ stabil, wegen der ganzen Punkgeschichte, wegen Brückenkopf. Trotzdem ist halt Grinds and Nazis ein ziemlich geiles Krachding.
2: Auch Deutzen bei Borna bei Leipzig sollte man da nicht vergessen.
1: Ja.
0: Ja. Und wenn man was Gutes im NDK läuft, im Wurzen, fahrt da auch mal hin. Da gibt es auch einen schönen Keller, da gibt es ab und zu mal schöne Konzerte.
2: Na, Klaurau, ja, wie heißt es? Café Taktus.
0: Ja, unbedingt.
1: Das Paranoia-Festival fand ich immer ziemlich cool. Auch von den Bands her.
0: So bekommen wir so wieder alle zusammen, wo wir gerne sein wollen.
1: Ja, aber das Traurige, ich weiß nicht, ob ihr das letzte mitbekommen habt, weil die Leute vom Paranoia-Festival, die haben sich halt geweigert, irgendwelche nationalstaatlichen Flaggen aufzuhängen, weil die meinten, nee, das sind uns ein

0: Ich muss mich immer noch daran erinnern, was das BSW dazu meinte. Naja, wenn man jüdische Kultur fördert, dann sollte man auch palästinensische Organisationen fördern. Was hat das eine mit dem anderen zu tun? Ja. So viel Dummheit auf einem Haufen, das ist... Oh scheiße, ich werde schon wieder zu ernst.
1: Aber passt ja zum nächsten Act.
2: Na warte mal, ich wollte nur sagen, weil er gerade sagt, so ernst und so, wir haben ja eine diverse Community, die uns hier fleißig schreibt und so und unter anderem auch schreibt, wann wir das nächste Mal so zu vier zusammenkommen.
3: Die war Frage das als Frage von dir?
2: Ja, es ist eine Frage. Es wurde als toll befunden und die Frage ist, wann wir wieder so zusammenkommen.
3: Den nächsten Termin gibt Kuno bei der nächsten Stadtratssitzung bekannt als Reder. Habe ich gerade gehört.
0: Kann ich machen.
2: Ist okay.
3: Da brauchen wir noch einen Titel für die Sondersendung.
0: Also, aber dann nicht in 14 Tagen, weil die nächste Stadtratssitzung ist erst danach.
2: In 14 Tagen habe ich tatsächlich Gemeinderatssitzung.
3: Muss das du gibst den Termin bei der Gemeinderatssitzung bekannt, oder was?
0: Scheiß Politik.
2: Da muss ich mal wieder hin. Und ist ja auch immer schön dort.
3: Sagst du jetzt?
2: Nee, es ist immer gut, weil wir haben ja die Idioten haben wir ja nicht drin. Also außer ich ist da kein anderer Idiot.
1: Ihr habt echt weder AfD noch CDU noch...
0: BSW?
2: Naja, da gibt es welche, die sind von der CDU, da gibt es welche, die sind von der... Da gibt es einen von der SPD, dann gibt es den Verein zum Schutz der öffentlichen Gewässer.
3: Die sehr großartig.
2: Die Mehrheit, glaube ich, haben. Also das sind mehr als die CDU. Und dann gibt es mich.
0: Naja, aber das ist halt total krude.
2: Es gibt keinen BSW und es gibt keinen AfD.
0: Naja, die finden sich dann bei in der Freiwilligen Feuerwehr so. In kleineren Gemeinden hast du halt die Freie Feuerwehr, also die Freiwillige Feuerwehr, stellt eine Liste auf.
2: Naja, manches ist auch in Personalunion, dann ist hier Werkkreisleiter und Gedöns, wie das so heißt.
3: Ich glaube, wir werden unsere neue Sendung splitten müssen. Die erste Stunde geht es um Fußball und die zweite Stunde um Politik oder umgekehrt.
2: Um die ganz große Politik in der kleinsten Gemeinde.
1: Und wann Fußball oder Politik im Fußball?
3: Oder Fußball und Politik, keine Ahnung. Wir müssen den Titel, der ist noch offen.
0: Vielleicht extra blau.
2: Ja.
0: Ist eine Extra-Sendung.
2: Ja, genau.
1: Ja. Extra, extra blau.
2: Ja. Aber jetzt darfst du wieder über Musik reden.
1: Ich? Ja, ja, wir hatten gerade kurz das Thema Antisemitismus angeschnitten. Da gibt es jetzt nochmal einen kleinen Act zu. Alle, die Elektro- bzw. Rave-Punk mögen, können sich nun abgeholt fühlen.
2: Man könnte das Augentränen regelrecht hören.
0: Ich muss leider gehen, ich habe noch eine Termine.
2: Aber. Red ruhig!
0: Nein, nicht in die Musik reinsprechen.

0: Herrlich, wie das heute alles so funktioniert.
1: Es ist ein sehr merkwürdiger Abend.
0: Ja, ja. Trotzdem, kommen wir noch mal ganz kurz auf den Ernst zurück. Es gibt Telefonnummern.
1: Genau, und zwar hat, also noch mal auf dieses Grundthema heute, vielleicht auch noch mal ganz kurz für die, die gerade erst eingeschalten haben und es noch nicht mitbekommen haben. Heute ist ein inzwischen bekannt 33-Jähriger über den Augustusplatz in die Grimmasche Straße bis zur Thomaskirche gerast und hat dabei mehrere Menschen verletzt und wohl auch zwei getötet. Die Polizei hat diesbezüglich ein Hinweisportal eingerichtet und ein Hinweistelefon, wo sich ZeugInnen gerne melden können. Und zwar ist das die 0341 966 466 66. Ja, und wir bleiben, glaube ich, auch dabei, falls ihr irgendwie jemanden zum Reden braucht, dann, ich weiß nicht, ob es noch im Gewandhaus eingerichtet ist, die Seelsorge. Aber wohl zumindest die Nikolaikirche hat wohl die Nacht offen. Manchmal hilft es ja auch, sich FreundInnen anzuvertrauen. Wenn ihr drüber reden wollt, dann tut das auch.
0: Und es gibt das Telefon Seelsorge.
1: Genau.
0: Die Nummer findet ihr im Internet. Sie hatte ich vorhin schon mal gesagt. 0800, ich will jetzt nicht die
2: 0800 111 0111.
0: Genau.
2: Oder in akuten Notfällen auch die 112 anrufen bei psychischen Problemen. Oder auch die 116 117.
0: Genau. So viel dazu. Diese Sendung war so ziemlich einmalig. Auch deshalb wird sie nicht wiederholt. Nicht nur, weil der Mitschnitt abgekackt ist, sondern sie wird einfach nicht wiederholt. Nächste Woche Mittwoch gibt es dann dafür das Interview, was ich angekündigt hatte mit Bernadette Lahengst und noch ein bisschen Musik dazu. Also ein extra blau extra nächste Woche von 10 bis 12 ist das zu hören im Stream bzw. DAB+.
1: Und man kann auch sagen, das war jetzt vorher schon von Lutz angekündigt, ja, dass genau. Er das machen will. Eben kam erst die Technik rein, dass der Stream abgekackt ist. Also ja, weiße Voraussicht.
0: Es war mir ein Fest, dass ihr da wart. Wir haben ein wenig die neue Single von Soko Links gefeiert.
2: Aber hallo.
0: Ich wünsche euch wirklich viel Glück mit dem Album, wenn es überhaupt eins gibt. Wissen wir noch nicht. Das aber Ende Herbst, Kuno hat gesagt, kommt's.
2: Ja, also wenn Kuno das sagt, dann ist da, glaube ich, irgendwas dran an dem Gerücht.
3: Und die Partei hat immer recht.
0: Eben.
2: Nein. Ich als mittlerweile ehemaliges Mitglied sage nein.
3: Okay. Bist du auch wegen Sonneborn ausgetreten?
2: Ja, na klar.
3: Kann ich verstehen.
2: Ja, klar.
0: Warum hast du das nicht gemacht?
2: Geld. Ganz klar Geld.
3: Der nächste Bundesparteitag findet ja in Leipzig statt, Anfang Oktober, Werk 2 übrigens. Und, ja, und ich werde versuchen, noch einen Änderungsantrag zu machen, und zwar, dass die Partei eine Grundwertekommission einberuft. Der Vorsitzende soll Martin Sonneborn sein und Mitglieder der Grundwertekommission dürfen nicht mehr für irgendwelche Mandate oder Ämter kandidieren.
0: Also ich schaue das nicht von irgendwo
2: find ich, ab. Finde ich grundsätzlich gut, aber ich werde nicht zurückkommen.
3: Nee, muss ich ja auch nicht, ne? Aber, okay. Aber ich meine, das
0: aber du kriegst ja trotzdem noch eine Bühne mit einem Ministerpräsidenten zusammen.
3: Ja, nee, aber es klingt so. Ja, aber das würde so dermaßen nach BSW klingen, wie Sonneborn mittlerweile auch abgedriftet ist. Und das ist halt sehr, sehr traurig.
0: Ja, ja. Das ist bitter, aber naja.
3: Freies Rad, ich kann ja sagen, was ich will, ist ja nicht aufgezeichnet.
2: Keine Beweise.
0: Ganz sicher.
2: Keine jetzt, Namen, keine Strukturen, keine
0: letzte,
2: Beweise.
0: Jetzt können wir die letzte Minute auch noch wegquatschen. Mach mal keine Musik mehr.
3: Danke, dass ich noch dem Zeug erzählen durfte.
0: Hey, immer wieder gern.
2: Danke, dass du dich reingezeckt hast, Kuno.
0: Oder?
2: Und uns so den bisschen schweren Atem, den wir anfangs hatten, dann doch austreiben konntest.
1: Ich glaube auch, das hat die Sendung sehr aufgelockert. Schön, dass du da warst.
3: Das macht es einfach.
2: Als du hier vorhin reinkamst, um irgendwie mit Lutz kurz was Technisches abzuklären.
0: Nee, das war nicht technisch, das war
2: naja,
0: letztlich schwer inhaltlich.
2: Inhaltlich technisch. Und ich dann dazu entschieden hast, doch nicht zu gehen und dir einfach das Mikrofon vors Gesicht zu halten, finde ich, ja, hat dieser Abend eine neue Wendung genommen.
3: Ja, wenn ich das Mikrofon von meinem Kopf hat, sieht man den Scheißschädel nicht, hat auch ja, seine Vorteile.
2: Ist clever.
1: Deswegen laufe ich nur damit rum.
0: Jetzt gleich, in 30 Sekunden, gibt es hier eine fantastische Sendung, wie sie selten bei Radio Blau kommt, mit der besten Musik überhaupt, die Kuno aussuchen konnte.
1: Wir nochmal?
3: Ich glaube, jetzt kommt eine Schlagersendung, die trotzdem cool ist.
0: Richtig. Geil. Die ist trotzdem cool, hat er gesagt. Ich habe sie selber noch nicht gehört, aber die kommt ja jetzt. Ich höre die ja jetzt. In 8 Sekunden drücke ich hier einfach 7, auf so einen Knopf. Ich hoffe, 6, dass der 5, funktioniert.
1: 3, 4, 2, 1.
3: Bleibt gesund, habt euch lieb.

0: Herzlich willkommen zu Gute Laune Gold, Folge Nummer 15, Schlagerdämmerung, die 80er. Den Titel habe ich gewählt, weil in den 80ern das goldene Zeitalter des Schlagers vorbei ist, der Schlager eigentlich eine tiefe Krise gerät und es gar nicht so leicht ist, danach gute Songs aus dem Jahrzehnt, die man auch wirklich sagt, ist auf jeden Fall Schlager zu finden. Und damit ist eigentlich der erste Titel auch sehr programmatisch, nämlich Fühl dich frei von Wolfsmond. Den wird sicherlich niemand tatsächlich unter Schlager verbuchen, der wird auch nirgendwo wahrscheinlich in der Schlagerrubrik aufgegriffen werden. Aber ich dachte, es hat sowas Schlagereskes und irgendwie im Text ist noch ein bisschen drinne, deswegen dieser Song. Und ich bin nicht alleine hier. Hallo Malte.
1: Hi Max, schön hier zu sein.
0: Genau, und ich freue mich sehr, dass du dich bereit erklärt hast, mich in meiner Sendung zu besuchen. Und wir wollen heute einfach mal so ein bisschen in die 80er reingehen und schauen, was finden wir da noch an Schlageresken. Wie gesagt, eigentlich der Schlager da einer großen Krise, das wirklich Kreative ist so ein bisschen weg. Es gibt die neue deutsche Welle, die den Schlager so ironisch aufgreift, aber natürlich selber nicht Schlager sein will. Es gibt Rockmusik, die jetzt plötzlich auch deutsch singt, was vorher so ein Alleinstellungsmerkmal des Schlagers war, wie jetzt eben gerade gehört. Und daneben kommt plötzlich so diese volkstümliche Musik mit Karl Moik und dem Musikantenstadl. Und das driftet alles so ein bisschen, in die Bierzelt-Schunkel-Mentalität ab. Aber wir wollen trotzdem ein paar Songs heute spielen, wo wir der Meinung sind, die lohnen sich und die sind es wert.
1: Ja, da gibt es auf jeden Fall so eine gewisse Spaltung, wie du das schon angesprochen hast. Soll ich mal...
0: Ja, ich habe schon wieder so lange anmoderiert, deswegen vielleicht bringst du einfach mal den ersten Song, den du heute mitgebracht hast, gleich mal hier auf den Plattenteller und dann hören wir da mal rein. Und dann reden wir hinterher drüber, warum du den uns mitgebracht hast.
1: Okay, ich habe mitgebracht Ohne mich von Ina Deta. Viel Spaß dabei.

0: Ja, das war Ina Deta mit Ohne mich.
1: Kannst du uns erzählen, warum du diesen Song ausgewählt hast?
0: Ich glaube, ich bin generell Ina Deta Fan und man kennt ja zum Beispiel Neue Männer braucht das Land von ihr. Es gibt auch noch ein, zwei weitere bekannte Tracks und ich glaube, dieses ist mir egal, was jetzt passiert. 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

0: aufgegeben haben oder Eskapismus.
1: Ja, ja, das ist dann fast eher so, wie die Neue Deutsche Welle das
0: genau,
1: behandelt hat.
0: So als Gegenbewegung, ja. Ich habe da einen Song jetzt vielleicht dabei, der passt vielleicht so ein bisschen. Und zwar hat Joachim Haider es geschafft, tatsächlich von Pink Floyd die Erlaubnis zu kriegen, einen Song von denen zu covern, nämlich
2: krass.
0: Another Brick in the Wall. Da geht es ja schon eher um sozialkritische oder vielleicht gesellschaftskritisches Thema. Und interpretiert war das hier von der Gruppe 14, die mit einem Kinderchor da singen. Das war ein Duo. Ich weiß nicht, wer es war. Ich konnte es nicht rauskriegen. Genau, und ich würde sagen, ich spiele den einfach mal. Und wir

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0: Das waren 14 mit Stein um Stein und danach liefen die Pudis mit das Buch. Ja, und ihr seht's, ne, es ist natürlich ja, Rockmusik im Endeffekt, aber wir haben ja schon ganz am Anfang gesagt, wir sind da heute ein bisschen freier in unserer Auswahl. Darf man das in der Schlagersendung spielen oder nicht? Du hast jetzt den Song mitgebracht. Darf man's?
1: Ja,
0: offensichtlich.
1: Meiner Meinung nach auf jeden Fall. Ich finde, die Pudis und ganz viel Musik, die auch andere Genres bedient aus der Zeit, kann man mittlerweile unter dem Begriff schon kategorisieren. Bei dem Track merkt man auf jeden Fall, dass so Themen wie Kalter Krieg, Atomgefahr, Aufrüsten, Friedensbewegung auf jeden Fall ein gesamtdeutsches Thema war.
0: Auf jeden Fall, genau. Und mir ist gerade eingefallen, also eine Sache, wo man ja immer sagt, das unterscheidet vielleicht dann doch eher die Rockmusik vom Schlager, ist, dass die halt ihre Musik selber geschrieben haben. Also während Schlager so ein großes wirklich Musikbusiness ist, wo ja wirklich viele dran beteiligt sind, Texter, Komponisten, Arrangeure und so weiter und so fort, ist es bei denen dann, bei diesen Rockbands ja wirklich so, die haben ihre Musik dann selber geschrieben und auch selber performt. Und das unterscheidet das dann vielleicht auch so ein bisschen vom klassischen Schlager.
1: Ja, genau. Also im Schlager oder der auch generell Popmusik war diese Maschinerie viel enger getaktet und in den 80er Jahren, gerade so bei so großen Rockbands, war es ja quasi on vogue, im Krieg mit dem Label zu sein und die bösen Labelbosse, und da war immer so eine Anti-Haltung, die, glaube ich, dann aber auch von den Labels gezielt genutzt wurde, um halt diese Rockband oder der Rockband ein edgy Image zu verpassen, genau, was halt dann sich wieder eigentlich auf die Vermarktung ausgewirkt hat.
0: Und was die Vermarktung angeht, da sind die Schlager eigentlich tatsächlich immer noch relativ gut im Geschäft in den 80ern, aber es werden halt immer mehr vor allen Dingen volkstümliche Schlager, die hier das Ruder übernehmen und hier vor allen Dingen für die hohen Verkaufszahlen sorgen. Und das ist ein Gebiet, da wollen wir wirklich nicht rein. Und Karl Moik mit dem Musikantenstadel übernimmt quasi die Rolle, die vorher Dieter Thomas Heck mit der ZDF-Hitparade hatte, und verkörpert jetzt eine ganz neue und andere und für uns nicht unbedingt bessere Art von Schlager.
1: Ja, Dieter Thomas Heck war ja eher progressiv sogar. Also, progressiver als Moik auf jeden Fall.
0: In der Art und Weise, was er in seiner Sendung erlaubt hat, ja. Politisch natürlich überhaupt nicht. Der war ja CDUler durch und durch, hat auch nie einen Hehl draus gemacht. Also er war eigentlich sehr, sehr konservativ, aber hat es immer hingekriegt, in seiner Sendung dann trotzdem viele neue Sachen zuzulassen, spielen zu lassen, und damit hat er auch die Leute gewonnen.
1: Genau, also damit ist ja auch ein junges Publikum quasi da geblieben, was dann bei Moik nicht mehr der Fall war, und meiner Meinung nach ist das auch so ein kultureller Vorgeschmack von der ganzen Deutschtümelei, die sich in den 80ern aufgebaut und in den 90ern dann auf schreckliche Art und Weise entladen hat quasi so, ne?
0: Ja, und da ist eben auch wieder die Frage, inwiefern der Schlager politisch ist, gerade da, wo er vielleicht gar nicht politisch sein will. Also in der Volksmusik, wo man so eine eigene heile Welt kreiert, ist das eben aber auch gerade ein ganz politisches Statement.
1: Auf jeden Fall. Also da muss ich gar nicht an die 80er zurückdenken, sondern an diese ganzen Heimatfilme aus den 50ern und so. Und das wurde da ja quasi auch wieder nur musikalisch aufgegriffen.
0: Genau, und es gab dann eben in den 80ern wirklich ganz klar diese zwei Linien, also auch noch Peter Alexander oder so, der ja immer noch im Business auch ist, der verkörpert dieses heilen Schlager. Und dann aber gibt es vielleicht auch noch was, habe ich jetzt hier was dabei, dass ihr doch noch diese neuen Musikströmungen mit aufgreift. Hier, das ist jetzt schon fast wavig, Synthpop. Das ist nämlich von Denise, Genug ist genug. Und ich finde die Single sehr häufig noch in so Wühlkisten von Euro. Weiß nicht warum, weil die ist richtig gut. Und das war tatsächlich in der letzten Sendung von Dieter Thomas Heck, die er moderiert hat. Das war Folge 183 im Jahr 1984. Und Denise hat aus dem Stand als Newcomerin diese Sendung für sich entschieden, die letzte Sendung von Dieter Thomas Heck, und wir hören mal rein.

0: Denise mit Genug ist genug, produziert auch von dem eben schon erwähnten Joachim Haider und in dem Fall eben auch wirklich gut produziert. In den 80ern hat man ja wirklich viel schlecht produziertes, auch so billige Keyboard-Sounds und einen Schunkelrhythmus dazu und dann möglichst viel Hall und dann klingt das so ganz weich gespült. Das ist wahrscheinlich aber auch das, was viele heute mit Schlager assoziieren, wenn sie den Begriff Schlager hören.
1: So ein bisschen so ein Flipper-Sound.
0: Ja, wobei die Flippers, muss man sagen, waren tatsächlich einer der ersten, die Synthesizer verstärkt eingesetzt haben, aber eben, ja, vielleicht ab und zu auch auf eine etwas fragwürdige Art und Weise.
1: Es erinnert mich immer an so Geburtstagsalleinunterhalt.
0: Genau. Ja. DJ Manfred auf dem 60. von Tante Erna.
1: Genau.
0: Und der Song ist auch ein Cover, nämlich von Hazel Dean, Whatever I Do. Und tatsächlich sind ganz viele Songs, die ich gut finde in den 80ern, sind solche deutsche Coverversionen von internationalen Hits. Wie sieht's mit dem nächsten Song aus, den du mitgebracht hast?
1: Ist kein Cover, aber ist ein Remix. Mhm. Und zwar unsere Beloved Münchner Freiheit mit Herzschlag ist der Takt.
0: Ah, über die Münchner Freiheit freue ich mich natürlich sehr. Die habe ich wieder ganz stark für mich entdeckt, nämlich nach der Veranstaltung Hits ins Herz. Und das war die Veranstaltung, wo wir uns eigentlich kennengelernt haben. Ihr als Hannoveraner Kollektiv, ist richtig?
1: Ja, kann man so sagen.
0: Habt da in Leipzig eine schöne Veranstaltung gemacht, wo ich Teil davon sein durfte. Und vielleicht ist das auch ein guter Moment, vielleicht mal kurz dich vorzustellen. Also wir haben uns damals dort kennengelernt, aber wer bist du eigentlich und warum habe ich dich vielleicht gefragt, heute in die Sendung zu kommen?
1: Ja, hallo, ich bin Malte, aka Malte Soap oder Malte Scheibe, wenn es um Vinyl geht. Und genau, ich bin bei Hits ins Herz. Wir machen so Spiel und Spaß und Schlagerveranstaltungen im Endeffekt und versuchen da, weil wir alle eher aus dem Club- oder elektronischen Musikbereich kommen, eigentlich auch für so eine Partyszene irgendwie so eine Veranstaltung zu kreieren, die alles mal ein bisschen locker werden lässt und vielleicht doch ein bisschen mehr miteinander interagieren lässt, als wenn ein maschineller Beat läuft und alle nebeneinander nach vorne gucken. Das ist ja auch eigentlich nicht das, wo Techno für da ist, aber das passiert halt leider oft. Und das ist so ein bisschen, ja, mal locker lassen, loslassen, Spaß haben zusammen.
0: Und das kann ich bestätigen. Also die Veranstaltung war auf jeden Fall, da war richtig was los, da war richtig Stimmung im Saal, da war viel Interaktion und das macht es natürlich wirklich zu einem ganz besonderen Erlebnis. Und ich freue mich halt immer, wenn ich Personen treffe, die irgendwie eine ähnliche Leidenschaft in der Musik haben wie ich. Und da habe ich dich gleich eingesackt und freue mich sehr, dass du heute hier dabei bist.
1: Ja, danke für die Einladung auf jeden Fall. Genau.
0: Gut, Münchner Freiheit hast du uns schon angekündigt. Wir haben wieder sehr viel geredet. Auch ein Grund, warum ich dich jetzt erst überhaupt frage, wer du bist, weil ich vorher schon wieder so viel geredet habe und dachte, den Part müssen wir jetzt verschieben. Aber dann leg uns mal vielleicht diesen Song auf den Plattenteller und wir sind ganz gespannt, was das für ein Remix ist.

0: Ja, Münchner Freiheit von Anfang an und darauf der Remix von Herzschlag ist der Takt. Cover, Frisuren und Style auf jeden Fall komplett 80er, aber trotzdem auch Schlager. Und das ist tatsächlich nicht so einfach in dem Jahrzehnt, in dem wir uns heute bewegen.
1: Genau, und bei Münchner Freiheit ist man relativ noch d'accord, dass das Schlager ist, aber auch die haben ihre Musik ja dann schon selber geschrieben und nicht mehr schreiben lassen. Wobei sie sich gerade bei den Texten häufig noch von einem ganz berühmten Texter haben helfen lassen, nämlich von Michael Kunze. Und da habe ich eigentlich eine Brücke zu meinem absoluten Lieblingssong der heutigen Sendung, den ich auch jetzt erst ganz kurz wieder entdeckt habe, als ich ein bisschen tiefer gegraben habe und für die Sendung mich vorbereitet habe. Der ist nämlich von Gitte und heißt Jetzt erst recht. Und das stammt auch von dem Album mit demselben Titel. Und das war ein Konzeptalbum. Und das hat Michael Kunze als Texter geschrieben und Dario Farina hat die Musik dazu gemacht. Der ist ja sehr bekannt geworden mit viel Italo-Schlager, also Albano und Romina Power oder auch Ricky e Poveri haben da die großen Hits von ihm bekommen.
0: Das kennt man ja auch alles.
1: Auf jeden Fall. Und dann kommt eben noch Gitte dazu als eine wirklich großartige Sängerin. Die ist ja auch unglaublich erfolgreich gewesen. Schon von Kindesbeinen auf sozusagen auf der Bühne gestanden, in den 60ern groß als Schlagerstar geworden, auch in Deutschland. Und die versucht so in den 80ern ihren Image ein bisschen dahingehend zu verändern, dass sie so als ernstzunehmende Popsängerin wahrgenommen wird. Und raus kommt dann eben dieses Album, wo diese drei Größen wirklich alles gegeben haben. Und dieser eine Song, der macht unglaublich viel mit mir. Und das ist vielleicht ein bisschen peinlich so, aber ich werde da richtig emotional. Ich finde ihn so gut.
0: Ach, ich glaube, es muss hier nicht viel peinlich sein. Ja. Aber ich finde, so ein Konzeptalbum von einer Schlagersängerin, das ist schon was extrem Besonderes eigentlich.
1: Das ist auf jeden Fall was Besonderes. Und es geht da im Endeffekt um eine Frau, die nach einer Beziehungskrise so einen Neuanfang startet. Und dieser Song Jetzt erst recht ist auch in dem Kontext entstanden. Aber ich höre den heute, und ich glaube, den kann man auch so hören. Wir sind 80ern, wir haben schon über die Politik gesprochen. Ich höre den als vielleicht auch so als eine Art Trotzhaltung gegen politische Entwicklung. Und gerade heute, und dann gibt es eben Textstellen wie gerade stehen, jetzt erst recht. Und mit diesem Kniff oder mit diesem, wenn man es nicht auf eine Beziehung sieht, sondern vielleicht eher auf die gesamtgesellschaftliche Situation, wo wir jetzt uns ja gerade ganz aktuell wieder befinden, macht der Song ganz viel mit mir. Und deswegen freue ich mich ganz sehr, dass ich den heute in die Sendung bringen konnte und den lasse ich auch auf jeden Fall ausspielen.
0: Ich bin sehr gespannt. Wieder einmal.

0: Was für ein unglaublich starker Song. Also da kriege ich echt jedes Mal Gänsehaut.
1: Ja, du hast mich auf jeden Fall überzeugt.
0: Und mir war auch klar, irgendwoher kennst du diese Melodie. Und mir ist es aber nicht eingefallen, dir ist es aber eingefallen.
1: Ja, mich hat es direkt an St. Elmo's Fire erinnert.
0: Und in dem Moment, wo du es gesagt hast und wir dann nochmal reingehört haben, natürlich 100%.
1: Also ganz bekannter 80s-Rock-Song.
0: Genau, kennt jeder. Und jetzt weiß ich auch wieder, woher ich es kenne. Man hat sich da stark inspirieren lassen. Es wird nirgendwo aufgeführt als Referenz, wenn ich das richtig gesehen habe. Aber das ist klar, dass da die Inspiration dort herkommt. Du hast uns jetzt einen Song mitgebracht, der da eigentlich schön ranpasst.
1: Auch 80s, aber auch Schlager. Also, was soll ich sagen? Juliane Werding, Takt der Zeit.
0: Genau, und auch sie hat ja selber getextet und auch selber geschrieben. Und das Interessante ist, das ist die B-Seite von ihrer Single Sehnsucht ist unheilbar. Und die hat auch Michael Kunze mitgetextet. Also wir haben sogar da noch eine kleine Brücke.
1: Super, ja, Sehnsucht ist unheilbar spiele ich so oft. Ich liebe diesen Track und jetzt musste mal was anderes. Aber das ganze Album ist super.
0: Ja. Hat sich auch unglaublich gut verkauft. Ich habe vorhin nochmal nachgeguckt. 750.000 Mal wurde dieses Album verkauft. Also... Und jetzt kommt der Song, den sie auch wirklich selber geschrieben hat.
1: Takt der Zeit.

0: Juliane Werding mit Takt der Zeit. Gehört auch zu den Songs, die du wahrscheinlich auch wirklich gut findest.
1: Ja, natürlich.
0: Und das bringt mich zu der Frage, ich meine, du bist eigentlich, du hast vorhin schon mal kurz anklingen lassen, eigentlich kommst du natürlich auch woanders her als DJ. Wie bist du denn in das Schlagerbusiness abgedriftet?
1: Also ich habe bei meinen Großeltern natürlich und früher lief das dann immer auf NDR1, die war ja wirklich noch Schlager, ist ja heute jetzt auch nicht mehr so. Und meine Mutter hat mir eigentlich das auch mitgegeben. Die hat mir eigentlich so die heilige Dreifaltigkeit für meinen musikalischen Werdegang mitgegeben und das war in erster Linie Schlager, Punk und elektronische Musik.
0: Ja, so. Hervorragend.
1: Und ja, also Punk und Schlager sind sich ja auch sehr ähnlich, sage ich mal. Ich sage immer, Punk ist eigentlich wie Schlager für Leute mit Gewissen. Aber das sollte man auch nicht zu ernst nehmen. Nee, genau, also ich lege eigentlich House viel auf und so elektronische Spielereien und mache das in einem Kollektiv, das heißt Rotes Rauschen, Hits ins Herz, ist auch so eine Kooperation zwischen Rotes Rauschen und einem anderen Kollektiv, 60 Zoll heißt das. Und genau, wir machen Partys, legen zusammen auf und haben jetzt auch schon 2 Soli-Compilations rausgebracht, also so über Bandcamp verkaufen wir jetzt Musik, genau.
0: Das ist ein gutes Stichwort. Wo kann man dir zum Beispiel folgen? Wo kann man eurem Kollektiv folgen?
1: Genau, ganz typisch Soundcloud und Instagram. Und Rotes Rauschen kann man auch auf Bandcamp verfolgen. Und ja, schaut gerne mal rein und mit neuen Leuten in Kontakt kommen und sich austauschen über die verschiedenen Leidenschaften ist ja immer spannend.
0: Absolut, und deswegen freue ich mich ja immer, wenn ich irgendjemanden finde und den ich dann auch mal in die Sendung hiermit einladen kann, habe dann hinterher ein schlechtes Gewissen, weil ich dann das Gefühl habe, ich lasse die Person doch zu wenig zu Wort kommen, aber ich bin dann so im ergriffen von der Musik und dann ist das noch und dann das. Noch.
1: Ich habe ja auch meine Musik, die ich mitbringe, die spricht ja auch für meinen Geschmack, ist alles in Ordnung.
0: Ja. So, wie machen wir jetzt weiter?
1: Ja, ich habe auf jeden Fall Ulla Meinecke mitgebracht. Ganz viel tolle Musik hat die Frau gemacht.
0: Auf jeden Fall. Mein Lieblingssong, Die Tänzerin. Aber den hast du nicht dabei?
1: Ja, den habe ich also den normalerweise natürlich immer dabei, aber den kennen natürlich auch viele. Und den Track, den ich jetzt mitgebracht habe, den kennen auch viele, aber vielleicht ein, zwei weniger. Deswegen hören wir uns das jetzt mal an. Feuer unterm Eis, Ulla Meinecke.

0: Ja, man kann vieles da reininterpretieren, vielleicht die Spannung in den 80er Jahren, aber im Endeffekt singen doch Ulla Meinecke und ihr Duettpartner. Wir haben jetzt auch rausgefunden, wer es ist. Wir haben jedenfalls einen ziemlich starken Guess.
1: Ja, ist geschrieben von Herwig Mitterecker, der auch hier den Gesangspart dann sicherlich übernommen hat. Der hat ja auch so eine tolle 80er-Hymne geschrieben mit Immer mehr. Ganz toller Song. Wir gucken so ein bisschen auf die Uhr und wir nähern uns dem Ende der Sendung, aber vielleicht kriegt man noch ein oder zwei Songs auf jeden Fall unter. Und ich habe jetzt hier noch H&N dabei, also Holger Flesch und Norbert Endlich waren das. Und
0: Was
1: auch
0: für
1: die
0: Namen.
1: und auch die haben selber geschrieben damals, unter anderem auch so schöne Textzeilen, die jetzt gleich vorkommen wird. Und ich sage es im Vorhinein, damit ihr drauf achten könnt, kommt die schöne Textzeile: Sie war so wuschlig und zart. Es kann sich um Misheard Lyric von mir handeln. Ich weiß nicht. Vielleicht singen sie auch was anderes. Könnt ihr mich hinterher aufklären, ob sie das tatsächlich singen? Ich finde es sehr schön.
0: Ich werde auf jeden Fall aufmerksam sein. Ich wollte ja auch eigentlich was von dir mitbringen, aber das fand ich sehr viel interessanter.
1: Ja, also Flickflack durch die Nacht ist der
0: Kennt
1: Bekannte
0: man.
1: von Ihnen. Ich habe jetzt aber mal hier Baby aus Halle dabei und damit gehen vielleicht auch Grüße von mir an meine Nachbarstadt Halle, meine Stadt, wo ich arbeite.
0: Ja, von mir auch alle liebe Grüße an alle aus Halle und vor allen Dingen natürlich meine lieben Freunde und damit Platte ab.

0: H&N mit Baby aus Halle.
1: Ja, super Song auf jeden Fall, sehr amüsant.
0: Und textlich hat man da sicherlich sich auch irgendwie bei UKW und dem Reim bedient, Sommersprossen und verschossen. Also den kennen wir ja irgendwoher. Ja, die Zeit schreitet unbarmherzig voran. Wir haben hier wirklich gesagt noch einen ganzen Stapel an Platten und wir mussten uns jetzt sehr entscheiden. Und wir hatten hier zum Beispiel noch eine deutsche Originalaufnahme von Bette Davis Eyes und wir hatten hier noch von Flying Pickets eine deutsche Originalaufnahme von Only You. Und dann haben wir hier auch noch von Uriah Heep Lady in Black. Aber wir haben uns gesagt, diese drei Platten, das sind alles wieder Cover. Die können wir mal in die nächste Sendung mit deutschen Covern nehmen. Und wir haben uns deswegen für einen anderen Song entschieden, eines Sängers, den ihr sicherlich kennt. Also ihr kennt auch den Song. Er wurde geboren in Nairobi, Kenia.
1: Wusste ich auch noch nicht.
0: Und war vor allen Dingen auch als Kunstpfeifer ja bekannt geworden. Und vielleicht spielen wir den Song einfach mal. Wer jetzt noch nicht weiß, wen wir meinen, wird sicherlich gleich erkennen. Und dann können wir uns noch mal kurz über den Song unterhalten.
1: Auf jeden Fall.

0: Roger Whittaker mit ein bisschen Aroma. Und witzig ist hier auch die Textzeile: Den verrückten Song hier, den mochte ich sofort, doch von all dem Aroma Paloma verstand ich kein Wort. Und das ist in dem Fall tatsächlich witzig, weil er selber nie Deutsch gesprochen hat. Also er hat all diese Texte, die er hier bei deutschen Schlagern singt, phonetisch aufgeschrieben gekriegt und das rein phonetisch gesungen. Die Sprache war ihm zu schwer zu lernen.
1: Jetzt verstehe ich den Text auf jeden Fall nochmal ganz anders.
0: Ja.
1: Auch einer meiner liebsten, ja, ich sag jetzt einfach, das stimmt nicht ganz, aber einer meiner liebsten Partyschlager auf jeden Fall so. Ich verbinde damit gezapftes Bier und auf Bierbänken nicht sitzen, sondern stehend mitschunkeln.
0: Ja.
1: Kann man eine gute Polonaise zu machen und einfach den Tag genießen. Also das ist genau das, was Schlager machen soll, so ein bisschen loslassen können. Ich finde natürlich die ganzen 80er-Songs mit einem deeper Meaning, so alles super, begeistert mich auch, aber das ist die Essenz von Schlager meiner Meinung nach.
0: Das ist ein wunderbares Schlusswort. Und leider sind wir auch am Ende der Sendung angekommen. Ich freue mich aber unglaublich, dass du hier warst und uns mit ganz vielen tollen Musikstücken bereichert hast. Und
1: ja, danke.
0: Deiner Expertise und deinen persönlichen Geschichten auch noch dazu.
1: Danke, dass ich hier sein durfte. Es war mir ein inneres Blumenpflücken auf jeden Fall. Ich komme sehr gerne wieder und komm du gerne auch mal in meine Sendung.
0: Sehr, sehr gerne. Sag nochmal, welche das ist.
1: Rotes Rauschen Radio auf Leibniz FM. Genau.
0: Und Gute Laune Gold findet ihr natürlich auch bei Instagram. Da freue ich mich immer, wenn ihr vielleicht mal dem Kanal folgt und das vielleicht auch nutzt, um Feedback zu geben. Vielleicht, welcher 80er hat euch heute gefehlt? Welcher 80er Schlager? Genau. Und damit verabschieden wir zwei uns von euch.
1: Ja, wie gesagt, nochmal danke, dass ich hier sein durfte. Grüße gehen an alle Schlagerfans da draußen raus. Und ja, traut euch gerne auch an die, die neu zur Community dazu stoßen, zu dieser wunderschönen, tollen Musik zu stehen.
0: Und es gibt natürlich noch einen letzten Song zum Abschied und der passt wunderbar zum Abschied. Bittersüß von Andreas Martin.
1: Ah, wunderbar.
0: Der übrigens der Entdecker von Wolfgang Petri war, für den er auch geschrieben hat. Hat auch für Juliane Werding geschrieben.
1: Die wir zwei, heute mit denen ich groß geworden bin.
0: Und hat auch Roger Whittaker, für ihn hat er auch getextet und geschrieben. Genau, also ist, glaube ich, ein schöner Abschluss. Hier kommt jetzt Andreas Martin, Bittersüß. Und das ist auch so ein Song, da wäre ich aber auch ganz emotional.
1: Da geht einem das Herz auf. Ciao.
0: Bis zum nächsten Mal.

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1: Einen wunderschönen guten Abend zur Ausgabe 216 von Future Classics hier auf Radio Blau, Radio Korax und dem FSK, den Freien Radios in Leipzig, Halle und Hamburg. Es folgt eine Stunde lang Hip-Hop, Musik und Artverwandtes. Gestartet sind wir in die heutige Sendung, wie auch vor 4 Wochen, vielleicht etwas einfallslos, mit Therese Martin, einem Multiinstrumentalisten aus Los Angeles. Und wir haben den Titel Upper West Side Swing gehört. Und wir bleiben in Kalifornien und gestalten es wie auch in der letzten Ausgabe mit 2 weiteren Songs aus dem aktuellen Album von Sänger, Bassisten und Produzenten Thundercat. Er hat das Album Distracted Anfang April rausgebracht und wir hören nochmal in 2 Songs hinein, Walking on the Moon und ADD Through the Roof.

0: Thundercat mit zwei Songs Walking on the Moon und ADD Through the Roof auf seinem Album Distracted, wie gesagt Anfang April erschienen und in den letzten drei Ausgaben der Future Classics hier auch vorgespielt. Das wird es wahrscheinlich dann auch an dieser Stelle gewesen sein zu diesem Album. Doch kann ich euch empfehlen, das Album sich in ganzer Länge mal anzuhören. Und dann wäre ich gespannt von euch zu hören, wie ihr es findet. Ist das ja sozusagen auch immer nicht so leicht, mit großen Erwartungen dann auch auf zu warten, denn die gibt es sicherlich bei den Leuten, die seine Musik verfolgen. Und im ersten Song Walking on the Moon ging es unter anderem natürlich auch, wie soll es anders sein, um die Liebe. Und das ist grundsätzlich auch schön, doch lese ich gerade ein Buch von Daniel Schreiber, das heißt Allein. Und da gibt es unter anderem auch ja den Hinweis, oder es wird drüber philosophiert, dass wir im Leben so bestimmte Erzählungen haben, auf die wir zurückgreifen und die uns sozusagen auch einen Halt geben. Und er stellt hier auch in Frage, ob die Erzählung der romantischen Liebesbeziehung vielleicht dich ausgedient hat und ja, vielleicht eigentlich immer gerade in Musik und in Popkultur mit zu viel Bedeutung aufgeblasen wird, sodass die Menschen, die dann vielleicht eben nicht eine solche Liebesbeziehung führen, glauben, dass sie scheitern. Und Ähnliches bearbeitet Lady Paradox in einem Song mit Kong the Artisan, also Lady Paradox, eine Rapperin aus UK. Und anstatt A Love Story hat sie ihren Song A Life Story genannt. Und das stammt aus dem Album Ikigai Ordinary Moment. Und der Song startet mit einem Vocal, wahrscheinlich irgendeine Aufnahme aus einem Vortrag oder einem Film, das weiß ich nicht genau. It's not about finding the right person, it's about being the right person. Und wenn ihr die Sendung Future Classic kennt, dann wisst ihr, dass ich solche Sachen sehr, sehr mag und selber auch auf der Suche bin. Und deshalb jetzt Lady Paradox and Kong the Artisan with a Life Story.
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1: Ja, sehr spannend. Lady Paradox in Kong, The Artisan, A Life Story. Wie gesagt, das Album heißt Ikigai Ordinary Moment. Das könnt ihr zum Beispiel auf Bandcamp hören. Einfach bandcamp.com mal eingeben und dann nach Lady Paradox suchen. Dann werdet ihr das bestimmt finden. Und ja, es ist jetzt im April rausgekommen. Also ist quasi druckfrisch. Und ja, ich überlege. Ich habe nämlich noch mehr Musik von Lady Paradox mitgebracht, denn habe ich aufgrund dieses neuen Songs mir mal Sachen angehört, die sie vor 10 Jahren gemacht hat, die so ein bisschen an mir vorbeigegangen sind. Aber vielleicht einen Satz noch zum Thema Liebe und Freundschaft, weil, wie gesagt, ich lese gerade das Buch Allein von Daniel Schreiber, weil es auch darum geht, irgendwie sich nicht minderwertig zu fühlen, wenn man eben nicht in einer klassischen Beziehung ist. Und da wird unter anderem auch geschrieben, dass es doch sehr, sehr interessant ist, dass sehr viel über die Liebe und über die romantische Liebe geschrieben wird. Es werden Filme gezeigt, es werden Songs darüber geschrieben, aber über Freundschaften, die ja mindestens genauso wichtig sind, wird hingegen weniger debattiert. Aber hier gibt es einen wunderbaren Satz, den ich ganz interessant finde. Freundschaften sind die einzigen Beziehungen, die gänzlich auf Freiwilligkeit beruhen, auf dem gegenseitigen Einverständnis zweier Menschen, sich zu unterschiedlichen Graden auszutauschen, Zeit miteinander zu verbringen und füreinander da zu sein. Man wird nicht in sie hineingeboren, wie in familiäre Beziehungen mit ihren Ritualen und Pflichten. Für gewöhnlich sind sie auch nicht mit den auf exklusiv ausgelegten Regeln von Liebesbeziehungen verbunden, nicht mit ihrer Agenda des Begehrens. Wir wählen unsere Freunde und Freundinnen danach aus, wer sie sind, und werden umgekehrt auch genau danach von ihnen ausgewählt. Das finde ich sehr, sehr schön zusammengefasst. Und ich habe mich eigentlich immer in romantischen Beziehungen auch gefragt, warum wir nicht einfach das, was wir gut zusammen können und das, was wir gut aneinander finden, teilen können. Und für die Dinge, wo wir vielleicht nicht so gut zusammenpassen, jemand anderen suchen. Und da war dann eher immer so die Reaktion darauf, na, das wäre ja dann eine Freundschaft. Und ich glaube, dass auf jeden Fall unbedingt in jeder romantischen Liebesbeziehung auch eine Freundschaft als Basis vorhanden sein sollte. Aber da wisst ihr vielleicht besser Bescheid als ich. Wir hören jetzt Musik von Lady Paradox und Gadget aus dem Jahr 2016. Die haben da ein Album zusammen gemacht, das heißt Mood Swings. Und Dear Future Self ist ein Song, wo sozusagen Lady Paradox zu ihrem zukünftigen Ich spricht. Und in diesem Song wird ein Sample, also ein Ausschnitt eines Songs von Yusuf Lateef benutzt, aus dem Song Love Theme from the Rope aus dem Jahr 1961. Und ich spiele euch jetzt mal ganz kurz diesen Loop an, bevor wir dann direkt in das Stück von Lady Paradox rübergleiten.

Lady Paradox und Gadget mit Dear Future Self aus dem Jahr 2016. Und sie verwenden dort das Intro des Songs Love Theme from the Rope von Yusef Lateef aus dem Jahr 1961. Der Song geht aber eigentlich ganz anders weiter. Ist eher so ein Bossa-Jazz-Song. Und der leider schon verstorbene Beatmaker Nujabes aus Japan samplte im Jahr 2005 diesen selben Song, aber eine ganz andere Stelle. Und er hat eher so den Bossa-Klavierteil verwendet für seinen Song Feather. Und ja, bevor wir diesen hören, würde ich sagen, hören wir mal das Original von Yusef Lateef, weil es doch auch schon interessant ist, wie das Original eigentlich dann zu so einem Hip-Hop-Song führt. Und heute habe ich irgendwie auch Zeit dafür, mal so einen Song auch zu spielen. Und wie gesagt, ich finde es auch interessant. Da hören wir jetzt Yusef Lateef mit dem Original aus 1961. Und dann gleich hinten dran nochmal Nujabes featuring Sy Star und Akin mit Feather aus dem Jahr 2005. Wobei ich dort nochmal ganz kurz die gesampelte und genutzte Sequenz aus dem Yusef Lateef Song wiederhole. Aber ihr werdet das selber hören.

Nujabes featuring Psystar und Akin mit dem Song Feather aus dem Jahr 2005. Heute haben wir auf jeden Fall sehr viel Musik dabei, die schon eine Weile alt ist und vielleicht nicht unbedingt das Prädikat Future Classics hat, sondern wahrscheinlich eigentlich schon Classics sind. Jedenfalls würde ich das sagen, dass Yusuf Lateef, Nujabes und auch Lady Paradox da gut reinpassen. Geht natürlich auch immer darum, dass es irgendwie so ein rundes Soundbild gibt in so einer Sendung. Und wir haben jetzt ein weiteres Projekt, was ich auch irgendwie ein bisschen übersehen habe. Die Rede ist von Silhouettes Project. Das ist so eine Art Sampler, der sich mit Musik aus UK beschäftigt hat. Und ich habe auf jeden Fall die Platte Volume 1. Sehr, sehr schönes Artwork. Das ist so wie so ein Monopoly-Spiel gezeichnet. Und da sind dann aber verschiedene Akteure auf dem Spielfeld, die versuchen, die Subkultur in der Stadt zu halten. Und die zweite Platte, dass es die überhaupt gibt, die habe ich irgendwie verpasst. Und der repräsentiert eben die Independent-Hip-Hop-Szene in UK. Und Frankie Stu, Harvey Gunn und Turd von den Summer Suns haben einen Song zusammen gemacht, der heißt West End. Und den hören wir jetzt.

Ja, das war vielleicht etwas überraschend für euch, denn jetzt gab es mal deutschsprachige Hip-Hop-Musik und jetzt klingelt hier auch noch die Tür. Aber was soll ich jetzt machen? Ich bin ja hier on air, also kann ich nicht an die Tür gehen. Das ist natürlich schwierig. Wir sollten vielleicht hier im Radio einen Türöffner ins Studio einbauen. Wie dem auch sei, wir haben jetzt deutschsprachige Musik gehört und das war Tokan mit dem Song Festgewachsen und er kommt tatsächlich aus dem gleichen Viertel wie ich. Er wohnt in Schleusig, wo ich auch seit über 21 Jahren wohne. Aber das Ding ist, dass ich habe ihn dort noch nie gesehen. Aber ich weiß auch gar nicht, wie er aussieht. Vielleicht bringen wir das irgendwann mal noch zusammen und dann können wir hier ihn vielleicht auch mal live einladen. Und weil wir einmal bei deutschsprachiger Hip-Hop-Musik waren, komme ich jetzt zu Chefcat, denn ich habe in meinem Ordner Future Classics seit 2009 mal nachgesehen und dort habe ich von Chefcat Musik gefunden. Dann habe ich dort so ein bisschen die Best-of-Songs reingetan und Was ich nicht bin, heißt der Song, den wir jetzt hören, während ich die Tür aufmache.

Chefcat mit Was ich nicht bin. Ja, die Situation kennt ihr vielleicht auch, dass ihr euch immer wieder erklären müsst. Figo Braslewicz hat dieses Album oder diese EP Guter Tag produziert. Ist wirklich richtig toll und hat auf jeden Fall eine lange Halbwertszeit, weil diese EP, die habe ich hier irgendwann mal vor vielen Jahren bei Future Classics vorgestellt und heute halt im Ordner 200. Sendung gefunden, die jetzt auch schon wieder eine Weile her ist. Aber in dieser Sendung hatte ich sozusagen ein paar, wie soll man sagen, Best-ofs dieser ganzen Sendungen gespielt nach sehr, sehr vielen Jahren, seit 2009 hier bei Radio Blau aktiv und eben jetzt auch seit ein paar Jahren bei Radio Korax zu hören und beim FSK in Hamburg. Und Future Classics, da soll es ja eigentlich um brandneue, aktuelle Releases aus dem Bereich Hip-Hop und Artverwandtes gehen. Und wir möchten auch, oder ich möchte zum Schluss der Sendung da auch nochmal hin zurückwechseln. Und wir hören Musik von Black Milk. Das ist ein Rapper aus Detroit, beziehungsweise ist er ursprünglich daher, er lebt dort nicht mehr, aber hat immer noch da seine Wurzeln und in seinem Sound hört man das auch immer noch. Ist ein Künstler, der auch schon sehr, sehr lange aktiv ist, seit über 20 Jahren auf jeden Fall, stets in meiner Plattensammlung. Und wir hören aus seinem neuen Album, Ceremonial heißt das, was dann im Mai erscheinen wird, Crash Test Dummy und Okay Na. Zwei Songs für euch von Black Milk. 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

Black Milk featuring Saba on Okay Na aus dem Album Ceremonial, erscheint im Mai. Und das waren die Future Classics für den heutigen Abend. Und bevor wir zum letzten Titel der heutigen Sendung kommen, danke an euch fürs Zuhören. Future Classics hört ihr hier in 4 Wochen wieder bei Radio Blau, Radio Korax und dem FSK, bei den Freien Radios in Leipzig, Halle und in Hamburg. Weiterhin findet ihr Sendungen und Beiträge zum Nachhören unter radioblau.de sowie auf radiokorax.de, dem FSK, dann dort unter fsk-hh.org in den Audiotheken. Für euch war Mikrofon Anke Korn bis in 4 Wochen und zum Abschluss der Ausgabe 216 hören wir Musik von Teddy Pendergrass beziehungsweise ein Song von Little Brother Not Enough, die Teddy Pendergrass gesampelt haben.

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